hast ja verdient. Und da ist die Frage, welche Antwort hat die Bibel auf diese Frage der Schuld? Wie geht Gott mit uns um, wenn wir uns was geleistet haben, wenn wir was verbockt haben, wenn wir mit einem falschen Fuß aufgestanden sind und Dinge sagen, die wir dann später bereuen? Und da müssen wir mal schauen, nicht irgendwohin, sondern in die Bibel, in Gottes heiliges Wort. Und ich öffne den Text aus Johannes 9. Da gibt es nämlich eine ähnliche Fragestellung, die die Schüler Jesu hatten, als sie dort einen Blindgeborenen wahrgenommen haben. Ich lese Johannes Kapitel 9, Abvers 1. Und als er vorüberging, sah er einen Menschen blind von Geburt. Und seine Jünger fragten ihn und sagten: Rabbi, wer hat gesündigt, dieser oder seine Eltern, dass er blind geboren wurde? Die Auflösung verrate ich nicht. Ich möchte erstmal das nochmal aufgreifen, diesen Sachverhalt. Da ist jemand, der von Geburt an blind ist. Das konnten die Jünger sofort feststellen. Da brauchte man erst nicht einen Arzt, der diese Diagnose stellt, sondern man hat es sofort wahrgenommen. Und Menschen in der damaligen Zeit, der Zeit Jesu, waren angewiesen auf Almosen, wenn sie gesundheitlich herausgefordert waren. Das waren Bettler dann aufgrund dieser Erkrankung. Und dann war für alle klar, hier muss irgendeine Ursache dahinter sein. Das kann nicht einfach so sein, dass dieser Mann blind ist. Und das von Geburt an. Und da können wir darüber nachsehen, was der Unterschied, wenn jemand dann später erblindet oder von Geburt an blind ist. Dieser Mann hatte nie Farben gesehen. Also er weiß nicht, welche Farbe die Pflanze hat und dein Pullover hat und so weiter. Das kann man nur dann betasten und fühlen, aber man kann es nicht sehen. Und dann ist etwas, was Sehende sich nur ansatzweise vorstellen können, das Leid, das dieser Mann erlebt hatte, wenn er sein Leben lang diese Schönheit der Farben nicht wahrnehmen konnte. Das muss erschreckend sein. Und da gehen diese Jünger auch dran vorbei und die können da nicht so egoistisch und ignorant sein. Sie nehmen diesen wahr und dann kommt da diese Frage auf. Mit anderen Worten, es schreit in ihnen nach Gerechtigkeit. Sie können das nicht einfach hinnehmen, dass es Leid gibt. Das können sie nicht ertragen. Warum muss dieser Mann ständig schwarz-weiß sehen? Was ist denn los, Herr? Was ist denn die Ursache? Und sie kommen ganz, ganz logisch auf diese Schlussfolgerung. So sind sie geprägt, so sind sie aufgewachsen und das sind keine Kinder mehr, das sind junge Erwachsene, vielleicht sind das 25, 30-Jährige. Jesus selbst war zu dieser Zeit etwa 30 Jahre alt. Die haben schon manches an Leben hinter sich, die haben schon manche Schule hinter sich, vielleicht Führerscheinprüfung, irgendwas haben die ja schon gelernt im Austausch. Und dann haben sie trotzdem bis zum Alter von 30 Jahren diese Frage: Wo ist die Ursache? Wer ist schuld daran? Und sie formulieren ihre Frage so: Rabbi, was übersetzt heißt Lehrer, wer hat gesündigt? Das ist für sie klar, hier muss jemand gesündigt haben. Wer hat gesündigt? Es ist nicht die Frage, ob jemand gesündigt hat, sondern wer? Er oder seine Eltern? Wer hat Schuld? Wer hat Schuld daran, dass er blind ist? Dann haben wir zumindest mal einen Schuldigen hier. Dann können wir zumindest mal sagen, okay, wenn er schuld ist, dann können wir mit dem Finger auf ihn zeigen und sagen, selbst schuld. Ja, wie soll er denn schuld sein, wenn er blind geboren ist? Also dann muss er denn vor seiner Geburt irgendwas angestellt haben. Dann sind wir in anderen Religionen, dass er im vorigen Leben was angestellt hat, dass er jetzt blind ist. Das gibt ja auch solche Theorien. Inkarnation, okay, dann hat er jetzt im vergangenen Leben sehr was angestellt, jetzt ist er blind geboren, okay, dann ist die Frage vielleicht berechtigt, ist der schuld? Und wenn nicht er, dann die Eltern. Was haben die Eltern gemacht? Und das habe ich auch in einem christlichen Kontext wahrgenommen, dass manchmal jungen Eltern vorgeworfen wurde, wenn sie ein Kind bekommen haben, das gesundheitlich herausgefordert ist, da muss eine Schuld gewesen sein. Sonst wäre das Kind gesund. Es ist mit Behinderungen auf die Welt gekommen, das sind die Eltern. Da war was mit den beiden. Ist da ein Zusammenhang oder ist da kein Zusammenhang? Und wenn wir darauf keine
Antwort haben, werden wir unsere Kinder fehlerziehen. Wir werden ihnen so Dinge beibringen wie, ist dein Teller leer, sonst wirst du morgen krank sein, weil Gott traurig ist darüber oder was auch immer sich Eltern einfallen lassen, wenn sie überfordert sind. Und da spreche ich aus Erfahrung, bin verheiratet mit Moni, wir haben 4 Kinder im Alter von 9, 7, 5, das sind die 3 Jungs, und dann kommt unsere Naomi im Alter von 1. Da ist man überfordert. Und ja, dann greift man nach einer höheren Macht und sagt, mach das, sonst kommt die Strafe von oben. Und da müssen wir auch Eltern, nicht nur wir Eltern, wir alle, wir müssen da eine Antwort drauf finden. Und dann möchte ich jetzt, bevor jemand diesen Stream abschaltet und sagt, nee, komm, das tue ich mir nicht an, noch weitere 30 Minuten, möchte ich jetzt schnell zur Antwort kommen, damit wir das ein für alle Mal beantwortet haben. Ihr Lieben, es gibt 2 Momente in der Menschheitsgeschichte, wo Strafe erfolgt ist, wo bestraft wurde oder bestraft wird. 2 Momente, da wird Schuld gesühnt. Da reden wir von Strafe. Biblisch nachgewiesen, einmal dieser Moment. Da steht im Jesaja 53, Vers 5, die Strafe lag auf ihm. Das ist ein Moment. Die Strafe lag auf ihm. Auf wem? Auf Jesus Christus am Kreuz von Golgatha. Sage ich später noch mehr. Das ist ein Moment. Und der andere Moment, da müssen wir dann Matthäus 25 lesen, Vers 46. Und diese werden hingehen zur ewigen Strafe. Da kommt wieder das Wort Strafe. Und das wird dann irgendwann sein. Und so haben wir 2 Momente, und ich hoffe ganz sehr, dass du dir dessen bewusst bist. Einmal die Strafe, die auf Christus lag, dort am Kreuz von Golgatha, und einmal die ewige Strafe, die nach dem Tod kommt. Und das müssen wir so offen sagen, sonst macht diese ganze Veranstaltung keinen Sinn. Eine Evangelisation, ihr Lieben, so nennen wir das. Warum? Weil das Evangelium, die frohe Botschaft, die gute Nachricht von Jesus Christus weitergegeben wird, macht nur dann Sinn, wenn wir von dieser Strafe sprechen. Dann ist es doch logisch, dass man mal zumindest das Ohr öffnet und hinhört. Was ist die Lösung, damit ich nicht nach dem letzten Atemzug dann diese ewige Strafe bekomme? Was kann ich denn jetzt tun? Was muss passieren, damit nicht diese ewige, und das ist so schrecklich, diese Formulierung, ewige Strafe, das kann man ja gar nicht denken, ewig, ewig, nonstop, immer, ohne aufhören, ewige Strafe. Das will niemand. Und deswegen gibt es diesen Moment am Kreuz von Golgatha, als Jesus Christus die Strafe auf sich nahm, die wir hätten verdient. Und jetzt ist die Frage, glaubst du das? Das ist das einzige Kriterium. Das ist die einzige Voraussetzung, um nicht die ewige Strafe zu bekommen, sondern zu wissen, meine Strafe wurde schon bezahlt. Am Kreuz von Golgatha. Ich bin frei. Schaut mal, wenn jetzt die Spritpreise so hochgegangen sind. 2,26. Wow, für Diesel. Das geht nicht. 1 Liter kostet 2,26. Sagt mir, was kostet eine Sünde? Was kostet eine Sünde? Kleine Sünden bestraft der liebe Gott sofort, ist die Redewendung. Ob klein oder groß, was kostet eine Sünde? Und da muss ich auch wieder mit der Bibel argumentieren. Da gibt es nämlich diesen einen Moment, wo Gott, nachdem er die Menschen geschaffen hatte, ihnen etwas mitgegeben hat. Und zwar sollten sie von diesem einen Baum nicht essen. Jeder, der hier aufgewachsen ist in Deutschland, wird wissen, was das für eine Geschichte ist. Im Religionsunterricht durchgenommen, Adam und Eva. Und dann sagt Gott zu ihnen, aber vom Baum der Erkenntnis des Guten und Bösen, davon darfst du nicht essen. Denn an dem Tag, da du davon isst, musst du wie viel bezahlen? 2,26? Was kostet eine Sünde? Hier steht,

treten für uns. Gott ist so gerecht und so heilig, dass für die Sünde der Tod folgt. Wäre jetzt also diese Situation heute im Laufe des Tages wie folgt, dass jemand von uns sich eine Sünde erlaubt hätte, müsste ich, der ich mir eine Sünde erlaubt habe, zwangsläufig, logischerweise tot umfallen. Denn Gott, der heilige Gott, kann auf seiner wunderbaren Erde die Sünde nicht dulden. Es muss perfekt sein. Das heißt, liebe Eltern, wenn wir die Kinder dann drohen und sagen, hey, iss auf, sonst wirst du bestraft, vorsichtig! Wenn das natürlich Sünde ist, nicht aufzuessen, liebe Kinder, wir reden gleich nochmal darüber, was Sünde ist. Ihr könnt euch entspannen. Aber vorsichtig damit! Denn wir wünschen niemandem die Strafe Gottes. Die Strafe Gottes ist der ewige Tod. Und das ist ernst zu nehmen. Und da müssen wir darüber nachsinnen. Okay, Sünde, damit dürfen wir nicht spielen. Wie können wir denn zu einer Lösung? Und Gott sei Dank kommen wir nicht zu einer Lösung, sondern der Erlöser ist selbst gekommen und hat uns erlöst. Jesus Christus. Und jetzt könnten dann natürlich manche von uns dann denken, naja, also wenn er all meine Schuld auf sich genommen hat, dafür gestorben ist, na, dann kann ich ja leben, wie ich will. Was soll uns dann noch motivieren, Gottes Gebote zu halten, also nicht zu sündigen, wenn er doch für alle Schuld und Sünde gestorben ist? Und da dürfen wir staunen, diesen Text, den ich jetzt weiterlesen werde aus dem Johannesevangelium Kapitel 9. Dieser Blindgeborene, da sagt Jesus, weder dieser hat gesündigt, noch seine Eltern, sondern damit die Werke Gottes an ihm offenbar werden. Er macht sofort klar, weder er noch die Eltern haben gesündigt, sondern damit die Werke Gottes offenbar werden. Und das ist jetzt ein großes Fragezeichen. Was bedeutet das denn, dass die Werke Gottes an ihm offenbar werden? Dazu komme ich auch jetzt gleich. Und Jesus sieht diesen leidenden Mann und wendet sich dann nicht ab, weil er jetzt dann praktisch die richtige Antwort auf die Frage gegeben hat und geht dann weiter seines Weges, sondern als er dies gesagt hatte, Vers 6, spuckte er auf die Erde und bereitete einen Teig aus dem Speichel und strich den Teig auf seine Augen. Und er sprach zu ihm, geh hin, wasche dich in dem Teich Siloah, was übersetzt wird Gesandter. Da ging er hin und wusch sich und kam sehend. Wenn jetzt er nicht Schuld hat, dieser Blindgeborene nicht Schuld hat, und darum geht es hier in diesem Abschnitt, weder er noch seine Eltern, dann ist die Frage, warum sollte man sich überhaupt nach Gottes Vorschriften und Richtlinien richten? Und hier ist eine wunderschöne Beschreibung dessen, wie Jesus diesen Mann gewinnt. Schaut mal, er unternimmt etwas, er geht hin, und lässt sich was ganz Kreatives einfallen. Er spuckt auf den Boden und das war ein sandiger Boden und er vermischt seine Spucke mit Sand und daraus entsteht so ein Brei, so ein Teig. Und dann schmiert er es dem auf die Augen und sagt, geh jetzt zu diesem Teich, Siloah, wasch dich. Und dann kommt er wieder und kann sehen. Ist die Frage, warum hat Jesus diesen Weg gewählt, um ihn zu heilen? Er hätte doch einfach sagen können, sei geheilt und er ist geheilt. Er könnte doch einfach seine Hand auflegen und sagen, sei geheilt. Und er wäre geheilt. Warum dieser Weg mit der Spucke und mit dem Sand? In einer unserer Kleingruppen in der Gemeindearbeit in Euskirchen, da haben wir diesen Text besprochen. Da waren Eltern und ihre Kinder und noch andere junge Leute mit in dieser Gruppe. Und wir haben den Text durchgearbeitet. Und als wir zu diesem Punkt kamen, dass Jesus dann auf den Boden spuckte und daraus Brei gemacht hat, lief der Papa plötzlich völlig unerwartet, unangekündigt in den Garten. Wir haben ihn dann erst nicht so wahrgenommen. Wir dachten, er muss was erledigen. Dann kam er mit einer Tupperdose wieder und hatte tatsächlich in dieser Tupperdose Brei. Und zwar hat er nicht reingespuckt, sondern er hat Wasser und Sand vermischt, zu einem Brei gemacht. Dann habe ich gesagt, na okay, dann schmier mir das jetzt bitte in die Augen. Dann schmierte er mir dieses Zeugs in die Augen. Und dann kam ein Moment, der mir ziemlich viel zu diesem Text gesagt hat.
Ich weiß nicht, wer das schon mal erlebt hat, wer mit Sand gespielt hat. Kinder, ihr habt mit Sand mal gespielt und Sand kommt.

dir so in diese Augenpartie. Was ist, wenn du spürst, dass da Augen Sandkörner sind? Bitte? Es brennt. Und du wagst es nicht, du traust dir nicht, die Augen zu öffnen. Richtig? Und weil du denkst, da kommt das jetzt in die Augen rein, nein, nein, nein. Und dann war ich plötzlich so ein bisschen fast in Panik. Oh nein, mein Augen voller Sand. Und dann führte mich der Vater ins Badezimmer und dann fing ich an, die Augen sauber zu machen. Und es dauerte, bis der letzte Augensandkorn weg war. Ich wusch und wusch und wusch und ich sehe vor meinem inneren Auge, wie dieser Mann, dieser blindgeborene Mann, auch dann da am Teich Siloa seine Augen wäscht und wäscht, bis alles weg ist. Der fühlt ja ganz genau, ob da noch Sand ist oder nicht. Und dann ist er fertig mit dieser Reinigung, macht die Augen auf und sieht. Und was sieht er? Jesus ist verschwunden. In den folgenden Versen stellt man dann fest, dass Jesus dann nicht mehr da ist. Die Nachbarn nun und die, die ihn früher gesehen hatten, dass er ein Bettler war, sprachen, ist dieser nicht der, der da saß und bettelte? Einige sagten, er ist es. Andere sagten, nein, sondern er ist ihm ähnlich. Er sagte, ich bin es. Die Menschen, die mit ihm zu tun hatten, die konnten das sich erstmal nicht vorstellen, dass dieser Blindgeborene wieder sehen kann. Und sie waren so überfordert, dass sie ihn nicht erkannten. Ist er das oder nicht? Selbst die Nachbarn, die mit dem in der Nähe gelebt haben, die wussten nicht, ist er das, ist er nicht. Manche sagten, das ist er nicht, manche sagten, er ist es. Bis er dann letztlich sagte, ich bin es. Und dann, sie sprachen nun zu ihm, wie sind denn deine Augen geöffnet worden? Er antwortete, der Mensch, der Jesus heißt. Er war ja vorher blind, er konnte die Menschen nicht unterscheiden. Das waren für ihn Wesen, die man, wenn man sie berührt, Menschen waren. Und dann sagt er, also das Letzte, was ich gefühlt habe, waren Finger, die an meinem Auge waren. Und das war mir klar, es war ein Mensch. Und dann von den Jüngern habe ich den Namen Jesus gehört. Das war der Mensch, der Jesus heißt. Das zeigt uns, der kannte Jesus gar nicht so wirklich. Und dann später lernt er Jesus besser kennen. Und dann wächst er in dieser Erkenntnis, wer Jesus war. Aber was ist die Pointe? Was ist der Punkt an diesem Text? Wie hat Jesus einen gewonnen, dass er an ihn glaubte, ihm nachfolgte? Und das, ihr Lieben, das merken wir uns fürs ganze Leben. Warum sollten wir Christen, wenn wir wissen, dass unsere Schuld vergeben ist, uns noch kümmern darüber, ob wir sündigen oder nicht? Jesus hat hier etwas Wunderbares getan. Er hat diesem Mann geholfen aus purer Gnade. Er hat es nicht verdient. Er hat sich ihm zugewandt in seiner Liebe und seiner Güte und hat seine Augen geheilt. Und dann ist es die Güte Gottes, die zu Umkehr führt. Römer 2,4. Wenn Gottes Werk an dir passiert heute, dann wirst du sagen, er hat mich. Und nun will ich nicht mehr sündigen. Denn seine Liebe und seine Güte ist so groß, dass ich es nicht mit Füßen treten möchte, was er am Kreuz von Golgatha für mich getan hat. Er hat aus freien Stücken, aus purer Gnade, hat er seine Finger auf seine Augen gelegt und hat ihm das Augenlicht geschenkt, sodass ab dem Zeitpunkt er die Farben alle wieder sehen konnte. Dann konnte er Jesus noch nicht so gut kennen, aber ihm war klar, er ist gut. Er ist so gut. Er ist so gut, dass seine Güte mich dazu bringt, ihn zu lieben, ihn anzubeten. Und das war das Werk Gottes, das an ihm vollendet wurde, gemacht wurde. Und so glaube ich ganz fest daran, dass es sein Werk ist, wenn in diesen Tagen überhaupt einer von uns anfängt, an Jesus zu glauben. Wenn deine Augen aufgehen, deine Herzensaugen aufgehen, weil er dir begegnet ist durch sein Wort. Wenn deine Augen plötzlich aufgehen und du die Farben seiner Schönheit siehst, dann bekommst du ein Verständnis dafür, warum manche Christen so gerne von diesem Gott singen, weil sie diese Herrlichkeit und diese Schönheit wahrgenommen haben, die ihnen offenbar worden ist durch das Werk Gottes. Und so wirst du keine Frage mehr haben, soll ich noch sündigen oder nicht? Du wirst ein neues Herz bekommen, das nicht sündigen will. Dass du dann anfängst, darüber nachzusehen, hey Jesus, ich will nicht. Wie kann ich einen Weg gehen, der eben nicht von Sünde zu Sünde geht? Aber wir kommen jetzt zu der Definition von Sünde. Was ist denn Sünde? Das, was ich euch versprochen habe. Ist es denn Sünde, wenn man nicht den Teller leer isst? Ist es Sünde,
Ja, dann bemühen wir uns Eltern und sagen, ja, es gibt so viele Kinder, die nichts zu essen haben mit all dieser Moralkeule und versuchen denen zu helfen, dann kommen wir letztlich mit Gott. Die Frage ist, was ist Sünde? Und dann möchte ich den Vers aus Römer 14, Vers 23b zitieren. Römer 14, Vers 23b, da steht, alles aber, was nicht aus Glauben ist, ist Sünde. Alles aber, was nicht aus Glauben ist, ist Sünde. Kurzer Check, wie verlief dieser Tag? Hast du gesündigt nach dieser Definition? Also hier steht alles, was nicht aus Glauben ist. Gab es Dinge, die du getan hast, die nicht aus Glauben waren? Denn das wäre Sünde. Wir stellen fest, dass der Apostel Paulus den Römern gar nicht eine Liste gibt von Do's and Don'ts, also Sünden, die man dann befolgen muss und dann guckt, dass man dann beim Abendmahl ein reines Gewissen hat, sondern hier gibt's eine Definition, die Licht reinbringt in die Definition von, in den Inhalt, in die Bedeutung von Sünde. Also, was bedeutet dieser Vers ganz konkret? Alles, was nicht aus Glauben ist, ist Sünde. Eine Frage an uns. Kann Atmen Sünde sein? Kann Atmen Sünde sein? Luft holen, Luft rauslassen, das Atmen, kann das Sünde sein? Manche sagen, naja, lass uns das mal nach dieser Definition beurteilen. Alles, was nicht aus Glauben ist, ist Sünde. Stellt euch mal vor, ich bin jetzt 38 Jahre alt, ich habe 38 Jahre wunderbar geatmet. Und dann denke ich mir so, naja, 38 Jahre geatmet, das wird doch die nächsten 38 Jahre auch noch gut laufen. Ich vertraue auf diese Gesetzmäßigkeit, dass Atmen normal ist und nicht auf Gott. Ich glaube an die vielleicht Naturwissenschaft und nicht an ihn, dass er jeden Moment den Sauerstoffhahn zudrehen kann und ich würde hier tot umfallen. Wenn ich mein Vertrauen auf irgendwas anderes setze als Gott, sündige ich beim Atmen. Noch konkreter. Ich habe Uromas, die sind ewig alt geworden. Also die haben fast die 100-Marke geknackt. Also glaube ich manchmal, dass ich lange leben werde, weil ich so gute Gene habe. Na, dann sage ich, naja, meine Großeltern sind so alt geworden, ich werde auch alt werden. Das ist etwas, was manchmal tatsächlich in meinem Herzen ist so. Wem vertraue ich da? Gott oder meinen Genen? Wenn Gott sagt, jetzt ist der Tag gekommen, falle ich hier um. Merkt ihr, wie schnell man anfängt zu sündigen, weil man nicht ihm glaubt, sondern sein Vertrauen in andere Dinge setzt? Alles, was nicht aus Glauben ist, ist Sünde. So wird dann niemand von uns glauben können, wenn Christus nicht selbst zu dir spricht durch sein Wort und dir den Glauben schenkt. Also wirst du anfangen, ihm zu vertrauen. Er kommt in dein Leben. Er spricht dich an durch so eine Predigt, wie Römer 10, 17 sagt, der Glaube kommt aus dem Wort Christi und also fängst du an, ihm zu vertrauen. Du gibst ihm dein Leben. Du vertraust ihm alltägliche Dinge an. Du gehst praktisch dann so weit, dass du dein Leib ihm hingibst, wie Römer 12, 1. Ich ermahne euch, eure Leiber hinzugeben, ihm anzuvertrauen. Warum? Nicht, weil jemand gesagt hat, gib Jesus dein Leben, sondern es war sein Werk, was in deinem Leben offenbar wurde. Er kam in dein Leben, er sprach dich an, er hat dir vielleicht eine Heilung geschenkt, er hat dich versorgt. Das war seine Güte, die dazu führte, dass du anfingst, ihm zu vertrauen. Und dann hast du Dinge getan aus dieser Beziehung zu Jesus heraus, die dann eben nicht Sünde waren. Warum? Weil du aus Glauben gehandelt hast. Und dann sagt der Hebräerbrief, der Schreiber des Hebräerbriefs, ohne Glauben ist es unmöglich, Gott zu gefallen. Kommen wir wieder zu dieser Frage, naja, wie kommen wir denn zu diesem Glauben? Der Glaube kommt aus der Predigt, deswegen predige ich jetzt hier. Der Glaube kommt aus dem Wort, deswegen zitiere ich das Wort, damit jemand heute zum Glauben kommt an Jesus Christus und dann Dinge tut aus dem Glauben heraus. Noch ein Beispiel, damit wir das verstehen. Warum ist Klauen Sünde? Warum ist Klauen Sünde? In dem Moment, wenn ich dann zum Aldi gehe und Brot klaue,
Also ich habe eine weite Jacke an, ich gebe jetzt keine Tipps und Tricks, wie man klaut, aber nimm mal an, ich habe eine weite Jacke an, ich habe dieses Brot in meiner Jacke und ich gehe dann durch an der Kasse vorbei und stelle fest, keiner hat mich wahrgenommen. Ich komme nach Hause und ich lege das Brot dann dahin und meine Frau merkt, hey, warum haben wir noch genauso viel Geld im Portemonnaie wie vorher? Sag ich, bleibt unter uns, habe ich geklaut. Die Kinder sagen, hey, super leckeres Brot, wo haben wir das? Kinder, geklaut. Und dann als Familie stellen wir fest, wir kommen gut mit Hilfe des Clowns durchs Leben. Also wenn es jetzt gut funktioniert hat, beim nächsten Mal nochmal, wieder geklappt. Während wenn ich dann anfange zu klauen, führt das praktisch zur nächster Sünde. Und ich habe in diesem ganzen Prozess nicht erlebt, wie Gott uns versorgt, auch wenn es mal eng wird. Ich habe praktisch das Heft selbst in die Hand genommen. Ich fing an zu sündigen. Ich habe Dinge getan, nicht aus Glauben heraus, unser tägliches Brot gib uns heute, sondern aus meiner eigenen Herrschaft heraus habe ich angefangen zu sündigen. Aber dann ist die Sünde an sich noch nicht Sünde, sondern weil ich nicht aus Glauben gehandelt habe. Deswegen ist das dann Sünde. Und was ist das Problem bei dem Ganzen? Ich habe es verpasst zu erleben, wie Gott ist, wenn er mich versorgt. Ein Bekannter von mir, ein Freund von mir aus dem Iran, der ist dann geflohen aus dem Iran, kam nach Deutschland und er hatte noch nicht viel Hab und Gut. Es mangelte an allem, so dass er an einem Morgen dann nicht frühstücken konnte und dann ist er zu einem Termin mit dem Zug gefahren und er hatte Hunger. Das können wir uns ja in dieser Welt, in unserer Welt noch gar nicht vorstellen. Aber er hatte diese Situation. Er hatte Hunger und ist dann losgefahren. Er saß dann, ist in den Zug gestiegen und bat Jesus, schenk mir doch bitte zu essen. Er setzt sich an den Vierer und plötzlich ist da so ein Paket. In Papier eingepackt. Er merkt, es ist warm. Er packt es aus. Eben gebackenes Brot. Weit und breit, kein Mensch. Er hat keinen gesehen, der an ihm vorbeigegangen ist, keiner weggegangen. Das Brot lag da. Er sagt, danke Jesus für das Brot. Was ist der Unterschied jetzt zwischen mir, der ich geklaut habe, um ihn und ihm, der vertraut hat und dann dieses Wunder erlebt hat? Er hat da die Erfahrung gemacht, dass man Gott vertrauen kann und wird dann später noch mehr Gott anvertrauen. Er wird sagen, Herr, du hast mir mich versorgt, du hast mir das Brot gegeben, also wirst du mir auch helfen in meiner finanziellen Not. Also wirst du mir auch helfen in meiner gesundheitlichen Not. Du hast mir geholfen und er geht von Glaubenserfahrung zu Glaubenserfahrung zu Glaubenserfahrung und wird mehr und mehr diesem Gott anvertrauen. Ich dagegen, der ich dann mir eine Sünde erlaubt habe, die führt zur nächsten Sünde und so werde ich anfangen, ein Dieb zu sein. Weil ich denke, das darf keiner mitbekommen, das dürfen die Nachbarn nicht mitbekommen, das wäre zu peinlich und ich versuche dann dieses Lügenkonstrukt dann weiterzubauen und ich werde dann zwangsläufig, weil ich Gott nicht erlebt habe als Versorger, immer mehr versuchen, das Heft in die Hand zu nehmen. Und so kommen wir zu diesem Punkt, wo wir heute Abend dann die Entscheidung treffen müssen. Glaube ich an Jesus oder nicht? Vertraue ich ihm mein Leben an oder nicht? Werde ich heute nach diesem Abend mir sicher sein, er hat all meine Schuld auf sich genommen? Oder muss ich selbst irgendwann diese Schuld bezahlen? Bin ich mir dessen bewusst, wie teuer eine Sünde ist? Und verstehe ich heute endlich, dass Jesus Christus für mich der Erlöser ist, der mich erlöst hat von dieser Schuld? Ihr Lieben, auch ihr Kinder, die ihr vorne in der ersten Reihe sitzt, Jesus Christus, er kommt in dein Leben. Er hat dich heute Abend angesprochen. Er sagt, hey, komm zu mir. Komm zu mir, vertrau mir, glaub mir. Ich bin am Kreuz von Golgatha gestorben. Ich wiederhole diesen Vers aus Jesaja 53, Vers 5. Die Strafe lag auf ihm zu unserem Frieden und durch seine Striemen ist uns Heilung geworden. Wir alle irrten umher wie Schafe, wir wandten uns jeder auf seinen eigenen Weg, aber der Herr ließ ihn treffen, unser aller Schuld. Trifft das auch auf dich zu? Glaubst du, dass Jesus Christus auch am Kreuz von Golgatha für dich gestorben ist? Glaubst du, dass er auch deine Schuld auf sich genommen hat und dafür gelitten hat, sein Leben hingegeben hat?
dass sein Leib, sein Körper geblutet hat, dort am Kreuz von Golgatha für deine Schuld? Ist es etwas, was du im Glauben annimmst, wo du sagst, ja, Jesus, ich vertraue dir, dass du für mich gestorben bist? Wenn das der Fall ist, wenn du Christus im Glauben annimmst, dann wirst du befreit sein von dieser Strafe, die dann die Menschen erwartet, die Christus nicht angenommen haben. Diese ewige Strafe, die dann folgt, wenn wir hier den letzten Atemzug gemacht haben.

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0: Wir sind immer noch dran am Studium der messianischen Psalmen, das heißt der Psalmen, die auf Jesus Christus hinweisen. In den letzten Bibelklassen haben wir diese Trilogie, Psalm 22, 23, 24, angeschaut. Heute wollen wir uns in Psalm 40 vertiefen. Wir lesen einmal den ganzen Psalm durch.
1: Ein Psalm Davids vorzusingen. Ich harrte des Herrn, und er neigte sich zu mir und hörte mein Schreien. Er zog mich aus der grausigen Grube, aus lauter Schmutz und Schlamm, und stellte meine Füße auf einen Fels, dass ich sicher treten kann. Er hat mir ein neues Lied in meinen Mund gegeben, zu loben unseren Gott. Das werden viele sehen und sich fürchten und auf den Herrn hoffen. Wohl dem, der seine Hoffnung setzt auf den Herrn und sich nicht wendet zu den Hoffärtigen und denen, die mit Lügen umgehen. Herr, mein Gott, groß sind deine Wunder und deine Gedanken, die du an uns beweisest. Dir ist nichts gleich. Ich will sie verkündigen und davon sagen, wiewohl sie nicht zu zählen sind. Schlachtopfer und Speisopfer gefallen dir nicht, aber die Ohren hast du mir aufgetan. Du willst weder Brandopfer noch Sündopfer. Da sprach ich: Siehe, ich komme. Im Buch ist von mir geschrieben: Deinen Willen, mein Gott, tue ich gern, und dein Gesetz hab ich in meinem Herzen. Ich verkündige Gerechtigkeit in der großen Gemeinde. Siehe, ich will mir meinen Mund nicht stopfen lassen. Herr, das weißt du. Deine Gerechtigkeit verberge ich nicht von in meinem Herzen. Von deiner Wahrheit und von deinem Heil rede ich. Ich verhehle deine Güte und Treue nicht vor der großen Gemeinde. Du aber, Herr, wollest deine Barmherzigkeit nicht von mir wenden. Lass deine Güte und Treue alle Wege mich behüten. Denn es haben mich umgeben Leiden ohne Zahl. Meine Sünden haben mich ereilt. Ich kann sie nicht überblicken. Ihrer sind mehr als Haare auf meinem Haupt, und mein Herz ist verzagt. Lass dir's gefallen, Herr, mich zu erretten. Eile, Herr, mir zu helfen. Schämen sollen sich und zuschanden werden, die mir nach dem Leben stehen, mich umzubringen. Es sollen zurückweichen und zuschanden werden, die mir mein Unglück gönnen. Sie sollen in ihrer Schande erschrecken, die da über mich schreien: Da, da. Lass deiner sich freuen und fröhlich sein alle, die nach dir fragen und die dein Heil lieben. Lass alle Wege sagen: Der Herr sei hoch gelobt. Denn ich bin arm und elend, der Herr aber sorgt für mich. Du bist mein Helfer und Erretter, mein Gott, säume doch nicht.
0: Der Psalm stammt von König David, wie uns die Überschrift sagt, die übrigens zum inspirierten Text gehört. Also diese Überschriften in den Psalmen, das sind nicht, zu verwechseln mit Überschriften, die man in manchen Bibeln einfach zum besseren Auffinden von Abschnitten eingefügt hat. Diese sind original und die sind auch so im hebräischen Grundtext zu finden. Wenn es da heißt, dem Vorsänger oder dem Dirigenten, Lamnazeach, das ist der Menazeach, das ist der Dirigent, der über das Tempelorchester gestellt war, von David ein Psalm. Nun, wie kommt man auf die Idee, dass dieser Psalm ein messianischer Psalm sein soll? Dass er also nicht von David spricht, sondern speziell von Christus, dem verheißenen Erlöser. Weil das Neue Testament, Psalm 40, eben auf den Herrn Jesus Christus bezieht, ist es ein messianischer Psalm. Das ist eigentlich das klarste und eindeutigste Argument. Also viele messianische Abschnitte aus dem Alten Testament werden im Neuen zitiert und der Heilige Geist legt sie aus. Aber Da könnte natürlich dann jemand argumentieren, aha, das sind christliche Interpretationen so im Nachhinein. Aber schön ist eigentlich, dass man zeigen kann, dass eigentlich die meisten messianischen Stellen aus dem Alten Testament, die im Neuen Testament als solche beschrieben werden, auch von den alten Rabbinern in der rabbinischen Literatur des Judentums so verstanden worden sind. Also, da kann man ganz klar argumentieren, das hat überhaupt nichts damit zu tun, im Nachhinein haben Christen das so interpretiert oder hineingelesen. Das hat man im Judentum weitgehend auch so gesehen, zum Beispiel Daniel 9, Jesaja 53 und viele Stellen, die wir schon in der Vergangenheit jetzt behandelt haben, ab 1. Mose. Und das Argument ist natürlich hier umso stärker, denn im orthodoxen Judentum lehnt man zwar ab, dass Jesus von Nazareth der Messias sei. Also die waren bestimmt nicht voreingenommen, dass sie diese Stellen auf den Messias bezogen haben. Und das gibt dem Ganzen noch viel mehr Gewicht. Ja, also Psalm 40, können wir aufschlagen, wird in Hebräer 10 zitiert und messianisch gedeutet. Aber es ist natürlich auch unabhängig von Hebräer 10 klar, das kann ja nicht von David sprechen. Denn wie könnte David sagen, eben Psalm 40, Vers 8, da sprach ich, siehe, ich komme. In der Rolle des Buches steht von mir geschrieben. Niemand von uns ist in die Welt gekommen und hat gesagt, so, jetzt komme ich. Ja? Wir wussten bei der Geburt nicht mal, wer wir sind. Ja? Das kam erst ein bisschen später. Das Bewusstsein der eigenen Identität. Ja? Also, unmöglich kann sich das auf David beziehen, ich komme, von mir steht bereits schon in der Bibel, prophezeit. Und so sehen wir, das ist genau auf der gleichen Linie wie Psalm 22 zum Beispiel, wo wir auch gesehen haben, es war ein Psalm von David, aber er sagt darin, sie haben meine Hände und meine Füße durchbohrt oder durchgraben. Nie ist das geschehen im Leben von David. Und so wie klar, Psalm 22 spricht nicht von Davids persönlicher Erfahrung, sondern weil er ein Prophet war, hat er voraussehend von den Leiden, die über Christus, über den Messias kommen sollten, gesprochen. Aber es gibt tatsächlich Psalmen, die Davids persönliche Erfahrungen beschreiben. Nur so ein Beispiel, auch dazu, Psalm 3. Der Titel sagt, ein Psalm von David, als er vor seinem Sohn Absalom floh. Und dann kommt die Bitte, Herr, wie viele sind meine Bedränger? Viele erheben sich gegen mich. Also beschreibt er genau, was er erlebt hat, als Absalom ihn gestürzt hatte vom Thron. Gut, jetzt gehen wir eben zu Hebräer 10. Wir lesen ab Vers 5. 5 bis 10. Ja, wer liest bitte?
1: Darum spricht er bei seinem Kommen in die Welt, Opfer und Gaben hast du nicht gewollt, einen Leib aber hast du mir bereitet. Brandopfer und Sündopfer gefallen dir nicht. Da spreche ich, siehe, ich komme. Im Buch steht von mir geschrieben, dass ich tue Gott deinen Willen. Zuerst hatte er gesagt, Opfer und Gaben, Brandopfer und Sündopfer hast du nicht gewollt, sie gefallen dir auch nicht, welche doch nach dem Gesetz geopfert werden. Dann aber sprach er, siehe, ich komme zu tun Gott deinen Willen. Da hebt er das Erste auf, damit er das Andere einsetze. In diesem Willen sind wir geheiligt ein für allemal durch das Opfer des Leibes Jesu Christi.
0: Ja, jetzt haben wir hier ein wunderbares Beispiel dafür, wie man die Bibel auslegen muss. Also es ist ein eigentlicher Bibelkommentar, den Paulus hier im Hebräerbrief aufgeschrieben hat bezüglich Psalm 40. Zuerst mal eine Frage. Auf welchen Zeitpunkt bezieht der Hebräerbrief diesen Ausspruch, siehe, ich komme? Wann hat sich das erfüllt? Als er in die Welt kommt, spricht er. Der Jesus ist ja der ewige Gott, der Mensch geworden ist. Gott ist so allmächtig, dass er eben auch mächtig war, Mensch zu werden. Ja? Der Mensch müsste sich von seinem Verstand her sagen, unmöglich, dass Gott Mensch werden kann. Aber Gott ist eben so allmächtig, dass er Mensch werden konnte. Ganz einfach. Und so war der Herr Jesus als Mensch Gott und Mensch in einer Person. Das heißt also, als er in die Welt kam, da konnte er als ewiger Sohn Gottes eben sprechen. Und auf diesen Zeitpunkt bezieht sich also dieses Wort. Eben, siehe, ich komme. In der Rolle des Buches steht von mir geschrieben. Er kommt in dieser Welt ganz bewusst, um die Prophetie des Alten Testaments, die Rolle des Buches, zu erfüllen. Jetzt fällt vielleicht auf beim genauen Lesen, in Hebräer 10, Vers 5 steht, Schlachtopfer und Speisopfer hast du nicht gewollt, einen Leib aber hast du mir bereitet. Und was steht da in Psalm 40 eigentlich? Psalm 40, Vers 7. Ohren hast du mir bereitet. Ja gut, weil das Neue Testament griechisch aufgeschrieben wurde, wird oft eine Übersetzung benutzt beim Zitieren aus dem hebräischen Alten Testament. Das ist die Septuaginta, die älteste Bibelübersetzung auf Griechisch, die wurde um 280 vor Christus in Ägypten von jüdischen Gelehrten hergestellt. Das ist dann später eben die Bibel der ersten Christen geworden. Und so war das also praktisch. Man konnte die Septuaginta zitieren, wenn man aus dem Alten Testament in griechischen Schriften etwas wiedergeben wollte. Allerdings nicht immer wird die Septuaginta benutzt. Manchmal haben die Bibelschreiber im Neuen Testament eine eigene Übersetzung gegeben. Manchmal ist es auch ein bisschen kombiniert, Septuaginta und doch eine eigene Übersetzung. Also es ist ganz unterschiedlich. Effektiv so, man findet Septuaginta-Handschriften, die haben auch diese Lesart im Psalm 40, also diese Übersetzung, einen Leib hast du mir bereitet. Jetzt könnte man sich natürlich fragen, was ist das für eine Übersetzungstechnik? Ohren hast du mir bereitet, wird übersetzt mit einen Leib hast du mir bereitet. Und wenn es heißt, Ohren hast du mir bereitet, da geht es ja um die Bildung des Menschenleib im Mutterleib. Und es ist so, effektiv in der modernen Forschung wissen wir ja heute genau, wie der Embryo sich im Mutterleib entwickelt. Und es ist tatsächlich so, in einer ganz frühen Phase bilden sich beim Embryo tiefe Furchen, die sich dann weiterbilden zum Gehörgang der Ohren. Also gerade der Gehörgang der Ohren wird in einem ganz, ganz frühen Stadium der Ausbildung des Körpers gebildet. Und so ist das natürlich eine perfekte Übersetzung. Ohren hast du mir bereitet, einen Leib hast du mir bereitet. Bezieht sich wirklich auf die Bildung des Körpers, des Herrn Jesus im

0: Sehr interessant. Auf Hebräisch ist Shama, hören bedeutet gleichzeitig auch gehorchen. Also zum Beispiel im fünften Buch Mose, das ist das Buch des Gehorsams, da hat man etwa 50 Mal diesen Ausdruck Shama, hören, der eben oft im Sinn von gehorchen verwendet wird. Ja, also der Jesus sagt, Ohren hast du mir bereitet, damit wir dir sagen, du hast mich ausgerüstet, um auf deine Stimme zu hören, um deinen Willen auszuführen. Und das wird ja hier dann auch im Folgenden eben betont. Siehe, ich komme, in der Rolle des Buches steht von mir geschrieben, dein Wohlgefallen zu tun, mein Gott, ist meine Lust. Also er will das tun, was Gott geplant hat. In Hebräer 10 wird das übersetzt, um deinen Willen, o Gott, zu tun. Aber es ist so, im Hebräerbrief ist der Ausdruck Leib besonders wichtig, weil hier betont werden soll, dass Jesus Christus seinen Körper, seinen Leib als Opfer gegeben hat. Das ist der zusammenfassende Vers. Liest noch jemand Hebräer 10, Vers 10?
1: In diesem Willen sind wir geheiligt, ein für allemal durch das Opfer des Leibes Jesu Christi.
0: Hebräer 10 will zeigen, all die Opfer im Alten Testament, die konnten keine einzige Sünde wegnehmen. Das waren nur Symbole, nur Hinweise auf das wahre Opfer des Messias. Aber jetzt durch das Opfer des Leibes Jesu sind wir wirklich gerettet, ist wirkliche Sündenvergebung möglich geworden. Und durch diese zwar ein bisschen freie Übersetzung, aber absolut exakte Übersetzung, einen Leib hast du mir bereitet, kann der Apostel Paulus so direkt die Brücke schaffen und sagen, ja, dieser Leib wurde ihm bereitet, als er in die Welt kam, und durch das Opfer dieses Leibes sind wir nun geheiligt. Jetzt kommt ja noch Folgendes dazu. Hebräer 10 zitiert ja ziemlich ausführlich, Schlachtopfer und Speisopfer hast du nicht gewollt. Einen Leib aber hast du mir bereitet, an Brandopfern und Opfern für die Sünde hast du kein Wohlgefallen gefunden. Also zunächst überrascht ja mal, warum wird hier so negativ über die Opfer gesprochen? Oder scheinbar negativ? Diese Opfer hast du nicht gewollt. Das ist eigentlich genau der Punkt, zum Beispiel in Hosea 6, wenn wir dort kurz aufschlagen. Dort ist genau dieser Aspekt im Visier. Hosea 6, Vers 6. Kann das jemand vorlesen, bitte?
1: Denn ich habe Lust an der Liebe und nicht am Opfer, an der Erkenntnis Gottes und nicht am Brandopfer.
0: Jawohl. Also wörtlich, das erste Opfer ist Schlachtopfer und das zweite dann eben Brandopfer. Mit dem Schlachtopfer ist gemeint das Friedensopfer. Wir kommen gleich noch auf die verschiedenen Arten von Opfer zu sprechen. Aber hier werden zwei Opfertypen erwähnt. Und hier geht es nun darum, eben Gott will nicht einfach eine äußerliche Erfüllung, indem man irgendein Opfertier opfert und meint, jetzt sei alles geregelt. Sondern er möchte, dass die innere Haltung stimmt. Und darum wird hier eben gesagt, denn an Frömmigkeit oder Güte oder eben Liebe habe ich gefallen und nicht an Schlachtopfern. Und an der Erkenntnis Gottes, eben dass man Gott sucht und ihn sieht, das ist Gott wichtiger als die äußerliche Erfüllung von Brandopfern. Das haben eben schon liberale Theologen missbraucht, solche Stellen, um zu sagen, ja, da sieht man, da wird im Alten Testament an gewissen Stellen wird ganz negativ über Opfer gesprochen. Das macht eigentlich deutlich, dass eben es gibt da verschiedene Richtungen, Strömungen in Israel früher, zur Zeit des Alten Testaments, solche, die Opfer befürworten und solche, die gegen Opfer sind. Nein, hier wird nicht gegen Opfer gesprochen, sondern es wird gesagt, dass Gott die innere Haltung wichtiger ist als die reine äußerliche Erfüllung, Darbringung von Opfern. Aber woraus sehen wir, dass Gott diese Opfer tatsächlich wollte? Also ich meine jetzt die Tieropfer, nicht unbedingt das Erstgeborene. Also das ist genau das richtige Argument. Die Vorschriften für die Opfer werden ja zum Beispiel in 3. Mose 1 bis 7 ganz besonders ausführlich gegeben. Wenn wir kurz aufschlagen, 3. Mose 1, liest jemand da die ersten drei Verse.
1: Und der Herr rief Mose und redete mit ihm aus der Stille.

0: Stiftshütte und sprach: Rede mit den Kindern Israel und sprich zu ihnen: Wer unter euch dem Herrn ein Opfer darbringen will, der bringe es von dem Vieh, von Rindern oder von Schafen und Ziegen. Will er ein Brandopfer darbringen von Rindern, so opfere er ein männliches Tier, das ohne Fehler ist, vor der Tür der Stiftshütte, damit es ihn wohlgefällig mache vor dem Herrn.
1: Also wer gibt hier die Anweisung für die Opfer? Gott selbst. Und zwar ist es bemerkenswert, es beginnt mit: Und der Herr rief Mose. Normalerweise steht ja: Und der Herr redete. Und hier wird gesagt: Der Herr rief. Darum heißt ja das dritte Buch Mose in der hebräischen Bibel, gemäß dem ersten Wort, das vorkommt im Text, Vayikra, und er rief. Das ist Gottes Ruf an das aus Ägypten erlöste Volk, in seine Gegenwart zu treten und ihm Opfer zu bringen. Und Gott sagt, drückt damit aus, es ist ihm ein Anliegen. Mose soll also diese Vorschriften Israel weitergeben. Und da wird erklärt, wenn jemand Gott etwas freiwillig bringen will als Opfer, dann kann er das. Aber das ist nicht seiner Fantasie überlassen. Also wenn ein Mensch von euch dem Herrn eine Opfergabe darbringen will, so sollt ihr vom Vieh, vom Rind und Kleinvieh und so weiter eure Opfergabe darbringen. Also Gott schreibt genau vor, wie diese Opfer sein müssen. Zunächst wird hier in Kapitel 1 das Brandopfer beschrieben, dann Kapitel 2 das unblutige Speisopfer, das als Begleitopfer zu den blutigen jeweils dargebracht wurde. Dann kommt 3. Mose 3, das zweite blutige Opfer, das Friedensopfer. In Kapitel 4 dann das Sündopfer und Kapitel 5, Vers 5, das Schuldopfer. Ja, das ist nun wichtig, weil in Psalm 40, da werden ja auch verschiedene Opfer erwähnt, nämlich welche? Psalm 40, Vers 7. Jawohl, und? Jawohl. Also hier haben wir vier Typen, die erwähnt sind, von den insgesamt fünf Typen. Ein Schlachtopfer, sehr oft wird das Friedensopfer im Alten und auch im Neuen wird es Schlachtopfer genannt. Wenn gesprochen wird über die Schlachtopfer, die gegessen werden, dann ist damit ganz eindeutig das Friedensopfer gemeint, weil das war das Opfer, von dem der Opfernde etwas essen durfte. 1. Korinther 10 zum Beispiel, Schlachtopfer, die gegessen werden. Ja, also da haben wir diese vier Typen. Wir können vielleicht ganz kurz erklären, was die Bedeutung dieser Opfer ist. Das Brandopfer, das wurde ganz verbrannt für Gott. Darum heißt es im Neuen Testament, in Hebräer 10, das Wort für Brandopfer ist Holocaust, ja? Das ganz verbrannte Opfer. Eigentlich ist eben dieser Ausdruck völlig verkehrt, wenn man ihn verwendet für die Judenvernichtung in der Nazizeit, denn die Juden waren kein Brandopfer. Sollte eher gebräuchlichen hebräischen Ausdruck zum Beispiel brauchen, die Shoah. Shoah heißt auf Hebräisch Katastrophe. Das ist so der verbreitete Ausdruck im Judentum für die Judenvernichtung unter den Nazis. Aber Holocaust ist eigentlich gar nicht zutreffend. Denn eben, das Brandopfer wurde ganz verbrannt. Aber von dem Brandopfer, wie gesagt, in 3. Mose 1, es war zum Wohlgefallen für Gott. Das heißt, es wird in ganz 3. Mose 1 kein Wort gesprochen über Sünde. Es ist ein Opfer zur Ehre Gottes, zum lieblichen Geruch dem Herrn. Und derjenige, der es darbrachte, konnte das einfach ganz freiwillig bringen. Nicht, weil er gesündigt hatte, sondern er konnte das einfach bringen, weil er Gott ein Opfer bringen wollte. Er durfte aber nichts davon essen. Es war ganz für Gott verbrannt. Und er musste aber seine Hände aufstützen auf den Kopf des Opfers und dann heißt es, es wird zum Wohlgefallen sein für ihn. Das heißt, das Opfertier ist ja unschuldig, ein Tier sündigt ja nicht. Das unschuldige Opfer überträgt symbolisch seine Unschuld und eben seine Wohlgefälligkeit für Gott, für den, der es darbringt, zum Wohlgefallen für ihn. Und dann wird es eben geschlachtet und dann auf dem Altar geopfert, eben zum Wohlgefallen für Gott. Und das ist ein Hinweis auf das Opfer des Herrn Jesus, dass der Herr Jesus kommen soll Leute, um sich zu opfern zur Ehre Gottes, dass Gott durch ihn verherrlicht wird. Und so sagt der Herr Jesus in Johannes 17, Vers 3, gerade vor dem Kreuz, schon wie wenn er alles vollbracht hätte, stellt er sich hinter das Kreuz und sagt, ich habe dich verherrlicht auf der Erde. Ich habe das Werk vollbracht, welches du mir gegeben hast, dass ich es tun sollte. Das ist genau der Aspekt des Brandopfers. Dann gehen wir zum nächsten, das Friedensopfer. 3. Mose 3, das war das Opfer, von dem man etwas essen durfte und ein Teil wurde für Gott verbrannt. Und damit drückte der Mensch, der übrigens das Friedensopfer ganz freiwillig bringen konnte, drückte aus, ich habe Gemeinschaft mit Gott. Das, was für Gott wichtig ist, das Opfer, das ist auch für mich wichtig. Und darum isst er davon. Und Gemeinschaft ist ja nichts anderes als zwei Menschen, die Gemeinschaft haben, genießen das Gleiche. Also die gleichen Interessen, das führt zu Gemeinschaft. Aber wenn Menschen überhaupt keine gemeinsamen Interesse haben, dann haben sie auch keine Gemeinschaft. Und so ist das eben das Gemeinschaftsopfer, das in 3. Mose 3 genannt wird, Shelamim, eben Friedensopfer, das kommt von Shalom. Und so drückt man diesem Opfer aus, wir haben Frieden mit Gott. Das drückt also aus, dass der Herr Jesus gekommen ist, um sich zu opfern, um Frieden mit Gott zu machen. Ich gebe vielleicht eine Stelle dazu an, Kolosser 1, Vers 20, indem er Frieden gemacht hat durch das Blut seines Kreuzes. Das drückt genau das Friedensopfer aus. Dann gab es eben weiter das Sündopfer. Wenn man gesündigt hatte, musste man ein Sündopfer bringen. Auch wieder die Hände aufstützen auf das Opfer, auf den Kopf, so aufdrücken. Das bedeutete Identifikation. Also man drückt das ganze Gewicht seiner Person auf das Opfertier und drückt aus, ich übertrage quasi mein eigenes Ich auf dieses Opfer. Und dann musste der Schuldige konkret bekennen, worin er gesündigt hatte und anschließend das Opfertier schlachten. Jetzt ist auch ein Tausch geschehen, aber nicht wie beim Brandopfer. Das vollkommene Opfer überträgt die Vollkommenheit auf den Unvollkommenen, sondern der Sünder überträgt seine Schuld auf das vollkommene Opfer. Und weil dann das Opfer quasi natürlich symbolisch, es ist ja eine bildliche Sprache, das Opfer quasi beladen ist mit der Schuld des schuldigen Menschen, dann muss mit dem Opfer das geschehen, was mit dem Sünder hätte geschehen sollen. Das muss sterben. Der Lohn der Sünde ist der Tod. Das ist das Sündopfer nach Römer 6, Vers 23. Und dann kommt noch das Schuldopfer, das jetzt eben im Psalm 40 nicht speziell erwähnt ist. Es ist ganz eng verwandt mit dem Sündopfer. Weiß jemand gerade, wann musste man ein Sünd- und wann ein Schuldopfer bringen? Also im Fall von Diebstahl musste man nicht ein Sündopfer bringen, sondern ein Schuldopfer. Und dann war vorgeschrieben in 3. Mose 5, da musste man dem Geschädigten den Betrag zurückzahlen und 20% darüber. Und eben das Schuldopfer bringen. Und so sehen wir, Sünd und Schuldopfer hat mit Sünde zu tun, aber eben beim Sündopfer auch verborgene Dinge, verborgene Sünden, die nicht unbedingt jetzt direkt jemanden geschädigt haben, die mussten auch bekannt werden. Und so betont das Sündopfer mehr, dass der Herr Jesus gestorben ist für die Verdorbenheit unseres sündigen Wesens. Während das Schuldopfer besonders betont, es geht da um die Folgen der Sünde. Sünde richtet immer auch Schaden an. Also Sünde hat Folgen, wenn jemand die Ehe bricht. Das kann die ganze Familie zerstören und kaputt machen. Und wenn man dann später das einsieht und umkehrt, aber der Schaden ist immer noch da. Eben weil Sünde eben schädigt, Konsequenzen hat. Aber gerade das Schuldopfer betont, dass der Herr Jesus gekommen ist, um nicht nur das Böse überhaupt zu beseitigen, sondern er ist gekommen, um letztlich auch die Konsequenzen der Sünden zu beseitigen. Das ist allerdings nicht so, dass wir sagen können, dass wir dann immer schon in unserem Leben jetzt realisiert werden, aber wenn Gott einen neuen Himmel und eine neue Erde schaffen wird, dann heißt es, es wird kein Geschrei mehr sein, keine Trauer, kein Schmerz und so weiter. Alles vorbei. Auch diese Folgen der Sünde werden geheilt werden aufgrund des Opfers des Herrn Jesus. Sehr entlastend. Gerade wenn man Schuld im Leben hat, die man aber vor Gott geordnet hat und man sieht, man kann die Folgen nicht mehr gut machen. Dass man dann eben sieht, der Herr Jesus ist auch dafür gestorben, als das Schuldopfer. Ja, und dann haben wir noch das Speisopfer. Was bedeutet das? Normalerweise wurden eben die Blutopfer begleitet von einem Speisopfer. Das Speisopfer bestand also aus Mehl und es wurde gemischt mit Olivenöl. Man hat daraus quasi eine Art Kuchen bereitet. Der wurde im Tempel gebacken. Ein Teil wurde für Gott auf dem Altar verbrannt und ein Teil durfte man eben backen und selber essen. Ja, wovon spricht dieses Mehl? Der Herr Jesus wird genannt, zum Beispiel in Jesaja 53, ich will das kurz aufschlagen, Jesaja 53, Vers 2. Und er ist wie ein Reis vor ihm aufgeschossen und wie ein Wurzelspross aus dürrem Erdreich. Wenn man jetzt denkt, zum Beispiel an einen Weizenhalm, der aufsprießt, der Jesus wird so als Wurzelspross aus dürrem Erdreich beschrieben. Und eben für das Speisopfer mussten die Körner gemahlen werden und mit Olivenöl vermischt werden. Und das spricht eben von der vollkommenen Menschheit des Herrn Jesus. Wenn das Korn gemahlen ist, nur die Körner hat, dann weiß man nicht, was da alles noch drin sein könnte, ja? Was für Schädlinge oder irgend so. Aber wenn es gemahlen wird, dann kommt das Innerste, wird dabei sichtbar. Und so spricht das Speisopfer eben von der Vollkommenheit des Herrn Jesus. Man kann bis in sein Innerstes hineinschauen, es ist alles vollkommen, perfekt. So konnte der Herr Jesus auch in Johannes 8 sagen, wer von euch überführt mich der Sünde? Das ist keiner gekommen. Und was bedeutet das Vermischen mit dem Olivenöl? Was bedeutet meistens das Olivenöl in der Bibel? Der Heilige Geist. Und das Vermischen bedeutet eben, dass der Herr Jesus vom Heiligen Geist gezeugt war. Und was man auch noch findet beim Speisopfer, dass es mit Öl gesalbt wurde. Noch eine spezielle Salbung von Öl darüber. Und das ist natürlich klar, das spricht eben von seiner Salbung mit dem Heiligen Geist. Am Jordan kam der Heilige Geist auf ihn und er wurde gesalbt für seinen Dienst. Und das ist nun eben genau der Hinweis auf den Messias. Messias heißt der Gesalbte auf Hebräisch. Und Griechisch Christus, Christos bedeutet der Gesalbte. Also das Speisopfer, das unblutig war, spricht also ganz besonders von dem vollkommenen Leben des Herrn Jesus auf der Erde, während seines ganzen Lebens. Es war eine Gabe für Gott und war so vollkommen, der Herr Jesus kam in die Welt und sagte, siehe, ich komme, um dein Willen, oh Gott, zu tun. Sein ganzes Leben von der Krippe bis zum Kreuz war ganz Gott hingegeben, wie eben ein Speisopfer. Und vom Speisopfer heißt es auch, es sei zu einem lieblichen Geruch für den Herrn, also ein Gott wohlgefälliges Opfer. Aber jetzt im Psalm 40 hören wir eben die Stimme des Messias, die sagt, Brandopfer, Schlachtopfer, Sündopfer, Speisopfer, das hast du nicht gewollt. Was bedeutet nun das, dieses nicht gewollt, wenn ja Gott das vorgeschrieben hatte? Was ist das Eigentliche? Einen Leib hast du mir bereitet. Also, wenn man behauptet im orthodoxen Judentum, dass Jesus als Messias ablehnt, ja, diese Opfer, das wollte Gott und das ist quasi das Letzte, was er wollte. Muss man sagen, ist falsch. Es ist eben nicht das Letzte, was er wollte. Er hat das nur gegeben im Blick auf das Opfer Jesu. Und so ist also Psalm 40 überhaupt nicht ein Text, der die Opfer irgendwie negativ darstellt, sondern er macht einfach deutlich, das ist es nicht, was Gott wirklich suchte. Das waren nur Hinweise auf das Eigentliche. Der Jesus ist die Erfüllung dieser Opfer.

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1: Als nun Bileam sah, dass es dem Herrn gefiel, Israel zu segnen, ging er nicht wie bisher auf Zeichen aus, sondern richtete sein Angesicht zur Wüste, hob seine Augen auf und sah Israel, wie sie lagerten nach ihren Stämmen. Und der Geist Gottes kam auf ihn. Und er hob an mit seinem Spruch und sprach:
2: Es sagt Bileam, der Sohn Beors, es sagt der Mann, dem die Augen geöffnet sind. Es sagt der Hörer göttlicher Rede, der des Allmächtigen Offenbarung sieht, dem die Augen geöffnet werden, wenn er niederkniet. Wie fein sind deine Zelte, Jakob, und deine Wohnungen, Israel, wie die Täler, die sich ausbreiten, wie die Gärten an den Wassern, wie die Aloebäume, die der Herr pflanzt, wie die Zedern an den Wassern. Sein Eimer fließt von Wasser über, und seine Saat hat Wasser die Fülle. Sein König wird höher werden als Agag, und sein Reich wird sich erheben. Gott, der ihn aus Ägypten geführt hat, ist für ihn wie das Horn des Wildstiers. Er wird die Völker, seine Verfolger, auffressen und ihre Gebeine zermalmen und mit seinen Pfeilen zerschmettern. Er hat sich hingestreckt, sich niedergelegt wie ein Löwe und wie ein junger Löwe. Wer will ihn aufstören? Gesegnet sei, wer dich segnet, und verflucht, wer dich verflucht.
1: Da entbrannte Balaks Zorn gegen Bileam, und er schlug die Hände zusammen und sprach zu ihm:
3: Ich habe dich gerufen, dass du meine Feinde verfluchen solltest, und siehe, du hast sie nun dreimal gesegnet. Geh nun weg in dein Land. Ich dachte, ich wollte dich ehren, aber der Herr hat dir die Ehre verwehrt.
1: Bileam antwortete ihm:
2: Habe ich nicht schon zu deinen Boten gesagt, die du zu mir sandtest, wenn mir Balak sein Haus voll Silber und Gold gäbe, so könnte ich doch an des Herrn Wort nicht vorüber und Böses und Gutes tun nach meinem Herzen, sondern was der Herr redet, das würde ich auch reden. Und nun siehe, ich ziehe zu meinem Volk. So komm, ich will dir kundtun, was dies Volk deinem Volk tun wird zur letzten Zeit.
1: Und er hob an mit seinem Spruch und sprach:
2: Es sagt Bileam, der Sohn Beors, es sagt der Mann, dem die Augen geöffnet sind, es sagt der Hörer göttlicher Rede und der die Erkenntnis des Höchsten hat, der die Offenbarung des Allmächtigen sieht und dem die Augen geöffnet werden, wenn er niederkniet. Ich sehe ihn, aber nicht jetzt. Ich schaue ihn, aber nicht von nahem. Es wird ein Stern aus Jakob aufgehen und ein Zepter aus Israel aufkommen und wird zerschmettern die Schläfen der Moabiter und den Scheitel aller Söhne Seths. Edom wird er einnehmen und Seir, sein Feind, wird unterworfen sein. Israel aber wird Sieg haben. Aus Jakob wird der Herrscher kommen und umbringen, was übrig ist von den Städten.
1: Und als er die Amalekiter sah, hob er an mit seinem Spruch und sprach:
2: Amalek ist das Erste unter den Völkern, aber zuletzt wird es umkommen.
1: Und als er die Keniter sah, hob er an mit seinem Spruch und sprach:
2: Fest ist deine Wohnung, und du hast dein Nest in einen Fels gebaut. Dennoch wird kein ausgetilgt werden. Wie lange noch, dann führt Assur dich gefangen hinweg.
1: Und er hob abermals an mit seinem Spruch und sprach:
2: Ach, wer wird am Leben bleiben, wenn Gott das tun wird? Und Schiffe aus Kittim werden verderben, Assur und Eber. Das aber wird auch umkommen.
1: Und Bileam machte sich auf und zog hin und kam wieder in sein Land. Und Balak zog seinen Weg.

0: Und Israel lagerte in Schittim. Da fing das Volk an zu huren mit den Töchtern der Moabiter. Die luden das Volk zu den Opfern ihrer Götter. Und das Volk aß und betete ihre Götter an. Und Israel hängte sich an den Baal Peor. Da entbrannte des Herrn Zorn über Israel, und er sprach zu Mose:
1: Nimm alle Oberen des Volks und hänge sie vor dem Herrn auf im Angesicht der Sonne, damit sich der grimmige Zorn des Herrn von Israel wende.
0: Und Mose sprach zu den Richtern Israels:
2: Töte ein jeder seine Leute, die sich an den Baal Peor gehängt haben.
0: Und siehe, ein Mann aus Israel kam und brachte unter seine Brüder eine Midianiterin vor den Augen des Mose und der ganzen Gemeinde der Israeliten, die da weinten vor der Tür der Stiftshütte. Als das Pinhas sah, der Sohn Eleasars, des Sohnes des Priesters Aaron, stand er auf aus der Gemeinde und nahm einen Spieß in seine Hand und ging dem israelitischen Mann nach in die Kammer und durchstach sie beide, den israelitischen Mann und die Frau, durch ihren Leib. Da hörte die Plage auf unter den Israeliten. Es waren aber durch die Plage getötet worden 24.000. Und der Herr redete mit Mose und sprach:
1: Pinhas, der Sohn Eleasars, der Sohn des Priesters Aaron, hat meinen Grimm von den Israeliten gewendet durch seinen Eifer um mich, dass ich nicht in meinem Eifer die Israeliten vertilgte. Darum sage: Siehe, ich gebe ihm meinen Bund des Friedens. Und dieser Bund soll ihm und seine Nachkommen das ewige Priestertum zuteilen, weil er für seinen Gott geeifert und für die Israeliten Sühne geschafft hat.
0: Der israelitische Mann aber, der erschlagen wurde mit der Midianiterin, hieß Simri, der Sohn Salus, der Oberste einer Sippe der Simeoniter. Die midianitische Frau, die auch erschlagen wurde, hieß Kospi, eine Tochter Zurs, des Hauptes eines Geschlechtes unter den Midianitern. Und der Herr redete mit Mose und sprach:
1: Tut den Midianitern Schaden und schlagt sie, denn sie haben euch Schaden getan mit ihrer List, die sie gegen euch geübt haben, durch den Peor und durch ihre Schwester Kospi, die Tochter eines Obersten der Midianiter, die erschlagen wurde am Tag der Plage, die um des Peor willen kam.

0: Und es geschah nach der Plage, da sprach der Herr zu Mose und Eleasar, dem Sohn des Priesters Aaron.
1: Nehmt die Summe der ganzen Gemeinde der Israeliten auf. Von 20 Jahren an und darüber, nach ihren Sippen, alle, die wehrfähig sind in Israel.
0: Und Mose und Eleasar, der Priester, zählten sie im Jordantal der Moabiter gegenüber Jericho, die 20 Jahre alt waren und darüber, wie der Herr es Mose geboten hatte. Dies aber waren die Israeliten, die aus Ägypten gezogen waren. Ruben, der Erstgeborene Israels. Die Söhne Rubens aber waren Henoch, von dem das Geschlecht der Henochiter kommt, Palu, von dem das Geschlecht der Paluiter kommt, Hezron, von dem das Geschlecht der Hezroniter kommt, Karmi, von dem das Geschlecht der Karmiter kommt. Das sind die Geschlechter von Ruben, und ihre Zahl war 43.730. Aber die Söhne Palus waren Eliab, und die Söhne Eliabs waren Nemuel und Datan und Abiram. Das sind der Datan und Abiram, die von der Versammlung berufen waren, aber die sich gegen Mose und Aaron auflehnten in der Rotte Korach, als sie sich gegen den Herrn auflehnten. Und die Erde tat ihren Mund auf und verschlang sie mit Korach, während die Rotte starb, indem das Feuer 250 Männer fraß und sie zum Zeichen wurden. Aber die Söhne Korachs starben nicht alle. Die Söhne Simeons nach ihren Geschlechtern waren Jemuel, daher kommt das Geschlecht der Jemueliter, Jamin, daher kommt das Geschlecht der Jaminiter, Jachin, daher das Geschlecht der Jachiniter kommt, Serach, daher das Geschlecht der Serachiter kommt, Shaul, daher das Geschlecht der Shauliter kommt. Das sind die Geschlechter von Simeon, 22.200. Die Söhne Gads nach ihren Geschlechtern waren Ziphion, daher das Geschlecht der Ziphioniter kommt, Hagi, daher das Geschlecht der Hagiter kommt, Shuni, daher das Geschlecht der Shuniter kommt, Osni, daher das Geschlecht der Osniter kommt, Eri, daher das Geschlecht der Eriter kommt, Arod, daher das Geschlecht der Aroditer kommt, Areli, daher das Geschlecht der Areliter kommt. Das sind die Geschlechter der Söhne Gads, an Zahl 40.500. Die Söhne Judas waren Er und Onan, die beide im Lande Kanaan starben. Es waren aber die Söhne Judas nach ihren Geschlechtern Schela, daher das Geschlecht der Schelaniter kommt, Peretz, daher das Geschlecht der Pereziter kommt, Serach, daher das Geschlecht der Serachiter kommt. Aber die Söhne des Peretz waren Hezron, daher das Geschlecht der Hezroniter kommt, Hamul, daher das Geschlecht der Hamuliter kommt. Das sind die Geschlechter Judas, an Zahl 76.500. Die Söhne Issachars nach ihren Geschlechtern waren Tola, daher das Geschlecht der Tolaiter kommt, Puva, daher das Geschlecht der Puvaniter kommt, Jaschub, daher das Geschlecht der Jaschubiter kommt, Shimron, daher das Geschlecht der Shimroniter kommt. Das sind die Geschlechter Issachars, an Zahl 64.300. Die Söhne Sebulons nach ihren Geschlechtern waren Seret, daher das Geschlecht der Serediter kommt, Elon, daher das Geschlecht der Eloniter kommt, Jachleel, daher das Geschlecht der Jachleeliter kommt. Das sind die Geschlechter Sebulons, an Zahl 60.500. Die Söhne Josefs nach ihren Geschlechtern waren Manasse und Ephraim. Die Söhne Manasses aber waren Machir, daher kommt das Geschlecht der Machiriter. Machir zeugte Gilead, daher kommt das Geschlecht der Gileaditer. Dies sind die Söhne Gileads. Ieser, daher kommt das Geschlecht der Ieseriter. Helek, daher kommt das Geschlecht der Helekiter. Azriel, daher kommt das Geschlecht der Azrieliter. Sichem, daher kommt das Geschlecht der Sichemiter. Shemida, daher kommt das Geschlecht der Shemidaiter. Hefer, daher kommt das Geschlecht der Heferiter. Zelophat aber war Hefers Sohn und hatte keine Söhne, sondern Töchter. Die hießen Machla, Noah, Hogla, Milka und Tirza. Das sind die Geschlechter Manasses, an Zahl 52.700. Die Söhne Ephraims nach ihren Geschlechtern waren Schutelach, daher kommt das Geschlecht der Schutelachiter. Becher, daher kommt das Geschlecht der Becheriter. Tahan, daher kommt das Geschlecht der Tahaniter. Die Söhne Schutelachs aber waren Eran, daher kommt das Geschlecht der Eraniter. Das sind die Geschlechter der Söhne Ephraims, an Zahl 32.500. Das sind die Söhne Josefs nach ihren Geschlechtern. Die Söhne Benjamins nach ihren Geschlechtern waren Bela, daher kommt das Geschlecht der Belaiter, Aschbel, daher kommt das Geschlecht der Aschbeliter, Ahiram, daher kommt das Geschlecht der Ahiramiter, Schufam, daher kommt das Geschlecht der Schufamiter, Hufam, daher kommt das Geschlecht der Hufamiter. Die Söhne Belas aber waren Ard und Naaman, daher kommt das Geschlecht der Arditer und Naamaniter. Das sind die Söhne Benjamins nach ihren Geschlechtern, an Zahl

0: Daher kommt das Geschlecht der Malkieliter. Und die Tochter Assas hieß Serach. Das sind die Geschlechter der Söhne Assas, an Zahl 53.400. Die Söhne Naphtalis nach ihren Geschlechtern waren Jachzeel, daher kommt das Geschlecht der Jachzeeliter, Guni, daher kommt das Geschlecht der Guniter, Jezer, daher kommt das Geschlecht der Jezeriter, Schillem, daher kommt das Geschlecht der Schillemiter. Das sind die Geschlechter von Naphtali nach ihren Sippen, an Zahl 45.400. Das ist die Summe der Israeliten, 601.730. Und der Herr redete mit Mose und sprach:
1: Diesen sollst du das Land austeilen zum Erbe, nach der Zahl der Namen. Dem Geschlecht, das groß ist an Zahl, sollst du viel zum Erbe geben, und dem Geschlecht, das gering ist an Zahl, wenig. Einem jeden soll man geben nach seiner Zahl. Doch soll man das Land durchs Los austeilen. Nach den Namen der Stämme ihrer Väter sollen sie ihr Erbteil erhalten. Nach dem Los sollst du ihr Erbe austeilen, zwischen den vielen und wenigen.
0: Und dies ist die Summe der Leviten nach ihren Geschlechtern. Gershon, daher das Geschlecht der Gershoniter. Kehat, daher das Geschlecht der Kehatiter. Merari, daher das Geschlecht der Merariter. Dies sind die Geschlechter Levis. Das Geschlecht der Libniter, das Geschlecht der Hebroniter, das Geschlecht der Machliter, das Geschlecht der Muschiter, das Geschlecht der Korachiter. Kehat aber zeugte Amram. Und Amrams Frau hieß Jochebed, eine Tochter Levis, die ihm geboren wurde in Ägypten. Und sie gebar dem Amram Aaron und Mose und ihre Schwester Mirjam. Dem Aaron aber wurden geboren Nadab, Abihu, Eleazar und Itamar. Nadab aber und Abihu starben, als sie fremdes Feuer darbrachten vor dem Herrn. Und ihre Summe war 23.000, alles was männlich war, von einem Monat an und darüber. Sie wurden nämlich nicht gezählt zusammen mit den Israeliten, denn man gab ihnen kein Erbe unter den Israeliten. Das ist die Summe der Israeliten, die Mose und Eleazar, der Priester, zählten im Jordantal der Moabiter gegenüber Jericho. Unter diesen aber war keiner mehr von denen aus Israel, die Mose und Aaron, der Priester, gezählt hatten in der Wüste Sinai. Denn der Herr hatte ihnen gesagt, sie sollten des Todes sterben in der Wüste. Und so blieb keiner von ihnen übrig, als Kaleb, der Sohn Jefunnes, und Josua, der Sohn Nuns.

0: Und die Töchter Zelophats, des Sohnes Hephas, des Sohnes Gileads, des Sohnes Machias, des Sohnes Manasses, von den Geschlechtern Manasses, des Sohnes Josefs, mit Namen Machla, Noah, Hogla, Milka und Tirza, kamen herzu und traten vor Mose und vor Eleasar, den Priester, und vor die Stammesfürsten und die ganze Gemeinde vor der Tür der Stiftshütte und sprachen:
1: Unser Vater ist gestorben in der Wüste und war nicht mit unter der Rotte, die sich gegen den Herrn empörte, unter der Rotte Korach, sondern ist um seine eigene

0: seinen Sündewillen gestorben und hatte keine Söhne. Warum soll denn unseres Vaters Name in seinem Geschlecht untergehen, weil er keinen Sohn hat? Gebt uns auch ein Erbgut unter den Brüdern unseres Vaters.
1: Mose brachte ihre Sache vor den Herrn. Und der Herr sprach zu ihm:
2: Die Töchter Zelophats haben recht geredet. Du sollst ihnen ein Erbgut unter den Brüdern ihres Vaters geben und sollst ihres Vaters Erbe ihnen zuwenden. Und sage den Israeliten, wenn jemand stirbt und keinen Sohn hat, so sollt ihr sein Erbe seiner Tochter zuwenden. Hat er keine Tochter, sollt ihr es seinen Brüdern geben. Hat er keine Brüder, sollt ihr es den Brüdern seines Vaters geben. Hat sein Vater keine Brüder, sollt ihr es seinen nächsten Verwandten geben, die ihm angehören in seinem Geschlecht, damit sie es in Besitz nehmen. Das soll den Israeliten Gesetz und Recht sein, wie der Herr dem Mose geboten hat.
1: Und der Herr sprach zu Mose:
2: Steig auf dies Gebirge Abarim und sieh auf das Land, das ich den Israeliten geben werde. Und wenn du es gesehen hast, sollst du auch zu deinen Vätern versammelt werden, wie dein Bruder Aaron zu ihnen versammelt ist, weil ihr meinem Wort ungehorsam gewesen seid in der Wüste Zin, als die Gemeinde haderte und ihr mich vor ihnen heiligen solltet durch das Wasser. Das ist das Haderwasser zu Kadesh in der Wüste Zin.
1: Und Mose redete mit dem Herrn und sprach:
3: Der Herr, der Gott des Lebensgeistes für alles Fleisch, wolle einen Mann setzen über die Gemeinde, der vor ihnen her aus- und eingeht und sie aus- und einführt, damit die Gemeinde des Herrn nicht sei wie die Schafe ohne Hirten.
1: Und der Herr sprach zu Mose:
2: Nimm Josua zu dir, den Sohn Nuns, einen Mann, in dem der Geist ist, und lege deine Hände auf ihn. Und lass ihn treten vor den Priester Eleazar und vor die ganze Gemeinde, und bestelle ihn vor ihren Augen. Und lege von deiner Hoheit auf ihn, damit ihm gehorche die ganze Gemeinde der Israeliten. Und er soll treten vor Eleazar, den Priester. Der soll für ihn mit den heiligen Losen den Herrn befragen. Nach dessen Befehl sollen aus- und einziehen er und alle Israeliten mit ihm und die ganze Gemeinde.
1: Mose tat, wie ihm der Herr geboten hatte, und nahm Josua und ließ ihn treten vor den Priester Eleazar und vor die ganze Gemeinde und legte seine Hand auf ihn und bestellte ihn, wie der Herr durch Mose geredet hatte.

0: 4:30 Uhr.
1: Hallo und ganz herzlich willkommen zur Kindersendung hier bei Radio Segenswelle mit Anna Sawatzki. Schön, dass du, ja gerade du, heute wieder mit dabei bist. Ich freue mich auf dich. Heute schauen wir uns eine ganz besondere Gruppenbildung an. Jesus stellt sich nämlich seine engsten Mitarbeiter zusammen. Und die Wahl fällt auf Männer, mit denen wohl niemand gerechnet hätte. Doch bevor wir hören, wer alles in Jesu Team kommt, wollen wir zuerst mit Gott reden. Und ich lade dich ein, deine Hände zu falten, die Augen zu schließen und mitzubeten. Lieber Vater im Himmel, danke, dass wir heute wieder zusammen über das Radio verbunden sind. Danke, dass du jeden von uns gebrauchen kannst, genauso wie wir sind. Sei du jetzt bei jedem Kind zu Hause an den Lautsprechern und öffne unsere Herzen für dein Wort. Amen.

Wisst ihr noch, wie es war, als Jesus den Fischer Petrus gerufen hatte? Petrus hatte so unglaublich viele Fische gefangen. Und dann hatte Jesus gesagt, folge mir nach. Und was hatte Petrus getan? Weißt du es noch? Genau, er war sofort aufgestanden und mit Jesus gegangen. Das veränderte wirklich sein ganzes Leben. Vorher hatte er in einem schönen Haus gewohnt, hatte sich um seine Familie gekümmert, war fischen gegangen und hatte sich mit seinen Freunden getroffen. Aber jetzt war er mit Jesus unterwegs. Er zog einfach mit Jesus mit. Jesus lebte ja nicht in einer bestimmten Stadt, sondern er reiste durch ganz Israel, um den Menschen von Gott zu erzählen. Und Petrus ging immer mit. Natürlich konnte er so seine alten Freunde kaum noch sehen. Er hatte auch nicht mehr sein eigenes gemütliches Bett. Manchmal schliefen sie einfach draußen unter den Sternen oder bei netten Leuten, die ihnen ein Zimmer gaben. Aber er war mit Jesus unterwegs. Er folgte ihm nach. Das wollte er von ganzem Herzen tun. Wärst du eigentlich auch dazu bereit gewesen? Stell dir mal vor, du hättest damals gelebt. Wärst du bereit gewesen, alles zurückzulassen und mit nur ein paar Sachen, die du tragen kannst, Jesus hinterhergegangen? Hättest du dich von deinen Freunden und deiner Familie verabschiedet, ohne zu wissen, wann du sie wieder siehst? Damals gab es kein Smartphone, kein WhatsApp und nicht einmal ein Telefon. Petrus konnte nicht mal eben eine kurze Nachricht nach Hause schicken oder abends kurz anrufen, um zu fragen, wie es allen geht. Nein, wenn man mitging, dann heißt das ganz oder gar nicht. Aber trotzdem zögerte Petrus keine Sekunde und folgte Jesus nach.

Bevor wir weiter erzählen, machen wir ein kleines Spiel zum Nachdenken. Stell dir vor, du müsstest jetzt sofort aufstehen, deine Jacke anziehen und mit Jesus auf Reisen gehen. Du darfst aber keinen großen Rucksack mitnehmen, sondern nur drei Dinge, die wirklich in deine Hosen- oder Jackentasche passen. Was nimmst du mit? Überleg mal ganz kurz. Ich gebe dir ein paar Sekunden Zeit, um in deinem Kopf deine Tasche zu packen. Gar nicht so einfach, oder? Man muss sich plötzlich entscheiden, was einem im Leben wirklich am allerwichtigsten ist. Das Smartphone nützt dir damals überhaupt nichts. Es gab ja kein Internet und kein Strom. Dein Lieblingsspielzeugauto oder dein Kuscheltier ist vielleicht viel zu groß für die Hosentasche. Man merkt bei diesem Spiel schnell. Wenn man Jesus nachfolgt, muss man bereit sein, manche Dinge auch mal loszulassen. Den Jüngern ging es damals ganz genauso. Sie mussten ihr altes, gemütliches Leben am See Genezareth zurücklassen. Aber sie merkten schon nach wenigen Tagen, das Wichtigste und Wertvollste, was sie überhaupt auf dieser Erde brauchten, das hatten sie sowieso schon dabei, nämlich Jesus direkt an ihrer Seite. Er war alles, was sie brauchten. Setzt euch mal wieder gemütlich hin und wir hören jetzt, was auf einem großen Berg geschah. Petrus war nicht der Einzige, der Jesus nachfolgte. Sein Bruder Andreas war dabei, Jakobus und Johannes und noch viele andere. Manchmal kamen tausende Menschen aus allen Städten gelaufen, nur um Jesus einmal zu hören oder zu sehen, wie er Kranke gesund macht. Die meisten von ihnen gingen abends wieder nach Hause in ihre eigene Betten. Aber eine feste, große Gruppe von Männern und Frauen zog die ganze Zeit fest mit Jesus, von Ort zu Ort. Doch an diesem einen Tag schien Jesus etwas ganz Besonderes vorzuhaben. Er ging weg von den Menschen, steil nach oben auf einen einsamen Berg. Und dort blieb er ganz allein. Die Sonne ging unter, es wurde dunkel und eiskalt. Aber Jesus blieb dort, die ganze Nacht hindurch. Ich möchte beten, hatte Jesus vorher zu seinen Freunden gesagt. Ich habe eine sehr wichtige Entscheidung zu treffen und möchte vorher ganz intensiv mit meinem Vater im Himmel darüber reden. Stellt euch das mal vor. Jesus betet die ganze Nacht durch. Er schläft keine einzige Minute, weil ihm diese Entscheidung so unendlich wichtig ist. Er sucht sich seine engsten Mitarbeiter nicht einfach spontan aus dem Bauch heraus aus. Er bespricht jeden einzelnen Namen ganz genau mit Gott im Himmel. Petrus war am nächsten Morgen unten am Fuß des Berges furchtbar neugierig. Wir können uns dazu vorstellen, dass er ungeduldig auf und ab ging. Was das wohl für eine Entscheidung war? Als die Sonne aufging und Jesus endlich vom Berg herunterkam, rief einer der Jünger erleichtert: Schaut mal dort oben, Jesus ist wieder da. Bald war wieder eine riesige Menge um Jesus versammelt. Alle schauten ihn gespannt an. Es war so still, dass man fast eine Ameise krabbeln hören konnte. Jesus begann zu sprechen. Ich habe für einige von euch einen ganz besonderen Plan. 12 von euch werde ich heute ganz offiziell auswählen. Diese 12 sollen meine engsten Begleiter sein. Sie sollen Tag und Nacht ganz nah bei mir sein, von mir lernen und dann selbst losgehen, predigen und allen anderen Menschen von Gottes großer Liebe erzählen. Ich kann's mir vorstellen, wie aufregend dieser Moment war. Als Jesus das sagte, schwiegen alle Jünger. Keiner wagte es, etwas zu sagen. Petrus schaute sich vorsichtig in der Menge um. Um ihm herum standen so viele Leute. Männer, die im Leben richtig viel erreicht hatten,
Männer, die vielleicht viel klüger wirkten als er, die eine richtig gute Ausbildung hatten, die vornehmen Familien entstammen und bestimmt viel besser und schöner reden konnten als ein einfacher Fischer, der nach Fisch roch? Petrus überlegte insgeheim. Wen wird Jesus wohl auswählen? Bestimmt die Stolzen, die Perfekten, die Fehlerfreien und die besonders Frommen. Vielleicht denkst du heute auch manchmal genau so, wenn du dich fragst, ob Jesus dich gebrauchen kann. Vielleicht denkst du in der Sonntagsschule, im Religionsunterricht, ach, die anderen Kinder können das alles viel besser als ich. Die beten viel schöner, die können sich die Bibelverse viel schneller merken, die sind einfach braver. Aber weißt du, Jesus sucht keine fehlerfreien Superhelden. Er möchte, dass genau du ihm nachfolgst. Er möchte heute nicht nur diese 12 Jünger von damals, sondern er möchte jeden von uns in seinem Team haben. Er möchte, dass du für ihn lebst, von ihm lernst und deinen Freunden in der Schule oder im Kindergarten von seiner Liebe erzählst. Genauso wie du bist, mit deinen ganz eigenen Stärken und Schwächen. Petrus grübelte jedenfalls immer noch eifrig darüber nach, wer wohl die 12 Auserwählten sein würden. Und plötzlich wurde er ganz erschrocken aus seinen Gedanken gerissen. Alle Leute schauten plötzlich mit großen Augen auf Petrus. Was hatte Jesus da gerade laut gerufen? Hatte er wirklich seinen Namen genannt? Simon, den er Petrus nannte? Petrus konnte es im ersten Moment kaum glauben. Er stolperte nach vorne zu Jesus. Er folgte Jesus zwar schon eine Weile nach, aber war er wirklich gut genug, ihm ein offizieller, engster Mitarbeiter des Sohnes Gottes zu sein? Er war sich selbst so unsicher. Aber Jesus war sich ganz sicher. Er berief Petrus, genauso wie er war. Dann hörte Petrus noch andere Namen durch die Menge rufen. Andreas, sein Bruder, kam als nächster nach vorne. Und dann Jakobus und Johannes, die beiden Fischerkollegen. Die zwei hatten so viel Temperament und wurden so unglaublich schnell wütend, dass Jesus ihnen mal einen lustigen Spitznamen gab. Er nannte sie Donnersöhne. Da sieht man mal, Gott beruft auch Leute, die manchmal kleine Hitzköpfe sind und noch lernen müssen, ruhig zu bleiben. Dann rief Jesus Philippus und Bartholomäus nach vorne. Und Thomas, ausgerechnet Thomas, der immer so furchtbar viel Fragen hatte, alles ganz genau wissen wollte und an so vielen Dingen zweifelte. Ja, genau ihn wollte Jesus dabei haben. Jesus hat überhaupt kein Problem mit deinen Fragen. Und dann kam der absolute Knaller, bei dem alle Leute den Atem anhielten. Jesus rief Matthäus, den ehemaligen Zöllner, den Mann, der früher für die römische Feinde gearbeitet und die eigenen Leute beim Geld betrogen hatte. Die Menschen in der Menge tuschelten sofort ganz aufgeregt. Was? Den Betrüger nimmt er in sein engstes Team? Das kann doch nicht sein. Doch genau das tut Jesus. Er verändert Herzen. Dazu kamen noch ein weiterer Jakobus, Thaddäus, Simon, der vorher ein wilder politischer Kämpfer war, und schließlich Judas Iskariot.

Das waren sie, die 12 Apostel. Das Wort Apostel bedeutet Gesandter, also jemand, der mit einem ganz wichtigen Auftrag weggeschickt wird. Wenn man sich diese 12 Männer mal anschaut, merkt man, das war ein völlig bunter, verrückter Haufen. Die passten eigentlich überhaupt nicht zusammen. Einfache Fischer, ein betrügerischer Zöllner, ein politischer Kämpfer. Normalerweise hätten diese Männer sich früher sofort gestritten und wären nie Freunde geworden. Aber Jesus war ihre Mitte. Er hielt sie zusammen. Und Jesus versprach ihnen: Ihr werdet jetzt ganz nah von mir lernen. Und ich werde euch die Macht und die Kraft geben, für mich zu predigen, Kranke zu heilen und unendlich viel Gutes zu tun. Wenn Jesus dich ruft und möchte, dass du ihm nachfolgst, dann kannst du das nicht aus eigener Kraft schaffen. Er gibt dir alles, was du dafür brauchst. Du musst nicht perfekt sein. Du musst nur bereit sein, ihm von ganzem Herzen zu vertrauen und mutig mitzugehen. Das passt auch ganz genau zu unserem heutigen Bibelvers aus Matthäus 16, Vers 24. Hör mal gut zu. Will mir jemand nachfolgen, der verleugne sich selbst und nehme sein Kreuz auf sich und folge mir. Das klingt im ersten Moment ganz schön schwer und ein bisschen unheimlich, oder? Sein Kreuz auf sich nehmen. Was bedeutet das dann überhaupt für uns Kinder heute? Jesus meint damit natürlich nicht, dass wir an einem echten Holzkreuz sterben müssen. Er meint damit, dass es manchmal auch anstrengend sein kann, ein Christ zu sein. Es bedeutet, dass wir bereit sind, für Jesus auch mal Nachteile einzustecken. Sich selbst verleugnen heißt auch: Ich bin in meinem Leben nicht mehr die absolute Hauptperson. Es heißt nicht mehr: Hauptsache ich. Hauptsache ich bekomme das größte Stück Kuchen. Hauptsache ich gewinne immer und habe meinen Vorteil. Sondern es heißt: Jesus, du bist die Nummer 1. Was möchtest du, dass ich jetzt tue?

Ein Kreuz auf sich nehmen im Alltag bedeutet zum Beispiel, wenn deine Freunde über ein anderes Kind in der Schule lästern und es auslachen, dass du dich nicht anschließt, sondern dass du mutig sagst, hört auf damit, das ist nicht fair, auch wenn die anderen dich dann in dem Moment nicht cool finden. Oder wenn du beim Spielen geschummelt hast und die Wahrheit sagst, obwohl du weißt, dass du dafür vielleicht Ärger oder eine Strafe bekommst, weil du weißt, dass Jesus die Wahrheit liebt. Oder wenn ein anderes Kind dein Spielzeug kaputt gemacht hat und du ihm vergibst, anstatt dich zu ärgern und gemein zurückzuschlagen. Das ist manchmal richtig schwer. Das fühlt sich im Moment an wie ein schweres, anstrengendes Paket, das man auf dem Rücken tragen muss. Aber das absolut Geniale ist, Jesus lässt uns dieses Kreuz niemals alleine tragen. Er geht jeden Schritt direkt neben uns und hilft uns beim Tragen, wenn wir müde werden. Diese nacherzählte Geschichte findest du in deiner Bibel. Und zwar gleich in mehreren Ausführungen. Und zum Beispiel in Matthäus Kapitel 10, in Markus Kapitel 3 und in Lukas Kapitel 6. Da kannst du es nochmal nachlesen.

Unsere gemeinsamen 30 Minuten sind auch schon wieder wie im Flug vergangen. Nimm diesen schönen Mutmacher mit in deinen Tag und in deine ganze Woche. Jesus sucht keine fehlerfreien Superhelden. Er sucht Kinder und Menschen, die ihm einfach von Herzen lieb haben und bereit sind, mit ihm zu gehen. Er möchte auch dich ganz fest in seinem Team haben. Morgen in deiner Schule, in deiner Familie, beim Spielen mit den Freunden. Du darfst Jesu Botschafter sein. Zum Schluss unserer Sendung wollen wir jetzt noch zusammen beten. Wenn du möchtest, kannst du zu Hause die Hände falten, deine Augen schließen und leise mitbeten. Herr Jesus Christus, danke, dass du deine Jünger damals genauso berufen hast, wie sie waren. Mit all ihren Fehlern, ihren Fragen, ihren Macken und ihren Zweifeln. Danke, dass du keine perfekten Menschen suchst, sondern veränderte Herzen, die dich lieb haben. Danke, dass du auch uns heute in dein großes Team rufst. Bitte hilf uns, dir im Alltag ganz mutig nachzufolgen. Gib uns die Kraft, unser Kreuz auf uns zu nehmen, treu zu dir zu stehen und anderen von deiner großen Liebe zu erzählen. Segne meine lieben kleinen und großen Zuhörer auch heute. Amen. Schön, dass ihr heute alle bei dieser Kindersendung von Radio Segenswelle mit dabei wart. Ich freue mich schon riesig auf das nächste Mal mit euch. Seid ihr dabei? Ich sage Tschüss, bis zum nächsten Mal. Eure Anna Sawatzki.

0: Herzlich willkommen im Open Doors Hoffnungszentrum für verfolgte Christen. Danke, dass du heute dabei bist. Es geht heute um ein spannendes Thema. Wir haben bei uns Klaas Moerling aus den Niederlanden. Er ist Bibelschmuggler von Beruf. Herzlich willkommen, Klaas.
1: Danke.
0: Wir sprechen heute über das Nordkorea Europas. Das ist eine steile Ansage. Was ist das Nordkorea Europas?
1: Well, when we think of North Korea,
2: wenn wir an Nordkorea denken, dann denken wir an einen Diktator, der schon seit vielen Jahren an der Macht ist. Wir denken an ein Land, das völlig isoliert ist. Die Einwohner haben keine Kontakte mit Menschen außerhalb des Landes. Wenn wir an Nordkorea denken, denken wir an Lebensmittelknappheit. Wir denken an Unterdrückung. Wir denken daran, dass innerhalb des Landes keine Opposition erlaubt ist. Wir denken an Christen im Untergrund. Und all das gilt auch für Albanien in den 80er Jahren.
0: Magst du ein bisschen beschreiben, wie das Albanien der 80er Jahre aussah?
1: It's a country in Europe.
2: Es ist ein Land in Europa. Und es ist nur 2000 Kilometer von Frankreich, Deutschland und den Niederlanden entfernt. Ein Land, das sich selbst wie Volk nannte und auch von Enver Hoxha, dem Diktator von Albanien, so genannt wurde. Albanien, das erste atheistische Land der Welt.
0: Oh.
2: Und das hier in Europa. So nah. Es gab eine Parole, die man schon sah, wenn man in das Land einreiste. Am Grenzgebäude stand diese Parole von Enver Hoxha. Diese Propaganda gab es im ganzen Land, auch schon an der Grenzstation. Genau wie in Nordkorea, wo es überall Propaganda gibt. Und dort stand: Auch wenn wir kein Brot haben, werden wir Albaner weder unsere Prinzipien noch unseren Marxismus-Leninismus verleugnen. Das bedeutete also auch Christenverfolgung. Das bedeutete auch Unterdrückung. Und deswegen der Titel: Albanien, das Nordkorea Europas. Was heute in Nordkorea passiert, galt genauso für Albanien hier in Europa, das so nahe liegt.
0: Und wenn du sagst, die Christen wurden verfolgt, war das ein schleichender Prozess oder war das mit dieser Aussage, wir sind ein atheistisches Land, fing das sofort an?
2: Es fing langsam an, aber langsam in dem Sinne, dass zuerst alle Kirchen geschlossen wurden. Sie wurden zerstört oder zu Museen gemacht. Keine christlichen Aktivitäten waren erlaubt. Und so mussten die Menschen, die an Jesus glaubten, sehr vorsichtig sein. Es war sehr gefährlich für sie. Sie könnten getötet oder verhaftet werden. Für die Christen war das eine sehr schwierige Situation.
0: Und ich habe dich vorgestellt als jemand, der Bibeln in andere Länder geschmuggelt hat. Du willst aber jetzt nicht sagen, dass du nach Albanien gereist bist auch.
2: Wir sind nicht mit Bibeln eingereist, nein. Du musst wissen, wir kannten keine albanischen Christen persönlich. Wir haben gehofft, dass sie da sein würden. Wir vertrauten darauf, dass sie da sein würden, weil der Herr versprochen hat, seine Kirche nicht allein zu lassen und dass die Tore der Hölle sie nicht überwältigen werden. Wir kannten sie nicht persönlich. Wir wussten es nicht. Aber als wir das Land betraten, hofften wir, Christen zu treffen. Wir nahmen kleine Kreuze mit, die wir am Hals trugen oder in unseren Händen. Wir zeigten sie den Menschen auf der Straße. Unser Ziel war es, zu beten. Ich kann mir vorstellen, dass die Zuschauer jetzt denken: Beten? In dem Land? Das kann man doch auch zu Hause machen. Wieso extra hinfahren? Aber wenn man im Land ist, sieht und spürt man, was passiert. Man hört die Geräusche und schmeckt die Gerüche um sich herum.
1: You hear the noises and you taste the smells around you.
0: Yeah.
2: Und so können deine Gebete während der Reise und auch danach viel intensiver werden. Es ist also sehr wertvoll, vor Ort zu sein. Und wir beteten sogar mit den Worten aus dem Buch Josua im Kapitel 1. Herr, jeden Ort, auf den unsere Fußsohlen treten, hast du uns gegeben. Das war unser Ziel, dorthin zu gehen und hoffentlich Christen zu finden.
0: Aber das war ja dann auch schon eine Gefahr für euch, wenn ihr direkt ein Kreuz um den Hals tragt, dass ihr auch festgenommen werdet? Oder kann man das nicht so sagen, weil ihr als Ausländer gekommen seid?
2: Wenn sie ein Problem gewesen wären, hätten sie sie uns an der Grenze abgenommen. Aber es war kein Problem, denn sie gehörten ja uns persönlich. Doch die Leute hatten natürlich keine Ahnung, dass wir aktiv mit den Kreuzen arbeiten würden. Wir haben sie nicht nur getragen, sondern auch gezeigt und gehofft, dass wir so Christen finden würden.
0: Ja, aber jetzt bin ich wirklich gespannt, was passiert ist, wenn ihr so rumgegangen seid und das Kreuz gezeigt habt. Was habt ihr erfahren in Albanien? Habt ihr wirklich Christen getroffen?
2: Ja, aber zuerst hatten wir mit den Reiseleitern zu tun. Wie in Nordkorea werden Touristen nicht allein gelassen. An jedem Moment des Tages sind Reiseleiter dabei. Und so war es auch in Albanien. Wir waren ja 1983 dort. Vor uns waren schon Gebetsgruppen im Land gewesen, in der Hoffnung, dass sich das Land für das Evangelium öffnen würde. Und dann hat einer der Reiseleiter dieser Gruppen gesagt, es gibt keine Christen hier in Albanien. Wir haben dieses Problem gelöst. Wir waren also neugierig, als uns unser Reiseleiter zugewiesen wurde, was er wohl sagen würde. Und er sagte, es gibt ein paar tausend Christen. Und wir dachten, wow, ein paar tausend. Und er sagte weiter, aber sie sind 80 Jahre oder älter. Und zu meiner Überraschung sagte er, meine Mutter ist auch Christin. Sie ist 76 und sie betet und fastet regelmäßig. Er sagte, ich habe versucht, ihren Glauben zu zerstören, aber es hat nicht funktioniert, was schade ist. Er sagte, ich habe ihr verboten, für meine Bekehrung zu beten. Aber sie hat immer noch geglaubt. Trotz all dem Druck hat diese Frau immer noch geglaubt.
0: Aber das ist fantastisch, was du gerade sagst, weil das führt das so ad absurdum, finde ich, jemandem zu sagen, hör auf, für meine Bekehrung zu beten. Du kannst Gebet nicht verbieten. Es funktioniert immer. Du kannst immer beten.
2: Das ist wahr. Seine Mutter kannte das Geheimnis, aber er nicht. Und es zeigte die Beharrlichkeit der Christen, die all diese Einschränkungen erlitten und verfolgt wurden, aber dennoch treu waren in ihrem Glauben an den Herrn Jesus Christus. Und das war so ermutigend zu hören. Dann sagten wir zu ihm, wir haben diese Kreuze. Können wir Ihnen eines dieser Kreuze geben, damit Sie es Ihrer Mutter weitergeben? Wir hofften im Stillen, dass sie ermutigt werden würde, wenn sie es bekäme. Nein, das ist zu gefährlich für mich und meine Mutter, antwortete er. Aber sie trägt das Kreuz in ihrem Herzen.
0: Und das aus seinem Mund.
2: Ja, das sagte er selbst. Schon zu diesem Zeitpunkt war unsere Reise ein Erfolg. Und dann trafen wir einen anderen Reiseleiter. Und wir fragten ihn nach Kirchen, Christen und der Existenz Gottes. Er regte sich darüber auf und sagte, du kannst 100 Leute auf der Straße fragen, ob Gott existiert. Und 100 von ihnen werden sagen, nein, es gibt keinen Gott. Aber wir hatten ja gerade von dieser Dame gehört und wir wussten es besser. Und dann haben wir mit diesem Reiseleiter im Bus darüber gesprochen, dass wir glauben. Wir haben im Bus gesungen, damit er hören kann, dass wir anders sind.
1: Planet.
0: Genau.
1: Und
2: Und an einem bestimmten Punkt forderte einer der Reiseteilnehmer ihn heraus. Warum traust du dich nicht, Gott um etwas zu bitten? Den Reiseleiter nannten wir manchmal unseren kleinen Napoleon, weil er nicht groß war, aber mutig und schlagfertig. Er sagte, dann werde ich Gott bitten, einen Blitz zu schicken, der mich erschlägt.
0: Oh.

0: Dieser Nacht, als wir das Land verließen, regnete es. Es regnete in Strömen. Wir hofften, dass es irgendwie zu seinem Herzen sprechen würde. Aber es kann auch sein, dass sein Herz verhärtet war und er nicht offen für das Evangelium war. Aber für uns war es eine echte Antwort auf das Gebet.
1: Aber es hat auch noch mehrere Aspekte, was du gerade sagst. Ich finde es immer so schön, man kann einfach etwas säen, aber man weiß wirklich nicht genau, was es am Ende bringt, wie die Frucht aufgeht. Aber vielleicht wird er dir eines Tages im Himmel begegnen, in der Ewigkeit. Man weiß es nicht.
2: Ja, ja, ja.
1: Und das ist so schön zu wissen, dass Gott dann eben noch hinterhergeht.
0: Das ist die Sache mit den Verfolgern. Sie bringen sich in eine gefährliche Situation. Denn wenn sie Christen unterdrücken, kommen sie ihnen nahe und kommen so in eine gefährliche Zone, weil sie vom Zeugnis der Christen beeinflusst werden können.
1: Hast du noch eine Geschichte von Albanien?
0: Weißt du, das Kostbare an den Christen, die wir so verzweifelt treffen wollten, war Folgendes. Es gab ein paar Frauen in unserer Reisegruppe, die zu einer Frau auf der Straße in Albanien sagten, sei gesegnet mit dem Segen Gottes. Die Frau war sehr berührt. Sie umarmten sich. Und beide Frauen wurden sehr emotional. Die albanische Frau hatte erkannt, es waren Christen, die ihr den Segen Gottes brachten, den sie schon seit Jahren nicht mehr empfangen hatte. Später trafen sie sich wieder auf der Straße und dann wiederholte die albanische Frau dieselben Worte und sagte der niederländischen Frau, sei gesegnet. Das war so kostbar. Das war unser Wunsch, Christen zu treffen. Und dann trafen wir eine Christin. Einer anderen Frau haben wir ein Kreuz gezeigt. Sie war in Schwarz gekleidet. Und als sie das Kreuz sah, kam sie näher zu der Frau, die es ihr zeigte. Sie lächelte und sagte, Jesus Christus.
2: Jesus Christ.
0: Klarer kann es nicht werden, wenn man einen Christen vor sich hat. Sie wurde dann von einem Polizisten weggeholt und beschimpft. Aber es gab eine Beziehung, eine Gemeinschaft in diesem sehr kurzen Moment. Wie schön das war. Und schließlich sagten vier Frauen aus unserer Gruppe zu einer Frau, Pace Puyu. Und das heißt,
1: Friede sei mit dir.
0: Genau, Friede sei mit dir, ja. Und dann umarmte die Frau alle vier und küsste sie. Und dann wurde sie von einem Mann beschimpft, aber sie flüsterte Christus. Es ist so wertvoll, sowas zu erleben.
1: Ja.
0: Da ist dieses Wunder. Gott öffnet Türen, damit wir Christen treffen und sie ermutigen können. Wir können ihnen zeigen, dass sie nicht vergessen sind. Und das ist es, was wir Präsenzdienst nennen. Anwesend sein. Nicht unbedingt mit Predigten, sondern einfach da sein, bei ihnen sitzen. Das ist es, was Bruder Andrew, der Gründer von Open Doors, ganz am Anfang verstanden hat. Er sagte sogar, bei ihnen zu sein bedeutet mehr als viele Predigten. Einfach bei ihnen sitzen, ihnen zuhören und sich gegenseitig ermutigen. Und das konnten wir in Albanien ein wenig tun.
1: Bruder Andrew, der Gründer von Open Doors, hat schon feste Pflöcke eingeschlagen mit diesem Presence Ministry, mit diesem, ja, wie sagt man, Menschen gehen zu Menschen, man berührt sich, ist wirklich ein großer Wert innerhalb von Open Doors, der viele Spuren hinterlässt. Was hat Albanien bei dir hinterlassen? Hast du dich verliebt in das Land? Hast du dich verliebt in diese Menschen? Oder wie gehst du nach Hause nach so einem Erlebnis?
2: Well, we went home full of joy.
1: Ja.
0: Wir fuhren

0: voller Freude nach Hause, denn wir waren in einem Land, das wie eine Art Goliath war, mit starken Worten und einer starken Sprache, die diesen kleinen David, diese kleine Kirche anbrüllte. Aber es sind nur Worte. Es ist nichts im Vergleich zu unserem mächtigen Gott. Wir gingen voller Freude, weil wir diese wertvollen Christen getroffen hatten und weil wir dort sein konnten, um zu beten, das Land zu segnen und für Offenheit zu beten, damit sich die Situation eines Tages zum Besseren wendet.
1: Ja. Klaas, darf ich dich am Ende dieser Sendung bitten, für Albanien zu beten, für die Christen dort?
0: Ja, das würde ich sehr gerne tun. Es gibt im Moment sehr viele Kirchen in Albanien. Früher gab es überhaupt keine Kirchen. Und jetzt gibt es viele, viele Kirchen in diesem Land. Ich würde also gerne für Albanien beten. Bruder Andrew war 1993 in Albanien und hielt offen eine evangelistische Kundgebung ab. Er überreichte dem Präsidenten Berisha von Albanien die erste albanische Bibel. Die Dinge haben sich also völlig verändert, weil der Herr das Land gesegnet und viele Gebete erhört hat. Deshalb möchte ich mich gerne mit meinem Gebet anschließen. Vater im Himmel, wir lieben dich und wir vertrauen dir. Und wir danken dir für dein Wirken in dieser Welt. Wir danken dir, dass du der lebendige Gott bist, der heute Wunder tut. Und Herr, wir haben auf vielen Reisen, auch in Albanien, gesehen, dass deine Hand der Liebe und Treue auf deinen Kindern liegt und dass du ihnen durch all diese schwierigen Zeiten geholfen hast. Und wir danken dir, Herr, für diese wertvollen Christen, die wir getroffen haben. Wir danken dir, dass es noch mehr Christen gibt. Etwa 20% der Bewohner des Landes besuchen Kirchen, und dafür danken wir dir, Herr. Wir ehren dich und preisen dich im Namen Jesu. Amen.
1: Amen. Amen. Klaas, herzlichen Dank für diese Juwelen, die du uns heute gebracht hast. Es hat mich so berührt, über Albanien zu hören und auch über diese Begegnungen, die du hattest. Und ich weiß schon, dass du gesagt hast, das nächste Mal möchtest du über einen gefährlichen Mantel sprechen. Und ja, wenn du auch interessiert daran bist, zu wissen, was ein gefährlicher Mantel ist, dann schalte gerne wieder zu. Nächstes Mal um diese Zeit oder wann immer du zuschalten möchtest. Wir wünschen dir eine schöne Woche. Tschüss.
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Herzlich willkommen im Open Doors Gebetshaus für verfolgte Christen. Wir freuen uns sehr, dass du wieder eingeschaltet hast, um mit dabei zu sein, gemeinsam mit uns zu beten für das Anliegen von Christen in Bedrängnis, in Not, in Verfolgung, dass wir uns eins machen in dieser Fürbitte und unsere Anliegen gemeinsam zum Himmel emporsteigen lassen. Denn Beten verbindet. Im Gebet verbinden wir uns mit dem lebendigen Gott, dem kein Ding unmöglich ist. Und in der Fürbitte verbinden wir uns mit unserem Nächsten und tragen seine Anliegen, seine Sorgen, seine Nöte gemeinsam auch vor unseren himmlischen Vater. Wie gut, dass du dabei bist. Herzlich willkommen. Bevor wir heute für die Malediven beten wollen, zunächst noch einmal ein paar Worte des Apostel Paulus aus dem Neuen Testament in dem Brief an die Epheser, Kapitel 3, Abvers 14. Und dort steht: Deshalb beuge ich meine Knie vor dem Vater, vor dem jede Vaterschaft in den Himmeln und auf Erden benannt wird. Er gebe euch nach dem Reichtum seiner Herrlichkeit mit Kraft gestärkt zu werden durch seinen Geist an dem inneren Menschen, dass der Christus durch den Glauben in euren Herzen wohne und ihr in Liebe gewurzelt und gegründet seid. Paulus wendet sich hier an die Gemeinde in Ephesus, die er gut kannte, die er schon des Öfteren besucht hatte. Sicherlich waren ihm diese Persönlichkeiten, die Adressaten jetzt richtig vor Augen, als er hier diese Zeilen und diese Ermutigung schrieb. Sowieso, das Neue Testament, eine Sammlung von Büchern von verfolgten Christen für verfolgte Christen. Paulus wusste, wovon er sprach. Und deswegen war es auch eine starke Ermutigung für die Gemeinde in Ephesus, dass er sich hier gleich zu Beginn an den lebendigen Gott wendet als himmlischen Vater. Gott ist besorgt und bekümmert um uns, seine Kinder, als Vater im Himmel. Und die Gemeinde in Ephesus brauchte Kraft. Paulus war das ganz klar. Aber es ging nicht um eine äußerliche, um eine menschliche Kraft, die sie brauchten, sondern Paulus wusste, es geht um eine innere Stärke, um die er hier den himmlischen Vater bitten wollte. Eine innere Kraft, eine innere Stärke, die in der Lage ist, selbst Böses mit Gutem zu überwinden. Und auch dieses Wissen, Gott ist bei mir. So wie Jesus es versprochen hat, er ist bei mir an jedem Tag, zu jeder Sekunde, in jeder Minute und jede Stunde. Dieses Wissen, wenn wir heute für die Malediven beten wollen, das erbitten wir für die Christen dort. Gott, Vater im Himmel, stärke unsere Geschwister mit Kraft durch deinen Geist am inneren Menschen, dass der Christus durch den Glauben in ihren Herzen wohnt und sie in Liebe gewurzelt und gegründet sind. Malediven. Woran denkst du, wenn du dieses Wort hörst, wenn du von diesem Land hörst? Welche inneren Bilder steigen jetzt womöglich in dir auf? Traumstrände, Korallen, kristallklares Wasser, Sandstrände, Schnorcheln, Entspannung, Urlaub einfach. Ja, und das gibt es tatsächlich. Die Reiseprospekte sind voll davon. Und dennoch führen wir bei Open Doors dieses Land schon seit Jahren immer wieder bei den Top 15 Ländern im Weltverfolgungsindex. Wie kann das sein? Malediven, das zerbrochene Paradies. Es gibt eben eine Kehrseite bei diesem Traumparadies, die man als Tourist, wenn man dieses Land besucht, oft gar nicht feststellt, weil man gar nicht an die Plätze und Orte kommt, wo es Bedrängnis und Bedrückung gibt. Die Malediven sind ein Inselarchipel von ungefähr 1200 Inseln, wovon die meisten unbewohnt sind.
So wie ich mich belesen habe, sind es, glaube ich, ungefähr nur 180 Inseln, die überhaupt bevölkert sind. Und eine ganze Reihe ist nur den Touristen vorbehalten, ein Teil eben den einheimischen Maledivern und eben die Hauptstadt Malé. Dort lebt ungefähr ein Drittel der Gesamtbevölkerung. Das sind nicht einmal 500.000 Menschen auf einem völlig überbauten, dicht besiedelten kleinen Inselchen. Dieses Land ist zu 100% muslimisch. Das ist sogar in der Verfassung festgelegt. Der Islam ist auf den Malediven die Staatsreligion. Und die Regierung sieht sich als Beschützerin des Islam und als Hüterin der Gesetze, die es gibt, um Abkehr vom Islam eben aufzuhalten und abzuwenden. Keine andere Religionsausübung ist erlaubt. Alles, was sich außerhalb des Islam bewegt und befindet, ist illegal und verboten. Und wer sich vom Islam abwendet, verliert, und es wird bekannt, verliert damit automatisch seine Bürgerrechte. Es gibt keine einzige Kirche offiziell auf den Malediven. Keine komplette Bibelübersetzung in der Landessprache, in der Muttersprache der Malediver, die Hewi, nur Bibelteile sind vorhanden. Und die wenigen Christen, die es im Land gibt, die es überhaupt gibt, sind zumeist ausländische Gastarbeiter, die in der Regel in der Tourismusbranche tätig sind. Und sie kommen zumeist aus Sri Lanka, aus Indien oder Bangladesch. Und sie werden stark und streng überwacht. Maledivische Christen muslimischer Herkunft gibt es offiziell gar nicht. Es gibt sie einfach gar nicht. Entweder sind sie ins Ausland gegangen, weil der Druck der Gesellschaft, der Umgebung so heftig und so stark geworden ist, oder sie müssen ihren Glauben wirklich ganz, ganz still und heimlich in absoluter Isolierung leben. Nicht entdeckt zu werden, als Abtrünniger mit hohen Konsequenzen auch rechnen zu müssen. Und da ja alle Malediver Muslime sind, wird eben auch erwartet, dass man an den Ritualen und gemeinschaftlichen Veranstaltungen des Islam einfach teilnimmt. Dass man die Moschee besucht, dass man einfach mit dabei ist. Und wer eben versucht, da etwas auszulassen, der wird sicherlich leicht und schnell zur Rede gestellt werden. Ausländische Christen haben mehr Freiheiten, aber auch zu Zeiten zum Beispiel des Fastenmonats Ramadan werden auch sie sich an die Gegebenheiten halten, die es dann in der Gesellschaft gibt. Wenn wir jetzt gleich für die Christen auf den Malediven beten wollen, dann dafür, dass Gott sie durch den Geist mit übernatürlicher Kraft am inneren Menschen stärkt. In ihrem Alltag sind kaum gemeindliche Treffen möglich. Es gibt keine einzige Kirche auf den Malediven, keine gemeindlichen Treffen. So, sie leben sehr isoliert und allein. Es fehlt an Ermutigung. Vielleicht ist das Internet oder die sozialen Medien ein kleines Fenster nach außen, aber die Spuren müssen sorgfältig verwischt werden. Bitte bete für die Christen auf den Malediven, dass sie in der Isolierung ihren Glauben an Jesus nicht verlieren. Wir beten.

Und lieber Herr Jesus, für uns in Freiheit und Sicherheit ist das oft so eine Selbstverständlichkeit geworden, dass es da eine christliche Gemeinde, eine christliche Kirche gibt, wo wir teilhaben können und dürfen und auch unsere Anliegen dort teilen dürfen, Unterstützung und Hilfe erfahren. Und das ist unseren Geschwistern dort auf den Malediven nicht gegeben. Jesus, du siehst sie in ihrer Einsamkeit, in ihrer Isolierung und wie es für sie schwer ist, auch am Glauben festzuhalten, wenn Druck aufkommt. Jesus, wir bitten dich darum, dass du ihnen jetzt ganz besonders zur Seite stehst, sie stärkst am inneren Menschen und dass sie deine Kraft, deine Hilfe in ihrer persönlichen Situation ganz besonders erfahren. Danke dafür, dass du ihnen zur Seite bist. Amen. Es gab in der Vergangenheit in der Tat einmal eine christliche Kirche auf den Malediven. Eine voll funktionierende christliche Kirche. Und zwar in der Zeit von 1950 bis 1976. Diese christliche Kirche auf den Malediven bestand in der Hauptsache daher, weil eben britische Soldaten und Militärpersonal dort stationiert gewesen sind und hat sich eben um dieses Personal gekümmert, aber auch darüber hinaus um die Bewohner der Malediven. Derzeit sind alle christlichen Bemühungen und Betätigungen verboten. Es gibt keine öffentlichen Aktivitäten. Alle nicht-islamischen Glaubensbekundungen sind verboten, keine Versammlungen, und Malediver dürfen auf keinen Fall in ein solches mit einbezogen oder angesprochen werden. Es würde gefährlich werden, sowohl für den Malediver als auch für denjenigen, der solches tut. Insofern sind auch ausländische Christen sehr zurückhaltend in der Kontaktaufnahme. Aber wir haben gehört davon, dass sie selbst auch sehr zurückhaltend sind in der christlichen Erziehung ihrer eigenen Kinder. Denn alles Christliche wird abgelehnt, wird negativ dargestellt. Es ist eine kritische Haltung vorhanden in der Gesellschaft. Ausländische Christen werden oft zur Zielscheibe, wenn Verdacht entsteht, dass sie ihren Glauben verbreiten. Denn Denunzierung, Verrat, Anzeige solcher Dinge gilt als patriotische Pflicht. So möchte ich uns einladen, dass wir jetzt in der zweiten Gebetsrunde uns ganz bewusst unseren ausländischen Gastarbeiter, Christengeschwistern zuwenden, uns an ihre Seite stellen und Gott bitten, dass er sie stärkt. Bitte bete für Stärkung, aber auch für Weisheit der ausländischen Christen auf den Malediven. Danke für dein Gebet.

Himmlischer Vater, wir stellen uns an die Seite der ausländischen Christen auf den Malediven. Herr, du siehst sie dort, wie sie in dieser Umgebung leben und arbeiten und oftmals nicht wirklich innerlich zu Hause sind. Herr, du siehst, wie sie beobachtet werden, unter Beobachtung stehen, argwöhnisch, dass sie selbst oft sich nicht trauen, Treffen zu organisieren, sich gegenseitig einzuladen, über den Glauben zu sprechen. Jesus, wir bitten, dass du sie schützt, dass du sie bergst, sie ummantelst, sie verbergst, dass sie nicht entdeckt, nicht verraten werden, wenn sie es doch einmal wagen wollen, sich zu treffen oder von dir weiterzusagen. Schenk ihnen viel Weisheit, das zu tun, und schütze und bewahre sie. Aber dass sie ihr Licht weiter doch dennoch leuchten lassen können in dieser großen Dunkelheit. Danke, dass du an ihrer Seite bist. Amen. Wie ist es denn nun möglich, dieses verschlossene Land der Malediven überhaupt mit dem Evangelium zu erreichen? Wie kann dort die gute Nachricht von Jesus Christus überhaupt zu den Menschen kommen, wenn dieses Land und diese Gesellschaft so verschlossen ist für die gute Nachricht? Es gibt eine gute Nachricht auch für uns und Hoffnung, und die möchte ich uns auch noch einmal zusprechen. Wir sagen immer wieder bei Open Doors, da wo die Dunkelheit mächtig ist oder groß ist, da scheint das Licht umso heller. Und wir begründen uns da ja auch auf das Wort Gottes. Und das gilt eben auch hier für die Malediven, dass das Licht des Evangeliums in dieser Dunkelheit hell scheinen und leuchten kann. Und wir vertrauen darauf, dass Gott nichts unmöglich ist. Ihm sind alle Dinge möglich. Wenn wir oder es uns unmöglich ist, von außen dort hineinzuwirken oder es nur schwer möglich ist, hineinzuarbeiten, wird es Gott doch ein kleines sein, dieses Land von innen her auch anzusprechen und zu erreichen. Wir haben vielfältige Berichte aus der muslimischen Welt, von verschiedenen muslimischen Ländern, wo ja Jesus in Träumen und Visionen Menschen begegnet und sie ihn erkennen, den Mann in der weißen Gestalt als Propheten Isa, den sie kennen aus ihren Koranschriften als Propheten, für uns Sohn Gottes. Und das ist oft für sie ein Schlüsselerlebnis, wo sie beginnen, sich auf die Suche zu machen, weil in dieser Begegnung fühlen sie und spüren sie die Liebe Gottes, die ihnen in Jesus begegnet, dieses herzliche Willkommen. Und es ist oft so ein Anfang für eine Reise, auf die sie sich begeben, Jesus persönlich kennenzulernen. Für unsere dritte und letzte Einheit möchte ich uns einladen, dass wir dafür beten, dass noch viele Malediver diese übernatürliche Begegnung mit Christus haben. Dass diese Erfahrung ein Teil ihrer persönlichen Geschichte wird, ein Teil auf der Reise hin zu Jesus. Bitte bete, dass sich Jesus durch Träume und Visionen vielen Maledivern zu erkennen gibt.

Und wenn wir jetzt beten, dann beten wir in diesem Bewusstsein, yes, he can. Wir beten nicht, wie es einmal ein amerikanischer Präsident sagte, yes, we can. Wir wissen, er kann das Unmögliche tun, wo wir an unsere Grenzen stoßen, diese Nation, dieses Land von innen her aufschließen. Und darum möchten wir beten, Jesus, dass du das auch wieder einmal, noch einmal, mach's noch mal, Jesus, so wie wir es immer wieder schon hören durften, dass du Muslimen begegnet bist in Träumen und Visionen. Mach's noch mal auf den Malediven und begegne dort Menschen, dass sie angezogen werden von dir, sie dich erkennen. Und dürfen wir vielleicht noch mehr erbitten von dir, Jesus, dass Kontakt entsteht, dass Vernetzung entstehen kann, dass du diese Möglichkeiten für sie schaffst, sich kennenzulernen, sich zu treffen. Wir segnen dieses Land und die Menschen, die dort leben und die du so sehr lieb hast. Amen. Danke für deine Teilnahme bei diesem Gebetshaus online. Und wenn du das nächste Mal wieder irgendwie, vielleicht auch durch einen Reiseprospekt, aufmerksam wirst auf die Malediven, dann erinnerst du dich doch hoffentlich und sicherlich dann auch an diese Sendung und kannst noch einmal manches abrufen. Nicht alles konnten wir jetzt hier mit euch teilen. Insofern, wenn du dich noch mehr oder näher informieren möchtest über dieses Land, über die Malediven, besuch uns gerne auf unserer Homepage. Wenn du über die Seite des Weltverfolgungsindex gehst, wirst du dieses Land sicherlich finden können und findest ganz, ganz viele Hintergrundinformationen auch zu dem Land. Es gibt auch des Weiteren natürlich wiederum die Einladung, nächste Woche gerne wieder mit dabei zu sein, wenn wir hier uns gemeinsam treffen zum Beten. Und darüber hinaus, wenn du hier im Rhein-Main-Gebiet wohnst oder hier einmal vorbeikommst, uns gerne auch hier in unserem Gebetshaus bei Open Doors persönlich bei einem der Präsenzgebetsabende zu besuchen. Die Zeiten und die Informationen dazu findest du auch auf unserer Homepage. Dann bleibt mir nur noch, mich von euch zu verabschieden. Ich wünsche euch für die kommende Zeit ganz besonders Gottes Segen. Seid unter seinem Schutz und habt eine gute Zeit. Wir sehen uns. Bis dann.

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Thessalonicher 4, die Verse 3 bis 7.

1. Thessalonicher, Kapitel 4, Abvers 3. Denn dies ist Gottes Wille, eure Heiligung, dass ihr euch von der Unzucht fernhaltet, dass jeder von euch sich sein eigenes Gefäß in Heiligung und Ehrbarkeit zu gewinnen weiß. Nicht in Leidenschaft der Begierde wie die Nationen, die Gott nicht kennen, dass er sich keine Übergriffe erlaubt, noch seinen Bruder in der Sache übervorteilt, weil der Herr Rächer ist über dies alles, wie wir euch schon vorher gesagt und eindringlich bezeugt haben. Denn Gott hat uns nicht zur Unreinheit berufen, sondern in Heiligung. Das ist einer von vielen Abschnitten in der Bibel, der vor der Unzucht warnt und der Christen auffordert, sexuelle Reinheit in ihrem Leben anzustreben. 25 Mal kommt im Neuen Testament der Begriff Unzucht vor, auf Griechisch Porneia. Und dieser Begriff beschreibt alle Arten von sexueller Sünde. Und wer das Neue Testament liest, dem fällt auf, wie viel die Bibel über diese Sünde spricht und wie schwer sie in den Augen Gottes wiegt und wie viel Zerstörung und Not sie in das Leben von Menschen bringt. Gott hat es ja ursprünglich wunderbar geschaffen. Er schuf Adam, den ersten Mann, er schuf Eva, die erste Frau, und dann führte er die beiden zusammen und dann erlebten sie in ihrer Ehebeziehung ihre Sexualität, so wie Gott es gewollt hat. Sie ist Gottes Geschenk an Ehepaare, denn sie drückt die intimste Verbindung aus, die ein Mann und eine Frau eingehen können. Und deshalb nennt die Bibel das auch als ein Erkennen. Adam erkannte seine Frau. Oder die Bibel nennt es auch ein Fleisch werden. Aber was innerhalb der Ehe, innerhalb dieses festen Bundes geschieht, den zwei Menschen bis zum Tod eingehen und das schön und wunderbar und liebefördernd ist, das ist außerhalb der Ehe falsch und schlimm und zerstörerisch. Vor ein paar Wochen hat sich die Nachricht verbreitet, vor allem in der englischsprachigen Christenheit, dass ein sehr bekannter amerikanischer Pastor eine Beziehung zu einer jungen Frau eingegangen ist, die nicht seine Ehefrau war. Und diese Nachricht kam wie ein Schock für viele, denn dieser Pastor war ein sehr bekannter Prediger, der vielen Menschen geholfen hat, das Wort Gottes zu hören, das Wort Gottes zu verstehen. Er war besonders dafür bekannt, für seine tiefen und auslegenden Predigten. Und jetzt war er gefallen. Er wurde sofort aus allen Ämtern, aus allen Diensten enthoben und es wird wahrscheinlich nie wieder eine neue Predigt von ihm zu hören geben. Ein paar Jahre davor war ein bekannter Apologet. Es ist ein Mensch, der sich vor allem seinen Schwerpunkt da sieht, ungläubigen Menschen den Glauben zu erklären, den Glauben zu verteidigen, Menschen mit Zweifeln zu begegnen und ihnen zu erklären, warum der christliche Glaube Sinn macht und warum das wahr ist, warum die Zweifel nicht so stark sein dürfen. So ein bekannter Apologet, er war auch in diese Sünde, in Unzucht gefallen. Mehrere Frauen traten auf und berichteten davon. Oder wenn wir daran denken, wie die Epidemie der Pornografie so viele Männer und auch Frauen gefangen nimmt in sexueller Verunreinigung, in der Erniedrigung des anderen Geschlechts, in der Zerstörung von echten Beziehungen. Sexuelle Sünde ist weit verbreitet in unserer Gesellschaft, aber auch schon immer und zu allen Zeiten. Und auch in der Bibel lesen wir davon, wie Menschen, auch gottesfürchtige Menschen, wie zum Beispiel König David, in sexuelle Sünde gefallen waren. Wie kann man in diesem Bereich in der Heiligung leben, wie Paulus schreibt, und sich der Unzucht fernhalten? Wie kann man sein Herz, seine Gedanken, seine Augen und seinen ganzen Körper bewahren vor dieser Sünde? Weil es ist möglich.
Manchmal haben Betroffene, gerade von Pornografiesucht, sie haben den Eindruck, dass es nicht möglich wäre. Sie haben den Eindruck, dass ihr Trieb so stark ist, dass sie nichts dagegen tun können. Dass sie wie hilflos ausgeliefert wären. Aber es ist möglich. Und ich möchte uns heute Morgen anhand von Josef und anhand seines Bruders Juda aus der Bibel mehrere Prinzipien zeigen, die uns helfen im Kampf um die sexuelle Reinheit. An Josef können wir lernen, was uns bewahren kann, in diese Sünde zu fallen. Und an dem parallelen Bericht seines Bruders Juda können wir sehen, was in diese Sünde führen kann. Die Geschichte Josefs, sie beginnt ja in 1. Mose Kapitel 37. Ab diesem Kapitel rückt Josef in den Fokus der biblischen Erzählung. Vorher waren es seine Vorväter Abraham, Isaak, sein Vater Jakob und jetzt ab Kapitel 37 ist es Josef. Und er wird es bleiben bis zum Ende des Buches 1. Mose. Er ist die Hauptfigur. Kapitel 37 berichtet von der Gefangennahme Josefs durch seine Brüder und wie er dann verkauft wurde an midianitische Kaufleute, die ihn nach Ägypten brachten. Aber dann kommt das nächste Kapitel, Kapitel 38, und er springt wieder zurück nach Kanaan. Und es wird berichtet jetzt aus dem Leben Judas. Er ist der Bruder von Josef. Und dann anschließend, Kapitel 39, geht es wieder zurück nach Ägypten, zu Josef, der Sklave ist bei einem gewissen Potiphar. Und dann bleibt der Fokus der Geschichte bei Josef in Ägypten. Wofür ist dieser Einschub über Juda da? Warum springt die Erzählung wieder zurück nach Kanaan und zu Juda, wenn es doch jetzt, ab jetzt um Josef geht? Wir werden diese beiden Kapitel 38 und 39 miteinander vergleichen und sehen, welchen Kontrast Juda gerade auf dem Gebiet der sexuellen Reinheit in diesen Kapiteln zu seinem Bruder Josef bildet. Der Bericht ist extra so aufgebaut, damit man viele Parallelen zwischen diesen beiden Brüdern erkennen kann, besonders wie sie mit Versuchung auf diesem Gebiet umgegangen sind. Vielleicht einmal kurz zur Vorgeschichte dieser beiden. Josef ist, wie gesagt, von seinen Brüdern nach Ägypten verkauft worden. Er ist jetzt Sklave im Haus eines gewissen Potiphars. Und Josef ist so erfolgreich in allem, was er dort tut, alles, was ihm aufgetragen wird, das erledigt er so sehr gut, dass sein Herr ihn über das ganze Haus setzt und Josef eigentlich alles verwaltet für seinen Herrn. Die Frau Potiphars wird jetzt auf Josef aufmerksam. Sie sieht in Josef einen jungen, schönen Mann, den sie begehrt und den sie jetzt verführen möchte, mit ihr zu schlafen. Das ist die Situation bei Josef. Juda ist verheiratet, er hat drei Söhne und er verheiratet seinen ältesten Sohn mit einer Frau namens Tamar. Aber kurz danach stirbt schon sein Sohn. Bevor sie Kinder gezeugt haben, stirbt sein ältester Sohn. Und darauf verheiratet er Tamar mit seinem zweiten Sohn, was damals üblich war. Aber auch dieser zweite Sohn stirbt kurz darauf. Und nach der Sitte müsste Juda jetzt seinen jüngsten Sohn an Tamar verheiraten. Aber der ist noch zu jung, sodass er mit Tamar ausmacht, dass sie erstmal wieder zurück zu ihrem Vater gehen soll. Und dann, wenn der Junge alt genug geworden ist, dann wird er ihn und Tamar miteinander verheiraten. Aber Juda hat nicht vor, dieses Versprechen zu halten. Und jetzt heißt es in 1. Mose, Kapitel 38, Abvers 12. Als nun viele Tage vergangen waren, da starb die Tochter Schuas, nämlich Judas Frau. Und als Juda getröstet war, ging er zu seinen Schafscherern hinauf nach Timna, er und sein Freund Hira, der Adulamiter.
Und es wurde der Tamar berichtet, siehe, dein Schwiegervater geht nach Timna hinauf, um seine Schafe zu scheren. Da legte sie die Kleider ihrer Witwenschaft von sich ab, bedeckte sich mit einem Schleier und verhüllte sich. Dann setzte sie sich an den Eingang von Enaim, das am Weg nach Timna liegt, denn sie hatte gesehen, dass Schela, das ist der Sohn Judas, der jüngste Sohn Judas, sie hatte gesehen, dass Schela groß geworden war und sie ihm doch nicht zur Frau gegeben wurde. Und Judah sah sie und hielt sie für eine Hure, denn sie hatte ihr Gesicht bedeckt. Und er bog zu ihr ab an den Weg und sagte, auf, lass mich zu dir eingehen. Denn er erkannte nicht, dass sie seine Schwiegertochter war. Sie aber sagte, was gibst du mir, wenn du zu mir eingehst? Da sagte er, ich will dir ein Ziegenböckchen von der Herde senden. Sie sagte, wenn du ein Pfand gibst, bis du es sendest. Da sagte er, was für ein Pfand soll ich dir geben? Sie sagte, deinen Siegelring und deine Schnur und dein Stab, der in deiner Hand ist. Da gab er es ihr und ging zu ihr ein. Und sie wurde schwanger von ihm. Dann stand sie auf und ging hin, sie legte ihren Schleier von sich ab und zog die Kleider ihrer Witwenschaft wieder an. Also Judah, er fällt hier in Unzucht, so würden wir das sagen, aber eigentlich fällt er nicht. Er fällt nicht plötzlich in einem Augenblick, sondern es sind mehrere Schritte, die er geht und die am Ende in dieser Unzucht münden. Er hätte an mehreren Stellen die Chance gehabt, zu sagen, stopp jetzt, nein, ich mache das nicht. Ich komme zur Besinnung und das ist falsch und ich werde es nicht tun, ich drehe wieder um. Aber er ist alle diese Schritte gegangen, Schritt für Schritt, immer weiter in Richtung Unzucht. Als erstes sieht Judah die Frau am Wegesrand und in seinem Herzen kommt die Begierde hoch. Es ist eine Frau und er sieht ihr das auch an. Sie ist nämlich so gekleidet wie eine Hure. Er weiß, was das für eine Frau ist und er weiß, welche Gelegenheit sich jetzt bietet. Und dann heißt es, er bog zu ihr ab. Er bog ab von dem Weg, den er ging, zu ihr hin und ging in ihre Richtung. Er kommt auf sie zu. Er lässt sich auf seine Begierde ein und er bereitet die Sünde vor. Es ist noch nicht die Sünde selbst, die jetzt hier passiert ist, aber es ist die Vorbereitung zur Sünde. Und dann spricht er sie an. Er ist es, der sie anspricht. Es wird konkreter. Er verhandelt die Bedingungen. Es ist der letzte Moment, in dem er sich noch umentscheiden könnte. Aber dann heißt es, er ging zu ihr ein, was in der biblischen Sprache bedeutet, dass es jetzt zu der Tat der Unzucht gekommen war. Wie ist das bei Josef? Kapitel 39, Vers 7. Und es geschah nach diesen Dingen, da warf die Frau seines Herrn ihre Augen auf Josef und sagte, liege bei mir. Er aber weigerte sich und sagte zu der Frau seines Herrn, siehe, mein Herr kümmert sich um nichts bei mir im Haus und alles, was er besitzt, hat er in meine Hand gegeben. Er selbst ist in diesem Haus nicht größer als ich und er hat mir auch gar nichts vorenthalten als nur dich, weil du seine Frau bist. Wie sollte ich dieses große Unrecht tun und gegen Gott sündigen? Und es geschah, obwohl sie Tag für Tag auf Josef einredete, hörte er nicht auf sie, bei ihr zu liegen und mit ihr zusammen zu sein. Hier sind die Rollen jetzt etwas vertauscht. Während Judah die Frau anspricht, muss Josef auf niemanden zugehen, sondern er wird angesprochen.

sich von seiner Weigerung doch nochmal umentscheiden könnte, blieb er trotz allem konsequent bei seinem Nein. Das ist der Grund, warum der Herr Jesus in der Bergpredigt davon spricht, dass schon das Ansehen und das Begehren im Herzen schon Ehebruch ist. Dort nämlich beginnt diese Abwärtsspirale, in die sich Juda begeben hat, eine Abwärtsspirale, die in sexueller Sünde enden wird. Aber der Kampf um sexuelle Reinheit, er wird vom ersten Schritt an schon geführt. Und er fordert Konsequenz von uns, nämlich von Anfang an. Sobald die erste Gelegenheit da ist, sobald die Begierde in einem hochsteigt. Juda repräsentiert hier einen gedankenlosen Mann, der sich ohne Gegenwehr seinen sündigen Begierden hingibt. Und Josef ist dagegen ein wirklich bemerkenswerter junger Mann, der konsequent gegen diese Sünde auftritt und bei der ersten Gelegenheit schon Nein sagt und nicht nur Nein sagt, sich weigern, das bedeutet noch mehr als nur Nein sagen, der sich von der ersten Gelegenheit an weigert, sich auf diese Sünde einzulassen. Und genau das ist auch ein Schlüssel im Kampf um sexuelle Reinheit. Der Kampf wird nicht erst am Bett geführt, sondern schon draußen am Weg, an der Abbiegung, bei der Entscheidung, sich Schritt für Schritt mehr darauf einzulassen. Das Zweite, was hier auffällt und was auch ein Wesensmerkmal eigentlich dieser Sünde ist, ist, dass sie im Geheimen geschieht. Juda biegt von dem Weg ab und er geht zu der Frau. Niemand hat ihn dabei gesehen, niemand hat diese Frau gesehen. Das wird auch später noch deutlich, wenn wir das lesen werden. Niemand hat diese Frau gesehen. Juda ist scheinbar der Einzige, der sie gesehen hat. Für alle anderen Augen war sie verborgen. Und auch nur so kann er diese Sünde begehen. Auch die Frau Potiphar, sie wartet Gelegenheiten ab, wo niemand anderes im Haus ist. Das heißt hier explizit, dass sie darauf wartet, dass alle raus sind, dass ihr Mann nicht da ist, aber auch alle anderen Diener nicht da sind und sie allein ist, um Josef zu verführen. Die Sünde liebt das Geheime und das Verborgene. Sie wächst und gedeiht darin. Das ist das Geheime, das Verborgene, das ist der Nährboden, auf dem diese Sünde wachsen und gedeihen kann. Die Verborgenheit macht es so einfach, Ja zu ihr zu sagen. Wenn es kein Mensch mitbekommt, dann scheint es auch keine Konsequenzen zu haben. So scheinen Juda und auch die Frau Potiphas gedacht zu haben. Unabhängig davon, dass jede Sünde einmal offenbar werden wird und viele sogar in diesem Leben, wie es auch im Leben dieses amerikanischen Pastors jetzt geschehen ist, unabhängig davon, dass alle Sünden einmal offenbart werden im Gericht Gottes, unabhängig davon, der Fehlschluss liegt in dem Gedanken, was im Geheimen passiert. Das bleibt auch dort, das hat keine Auswirkung nach außen. Aber die Sünde, sie zerstört. Diese Sünde, sie zerstört. Selbst wenn sie im Geheimen passiert, selbst wenn es niemand und niemals in diesem Leben mitbekommt, selbst dann zerstört sie etwas, nämlich im Leben dieser zwei Menschen. Sie zerstört die Reinheit. Ein Fehltritt im Leben. Einmal falsch abgebogen auf dem Weg. Einmal das Ehebett beflecken. Und diese Sünde haftet ein Leben lang an. Natürlich ist Vergebung möglich. Wir Christen mehr als alle anderen Menschen wissen das. Vergebung ist möglich. Wiederherstellung ist möglich. Heilung, das ist alles möglich. Das ist das wunderbare Evangelium. Aber das, was passiert ist, was einmal passiert ist, das ist passiert. Und das lässt sich auch nie wieder rückgängig machen. Diese Sünde, sie

zerstört auch die Fähigkeit dieser Menschen, Beziehungen zu führen zu anderen. Die Statistiken zeigen, wie Menschen, die wechselnde Partner haben, unfähiger wären, eine feste, lebenslange Beziehung zu einem Menschen einzugehen in der Ehe. Diese Sünde, sie befleckt das Gewissen dieser Menschen. Diese Sünde, sie kann führen und führt auch in diesem Fall zu einer Schwangerschaft, die nicht geheim bleiben wird, die nicht geheim bleiben kann. Und viele Menschen sind dadurch in eine Spirale von immer weiteren Lügen und immer weiteren Sünden geraten, gerade wenn sie sich sogar entscheiden, abzutreiben, um das geheim zu halten. Und ihr Gewissen wird immer mehr befleckt. Sie laden immer mehr Schuld auf sich. Sünde zerstört Menschen. Sie gedeiht im Verborgenen, aber sie kann nicht geheim bleiben. Und das ist das, was wir bedenken müssen. Und das Dritte. Sexuelle Sünde ist nicht nur Sünde an sich selbst und an anderen Menschen, sondern sie ist Sünde gegen Gott. Josef, und ich staune wirklich über ihn, er ist wirklich ein ganz bemerkenswerter junger Mann. Er ist ein junger Mann, das müssen wir auch bedenken. Er ist ein Jugendlicher eigentlich. Junger Mann. Und er sagt der Frau Potiphas, warum er diese Sünde nicht begehen kann. 1. Mose 39, Vers 8. Er aber weigerte sich und sagte zu der Frau seines Herrn, siehe, mein Herr kümmert sich um nichts bei mir im Haus und alles, was er besitzt, hat er in meine Hand gegeben. Er selbst ist in diesem Haus nicht größer als ich und er hat gar nichts vorenthalten als nur dich, weil du seine Frau bist. Wie sollte ich dieses große Unrecht tun und gegen Gott sündigen? Seine Gedanken sind bei Gott. Er kommt in diese Versuchung und seine Gedanken sind bei Gott. Wie sollte ich gegen Gott sündigen? Diese Sünde ist moralisch falsch, weil sie dem Wesen und dem Charakter Gottes widerspricht. Sie ist eine Ablehnung der guten Schöpfung Gottes, der die Sexualität für einen Mann und eine Frau innerhalb der Ehe gegeben hat. Sie ist falsch, weil Gott gesagt hat, du sollst nicht begehren deines nächsten Frau. Diese Sünde wächst und gedeiht dort, wo Gott ausgeklammert wird. Und das sehen wir gerade an dem Beispiel Judas. Judas hatte ja dieser Frau etwas versprochen als Bezahlung. Ein Ziegenböckchen würde er ihr senden. Und nachdem er wieder nach Hause gekommen war, lässt er durch seinen Freund diese Bezahlung an die Frau schicken. Wir lesen wieder ein Kapitel zurück, 1. Mose 38, Vers 20. Juda aber sandte das Ziegenböckchen durch die Hand seines Freundes, des Adulamiters, um das Pfand aus der Hand der Frau zu holen, aber er fand sie nicht. Da fragte er die Leute ihres Ortes, wo ist jene Geweihte, die zu Enaim am Weg war. Sie aber sagten, hier ist keine Geweihte gewesen, also sie haben sie nicht gesehen. Da kehrte er zu Juda zurück und sagte, ich habe sie nicht gefunden. Und auch sagten die Leute des Ortes, hier ist keine Geweihte gewesen. Der Freund Judas sucht die Geweihte, so heißt es bei mir hier in der Übersetzung, in anderen Übersetzungen steht eine Tempelhure. Und das ist auch was gemeint ist mit dem Begriff Geweihte. Damit ist Tempelprostitution gemeint. In früheren Zeiten war Prostitution häufig verbunden mit dem Götzendienst. Genau das ist hier gemeint. So eine Frau war das oder schien es zu sein. Das heißt, Juda ist nicht nur einfach zu einer Frau gegangen, die ihren Körper verkaufte, sondern er ist zu einer Frau gegangen, die es getan hat im Namen eines falschen Götzen. An den Gott seiner Väter dachte Juda in diesem Moment nicht. Aber Gott ist da, immer. Und er ist der Maßstab für richtig und falsch. Sein heiliges Wesen ist der Ursprung von Moral. Sexuelle Sünde ist immer auch in erster Linie Sünde gegen Gott.
Josef wusste das und das bewahrte ihn davor. Und Judah wusste das eigentlich auch, aber er ignorierte das in diesem Moment. Und deshalb wird der Kampf gegen Sünde geführt, indem man die Nähe Gottes sucht. Indem wir unsere Gedanken auf ihn richten, auf sein Wort, auf sein Wesen. Die Gemeinschaft mit ihm verändert unser ganzes Wesen. Und das betrifft auch den Bereich der Sexualität. Und das vierte Prinzip lautet einfach, fliehe. 1. Mose 39, Vers 11. Da geschah es an einem solchen Tag, dass er ins Haus kam, um sein Geschäft zu besorgen, als gerade kein Mensch von den Leuten des Hauses dort im Haus war. Also Josef, wir sind wieder bei Josef. Da ergriff die Frau Potiphas ihn bei seinem Gewand und sagte, liege bei mir. Er aber ließ sein Gewand in ihre Hand, floh und lief raus. Der Umgang mit Sünde, mit dieser Sünde, muss radikal sein. Die Bibel beschreibt es an mehreren Stellen, dass das genau die Reaktion ist, die einen Menschen davor bewahrt, in die Sünde zu fallen. 2. Timotheus, Kapitel 2, Vers 22. Dort heißt es im ersten Teil, die jugendlichen Begierden aber fliehe. Hier ist ein anderer junger Mann, nämlich Timotheus. Und Paulus schreibt an ihn, wie er mit dieser Sünde, mit diesen Versuchungen umgehen soll. Die jugendlichen Begierden aber fliehe. 1. Korinther 6, Vers 18. Paulus hat gerade in Kapitel 5 darüber gesprochen, wie Unzucht in der Gemeinde ist. Da gab es Fälle, solche Fälle von Unzucht in der Gemeinde. Und schreibt in Kapitel 6, Vers 18, flieht die Unzucht. Flieht davor. Lauf um dein Leben. Sei radikal mit dieser Sünde, da wo sie dich versucht. Zieh den Stecker. Steig auf ein anderes Handy um, das nicht fähig ist, bestimmte Seiten aufzurufen und dich zu verführen. Wechsle deinen Arbeitsplatz, um von dieser Frau wegzukommen, die da ist. Tu, was nötig ist, um radikal gegen die Versuchung und die Sünde vorzugehen. Flieh! Du weißt, wo bei dir das Einfallstor für diese Sünde ist in deinem Leben. Schließe dieses Einfallstor und lauf. Bei Josef war es so, dass er geflohen ist, führte dazu, dass er ins Gefängnis geworfen wurde, wurde falsch angeklagt und ins Gefängnis geworfen. Und wir kennen ja seine Geschichte, er kommt nachher raus und er wird der zweite Mann in Ägypten, ist eine wunderbare Geschichte. Aber selbst wenn er das nicht geworden wäre, selbst wenn er nicht aus dem Gefängnis rausgekommen wäre, wenn er für immer dort geblieben wäre, ich denke, diese Entscheidung, aus dieser Situation zu fliehen, hätte er nie bereut. Er hätte es immer wieder so machen wollen. Es gibt noch weitere interessante Parallelen zwischen diesen beiden Brüdern, Josef und Judah, in dieser Situation, die den Kontrast ihrer Handlungen zeigen. Also wie gegensätzlich die beiden gehandelt haben. Nachdem Tamas Schwangerschaft bekannt geworden ist, weil es auch nicht verborgen bleiben konnte natürlich. Da wird es Judah gesagt und was tut Judah? Er befiehlt, sie muss sterben. Sie hat Unzucht getrieben, diese Frau. Sie muss verbrannt werden. Und dann lesen wir 1. Mose 38, Vers 25. Als sie nun hinausgeführt wurde, da sandte sie zu ihrem Schwiegervater und ließ ihm sagen, von einem Mann, dem dies gehört, bin ich schwanger. Und sie sagte, untersuche doch, wem dieser Siegelring und diese Schnur und dieser Stab gehört. Es ist das Pfand, was sie von ihm bekommen hat, bevor er das Ziegenböckchen zu ihr schicken würde. Da untersuchte es Judah und sagte, sie ist im Recht mir gegenüber. Deswegen, weil ich sie meinem Sohn Schelah nicht gegeben habe. Und er kannte sie zukünftig nicht mehr.
Durch diese persönlichen Gegenstände, die Juda bei Tamar gelassen hat, wird seine Sünde offenbar und bewiesen. Und als Josef floh von Potiphas Frau, haben wir gerade gelesen, da ließ er sein Gewand zurück, als sie ihn nämlich festhalten wollte. Sie hielt ihn fest am Gewand. Und das nutzte sie später als einen Beweis, als einen scheinbaren Beweis, den unschuldigen Josef anzuklagen. 1. Mose 39, Vers 13. Und es geschah, als sie sah, dass er sein Gewand in ihrer Hand gelassen hatte und hinausgeflohen war, da rief sie die Leute ihres Hauses und sagte zu ihnen: Seht, er hat uns einen hebräischen Mann hergebracht, Mutwillen mit uns zu treiben. Er ist zu mir gekommen, um bei mir zu liegen, aber ich habe mit lauter Stimme gerufen. Und es geschah, als er hörte, dass ich meine Stimme erhob und rief, da ließ er sein Gewand neben mir und floh und lief hinaus. Ja, Gewänder scheinen im Leben von Josef eine besondere Rolle zu spielen, die irgendwie die Weichen seines Lebens stellen. Das bunte Gewand, das sein Vater für ihn machen ließ, das führte zu diesem Streit unter den Brüdern. Und sie verkauften ihn nachher und zerrissen das Gewand, tauchten es in Blut und schickten es an ihren Vater Jakob zurück. Und jetzt hier ist es wieder ein Gewand, das dafür sorgt, dass das Leben von Josef komplett über den Haufen geworfen wird, durch eine falsche Anklage durch diese Frau. Aber was bei der Betonung der Bibel auf sexueller Reinheit und auf dem gegensätzlichen Beispiel zwischen Josef und Judas so sehr überrascht, ist wie immer die Gnade Gottes. Denn auch wenn man in sexuelle Sünde gefallen ist und wenn die Bibel das aufs Schärfste verurteilt und als unmoralisch und falsch und sündig beschreibt, sie kann vergeben werden. Es ist keine Sünde so schlimm, dass Gott nicht vergeben und heilen und wiederherstellen könnte. Und das fällt besonders auf, wenn man über diese beiden Kapitel 38 und 39 nachdenkt und den Kontrast dieser beiden Brüder, Josef und Juda. Denn wenn wir nach dem, was wir jetzt gelesen haben, raten müssten, von welchem dieser beiden Männer wohl der Messias Jesus Christus, der Heilige, der sündlose Sohn Gottes, einmal abstammen wird, wenn wir raten müssten und es nicht sowieso wissen, dann würden wir alle schätzen, denke ich, dass Gott diesen bemerkenswerten, jungen, gottesfürchtigen Mann Josef dafür auswählen würde, oder? Der Messias stammt aber ab von Juda. Und nicht nur das, er stammt von dem Kind ab, das aus dieser Verbindung entstanden ist. Tamar ist schwanger geworden, weil Juda einmal zu ihr eingegangen ist und es waren Zwillinge in ihrem Bauch. Und einer von diesen beiden Söhnen, der geboren wurde, hieß Peres. Und in Matthäus Kapitel 1 wird uns berichtet in dem Stammbaum Jesu davon, dass einer der Vorfahren Jesu, der Sohn Judas mit der Tamar ist, genannt Peres. Die unverdiente Gnade Gottes ist das Bemerkenswerteste an dieser ganzen Geschichte. Und ich möchte schließen, indem ich nochmal die Stelle vorlese aus 1. Thessalonicher 4, Vers 3. Denn dies ist Gottes Wille, eure Heiligung, dass ihr euch von der Unzucht fernhaltet, dass jeder von euch sich sein eigenes Gefäß in Heiligung und Ehrbarkeit zu gewinnen weiß, nicht in Leidenschaft der Begierde wie die Nationen, die Gott nicht kennen, dass er sich keine Übergriffe erlaubt, noch seinen Bruder in der Sache übervorteilt, weil der Herr Rächer ist über dies alles, wie wir auch schon euch vorher gesagt und eindringlich bezeugt haben. Denn Gott hat uns nicht zur Unreinheit berufen, sondern in Heiligung. Amen.

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1: Gehörst du zu den Leuten, die immer abgesichert sein wollen?
2: Also, wenn wir mit 67 bzw. 65 in den Ruhestand gehen und meine Rentenbezüge und seine Pensionszahlung bekommen und wenn dann noch unsere Lebensversicherung ausgezahlt wird, dann sollten wir mindestens bis zum Alter von 99 unser Auskommen haben. Danach ist es vermutlich für einen von uns an der Zeit, zum Herrn Jesus heimzugehen.
1: Ich bin sehr für vorausschauendes Handeln, aber manchmal macht Gott uns einen Strich durch die Rechnung. Genau das geschah bei Abraham, der auch als Abraham der Hebräer bekannt wurde. Das Wort Hebräer bedeutet so viel wie Fremder oder Ausländer. Gott hatte ihn aus der Sicherheit seines Zuhauses herausgerufen und ihm ein neues Land verheißen. Jahrelang zog Abraham umher und vertraute, dass Gottes Zusage eines Tages in Erfüllung gehen würde. Vielleicht wird Gott deine Pläne heute auf den Kopf stellen, um dich daran zu erinnern, dass diese Welt nicht deine Heimat ist. Anstatt dich darüber aufzuregen, wenn nicht alles so läuft, wie du es dir gedacht hast, denke doch einmal über die folgende Frage nach. Möchte Gott dein Leben vielleicht gerade in eine andere Richtung lenken?
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1: Herzlich willkommen zu einer weiteren Ausgabe der Sendereihe Durch die Bibel. Wir machen weiter mit unserer Betrachtung des Römerbriefes. Das Thema Israel und die Völker entfaltet Paulus in diesem Brief in den Kapiteln 9 bis 11. Nun, im letzten Teil von Kapitel 11 wenden wir uns dem zu, was Paulus darüber mit Blick auf die Zukunft zu sagen hat. Wir werden jetzt sehen, dass die Wiederherstellung des Volkes Israel ein Ereignis sein wird, das den größten Segen bringen wird. Paulus beginnt den Abschnitt über die Wiederherstellung des Volkes Israel mit einer ernsten Aufforderung an seine Leser. Vers 22. Darum sieh die Güte und den Ernst Gottes, den Ernst gegenüber denen, die gefallen sind, die Güte Gottes aber dir gegenüber, sofern du bei seiner Güte bleibst, sonst wirst du auch abgehauen werden. Das sind ernste Worte. Paulus fordert die angeredeten Heiden auf, zwei Beispiele zu beachten. Die Verwerfung Israels ist ein Zeichen für die Strenge Gottes. Aber gegenüber den Heiden, die sich Gott zugewandt haben, zeigt sich Gott in seiner Güte. Beide Seiten Gottes müssen heute zur Sprache gebracht werden. Das Gericht Gottes gegen die Sünde, die in der Ablehnung Christi gipfelt, und die Gnade Gottes gegenüber denen, die sich Christus anvertrauen. Paulus kannte noch nicht das vollständige Bild der Strenge Gottes gegen Israel. Die Geschichte Israels ist seit den Tagen des Paulus weitergegangen, mit der Zerstörung Jerusalems im Jahre 70 nach Christus. Dies und all das, was darauf folgte, ist etwas Schreckliches gewesen. Für uns folgt daraus, dass wir nicht leichtfertig mit der Gnade Gottes umgehen sollen. Es ist eine Gnade, die uns in die Familie Gottes hineingebracht hat. Eine Gnade, die uns so viele Vorteile geschenkt hat. Nach über 2000 Jahren kann diese Kirche der Heidenvölker in meinen Augen in demselben Ausmaß als Fehlschlag angesehen werden, wenn nicht noch schlimmer als Israel. Weiter mit Vers 23. Jene aber, sofern sie nicht im Unglauben bleiben, werden eingepfropft werden, denn Gott kann sie wieder einpfropfen. Da Gott die Heiden angenommen hat, die keinerlei Verdienste aufzuweisen hatten, kann Gott mit Sicherheit auch Israel annehmen, das ebenfalls nichts aufzuweisen hat. Das Wort »wieder« ist wie ein Schlüsselwort hier. Gott wird Israel wiederherstellen. Das Alte Testament macht sehr klar, dass Israel zu Gott umkehren wird. Lesen Sie nur zum Beispiel Jeremia 23, Vers 3 bis 8, eine der vielen erwähnenswerten Prophezeiungen über die Wiederherstellung von Israel. Sacharja spricht auch davon. Aber über das Haus David und über die Bürger Jerusalems will ich ausgießen den Geist der Gnade und des Gebets. Und sie werden mich ansehen, den sie durchbohrt haben. Und sie werden um ihn klagen, wie man klagt um ein einziges Kind. Und werden sich um ihn betrüben, wie man sich betrübt um den Erstgeborenen. Sacharja 12, Vers 10. Damit wird ein großer Versöhnungstag angesprochen. Sie, die Israeliten, werden sich umkehrwillig, schuldbewusst Gott zuwenden und Gott wird sie retten. Ebenso wie er uns rettet, durch seine wunderbare, grenzenlose Barmherzigkeit und Gnade. Paulus fährt fort in Vers 24 mit dem schon zuvor gebrauchten Bild des Ölbaumes. Denn wenn du aus dem Ölbaum, der von Natur wild war, abgehauen und wieder die Natur in den edlen Ölbaum eingepfropft worden bist, wie viel mehr werden die natürlichen Zweige wieder eingepfropft werden in ihren eigenen Ölbaum? Paulus bleibt noch einmal beim Bild des Ölbaumes. Mit dem Ölbaum ist Israel gemeint, mit Abraham als Wurzel. Einige Zweige sind abgeschnitten worden. Das Volk als solches wurde verworfen. Gott hat Heiden in den Ölbaum eingepfropft, aber nicht dadurch, dass sie jüdische Proselyten wurden. Denn das hätte bedeutet, dass sie die alttestamentlichen Gebräuche hätten übernehmen müssen. Er schlug Israel vielmehr ab und pfropfte die Gemeinde ein. Die Gemeinde aus Juden und Heiden, und zwar unmittelbar auf die Wurzel, auf Abraham und damit durch Glauben. Wenn Gott das tun konnte und wirklich getan hat, dann ist es vernünftig, daraus zu schließen, dass er auch die natürlichen Zweige ergreifen und sie wieder einpfropfen kann. Anders gesagt, er wird Israel nicht für immer verwerfen. Für wie lange? Das klärt Paulus im folgenden Vers. Dort heißt es: Ich will euch, liebe Brüder, dieses Geheimnis nicht verhehlen, damit ihr euch nicht selbst für klug haltet. Verstockung ist einem Teil Israels widerfahren, so lange, bis die Fülle der Heiden zum Heil gelangt ist. Römer 11, Vers 25. Dass die Fülle der Heiden zum Heil gelangte, das hat begonnen mit Gottes Gründungsarbeit, dem Herausrufen der Gemeinde. Das berichtet die Apostelgeschichte. Simon hat erzählt, wie Gott zum ersten Mal die Heiden gnädig heimgesucht hat, um aus ihnen ein Volk für seinen Namen zu gewinnen. Apostelgeschichte 15, Vers 14. Dies wird sich fortsetzen bis zur Entrückung, dem Herausgenommenwerden der Gemeinde. Die Verblendung und Verstockung Israels wird so lange weitergehen, wie es die Kirche in der Welt geben wird. Das von Paulus gebrauchte Wort Geheimnis erfordert eine Erklärung. In der antiken Welt gab es zur Zeit des Paulus Mysterienkulte. Heute beziehen wir den Begriff Geheimnis in einer volkstümlichen Weise auf Geschichten, in denen verborgene Handlungen oder Personen vorkommen. In der Heiligen Schrift wird Geheimnis in keiner dieser Bedeutungen verwendet. Im Neuen Testament wird das Wort gebraucht, um etwas zu kennzeichnen, was verborgen war, aber jetzt offenbart wurde. Das Geheimnis, von dem hier die Rede ist, ist der Befund, wer mit der Fülle der Heiden gemeint ist. Und dabei geht es um das, was noch kein Thema der Offenbarung des Alten Testamentes gewesen ist. Dazu äußert sich Paulus nun in den beiden folgenden Versen 26 und 27. Und so wird ganz Israel gerettet werden, wie geschrieben steht: Es wird kommen aus Zion der Erlöser, der abwenden wird alle Gottlosigkeit von Jakob. Und dies ist mein Bund mit ihnen, wenn ich ihre Sünden wegnehmen werde. Wenn Paulus hier sagt, so wird ganz Israel gerettet werden, dann meint er nicht, dass jeder einzelne Israelit gerettet wird. Er hat in diesem Kapitel das ganze Volk vor Augen. In jedem Zeitalter wird nur ein Rest gerettet. Das Zitat, das Paulus verwendet, stammt aus Jesaja 59, Vers 20 im Alten Testament. Da steht: Für Zion wird er als Erlöser kommen und für die in Jakob, die sich von der Sünde abwenden, spricht der Herr. Die Botschaft für den Einzelnen heißt, dass er sich von der Sünde abwenden und Gott zuwenden soll. Es wird also einen Rest geben, der sich Gott zuwendet. Alle, die dazu gehören, werden gerettet. Er spricht von einem geretteten Rest als Bezeichnung für das Volk Israel. Es ist immer nur ein Rest gewesen, der gerettet wurde. Es gab einen Rest zu Elias Zeit. Es gab einen zu Davids Zeit. Es gab einen Rest zur Zeit des Paulus. Es gibt auch einen in unserer Zeit. Und es wird auch in der großen Trübsal einen Rest geben. Weiter mit Vers 28 und 29. Im Blick auf das Evangelium sind sie zwar Feinde um euretwillen, aber im Blick auf die Erwählung sind sie Geliebte um der Väter willen. Denn Gottes Gaben und Berufung können ihn nicht gereuen. Mit anderen Worten, was das Evangelium angeht, sind sie Feinde um euretwillen. Aber was die Erwählung angeht, sind sie Geliebte um der Väter willen. Denn die Gnadengaben und die Berufung Gottes können ihn nicht gereuen. Das heißt, er ändert seine Meinung nicht. Paulus fasst die vorangegangene Diskussion zusammen. Da gab es zwei Gedankengänge, die sich scheinbar im Widerspruch standen und miteinander unvereinbar waren, obwohl beides richtig war. Einerseits wird Israel um der Heiden willen als Feind betrachtet, das heißt so, dass das Evangelium zu den Heiden gehen konnte. Andererseits sind sie Geliebte um Abrahams, Isaaks und Jakobs willen. Deshalb kann ein Christ keiner Form des Antisemitismus zustimmen. Das ist ein Punkt, auf den ich schon vorher gekommen bin und darauf werde ich immer wieder hinweisen. das Scheitern Israels und ebenso unser Versagen ändern den Plan und die Absicht Gottes nicht ab. Die Gaben sind keine natürlichen Gaben, sondern das Wort hat mit Gottes Gnade zu tun. Mit Berufung ist keine Einladung gemeint, sondern es bezeichnet die wirksame Berufung Gottes. Und die, so Paulus, ist eine Berufung, die ihn nicht gereut. Mit anderen Worten, Gottes Entscheidung ist unwiderruflich. Der Ruf Gottes erfordert keine menschliche Bewegung. Von Gottes Standpunkt aus geschieht dieser Ruf ohne Vorbedingung des Menschen. Weder Reue noch Meinungsänderung beim Menschen sind dafür ausschlaggebend. Manche Leute denken, sie müssten Tränen vergießen, um gerettet zu werden. Nun können Tränen selbstverständlich ein Nebenprodukt sein bei einem emotionalen Menschen, der zu Christus kommt. Aber die Tränen selber haben rein gar nichts mit der Erlösung eines Menschen zu tun. Es ist einzig und allein der Glaube an Christus, der für sie ausschlaggebend ist bei der Rettung. Und es liegt auch kein Verdienst in ihrem Glauben. Verdienst ist nur auf Seiten von Christus zu finden. Aber was unsere Seite angeht, unser Glaube befähigt uns dazu, dass wir uns an ihn klammern. Mehr braucht es nicht. Weiter mit den Versen 30 und 31. Denn wie ihr zuvor Gott ungehorsam gewesen seid, nun aber Barmherzigkeit erlangt habt wegen ihres Ungehorsams, so sind auch jene jetzt ungehorsam geworden wegen der Barmherzigkeit, die euch widerfahren ist, damit auch sie jetzt Barmherzigkeit erlangen. Sehen Sie, Paulus schreibt hier an Heiden, denn die Gemeinde in Rom bestand ja hauptsächlich aus Heiden. Bis zu diesem Zeitpunkt sind bereits viele Heiden zum Glauben gekommen. Paulus beschreibt hier einen Gegensatz zwischen dem Volk Israel und den Heiden. In der Vergangenheit haben die Heiden nicht geglaubt, aber jetzt hat ein Rest der Heiden Barmherzigkeit erlangt. Israel, das als Volk früher geglaubt hatte, glaubt jetzt im gleichen Zeitraum nicht. Paulus notiert hier ein Prinzip, auf dessen Basis Gott Juden und Heiden erlöst. Und das besteht darin, dass es aus Barmherzigkeit geschieht. Genauso wie Gott den Heiden Barmherzigkeit erwiesen hat, so wird er auch barmherzig sein gegenüber dem Volk Israel. Vers 32. Denn Gott hat alle eingeschlossen in den Ungehorsam, damit er sich aller erbarme. Beide, Juden und Heiden, befinden sich im störrischen Zustand der Rebellion und des schweren Unglaubens. Deshalb gilt, wir werden aus Gnade gerettet, durch den Glauben, und das nicht aus uns, Gottes Gabe ist es, nicht aus Werken, damit sich nicht jemand rühme. Epheser 2, Vers 8 und 9. Paulus kommt nun auf den Grund für die Wiederherstellung des Volkes Israel zu sprechen. Weshalb wird das Volk Israel wiederhergestellt? Nun, das ist verborgen im Reichtum der Weisheit Gottes. Und ich gebe zu bedenken, wir sollen auch damit zufrieden sein, zu wissen, was Gott tut, das ist weise. Es ist richtig und es ist das Beste, was getan werden kann. Sie und ich haben eine alte Natur, die Gott in Frage stellt, wenn er eine Entscheidung getroffen hat. Ich habe viele Christen sagen hören, weshalb sind die Heiden verloren, wenn sie das Evangelium nicht gehört haben? Gott hat kein Recht, sie zu verurteilen. Dazu muss ich Ihnen sagen, Gott hat jedes Recht, das Sie sich nur vorstellen können. Er ist Gott. Und was er tut, ist richtig. Wenn Sie denken, dass es nicht richtig sein kann, dann ist Ihr Denken verkehrt. Und wenn Sie denken, es ist nicht klug, dann irren Sie sich gewaltig. Gott ist nicht dumm. Sie und ich mögen dumm sein, aber Gott nicht. Und das ist enorm wichtig zu erkennen. Paulus fährt in Vers 33 fort. O, welch eine Tiefe des Reichtums, beides der Weisheit und der Erkenntnis Gottes! Wie unbegreiflich sind seine Gerichte und unerforschlich seine Wege! Paulus ist hier bei dem angekommen, dass er die Weisheit und die Herrlichkeit alles dessen erkannt hat, was er besprochen hat.

Leitfeder des Paulus der beste Beweis überhaupt. Wenn wir den Grund für Gottes Handeln mit Israel, mit den Heiden und mit uns selbst nicht verstehen, dann liegt er nicht daran, dass es keinen guten oder ausreichenden Grund gibt. Die Schwierigkeit liegt bei unserer Unfähigkeit, die Weisheit Gottes und seine Wege zu begreifen. Der natürliche Mensch aber vernimmt nichts vom Geist Gottes. Es ist ihm eine Torheit und er kann es nicht erkennen, denn es muss geistlich beurteilt werden. 1. Korinther 2, Vers 14. Als ich einmal von Texas nach Kalifornien zurückfuhr, bekam meine kleine Tochter 40 Grad Fieber. Ich brachte sie zu einem Krankenhaus in Phoenix, Arizona. Sie verstand nicht, warum ich sie zum Krankenhaus gebracht hatte. Vor allem dann nicht, als der Arzt sie überall gründlich untersuchte und sie dadurch zum Weinen gebracht wurde. Sie sagte, »Daddy, warum hast du mich hierher gebracht?« Sie verstand nicht, dass es nötig war, weil sie krank war. Dass es unter den Umständen das Vernünftigste war, was ich tun konnte. Und dass ich es tat, weil ich sie lieb hatte. Und so ist es auch mit uns allen. Gott tut, was am besten für uns ist. Wir verstehen vielleicht nicht, was uns gerade passiert, aber wir müssen glauben, dass Gott es zu unserem Besten geschehen lässt. Wir sind wie kleine Kinder und können Gottes Wege nicht verstehen. Unsere Umstände mögen uns nicht immer als gut erscheinen, aber sie kommen aus der Tiefe des Reichtums der Weisheit und der Erkenntnis Gottes. Gott sagt uns, »Denn meine Gedanken sind nicht eure Gedanken und eure Wege sind nicht meine Wege, spricht der Herr, sondern so viel der Himmel höher ist als die Erde, so sind auch meine Wege höher als eure Wege und meine Gedanken höher als eure Gedanken.« Jesaja 55, Vers 8 und 9. Wie wichtig, dass wir das erkennen. Weiter mit den Versen 34 und 35. Denn wer hat des Herrn Sinn erkannt? Oder wer ist sein Ratgeber gewesen? Oder wer hat ihm etwas zuvor gegeben, dass Gott es ihm vergelten müsste? Es handelt sich dabei eigentlich um einfache Fragen. Nur die Antwort darauf ist nicht so leicht. Wer hat des Herrn Sinn erkannt? Nun, niemand kennt des Herrn Sinn. Das ist die Antwort. Es war das Bestreben des Paulus, ihn zu erkennen. Ihn möchte ich erkennen und die Kraft seiner Auferstehung und die Gemeinschaft seiner Leiden und so seinem Tode gleichgestaltet werden. Philipper 3, Vers 10. Wer ist sein Ratgeber gewesen? Fragt Paulus. Niemand kann Gott beraten. Ich habe viele Gemeindeleitungen und Kirchenvorstände erlebt, die glaubten, sie könnten eigentlich Gott gut beraten. Aber das braucht er nicht. Ist Ihnen schon aufgefallen, dass der Herr Jesus Christus niemals um einen Rat bat, solange er auf der Erde war? Einmal, bevor er die 5000 speiste, fragte er Philippus, »Wo kaufen wir Brot, damit diese zu essen haben?« Weshalb hat er diese Frage gestellt? Das sagte er aber, um ihn zu prüfen, denn er wusste wohl, was er tun wollte. Johannes 6, Vers 5 bis 6. Er war nicht auf den Rat des Philippus angewiesen. Tatsache ist, dass sich Jesus nicht nach dem Rat seiner Jünger gerichtet hat. Sie sagten, sende sie weg. Er sagte, gebt ihr ihnen zu essen. Daran sieht man, Gott bittet nicht um Rat, obwohl viele Leute gerne bereit sind, ihm einen Rat zu geben. Wer hat ihm etwas zuvor gegeben? Haben wir tatsächlich Gott jemals etwas gegeben, das ihn in die unangenehme Situation gebracht hätte, dass er uns etwas schuldete? Wenn Sie Gott etwas geben könnten, dann würde er Ihnen etwas schulden. Was haben Sie, das er Ihnen nicht schon vorher gegeben hat? Ich denke, ein Grund, weshalb so viele von uns arm sind, ist einfach der, dass wir ihm so wenig von dem, was er uns gegeben hat, zurückgeben. Um die Wahrheit zu sagen, Gott sagt, dass er niemandem etwas schuldig bleibt. Immer dann, wenn ihm jemand etwas gibt, schwenkt er um und gibt ihm mehr. Es ist schon lange her, da fragte jemand einen Finanzfachmann in Philadelphia, einen bekannten Christen, wie kommt es, dass Sie so reich sind und doch so viel weggeben? Der Finanzmann erwiderte, nun, ich schaufle es hinaus und Gott schaufelt es herein. Und Gottes Schaufel ist größer als meine. Ganz klar, die meisten von uns geben Gott keine Gelegenheit, seine Schaufel zu gebrauchen.

Wir können nichts für ihn tun. Er wird uns mehr zurückgeben, als wir ihm geben. Vers 36. Denn von ihm und durch ihn und zu ihm sind alle Dinge. Ihm sei Ehre in Ewigkeit. Amen. Ein Satz geeignet dafür, dass er mich ganz nach oben hebt. In meiner Übersetzung lautet er, weil von ihm her und durch ihn und zu ihm hin alle Dinge sind, gebührt ihm die Ehre bis in alle Ewigkeit. Amen. Der englische Theologe Henry Alford bezeichnete diesen Vers als großartigste Anrede Gottes, die auf den inspirierten Seiten zu finden sind. Von ihm bedeutet, Gott ist die genügende Ursache und Quelle von allem. Durch ihn heißt, Gott ist der, der mit seiner Macht alles wirkt und erhält. Mein Vater wirkt bis auf diesen Tag und ich wirke auch, sagt der Herr Jesus Christus, Johannes 5, Vers 17. Zu ihm hin, die Ehre gehört immer und ewig ihm. Wir müssen uns fragen, berauben wir Gott seiner Ehre, indem wir Anerkennung empfangen für Dinge, mit denen wir letztlich nichts zu tun haben? Die Ehre gehört ihm. Was für ein großartiger Abschnitt war das. Nur mit Bedauern lassen wir ihn zurück. Wir haben es im Schluss vom 11. Kapitel des Römerbriefes zu tun gehabt mit der Zukunftsperspektive für das Volk Gottes. Dieser letzte Abschnitt beschließt dann auch den Teil des Briefes, in dem Paulus die Rolle Israels in der Geschichte angesprochen hat. In den folgenden Kapiteln beschäftigt sich Paulus mit praktischen Fragen, die für die gegenwärtige Gemeinde wichtig sind. In der nächsten Ausgabe der Sendereihe durch die Bibel steht der erste Teil des 12. Kapitels aus dem Römerbrief im Mittelpunkt. Bis dahin, auf Wiederhören und Gott befohlen.

0: ist 7 Uhr und 30 Minuten. 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
1: In der Apostelgeschichte wird uns nicht nur die Entstehung der ersten Gemeinde berichtet, sondern vor allem auch die Taten der Apostel. Das sagt ja auch schon der Name Apostelgeschichte. Das ist ein Bericht über das, was die Apostel nach Jesu Tod, Auferstehung und Himmelfahrt auf dieser Erde taten und wie das Evangelium dann eben weiterging. Heute nun kommen wir an so eine Tat der Apostel heran. In Apostelgeschichte Kapitel 3 wird uns so ein Wunder von Petrus berichtet. Es heißt hier in einer modernen Übersetzung in Deutsch: Einmal gingen Petrus und Johannes in den Tempel. Es war 3 Uhr, die Zeit für das Nachmittagsgebet. Am schönen Tor des Tempelvorhofs saß ein Mann, der von Geburt an gelähmt war. Jeden Tag ließ er sich dorthin tragen und bettelte die Leute an, die in den Tempel gingen. Als er Petrus und Johannes sah, wie sie gerade durch das Tor gehen wollten, bat er sie um eine Gabe. Die beiden blickten ihn fest an und Petrus sagte: »Sieh uns an!« Der Gelähmte tat es und erwartete, dass sie ihm etwas geben würden. Aber Petrus sagte: »Gold und Silber habe ich nicht. Doch was ich habe, will ich dir geben. Im Namen von Jesus Christus aus Nazareth. Steh auf und geh umher.« Und er fasste den Gelähmten bei der rechten Hand und half ihm auf. Im gleichen Augenblick erstarkten seine Füße und Knöchel. Mit einem Sprung war er auf den Beinen und ging umher. Er folgte Petrus und Johannes in den Vorhof des Tempels, lief umher, sprang vor Freude und dankte Gott mit lauter Stimme. Das ganze Volk dort sah, wie er umherging und Gott dankte. Sie erkannten in ihm den Bettler, der sonst immer am schönen Tor gesessen hatte. Und sie staunten und waren ganz außer sich über das, was mit ihm geschehen war. Soweit unser heutiger Text. Kann man eigentlich armen und kranken Menschen auch ohne Geld helfen? Bei den Hilfsaktionen, die heute so gestartet werden, hat man oft den Eindruck, als sei das Geld die einzige Möglichkeit, um die Not zu lindern. Am liebsten möchte man den Reichen alles wegnehmen und es den Armen geben. Damit, so meinen viele, wäre das soziale Problem gelöst. Es ist schon wahr, dass man mit Geld vieles machen kann und dass die materiellen Güter manchmal sehr ungerecht verteilt sind. Aber mit Geld kann man nicht alles machen. Oftmals schafft das Verschenken von Geld große Konflikte, die die ganze soziale Lage anstatt zu verbessern, nur noch verschlimmern. Männer, die in sozialen Werken arbeiten, wissen es aus Erfahrung, dass die meisten Probleme nicht mit Geld wirklich gelöst werden können. Darum werden noch immer mehr Schulungsprogramme angeboten, um den armen Menschen zu helfen, selber aus ihrer Lage herauszukommen oder wenigstens dazu beizutragen. Aber auch das ist eben oft noch ungenügend. Geld ist schon wichtig, aber es kann auch nicht alles. Und wir sollten auch niemals denken: Wenn ich kein Geld habe, dann kann ich auch nicht helfen, sondern dann müssen andere mir helfen. Das ist eine falsche Philosophie. In der Bibel haben wir eine Geschichte, die uns sehr eindrücklich lehrt, dass man nicht reich sein muss, um anderen Menschen helfen zu können. Wir haben diese Geschichte gelesen. Sie zeigt auch, dass es Dinge gibt, die viel besser sind als Geld und mit denen man armen und kranken Menschen viel mehr helfen kann. Es war ja bald nach der Himmelfahrt Jesu. Die Jünger waren noch in Jerusalem und predigten dort mit großem Freimut das Evangelium. Eines Tages nun gingen Petrus und Johannes, wie es ihre Gewohnheit war, zum Tempel, um dort zu beten. Als sie durchs Tor gehen wollten, sahen sie dort einen Bettler sitzen. Beim Tempel waren immer viele Leute. Solche, die ihrer religiösen Pflicht nachkommen wollten, solche, die Neuigkeiten erfahren wollten, und auch Händler und eben Arme und Kranke, die sich von den Gottesdienstbesuchern irgendwelche Hilfe erhofften. Dieser Bettler hier am Tor war ein Krüppel, der nicht gehen und nicht arbeiten konnte. Er wurde schon seit vielen Jahren hier hingebracht, um wenigstens von den Almosen der Leute leben zu können. Hoffnung auf Heilung gab es nicht für ihn, da er schon seit Geburt an verkrüppelt war. Als Petrus und Johannes bis zu diesem Mann gekommen waren, blieben sie stehen, sahen ihn an und redeten zu ihm. Das war dem Bettler noch nicht oft passiert, und so erhoffte er sich eine besonders großzügige Spende. Zu seiner Überraschung sagte Petrus aber zu ihm: »Gold und Silber habe ich nicht. Was ich aber habe, das gebe ich dir. Im Namen Jesu von Nazareth stehe auf und gehe. Mit diesen Worten fasste Petrus den Lahmen an der Hand und richtete ihn auf. Und was niemand erwartet hatte, geschah. Die Knöchel und Füße des Kranken wurden wieder normal, und er konnte nicht nur stehen und gehen, sondern er sprang sogar vor Freude herum. Wir haben die Geschichte von dem Gelähmten gelesen, der geheilt wurde durch Petrus. Und eine riesige, unvorstellbare Veränderung ist dadurch in seinem Leben vor sich gegangen. Er war plötzlich geheilt und konnte nun ein normales Leben beginnen. Er konnte gehen, wohin er wollte, und war nicht mehr auf die Hilfe und Barmherzigkeit anderer Leute angewiesen. Er konnte arbeiten, Geld verdienen und eine Familie gründen. Welch ein großer Wandel war in seinem Leben eingetreten. Er hatte zwar von Petrus und Johannes kein Geld bekommen, aber was war Geld im Vergleich zu seiner Heilung? Es war für ihn ein Glück gewesen, dass Petrus kein Geld hatte. Dadurch bekam er etwas, was viel besser und viel wertvoller war als die größte Summe Geldes. Diese Geschichte zeigt uns wieder einmal, dass Geld für das Wohl der Menschen nicht das Wichtigste ist. Sie zeigt, dass es eben Dinge gibt, die man mit Geld nicht kaufen kann. Und sie zeigt auch, dass man auch ohne Geld den Menschen in ihrer Not helfen kann. Dafür ist Petrus hier ein sehr gutes Beispiel. Er hatte keine finanziellen Mittel und trotzdem ging er nicht an der Not vorbei, sondern half in unbegreiflicher Weise. Können wir auch heute noch den notleidenden Menschen ohne Geld helfen? Welche sind die Voraussetzungen, die wir dazu brauchen? Meine Antwort darauf ist, dass wir ganz bestimmt und auf viele verschiedene Weise den Menschen in Not helfen können und dass wir dazu ähnliche Voraussetzungen brauchen wie Petrus. Das hervorstechende Merkmal bei Petrus war, dass er Jesus Christus kannte. Im Namen Jesu oder durch Jesus konnte die Lage des Kranken geändert werden, nicht der Reichtum. Nicht das ärztliche Können, nicht die Fähigkeiten und Erfahrungen des Petrus hatten hier geholfen, sondern allein sein Verhältnis zu Jesus. Das sollten wir uns gut merken. Das Evangelium oder Jesus Christus selbst können mehr für das Wohl anderer tun als Geld und Vermögen. Und die beste Voraussetzung, um der Not der Menschen zu begegnen, ist ein lebendiges Verhältnis des Glaubens und Gehorsams zu Jesus. Wenn mehr Menschen wahre Christen wären, so könnte den vielen sozialen Nöten viel besser und wirkungsvoller begegnet werden. Und ich will dir gleich erklären, warum und wie das geschehen kann. Erstens, Jesus befreit uns vom Egoismus, vom Materialismus und von der Sünde. Der natürliche Mensch ist ein Egoist. Er denkt zuerst an sich und dann an sich und schließlich noch einmal an sich. Jeder Mensch ist so. Und wenn du ehrlich bist, musst du zugeben, dass dich dein eigenes Wohl mehr beschäftigt und interessiert und dir wichtiger ist als das Wohl irgendeines anderen Menschen. Dieser Egoismus wird heute vielfach hinter einer Maske versteckt. Man fordert mehr Hilfe für die Armen, man spendet vielleicht auch selber etwas für eine soziale Organisation, aber das Interesse am anderen ist oft nur geheuchelt und ist oft nur versteckter Egoismus. Wenn wir vom Egoismus geheilt werden könnten, dann könnten wir wirklich selbstlos und aufopfernd den armen Menschen helfen. Wenn der Mensch von Habsucht, Unehrlichkeit, von Lüge und Betrug geheilt werden könnte, dann würde die Situation für die Armen in der Welt auch anders aussehen. Gerade das ist es, was das Evangelium tut. Es zeigt uns unsere Sünden und Egoismus und es zeigt uns, wie wir Vergebung und Befreiung davon bekommen können. Ein Mensch, der Jesus an die erste Stelle in seinem Leben setzt, ist sich nicht mehr selbst der Wichtigste, er ist geheilt vom Egoismus. Einem Menschen, dem die Sünden vergeben wurden, der ist wirklich in der Lage, selbstlos dem anderen zu helfen. Er ist ehrlich, zuverlässig und liebevoll. Ein lebendiges Verhältnis zu Jesus Christus ist viel wichtiger als Geld, um armen Menschen helfen zu können. Warum ist es wichtiger und wieso können wir den sozialen Nöten wirkungsvoller begegnen mit Jesus als ohne ihn? Erstens einmal befreit Jesus uns ja vom Egoismus, vom Materialismus und von der Sünde. Zweitens lehrt Jesus und schenkt uns Tugenden. Petrus konnte dem Gelähmten in seiner Not helfen, weil er von Jesus gelernt hatte. Durch das Beispiel seines Meisters hatte er oft gesehen, dass die Bettler und Kranken nicht verabscheuungswürdige Wesen waren, sondern Menschen, denen geholfen werden konnte. Jesus lehrte durch Wort und Beispiel Mitleid, Nächstenliebe, Erbarmen und Hilfsbereitschaft. Er versuchte, die Welt nicht zu verbessern durch Hass und Gewalt, durch Kampf und Vernichtung. Er lehrte uns nicht, berechnend in unseren Aktionen zu sein. Ein Mensch, der Jesus kennt und folgt, hat eine hohe Moral, ist bereit zu guten Werken und weicht der Not und dem Leiden nicht aus. Er ist in seiner ganzen Einstellung auf Helfen und Dienst ausgerichtet. Drittens, Jesus vermittelt den Gläubigen Gaben. Die Heilung, von der wir gelesen haben, war eine übernatürliche Heilung. Auch heute noch gebraucht Jesus Menschen, um solche Heilungen zu vollbringen. Aber auch andere Gaben können helfen, die Not zu lindern, zum Beispiel die Gabe der Organisation, die Gabe der Administration, die Gabe des Lehrens, des Dienens, des Gebens. All das sind Gaben, die Gott uns gibt und die er in besonderer Weise den Gläubigen durch seinen Geist vermittelt. Dazu hat der Christ gewöhnlich ein größeres Bewusstsein von dem Wert der Gaben und der Verantwortung, die damit verbunden sind. Er kennt den Geber und den Sinn der Gaben. Das wiederum bedeutet eine bessere Hilfe für die Menschen in Not. Viertens, Jesus vermittelt göttliche Kraft für den Auftrag. Es ist nicht leicht, sich mit kranken, leidenden, armen und schmutzigen Menschen zu identifizieren. Es ist schon leicht, einmal etwas Geld irgendwo auf einer sauberen Bank einzuzahlen, aber mit Schmutz und Läusen und Eiter in Berührung zu kommen, ist schon etwas anderes. Es erfordert eine Überwindungskraft, die viele Menschen nie aufbringen können. Ohne diesen Kontakt mit der Not, ohne dieses Überwinden der Gefühle des Ekels und der Verachtung, können wir nicht wirklich den Armen helfen. Und diese Kraft muss uns von Gott gegeben werden. Sie wird dem zuteil, der an Jesus glaubt und dem Evangelium gehorcht. Nicht Geld allein ändert die soziale Not in der Welt. In Wirklichkeit kann Geld sehr wenig tun. Es soll den Menschen mehr und besser geholfen werden. Und dazu ist es nötig, dass wir Jesus kennen und ihm folgen. Bist du wirklich um die soziale Not in der Welt besorgt? Dann brauchst du die Gaben und die Kraft Gottes, um helfen zu können. Du brauchst die christlichen Tugenden und die rechte Einstellung zum Nächsten und zur Not. Du brauchst die Vergebung deiner eigenen Sünden und Befreiung von Egoismus. Mit anderen Worten, du brauchst Jesus in deinem Herzen. Wir beten. Herr Jesus, wir danken dir für dein Interesse und Erbarmen mit der Not der Menschen. Wir sehen, dass nur du wirklich helfen kannst. Vergib uns unseren Egoismus, unser Besserwissen, unseren Hochmut und wirke du eine Veränderung in unserer ganzen Einstellung gegenüber den vielen sozialen Aufgaben in der Welt. Gib du uns, was wir brauchen und lass uns in deinem Namen helfen.

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0: Wo der Fluss beginnt. Von Patricia St. John. Gelesen von Daniel Kopp. Francis, schimpfte der Stiefvater, benimm dich! Lass deine kleine Schwester in Ruhe. Es ist nicht zu glauben, ein Junge in deinem Alter. Francis schluckte seinen Bissen hinunter und begann mit den üblichen Entschuldigungen. Wirklich, Papa, sie hat mich zuerst gekniffen. Sie fängt immer an. Und du meinst, ich habe nicht angefangen? Doch, du hast angefangen. Hab ich nicht. Francis, sei still. Merkst du nicht, wie du deine Mutter aufregst und ihr dadurch Kopfschmerzen bereitest? Ist dir das ganz egal? Nein, ich sag euch ja nur, hör auf, uns etwas zu sagen. Nimm dein Essen mit auf dein Zimmer und bleib dort, bis ich dich rufe. Ich habe diese ewige Streiterei satt. Man könnte glauben, du seist ein Baby. Francis nahm seinen Teller, schnappte sich ein Nusstörtchen von der Mitte des Tisches, trat gegen Wendys Schienbein und begab sich zur Tür. Ihr Geschrei verfolgte ihn durch den Flur. Er ging jedoch nicht in sein Schlafzimmer, sondern schlich sich durch die Wohnstube, stopfte sich ein Comicheft unter den Pullover und verschwand durch die Hintertür in den Hof. Er durfte nicht am Küchenfenster vorbeigehen, wo die anderen ihr Mittagessen beendeten. Daher ging er auf Zehenspitzen ums Haus und rannte auf die Hecke zu. Er bückte sich, kroch durch das hohe Gras hinter den Apfelbäumen und kam sicher beim Kirschbaum in der äußersten Ecke des Gartens an. Keiner wusste so recht, wem der Kirschbaum gehörte, denn seine Wurzeln verliefen halb in ihrem Garten und halb in dem der alten Frau Glengarry von nebenan. Schon das gab Francis das prickelnde Gefühl, etwas Verbotenes zu tun. Es war aufregend, in das Grundstück anderer Leute zu spähen und so zu tun, als ob man nicht erwischt werden durfte. Dabei hatte Frau Glengarry die herunterbaumelnden Beine längst gesehen. Als Francis' Sandale eines Tages in ihren Lavendelbusch gefallen war, war sie herausgekommen, um sie ihm zurückzugeben. Sie freute sich eigentlich über die Beine, die im Kirschbaum baumelten. Sie weckten Erinnerungen an ihre längst vergangene Kindheit. Aber keiner aus seiner Familie hatte Francis' Versteck im Kirschbaum bisher entdeckt, da er durch einen immergrünen Busch verdeckt war. Es war nicht einfach, hinaufzukommen, mit dem Teller in der Hand war es sogar unmöglich. Daher aß er sein Mittagessen unten zu Ende, dann stopfte er sein Törtchen in die Tasche, sprang hoch und packte den untersten Ast. Er schwang sein Bein darüber und zog sich hoch. Von dort kletterte er vorsichtig weiter bis zu einer großen Astgabel. Hier befand sich eine Art Sitz und eine Vertiefung, die groß genug war, um eine Blechdose aufzunehmen. Francis machte es sich bequem und überprüfte den Inhalt der Dose. Es war noch alles da. 3 kleine Matchbox-Autos, 50 Fußballkarten und eine Tüte Pfefferminzbonbons. Er aß die Krümel seines Törtchens auf und begann, über seine Lage nachzudenken. Es machte ihm nichts aus, vom Tisch weggeschickt zu werden. Denn wenn Vater zornig war, Mutter Kopfweh und Wendy schlechte Laune hatte, war es viel angenehmer, sein Mittagessen im Kirschbaum einzunehmen. Trotzdem war er verletzt. Wendy hatte zuerst gekniffen, das tat sie immer. Und Vater gab immer ihm die Schuld, weil er der Ältere war. Das war nicht fair. Wenn er wie Debbie und Wendy Vaters eigenes Kind wäre, hätte dieser ihn genauso lieb wie die Mädchen. Es war ihm auch nicht egal, dass Mutter Kopfschmerzen hatte. Es machte ihm sogar sehr viel aus, und er hätte alles für seine Mutter getan. Doch leider traute er sich nie, es ihr zu sagen. Papa sagt, ich sei ungezogen, und Mama glaubt ihm immer. Es ist einfach ungerecht. Wendy hat mich zuerst gekniffen, aber nie sagen sie, Wendy sei gemein. Papa gibt immer mir die Schuld. Seine Gedanken wanderten im Kreis herum und kamen immer wieder auf den gleichen Punkt zurück. Es war wirklich nicht fair. Es war nicht fair. Er sagte es sich abends im Bett, so dass er oft nicht einschlafen konnte, und er dachte im Klassenzimmer daran. Dadurch passte er nicht auf. Im letzten Zeugnis hatte gestanden, dass er unaufmerksam sei. Da war Vater böse geworden und hatte wieder gesagt, er sei ungezogen, und Mutter hatte ihm beigepflichtet. Es war wirklich ungerecht. Aber hier im Kirschbaum konnte man leichter als sonst irgendwo vergessen, dass es nicht fair war, denn man konnte viele Dinge beobachten. Er konnte Frau Glengarry sehen, wie sie in einen dicken Schal gehüllt ein- und ausging, um ihre Katzen zu füttern. Und Frau Rose, zwei Häuser weiter, die ihre Geschirrhandtücher zum Trocknen aufhängte. Er konnte in die Hinterhöfe verschiedene Leute sehen und weiter hinten die Autos und Lastwagen verfolgen, die auf der Hauptstraße dahin brausten. Noch weiter hinten fing der Wald an. Kleine Hügel erhoben sich mit Äckern von rötlich-brauner Erde, Bauernhöfen und Weiden, und irgendwo zwischen zwei Hügeln grüßte ein Fluss. Es war März, und der nasse Winter hatte ein Ende. Der Fluss überflutete teilweise das Ufer und reichte an manchen Stellen fast bis an die Brücken. Dann sah Francis sich im eigenen Garten um. Die Krokusse waren verblüht und welk, aber die lanzenförmigen Blätter der Narzissen ragten aus dem Gras. Abgesehen vom Gesang der Vögel war es sehr still, und er überlegte, was jetzt wohl die anderen taten. Mutter war sicher ins Bett gegangen mit ihren Kopfschmerzen, und Vater würde den Nachmittag mit Wendy und Debbie verbringen, weil heute Samstag war. Er würde sie sicherlich mit zum Park nehmen, damit sie Rad fahren konnten und ein Eis spendiert bekamen. Bestimmt würde er bald zu Francis' Zimmer hinaufgehen, um ihm zu sagen, dass er mitkommen könne, falls er sich benehmen und bei seiner kleinen Schwester entschuldigen würde. Francis musste zugeben, dass sich sein Stiefvater oft Mühe gab, nett zu sein. Aber er wollte nicht, dass jemand nett zu ihm war. Er wollte sich auch nicht bei Wendy entschuldigen oder mit kleinen Mädchen zusammen Fahrrad fahren. Auch hatte er genug Geld in der Tasche, um sich selbst ein Eis zu kaufen. Es war Frühling, und er wollte allein fort, um etwas zu erleben. Er wollte zum Fluss fahren. Mutter würde sich keine Sorgen um ihn machen, denn sie schlief, und Vater war sicher froh, ihn los zu sein. Er steckte die Pfefferminzbonbons in die Tasche und kletterte vorsichtig den Baum hinunter. Dann spähte er durch die Büsche, um sicherzugehen, dass die Luft rein war. Sein Fahrrad stand im Werkzeugschuppen und war leicht erreichbar. Noch ein paar Augenblicke, und schon war er aus dem Tor und radelte wie wild drauf los. Sein Atem ging schwer, doch er hatte es geschafft. Francis wusste in etwa, wie er zum Fluss gelangen konnte, aber allein war er bisher noch nie so weit fort gewesen. Als er am Ende der Straße angekommen war, kamen ihm Zweifel, ob ein Ausflug allein noch wirklich Spaß machte. Er merkte sogar, dass er sich nach Vater, Wendy und dem Park sehnte und hoffte im Stillen, dass ihn die anderen einholen würden. Aber sie tauchten nirgends auf. Plötzlich wurde er sich bewusst, dass er am Ende einer Straße stand, in der die Häuser kleiner als in seiner Straße waren. Hier wohnte Ram, ein indischer Junge, der dieselbe Schule besuchte wie er. Er hatte Ram bisher nicht besonders beachtet. Keiner tat es. Denn er war sehr scheu und klein für sein Alter, und er konnte nur mangelhaft Englisch sprechen. Aber Ram besaß ein Fahrrad. Mit ihm konnte man auf Entdeckungsfahrt gehen. Francis radelte zur Hausnummer 8 und klopfte an die Tür. An den englischen Haustüren befinden sich größtenteils noch Türklopfer statt Klingeln. Rams Mutter öffnete ihm. Sie trug einen dunkelblauen Sari und das Haar hing ihr zu einem langen Zopf geflochten über den Rücken. Auf ihrer Hüfte trug sie ein kleines Mädchen. Auch sie konnte nicht gut Englisch und blickte recht ängstlich drein. Auf ihr Rufen eilte Ram herbei, um sie miteinander bekannt zu machen. Seine kleine Schwester hieß Tara. Sie betrachtete Francis mit großen, dunklen Augen. Francis fand sie viel sympathischer als seine Schwester Debbie. Rams Mutter schien sich zu freuen, dass Francis gekommen war, um Ram zum Radfahren abzuholen. Kein anderes Kind hatte ihn bisher besucht, und ihr kleiner Junge fühlte sich einsam hier in England, wo es so schwer war, sich zu verständigen. Während Ram seine Reifen aufpumpte, bereitete seine Mutter für beide ein kleines Picknick vor. Francis wartete in einem Zimmer, in dem es angenehm nach Curry duftete, und versuchte vergeblich, Tara dazu zu bewegen, ihn anzulächeln. Dann fuhren sie los, auf dem Radweg entlang der großen Hauptstraße, die von der Stadt südwärts führte, hinaus ins offene Land. Francis kannte den Weg, denn er war schon ein- oder zweimal mit seinem Stiefvater dort gewesen.
1: »Wohin wir fahren?«
0: erkundigte sich Ram. Seine schwarzen Augen strahlten. »Zum Fluss«, rief Francis, der vorausfuhr.

Der Fluss. Nach etwa 1,5 Kilometern verließen sie die Hauptstraße und fuhren eine Landstraße hinunter zu einem schönen Dorf mit alten Fachwerkhäusern und einer Schmiede neben einer kleinen Dorfwiese. Sie hielten an, um sich Popcorn zu kaufen, und radelten dann über die Brücke, um einen geeigneten Rastplatz zu finden. Der große Fluss war beinahe bis zur Uferhöhe angeschwollen, aber weiter oben außerhalb des Dorfes befand sich ein kleinerer Nebenarm. Dort würden sie ungestört sein. Francis wusste nicht genau, wie man dorthin gelangte, aber er radelte voraus und Ram folgte ihm vertrauensvoll. Sie fuhren durch ein offenstehendes Gatter, versteckten ihre Räder hinter der Hecke und trotteten einen Pfad entlang, der einen Hügel hinaufführte. »Ich glaube, der Fluss ist auf der anderen Seite«, bemerkte Francis. »Beeil dich, Ram!« Es war ein wunderschönes Fleckchen Erde. Große Buchen mit grauen, ausladenden Ästen säumten den Weg. Sie luden zum Klettern ein. Die Blätter sprossen noch nicht, aber Weidenkätzchen leuchteten aus dem Unterholz hervor und die Vögel lärmten und sangen in der Vorfreude auf das Nestbauen. Die Luft war voll Sonnenschein, Leben und Frühlingsduft. Francis breitete seine Arme aus wie die Tragflächen eines Flugzeugs und rannte so schnell er konnte den Hügel hinunter. »Da ist der Fluss«, rief er. »Ich habe es ja gesagt. Lauf mit mir um die Wette bis zur Brücke, Ram.« Aber Ram war nicht an steile, aufgeweichte Pfade gewöhnt. Er blieb mit seinem Fuß in einem Kaninchenloch hängen und fiel auf die Nase. Weil er ein tapferer und höflicher kleiner Junge war, stand er auf und entschuldigte sich. Aber er war sehr besorgt um seine verschmutzte Hose. »Wir gehen bald nach Hause?« fragte er hoffnungsvoll. »Nach Hause?« rief Francis. »Doch nicht jetzt! Ich sagte dir doch, ich wüsste, wo der Fluss ist. Los, komm, Ram, beeil dich!« »Warum gehen Fluss?« protestierte Ram. »Wasser kalt und ich nicht schwimmen!« Doch er folgte Francis gehorsam bis zur Brücke. Sie setzten sich auf einen Baumstamm und verzehrten ihr Picknick, während das goldbraune Wasser in Uferhöhe an ihnen vorbeieilte und um die Stämme der Erlen sprudelte. Francis kaute genüsslich an seinem belegten Brot und meinte, dies sei der schönste Nachmittag, den er je erlebt hatte. Wendy und sein Stiefvater schienen sehr weit weg und unwichtig. Er war frei und konnte tun und lassen, was er wollte, und gehen, wohin er wollte. Der Fluss war nur der Anfang des Abenteuers. Francis sah sich um. Hinter ihm lag eine abschüssige Weide, auf der schwarz-weiße Kühe grasten. Dahinter lag ein Bauernhof mit einer Scheune und weiteren Gebäuden, und noch weiter drüben sah man ein hellgrünes Feld mit jungem Getreide. Am Frühlingshimmel hingen weiße Schäfchenwolken. Als sich Francis gerade nach dem Fluss umsehen wollte, brach die Sonne voll hervor. Sie beschien das Schöllkraut und den Huflattich am Ufer und glitzerte auf dem Wasser. Francis sprang auf und rannte zu einer Erle, deren Stamm weit über den Fluss hinausragte. Er wollte darauf entlangklettern und auf die Strömung hinuntersehen. Aber als er den Baum erreicht hatte, machte er noch eine andere Entdeckung. Sie war so gefährlich und aufregend, dass er einen leichten Schrei ausstieß, gemischt aus Furcht und Freude. Auch Ram stand auf, eilte herbei und wartete neben ihm. Sie sahen hinunter auf eine gut versteckte Bucht, in der ein kleines Boot an einen Pfahl gebunden war. Die Flut hatte es angehoben, so dass es auf dem Stauwasser auf- und niedertanzte. Ein schäbiges, kleines Boot, das auf seinen Frühjahrsanstrich wartete. Francis war im Nu die Böschung hinuntergesprungen und saß bereits im Boot. Die Ruder fehlten, auch gab es kein Steuer. Es war nur ein kleines Ruderboot, mit dem man sich an einem heißen Sommertag auf dem Fluss vergnügen konnte. Aber für Francis bedeutete es ein Erlebnis, das alle anderen in den Schatten stellte. Er machte sich bereits an den Knoten zu schaffen und forderte Ram auf, einzusteigen. Ram stand steif vor Angst und Unentschlossenheit am morastigen Ufer. Er erkannte sofort, dass es äußerst gefährlich war, das kleine Boot loszubinden, aber ihm war auch klar, dass er Francis weder davon abhalten noch ihn allein lassen konnte. Aber er versuchte es dennoch. »Nein, Francis«, flehte er und breitete bittend seine Hände aus. »Zurückkommen! Nicht gut! Ich nicht schwimmen, Francis!« Der letzte Knoten war gelöst. Das Boot,
das seitwärts von einem Wasserstrudel erfasst worden war, fuhr auf den Hauptstrom zu. Ram, der nichts mehr fürchtete, als allein gelassen zu werden, machte einen Sprung und landete neben Francis im Boot. Es schaukelte beängstigend, behielt jedoch das Gleichgewicht. Schon hatten sie das Stauwasser verlassen und wurden von der Hauptströmung ergriffen. Francis wurde still. Sein Gesicht war ganz blass. Er hatte nicht im Entferntesten daran gedacht, dass so etwas passieren könnte. Er hatte sich vorgestellt, dass er sich am Flussufer an den Zweigen der Bäume festhalten würde, um eine nette kleine Fahrt zu machen. Doch das Boot war jetzt völlig außer Kontrolle und raste in der schäumenden Strömung dahin. Ram schluchzte und murmelte hinter ihm. Ram war sich sicher, dass ihr letztes Stündlein geschlagen hatte, und Francis dachte nicht anders. Er hielt sich am Bootsrand fest und versuchte nachzudenken, aber das Boot fuhr so schnell, dass er keinen klaren Gedanken fassen konnte.

0: der rechten Seite ins Wasser!«
1: Er lief schneller als das Boot und war ihnen ein ganzes Stück zuvorgekommen. Er hatte sich ein Seil um den Bauch gebunden und nun sprang er in seinen Kleidern in den Fluss. Francis musste unwillkürlich an ein zorniges Nilpferd denken.
0: »Könnt ihr schwimmen?«
1: brüllte der Mann.
0: »Ich kann schwimmen, er nicht!«
1: rief Francis zurück.
0: »Dann springt!«
1: rief der Mann und schlug mit seinen Armen auf das Wasser.
0: »Das Wehr liegt direkt vor euch! Springt, sag ich euch!«
1: Francis sah flüchtig nach vorn. Tatsächlich. Der Fluss schien vor ihnen mit Getöse zu verschwinden. Ram sah es auch, stieß einen lauten Schrei aus und sprang. Der Mann fing ihn auf und hielt ihn fest. Francis platschte ins Wasser und kämpfte mit den Wellen. Es schien, als ob er den ganzen Fluss hinunterschluckte und auf den Grund sinken würde. Dann kam er wieder an die Oberfläche und merkte, dass ihm der Mann eine Hundeleine entgegenhielt. Er packte zu und wurde ans Ufer gezogen. Der Mann arbeitete sich mit Ram unter einem Arm und Francis im Schlepptau aus dem Wasser. Einen Moment später wurde Francis wie ein trinkendes Hündchen an Land gezogen und ins Gras geworfen. Nass, durchgefroren und schluchzend.

Der Bauernhof. Das Boot war hinter dem Wehr verschwunden. Die beiden Jungen und der Hund liefen ihm nach. Aber der Mann rief sie mit lauter Stimme zurück. »Wir holen es später«, rief er. »Bringt diese Jungen nach Hause und sagt Mutter, dass sie ihnen trockene Kleider geben soll. Sie holen sich sonst noch den Tod. Lauft, alle zusammen. Und hört auf mit dem Gejammer, ihr beiden. Lauft, sag ich.« Er schien so wütend zu sein, dass sie nicht einen Moment zögerten, ihm zu gehorchen. Hustend, spuckend und außer Atem standen sie auf und folgten ihren flinken und aufgeregten kleinen Führern. In quatschnassen Schuhen und triefenden Kleidern, die nach unten zogen, stapften sie über die Weide. Sie stolperten über Grasbüschel und Kuhfladen, doch hielten sie nicht einen Augenblick an, denn der zornige Mann kam hinter ihnen her. Nie zuvor in ihrem Leben hatten sie solche Angst gehabt. Gerade als sie meinten, vor Erschöpfung zusammenzubrechen, hatten sie ihr Ziel erreicht. Sie überquerten einen Hof, und der ältere Junge hielt ihnen die Tür auf. Eine Frau stand am Eingang und hörte sich an, was ihr die beiden Jungen, so schnell sie konnten, gleichzeitig erzählten. »Wie ungezogen von euch«, sagte sie recht streng, indem sie Francis und Ram ansah. »Wir können dankbar sein, dass ihr beide nicht ertrunken seid. Lasst das Badewasser einlaufen, Martin, und geht beide sofort in die Wanne. Kate, spüle ihre Kleider durch und leg sie in den Wäschetrockner. Sie müssen dann so lange warten, bis sie trocken sind. Ich werde ein paar alte Sachen heraussuchen, sie können so lange am Kamin sitzen. Nun beeilt euch, ihr ungezogenen Jungen, geht nach oben.« Etwa eine Viertelstunde später saßen sie in der Küche am Kamin und tranken heißen Tee. Francis trug einen Bademantel und darunter einen Pyjama, der ihm viel zu klein war, und Ram erschien in einem anderen Pyjama, der für ihn aber viel zu groß war. Jetzt prustete und spritzte der Mann im Badezimmer, und beide hofften, er möge noch sehr lange dort bleiben. Kate, ein etwa 15-jähriges Mädchen, sah sie vorwurfsvoll an, als sie ihre Kleidungsstücke vor dem Kamin ausbreitete. Beim Hinausgehen warf sie ihr langes, blondes Haar stolz zurück. Aber für Martin und Chris, die Söhne des Bauern, waren sie Helden. Weil sie dem Ertrinken gerade noch entkommen waren, wurden sie für die beiden Brüder zu bewundernswerten Abenteurern. Die vier Jungen saßen auf einem weichen Fell vor dem Kamin, während Francis ihre gefahrvolle Fahrt in allen Einzelheiten schilderte. Er flüsterte und sah mit einem Auge zur Küchentür hinüber, falls der Vater auftauchte. Während er erzählte, wurde die Fahrt immer gefährlicher, und die Augen seiner Zuhörer wurden größer und größer. Er fragte sich gerade, ob er nicht noch ein Krokodil mit einbauen sollte, als die Mutter hereinkam. »Nun kommt«, sagte sie, »eure Sachen sind fast trocken, und ihr müsst nach Hause. Wie heißt ihr? Und wo wohnt ihr? Und wie seid ihr überhaupt hierher gekommen?« Francis blickte Ram fragend an. Vielleicht wollten diese Leute die Polizei verständigen, und es war besser, eine falsche Adresse anzugeben. Aber damit war Ram sicher nicht einverstanden, also ging es nicht. So gaben sie beide

0: recht kleinlaut ihre Namen und Adressen bekannt. Sie erklärten, dass sie mit ihren Fahrrädern gekommen waren, die hinter einer Hecke nahe der Hauptstraße versteckt seien. Die Frau sah aus dem Fenster. Hinter den kahlen Erlenzweigen begann sich der Himmel schon rot zu färben. »Die Sonne geht bald unter«, bemerkte sie. »Habt ihr Licht am Fahrrad? Ihr seid weit weg von zu Hause.« Sie schüttelten den Kopf. Sie waren bisher noch nie im Dunkeln geradelt. »Nun, dann ist es besser, eure Eltern holen euch«, schlug die Frau vor. »Habt ihr Telefon zu Hause?« »Ram hat keins«, antwortete Francis rasch, »und mein Vater geht samstags abends immer aus, und Mutter kann meine beiden Schwestern nicht allein lassen. Vielleicht können wir zu Fuß gehen.« »So dunkel?« stammelte Ram, und als Francis ihn ansah, erkannte er Angst und Not in seinen großen dunklen Augen. Falls der zornige Mann Rams Vater begegnete, würde Ram auf echt indische Weise bestraft werden. Ram hatte noch mehr Angst vor seinem Vater als vor der Dunkelheit. Daher antwortete er zitternd, »Gehen, schnell jetzt!« In dem Augenblick öffnete sich die Tür, und der Mann betrat den Raum. Doch in trockenen Kleidern und nicht mehr außer Atem wirkte er weniger furchterregend. Er hörte sich den Sachverhalt an und fasste seinen Entschluss. »Ich fahre Sie im Land Rover zurück und lade Ihre Fahrräder unterwegs ein«, sagte er. »Ich möchte ein Wort mit Ihren Eltern reden. Sie sollten wissen, was Ihre Söhne so treiben.« Francis blickte Ram erneut an. »Sie dürfen nicht zu Rams Vater gehen«, sagte er laut und mutig. »Es war nicht Rams Schuld. Er wollte nicht mitmachen, er hatte nur Angst, allein zurückzubleiben, und ich drängte ihn, ins Boot zu springen.« Der Bauer sah Francis fest an. Sein Gesicht war ernst, aber er war nicht mehr zornig. »Das hatte ich vermutet«, sagte er recht freundlich. »Wir wollen ihm noch einmal eine Chance geben. Aber du, was hat dich dazu getrieben, so etwas Dummes zu tun? Und wissen deine Eltern, wo du bist?« Francis schüttelte den Kopf. »Mama ist mit Kopfschmerzen im Bett«, murmelte er. »Und Vater ist mit meinen Schwestern weggefahren. Und er ist sowieso nicht mein richtiger Vater. Es ist ihm egal, was ich tue.« Das alte Lied kam ihm wieder in den Sinn und fast hätte er hinzugefügt, »Es ist nicht fair.« Aber er konnte sich gerade noch bremsen. Schließlich ging sie das nichts an. »Ich verstehe«, sagte der Bauer freundlich. »Es scheint, dass ein anderer auf euch aufgepasst hat. Es hätte schlimm ausgehen können. Ich will nur noch den Stall abschließen, dann fahren wir los.« Er verließ das Zimmer und seine Söhne folgten ihm. Francis lehnte sich im Sessel zurück und sah sich im Zimmer um. Er fühlte sich ganz warm und schläfrig. Er starrte auf eine bunt bemalte Karte an der Wand. Darauf standen in ungelenken Buchstaben die Worte: »Gott ist Liebe.« »Das ist falsch geschrieben«, bemerkte Francis plötzlich. Die Mutter lächelte. »Ich weiß«, sagte sie. »Chris hat es ganz allein geschrieben, als er 4 Jahre alt war, zu Vaters Geburtstag. Wir haben darüber gelacht und die Karte seither aufbewahrt. Aber es ist wahr, Francis, wie auch immer es buchstabiert sein mag. Lieben, das ist Gottes Art, und es ist ein viel besserer Weg, als davonzulaufen und zu nehmen, was einem nicht gehört. So, eure Kleider sind trocken, ihr könnt euch umziehen.« Sie wechselten ihre Sachen vor dem Kamin in der Küche. Die Bauersfrau legte noch mehr Holz aufs Feuer, so dass die Flammen hell aufflackerten. Kate deckte den Tisch, und der herrliche Duft von frisch gebackenem Brot erfüllte den Raum. Francis wäre gern noch geblieben, aber er hatte keinen Grund dazu. Der Bauer kehrte zurück und forderte sie auf, mitzukommen. Seine Frau begleitete sie bis zur Tür. »Auf Wiedersehen, ihr beiden«, sagte sie, »und macht solche Dummheiten nie wieder. Dankt Gott dafür, dass ihr beide gut davongekommen seid.« Sie lächelte ihnen zu und legte ihnen einen Moment lang die Hand auf den Kopf. Wenig später kletterten sie in den Land Rover, und Francis konnte durch die Heckscheibe erkennen, wie Martin und Chris am Kamin hockten und lachten, während an der Wand über ihnen die Worte klar das aussagten, was der Geist des Hauses zu sein schien. »Gott ist Liebe.« Dann fuhr der Wagen los und das Fenster wurde von der Scheune verdeckt. Sie luden Ram und sein Fahrrad am Ende der Straße aus. Er radelte nach Hause, ohne sich nochmals umzusehen. Francis drückte sich näher an den Bauern heran. Irgendwie fiel es ihm schwer, sich von diesem großen Mann zu trennen, der im Augenblick ihrer Angst erschienen war und sie gerettet hatte. Der auch nicht mehr zornig war und es völlig verstanden hatte, dass es nicht Rams Fehler gewesen war. Der Bauer fuhr jetzt langsamer, so als sei er noch unschlüssig, was er tun wollte. »Das ist unser Haus«, sagte Francis recht betrübt. »Ach ja«, bemerkte der Bauer, indem er am Straßenrand parkte. Aber er rührte sich nicht. »Warum in aller Welt hast du so etwas Törichtes getan, Francis?«, fragte er schließlich. »Du hättest den armen kleinen Inder fast ertrinken lassen. Du wusstest, dass er nicht schwimmen kann, und außerdem war es Diebstahl. Es war nicht dein Boot. Deine Eltern sollten es erfahren, sonst tust du vielleicht noch einmal so etwas.« Francis sagte nichts. Er stieg einfach aus dem Land Rover und nahm sein Fahrrad, das der Bauer ihm heruntergereicht hatte. Dann gingen sie miteinander ins Haus. In der Küche herrschte ein furchtbares Durcheinander. Niemand hatte den Tisch abgeräumt oder das Geschirr gespült. Die tränenerstickte und zornige Stimme seiner Mutter ertönte scharf am oberen Ende der Treppe. »Francis, wo bist du gewesen? Wie kannst du es wagen, so lange wegzubleiben? Ich werde es deinem Vater erzählen, wenn er nach Hause kommt, denn du verdienst es, bestraft zu werden.« »Er kommt nicht vor Mitternacht heim. Samstags nie«, flüsterte Francis. »Und sie wird ihm nichts erzählen, denn er kommt meistens betrunken nach Hause.« »Ich verstehe«, antwortete der Bauer, indem er sich nachdenklich umsah. Er beugte sich zu dem Jungen hinunter und sah ihm in die Augen. »Versprichst du mir, dass du solch eine Dummheit nicht wieder tust?«
1: »Ich verspreche es.«
0: »Und komm wieder einmal bei uns vorbei.«
1: »Ich verspreche es.«
0: Er spürte die große Hand auf seiner Schulter. Einen Moment später war der Bauer gegangen. Francis stand noch immer unentschlossen in der Küche und kämpfte mit den Tränen. Es war für ihn ein sehr großer, wichtiger Tag gewesen, aber jetzt war er müde. Er fror und fühlte sich verlassen. Er war fortgelaufen und hatte die Freiheit gekostet. Er war fast ertrunken. Außerdem hatte er einen Blick in ein Heim geworfen, ein Zuhause, wie er sich eines wünschte. Vor seinem inneren Auge erschien das Bild eines Hauses, das durch ein Feuer erwärmt wurde und in dem alle glücklich zu sein schienen. Der Zorn, der dort geherrscht hatte, war gerecht und gütig zugleich und hatte ihn nicht herausgefordert, auch zornig zu werden. Er sehnte sich danach, zu seiner Mutter zu laufen und ihr alles zu erzählen. Es schien sogar, dass er Glück hatte, denn Wendy und Debbie saßen vor dem Fernseher und waren in einen Film vertieft. Er rannte nach oben. Mutter hatte offenbar gelegen, denn die Decken waren zurückgeschlagen. Nun saß sie auf dem Bett und rang die Hände. Sie hatte sich große Sorgen um ihn gemacht. Doch nun, da er sicher zu Hause war und vor ihr stand, ganz zufrieden mit sich selbst, ärgerte sie sich über ihn. »Ich verstehe nicht, wie du so selbstsüchtig sein kannst, Francis«, brach es aus ihr hervor. »Du wusstest, wie sehr ich in Sorge sein würde. Ist dir das egal? Wo bist du überhaupt gewesen?«
1: »Ich war mit dem Fahrrad unterwegs, Mama. Ich fiel in den Fluss. Der Fluss hat Hochwasser. Und ich wurde fast über das Wehr getrieben. Mama, ich wäre beinahe ertrunken.«
0: Sie wurde ganz blass.
1: »Was hast du auch in der Nähe eines Flusses zu suchen?« fuhr sie ihn an. »Außerdem glaube ich, dass alles nur eine Ausrede ist. Deine Kleider sind ja vollkommen trocken und sauber. Es ist wirklich ganz ungezogen von dir, Francis.«
2: »Aber Mama, die Frau hat die Sachen in den Wäschetrockner getan und wir saßen am Kamin. Ich bin wirklich fast ertrunken, ehrlich, Mama. Der Mann hat es gesagt. Er hat mich im Land Rover nach Hause gebracht und...«
0: Ein Auto hielt vor dem Haus. Seine Mutter sprang auf, lief aufgeregt zum Fenster und sah hinaus. Einen Moment später sprach sie wieder. »Ich dachte, es sei dein Vater«, sagte sie in einer dunklen, tonlosen Stimme. Aber es war jemand von nebenan. Sie kam nicht zurück, sondern starrte auf die Straße hinunter und rang die Hände. Sie hatte Francis und den Fluss völlig vergessen. Er wartete einen Moment, dann wandte er sich ab. Er ging ins Wohnzimmer, kniff Wendy ordentlich in die Seite und legte ihr die Hand auf den Mund, um zu verhindern, dass sie schrie. Dann setzte er sich neben sie aufs Sofa, um das Ende des Films anzusehen. Wieder im Kirschbaum. Niemand sprach mehr von Francis' Abenteuer. Seine Mutter kam am Sonntagmorgen erst sehr spät nach unten. Sie sah krank und müde aus und schien es ganz vergessen zu haben. Nach dem Frühstück schloss sie sich mit Vater im Schlafzimmer ein und ihre Stimmen wurden sehr laut. Als Mutter herauskam, sah sie verweint aus. Vater hatte schlechte Laune und die kleinen Mädchen alberten herum. Francis hielt es für das Beste, ihnen schnellstens aus dem Weg zu gehen. Im Garten war es außerdem viel schöner. Am Himmel zogen Schäfchenwolken dahin und zwei Narzissenknospen hatten sich bereits geöffnet. Überall sangen Vögel. Es war unmöglich, missmutig zu sein. Aus der feuchten Erde schossen die Pflanzen hervor, dass man fast meinte, sie wachsen zu sehen. Francis spielte eine Weile mit dem Fußball, doch der Rasen war zu klein. Gedankenverloren blickte er auf das Tor. Dann reckte er sich und schaute genauer hin. Am Tor war etwas Merkwürdiges geschehen. 8 braune Finger umkrallten den oberen Rand und 2 leuchtende schwarze Augen spähten durch die Ritze. Jemand beobachtete ihn. Francis wusste sofort, wer es war und freute sich. Ram war kein besonders guter Fußballspieler, aber er war besser als überhaupt keiner. Er hatte Francis nicht die Schuld dafür gegeben, dass er fast ertrunken wäre, und trug ihm auch nichts nach. Es würde Spaß machen, noch einmal über ihr gestriges Erlebnis zu sprechen. Weil sie fast miteinander umgekommen waren, beschloss Francis, ihm das Versteck im Kirschbaum zu zeigen. Er lief hinüber und öffnete das Tor einen Spalt breit. Ram schlüpfte herein und sah ihn mit leuchtenden Augen an.
3: »Ich komme, Francis«, flüsterte er und schaute unruhig zum Haus hinüber. »Du gut? Deine Mama, sie böse?«
0: »Eigentlich nicht«, erwiderte Francis. »Ich denke, sie hat es mir nicht wirklich geglaubt. Meine Sachen waren zu sauber. Ram, ich habe ein Geheimversteck. Ich nehme dich mit, wenn du willst, aber du darfst niemandem etwas davon erzählen. Keiner kennt es außer mir.« Ram sah ihn erschrocken an. Gestern hatte Francis ihn in große Schwierigkeiten gebracht und er wollte nicht, dass so etwas noch einmal passierte. Er zögerte. Doch Francis ergriff seine Hand.
3: »Komm, Ram«, drängte er ihn. »Es ist nicht gefährlich. Es ist ein Baum. Und beeil dich, denn ich möchte nicht, dass uns jemand sieht. Kriech unter die Hecke und lauf über das Gras. Schnell jetzt, klettere!«
0: Ram, der sehr erleichtert war, dass Francis nicht von ihm verlangte, in einem unterirdischen Gang zu verschwinden, kletterte flink auf den Baum. Francis folgte ihm. Der Sitz war recht eng, aber weil sie dicht zusammenrückten, gelang es ihnen, darauf Platz zu nehmen und durch die knospenden Zweige zu blicken.
3: »Bald werden uns die Kirschblüten völlig verdecken«, bemerkte Francis. »Dann wird es aussehen, als ob wir ringsherum von weißen Gardinen umgeben wären. Sieh, Ram, da ist Frau Glengarry, die ihre Katzen nach draußen bringt, bevor sie zur Kirche geht. Sie kann uns nicht sehen. Sie weiß nicht, dass wir hier sind. Aber wir können sie sehen. Wir können alles beobachten.«
0: Er lachte laut auf, und Ram lachte auch. Der Baum bewegte sich leicht in der Frühlingsbrise, und irgendwo hinter ihnen läuteten Kirchenglocken. Sie öffneten die Dose und breiteten ihre Schätze aus. Ram zog eine Tüte Gummibärchen aus der Tasche. Lutschend und mit baumelnden Beinen saßen sie da und durchlebten noch einmal alle Ereignisse des gestrigen Tages. Ram hatte sich seit seiner Ankunft in dem kalten, grauen England vor mehr als 6 Monaten noch nie so glücklich gefühlt wie heute. Den ganzen Winter hatte er unter Frostbeulen gelitten und ihm war nie richtig warm geworden. Die Schule machte ihm sehr zu schaffen. Auch hatte er noch keinen Freund gefunden, weil er so klein und schüchtern war. Außerdem machte ihm die englische Sprache Mühe. Die anderen wollten zwar nicht unfreundlich sein, aber sie hatten es alle so eilig und machten so viel Lärm. So war es ihm bisher noch nicht gelungen, laut genug zu erklären, dass er auch mitspielen wollte. Er hatte sich sehr einsam und nirgendwo ganz sicher gefühlt, außer zu Hause bei seiner Mutter und seiner kleinen Schwester. Aber jetzt war alles anders. Er saß dicht neben seinem neuen Freund in einer ziemlich unbequemen Astgabel und lutschte Gummibärchen. Die Vögel sangen, die Glocken läuteten und die englische Sonne schien warm auf sie herab. Er konnte sich mitteilen und besser Englisch sprechen als je zuvor. Es gab nichts, was er nicht irgendwie ausdrücken konnte. Er sprach über Indien, die Reise, das Flugzeug und seine Familie, während Francis vom Fußball und von seinen Zukunftsträumen redete.
3: Die Welt erschien ihm so hell wie die Osterglocken und der Sonnenschein, bis Francis ganz plötzlich fragte: »Gehst du gern zur Schule?« Das Licht erlosch in Rams Augen, und er schüttelte heftig den Kopf.
2: »Ich nicht Schule mögen«, sagte er und schaute finster drein.
3: »Warum nicht?« fragte Francis. »Sie ist nicht schlecht. Unser Lehrer ist in Ordnung, und wir spielen Fußball und gehen schwimmen. Was gefällt dir nicht daran?«
2: Ram sah ihn mit großen, betrübten Augen an. »Ich nicht Schule mögen«, wiederholte er mit einem leichten Schaudern. »Ich Angst haben.«
3: »Angst? Wovor?«
2: »Ich Angst haben vor Spotty und Tyke. Sie sind hinter mir her. Sie sagen, sie etwas Schlechtes mit mich machen.«
3: Er flüsterte und sah sich ängstlich um, so als ob Spotty und Tyke sich im Gebüsch versteckt halten könnten. Francis schlang seine Arme um die Knie. Das klang ja wie der Anfang eines neuen Abenteuers.
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21. Juli. Das Wort ist gewiss und aller Annahme wert, dass Christus Jesus in die Welt gekommen ist, um Sünder zu retten. 1. Timotheus, Kapitel 1, Vers 15. Eine Andacht von Joel Wiest. Der größte Tag der Menschheitsgeschichte. Am 21. Juli 1969 betrat der US-Amerikaner Neil Armstrong als erster Mensch den Mond. Ein kleiner Schritt für einen Menschen, doch ein großer Schritt für die Menschheit. Diese Worte wurden seither unzählbar oft wiederholt und gingen in die Geschichte ein. Es war eine wahre Pionierleistung, die der Amerikaner vollbrachte und mit der er weltberühmt wurde. Aber kennen Sie auch den zweiten Mann auf dem Mond, den dritten, den vierten? Buzz Aldrin, der mit Neil Armstrong als zweiter Mensch den Mond betrat, ist kaum jemandem mehr ein Begriff. Der US-Amerikaner James Irvine war der achte Mensch auf dem Mond. Er fuhr 1971 als erster mit dem Mondauto Rover durch den Mondstaub. Rückblickend sagte er, »In der Einsamkeit der Kraterlandschaft spürte ich Gottes Schöpfermacht und Allgegenwart. Der größte Tag in der menschlichen Geschichte war nicht, als der erste Mensch den Mond betrat, sondern als Gottes Sohn auf die Erde kam. Egal wie meisterhaft die Mondlandung damals auch gewesen sein mag, die Weltgeschichte kennt einen noch viel größeren Tag. An Weihnachten erinnern wir uns daran, dass Gottes Sohn, Jesus Christus, auf diese Welt kam. Er setzte seine Füße in den Staub dieser Erde. Er vollbrachte damit eine einzigartige Pionierleistung. Denn Gott selbst wurde Mensch, um uns vom Tod als unausweichlicher Folge unserer Sünden zu retten. Jesus Christus kam freiwillig und aus Liebe. Der Schöpfer des Universums kam als ein kleines Kind zur Welt. Er erleuchtet die Finsternis und gibt uns Menschen Hoffnung und Zuversicht, einen Ausblick auf das ewige Leben für jeden, der ihm glaubt. Seine Ankunft auf diesem Planeten brachte echten Frieden, Frieden mit Gott. Das ist der wahrhaft größte Tag in der Menschheitsgeschichte. Frage: Haben Sie schon Frieden mit Gott? Tipp: Jesus ist die Brücke zu Gott, Sie brauchen nur hinüberzugehen. Bibellese: 1. Timotheus, Kapitel 1, Vers 12 bis Kapitel 2, Vers 6. Ich danke Christus Jesus, unserem Herrn, der mir Kraft verliehen, dass er mich als treu erachtet und in den Dienst gestellt hat, der ich früher ein Lästerer und Verfolger und Gewalttäter war. Aber mir ist Barmherzigkeit zuteil geworden, weil ich es unwissend im Unglauben getan hatte. Überströmend aber war die Gnade unseres Herrn mit Glauben und Liebe, die in Christus Jesus sind. Das Wort ist gewiss und aller Annahme wert, dass Christus Jesus in die Welt gekommen ist, Sünder zu retten, von welchen ich der Erste bin. Aber darum ist mir Barmherzigkeit zuteil geworden, damit Jesus Christus an mir als dem Ersten die ganze Langmut bewies, zum Vorbild für die, welche an ihn glauben werden, zum ewigen Leben. Dem König der Zeitalter aber, dem unvergänglichen, unsichtbaren, alleinigen Gott, sei Ehre und Herrlichkeit von Ewigkeit zu Ewigkeit. Amen. Dieses Gebot vertraue ich dir an, mein Kind Timotheus, nach den vorangegangenen Weissagungen über dich, damit du durch sie den guten Kampf kämpfst, indem du den Glauben bewahrst und ein gutes Gewissen, das einige von sich gestoßen und so im Hinblick auf den Glauben Schiffbruch erlitten haben. Unter ihnen sind Hymenäus und Alexander, die ich dem Satan übergeben habe, damit sie zurechtgewiesen werden, nicht zu lästern. Ich ermahne nun vor allen Dingen, dass Flehen, Gebete, Fürbitten, Danksagungen getan werden für alle Menschen, für Könige und alle, die in Hoheit sind, damit wir ein ruhiges und stilles Leben führen in aller Gottesfurcht und Ehrbarkeit. Dies ist gut und angenehm vor unserem Retter Gott, welcher will, dass alle Menschen gerettet werden und zur Erkenntnis der Wahrheit kommen. Denn einer ist Gott und einer ist Mittler zwischen Gott und Menschen, der Mensch Christus Jesus, der sich selbst als Lösegeld für alle gab, als das Zeugnis zur rechten Zeit.

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Als ich so ungefähr 18 Jahre alt war, sah ich einen Film, der mich sehr nachhaltig geprägt hat. Der Club der toten Dichter. Die Szene in dem Film, die mich am meisten angesprochen hat, war die Szene, wo in einem englischen Internat, einem Elite-Internat, einem Jungsinternat, der Lehrer Keating, seinen Schülern Poesie nahebringen wollte. Und das tat, indem er sie mitnahm aus dem Klassenzimmer raus in einen Flur. Auf diesem Flur waren Vitrinenschränke, wo Trophäen standen. Und zwar Trophäen, die über die Jahrhunderte von Schülern dieses Internats gewonnen worden waren. Und der Lehrer bat einen seiner Schüler, jetzt aus dem Buch ein Gedicht zu lesen. Der Schüler war etwas unsicher, aber er liest. Pflückt Rosenknospen, solange es geht. Die Zeit sehr schnell euch enteilt. Dieselbe Blume, die heute noch steht, ist morgen dem Tode geweiht. Und da beginnt der Lehrer, das dahinterliegende Konzept zu erklären. Carpe diem, nutze den Tag. Und er fragt die Schüler, warum schreibt der Dichter das? Was beabsichtigt er damit? Und die Schüler wissen nicht so genau, wie sie darauf antworten sollen. Etwas verunsichert stehen sie da. Und er sagt, geht mal nah an diese Trophäenschränke heran, wo ihr die Trophäen seht und dann jeweils auch Bilder von den jeweiligen Schülern, die diese Trophäen errungen haben. Vor vielen Jahrzehnten, teilweise Jahrhunderten. Und sie stehen an diesen Schränken und er sagt, schaut sie euch an. Die sehen aus wie ihr. Strahlende Gesichter, junge Menschen, voller Energie und Tatendrang, positiv. Das Leben liegt vor ihnen. Hört, was sie euch sagen. Und die Schüler sind ein bisschen verwirrt und gucken so und sagen, geht näher ran. Hört, was sie euch sagen. Und dann geht er so hinter die Schüler und flüstert von hinten immer rein. Carpe diem. Carpe diem. Nutze den Tag. Rufen euch diese Schüler zu, die lange schon tot sind. Das ist die Botschaft dieses Films. Nutze den Tag, vergeude dein Leben nicht. Und in gewisser Weise ist das auch die Botschaft unseres heutigen Predigttextes. Wir setzen unsere Predigtserie durch das alttestamentliche Buch Prediger fort. Wir kommen heute zu Kapitel 9, zu den ersten 12 Versen. Und der Text ist so aufgebaut, dass die Kernbotschaft im Zentrum steht. In den Versen 7 bis 10. Die ersten 6 Verse konfrontieren uns erst einmal mit der harten Realität des Todes. Und die letzten Verse, die Verse 11 und 12, die zeigen uns die absolute Unberechenbarkeit des Lebens. Und deswegen möchte ich mit uns diesen Text auch nicht so, wie wir das typischerweise tun, chronologisch betrachten, sondern nachdem wir uns die ersten 6 Verse anschauen und über den Tod nachdenken, wollen wir dann zu den Versen 11 und 12 gehen und über die Unberechenbarkeit des Lebens nachdenken, bevor wir uns dann der Kernaussage dieses Textes, den Versen 7 bis 10, widmen. Und daraus ergibt sich eine Kernbotschaft, die ihr am Gottesdienstblatt nachlesen könnt als Überschrift dieser 3 Punkte, nämlich die Realität des Todes und die Unberechenbarkeit des Lebens sollte uns dazu bringen, jeden Tag zu nutzen. In den ersten 6 Versen konfrontiert der Prediger uns mit der Realität des Todes, der jeden Menschen eines Tages oder die jeden Menschen eines Tages einholen wird. Ich lese uns aus Prediger 9 die ersten 6 Verse. Hört auf Gottes heiliges und irrtumsloses Wort. Denn ich habe das alles zu Herzen genommen, um dies zu erforschen. Gerechte und Weise und ihr Tun sind in Gottes Hand. Auch über Liebe und Hass bestimmt der Mensch nicht. Alles ist vor ihm festgelegt. Es begegnet dasselbe dem einen wie dem anderen, dem Gerechten wie dem Gottlosen, dem Guten und Reinen wie dem Unreinen, dem, der opfert, wie dem, der nicht opfert. Wie es dem Guten geht, so geht es auch dem Sünder. Wie es dem geht, der schwört, so geht es auch dem, der den Eid scheut. Das ist das Unglück bei allem, was unter der Sonne geschieht, dass es dem einen geht wie dem anderen. Und dazu ist das Herz der Menschen
voll Bosheit. Und Torheit ist in ihrem Herzen, solange sie leben. Danach müssen sie sterben. Denn wer noch bei den Lebenden weilt, der hat Hoffnung. Denn ein lebender Hund ist besser als ein toter Löwe. Denn die Lebenden wissen, dass sie sterben werden, die Toten aber wissen nichts. Sie haben auch keinen Lohn mehr, denn ihr Andenken ist vergessen. Ihr Lieben und ihr Hassen und ihr Eifer ist längst dahin. Sie haben keinen Teil mehr auf der Welt an allem, was unter der Sonne geschieht. Soweit erstmal. Ja, der Prediger verdeutlicht hier zu Beginn gleich, dass Gott alles im Griff hat. Ja, in Vers 1. Gerechte und Weise und ihr Tun sind in Gottes Hand. Auch über Liebe und Hass bestimmt der Mensch nicht. Alles ist vor ihm festgelegt. Gott ist derjenige, der alles festgelegt hat, natürlich. Dabei macht Gott eben keinen Unterschied, so wie wir ihn vielleicht machen würden. Die Gerechten wie die Gottlosen. Die Reinen wie die Unreinen. Die Guten wie die Bösen. Werden letztendlich alle sterben. Das ist uns klar. Aber es mag uns manchmal nicht sonderlich fair erscheinen. Aber der Prediger verdeutlicht in Vers 3, dass eben auch die hier so bezeichneten Gerechten und Reinen und Guten nicht vollkommen rein und gut und gerecht sind und deshalb sterben müssen. Wir haben das gesehen, weil im Herzen Bosheit ist, bei allen Menschen, weil die Herzen aller Menschen geprägt sind von Bosheit und Torheit. Deswegen müssen sie sterben. Und dann ist der Tod der große Gleichmacher. Aber unverdient ist das eben für niemanden. Gott hat unseren ersten Vorfahren gesagt, dass sie sterben würden, wenn sie gegen sein Wort handeln würden. Und genau das hatten sie getan und genau das tun wir alle. Keiner vertraut Gott so vollkommen, wie er es verdient hätte und es von uns fordert. Keiner von uns ist vollkommen gerecht. Keiner ist vollkommen gut. Wir alle gehen immer wieder unsere eigenen Wege, unser Fühlen, unser Denken, unser Handeln, unser Reden. Steht so oft nicht im Einklang mit dem, was Gott uns sagt. Und weil Gott eben nicht nur vollkommen gut, sondern auch vollkommen gerecht ist, kann er diese Rebellion, dieses Missachten seines heiligen Wortes nicht einfach ignorieren. Deswegen müssen wir sterben. Wir alle haben den Tod verdient. Denn die gerechte Strafe für Sünder ist der Tod. Wer gegen den heiligen Gott handelt, macht sich einer Todesstrafe schuldig. Und dabei ist der Tod eben nicht einfach nur das Ende des Lebens, sondern er ist eine Strafe. Und daraus schlussfolgert der Prediger, dass Leben besser ist als der Tod. Weil ein Lebender hier auf Erden noch Hoffnung haben kann auf gute Tage. Mit dem Tod endet alle Hoffnung auf gute Tage hier auf Erden. Das schreibt er hier in Vers 4. Denn wer noch bei den Lebenden weilt, der hat Hoffnung. Und dann bringt er dieses spannende Bild, ne? Heute denken wir bei Hunden ja oft an unseren Lieblingstier, das Haustier, den Hund, den man so gern hat. Hunde waren damals keine Haustiere, das waren einfach Streunerviecher, mit denen wollte man nicht viel zu tun haben. Ja? Aber ein lebender Hund ist trotzdem, sagt er, noch besser als ein imposanter Löwe, wenn der denn tot ist. Ja? Was für ein Bild, denn ein lebender Hund ist besser als ein toter Löwe. Und er erklärt dann weiter, dass deswegen Leben besser ist als Sterben. Das Leben ist besser als der Tod. Aber das Leben ist zugleich völlig unberechenbar. Das sehen wir dann in Versen 11 und 12. In Vers 11 erwähnt der Prediger 5 verschiedene Fähigkeiten, die angeblich nicht zwingend helfen. Ja, Vers 11, wiederum sah ich, wie es unter der Sonne zugeht. Zum Laufen hilft nicht schnell sein. Zum Kampf hilft nicht stark sein. Zur Nahrung hilft nicht geschickt sein. Zum Reichtum hilft nicht klug sein. Dass einer angenehm sei, dazu hilft nicht, dass er etwas gut kann, sondern alles liegt an Zeit und Glück. Okay, deckt sich das mit deinen Erfahrungen?
Nicht unbedingt, nicht? Wir erleben schon, dass in vielen Fällen bestimmte Fähigkeiten und Begabungen sehr hilfreich sind. Ja, ich meine, deswegen trainieren Sportler. Und deswegen hat der Trainer auch bei der Auswahl seiner Mannschaft zum Beispiel geschaut, wer sind die am besten geeigneten Spieler für die Position, wer sind die schnellsten, die begabtesten, die geschicktesten. Ich meine, wenn alles egal ist, ich meine, Matthias, dann könnten wir auch morgen Abend mitspielen, ne? Dann kannst du auch Pavlovic und Nemtschak mal draußen lassen, ja? Und ich würde mal behaupten, nach dem Spiel im Mittelkreis beten wir mindestens so gut wie die, ja? Nein, es macht Sinn zu trainieren. Deswegen macht es auch Sinn für Schüler zu lernen. Es macht Sinn für Studenten zu lernen, sich für Prüfungen vorzubereiten. Es macht Sinn, sich anzustrengen. Und das tun wir doch in verschiedensten Lebensbereichen alle und immer wieder. Nun, der Prediger will das gar nicht in Frage stellen. Es geht ihm um etwas anderes. Er will uns verdeutlichen, dass trotz aller Bemühungen, trotz aller Fähigkeiten, Dinge letztendlich immer noch in einem gewissen Maße unkontrollierbar sind. Und dass

Okay, jetzt magst du vielleicht noch widersprechen. Naja, das kommt mal vor, aber in der Regel gewinnt schon das bessere Team. Okay, aber selbst wenn das bessere Team gewinnt, liegt das ja nur daran, dass ihre superpräzisen Abschlüsse nicht noch gerade so an die Latte oder an den Pfosten gehen, sondern ins Tor. Es liegt daran, dass der Ball nicht gerade noch so abgefälscht wird, dass er vom Torwart doch noch gehalten werden kann oder vorbeifliegt. Es liegt daran, dass direkt vor dem einschussbereiten Spieler der Ball nicht ganz doof hochspringt und ihm gegen Schienbein springt. Es liegt daran, dass der Gegner bei seinem einen Angriff im ganzen Spiel nicht mit einem Glücksschuss ein Tor schießt. Der Mangel an großem Pech ist auch Glück. Letztendlich ist das Leben unberechenbar. Hast du es nicht auch schon erlebt? Hast du schon Situationen erlebt, wo du über das große Pech, was du gerade hattest, nur den Kopf schütteln kannst? Oder vielleicht auch Situationen, wo du das große Glück, das du gerade hast, gar nicht fassen kannst? Und das gilt natürlich nicht nur für Fußball oder für Sport. Das trifft auf alle Lebensbereiche zu. Ja, sogar auf das Leben selbst. Darum geht es hier im abschließenden Vers 12. Auch weiß der Mensch seine Zeit nicht, sondern wie die Fische gefangen werden mit dem verderblichen Netz und wie die Vögel mit dem Garn gefangen werden, so werden auch die Menschen verstrickt zur bösen Zeit, wenn sie plötzlich über sie fällt. Das Bild ist uns vielleicht ein bisschen fremd, aber ich glaube, wir können uns das ganz gut vorstellen. So ein kleiner Fisch schwimmt fröhlich, ja, im Starnberger See oder irgendwo im Meer oder so und denkt sich nichts Böses und auf einmal kommt da so ein blöder Fischer und wirft ein Netz rein und der Fisch schwimmt und auf einmal ist er im Netz. Und das war's. Ja, oder ein Vogel flattert fröhlich durch die viel zu warme Luft und auf einmal ist er ein Vogelfänger und fängt ihn und das war's. Dumm gelaufen. Und der Prediger sagt, so wie Fisch und Vogel, so geht's auch uns Menschen oft. Böse Zeiten kommen einfach. Sie kommen einfach über uns. Bis dahin, dass unsere Zeit hier auf Erden dann plötzlich vorbei sein kann. Ich weiß zum Beispiel von einer Frau, die vor einiger Zeit mit ihrem Auto bei schlechtem Wetter unterwegs war. Und sie fuhr vorsichtig. Und dann ging das Gewitter so richtig los und ein Blitz schlägt ein und trifft in einen Baum und der Baum fällt um und fällt genau auf das Auto und die Frau ist sofort tot. Der Mensch weiß seine Zeit nicht. Wir meinen oft, alles unter Kontrolle zu haben, aber letztendlich ist das nur eine Illusion. Manchmal wird uns das dann sehr plötzlich bewusst, nämlich dann, wenn Dinge passieren, mit denen wir überhaupt nicht gerechnet haben. Ich denke da an die junge Joni. Joni war eine junge Frau, eigentlich noch ein Teenager. Joni war an einem warmen Sommertag, ähnlich wie heute, mit ihren Freunden schwimmen. Joni war sportlich, gut aussehend, ihr stand alles offen. Und während dieses Badetages machte sie irgendwann einen Kopfsprung in ein überraschend flaches Wasser und brach sich die Halswirbelsäule. Und seit diesem Tag sitzt Joni Eriksen-Tader im Rollstuhl. Ihr Leben nahm eine drastische Wende. All das geschah einfach so. Mitten an einem herrlichen Tag, wo man an nichts Böses denkt. Und ich denke an Michael Schumacher. Beendet seine gefährliche Formel-1-Karriere, um sich den guten Dingen des Lebens zu widmen, fährt an einem schönen Wintertag Ski, kurz vor Weihnachten. Guter Skifahrer, fährt sehr kontrolliert mit Helm und wird einfach über den Haufen gefahren und fällt so unglücklich, dass er mit seinem Kopf trotz Helm auf einen Felsen aufschlägt. Und seit diesem Tag nimmt Michael Schumacher nicht mehr wirklich am Leben teil. Oder denk an den Apple-Mitbegründer und langjährigen CEO Steve Jobs, dem wir alle unsere iPhones verdanken, der auf dem Höhepunkt seines Schaffens an Krebs erkrankte. Und letztendlich feststellen musste, dass all sein Geld, all sein Erfolg ihm nicht helfen konnte. Er starb im Alter ungefähr so alt, wie ich jetzt bin. Alles vorbei. Alle Dinge konnten ihm nicht mehr helfen. Ihr Lieben, das Leben ist unberechenbar. Der Unfall, der Herzinfarkt,

Die überraschende ärztliche Diagnose. Der völlig unerwartete Schicksalsschlag. Alles liegt an Zeit und Glück. Auch weiß der Mensch seine Zeit nicht. Der Prediger will, dass wir das klar vor Augen haben. Das Leben ist unberechenbar. Und die Realität des Todes holt uns alle ein. Und vor diesem Hintergrund sagt uns der Prediger jetzt, wie wir leben sollen. Im Angesicht der Realität des Todes und der Unberechenbarkeit des Lebens rät der Prediger dazu, jeden Tag zu nutzen. Und damit kommen wir zum Herzstück des heutigen Predigttextes. Ich lese uns die Verse 7 bis 10. So geh hin und iss dein Brot mit Freuden. Trink dein Wein mit gutem Mut. Denn dies dein Tun hat Gott schon längst gefallen. Lass deine Kleider immer weiß sein und lass deinem Haupte Salbe nicht mangeln. Genieße das Leben mit deiner Frau, die du lieb hast, solange du das eitle Leben hast, das dir Gott unter der Sonne gegeben hat. Denn das ist dein Teil am Leben und bei deiner Mühe, mit der du dich mühst, unter der Sonne. Alles, was dir vor die Hände kommt zu tun, mit deiner Kraft, das tu. Denn bei den Toten, zu denen du fährst, gibt es weder Tun noch Denken, weder Erkenntnis noch Weisheit. Als ich diese Verse gelesen habe und darüber nachgedacht habe, da fiel mir der Club der Toten Dichter ein. Da fiel mir Lehrer Keating ein mit seinen Worten, Carpe diem, Carpe diem, nutze den Tag. Denn konkret gibt uns der Prediger 6 Aufforderungen. So geh hin und iss dein Brot mit Freuden. Trink deinen Wein mit gutem Mut. Lass deine Kleider immer weiß sein. Lass deinem Haupte Salbe nicht mangeln. Genieß das Leben mit deiner Frau, die du lieb hast. Alles, was dir vor die Hände kommt, es zu tun mit deiner Kraft, das tu. Ja, das sollen wir tun. Denn wir wissen nicht, wie lange wir noch haben. Genieß das, was das Leben dir bietet. Es wird im Leben nicht alles so sein, wie du dir das wünschst, aber mach das Beste draus, solange du noch kannst. Das ist die Aufforderung unseres Predigttexts. Carpe diem. Aber natürlich müssen wir uns damit nicht zufrieden geben. Denn unser Horizont endet nicht unter der Sonne mit dem Tod. Der Prediger gibt uns Einblick in ein Leben, das einfach nur diesen begrenzten Horizont hat. Der Prediger kennt Gott, er redet von Gott, er kennt ihn als den gerechten Richter, vor dem keiner von uns bestehen kann, weil wir Sünder sind. Aber was der Prediger hier noch nicht so klar sagt und was er wahrscheinlich auch noch nicht so klar erkennt, ist das, was Menschen erst 1000 Jahre später klar vor Augen gestellt bekamen, nämlich, dass es eine Hoffnung über den Tod hinaus gibt. Dazu kam Gott selbst in Jesus Christus zu uns Menschen. Nicht er allein war wirklich vollkommen gerecht und rein und gut. Er lebte so, wie wir alle hätten leben sollen. In seinem Herzen und nur in seinem Herzen gab es keine Bosheit und keine Torheit. Und deswegen hätte er nicht sterben müssen. Aber er war gekommen, um zu sterben. Das hat er immer wieder angekündigt. Ich bin gekommen, mein Leben zu geben, als Lösegeld für viele. Und so ging er, zwar vom bösen Menschen verraten und verkauft und brutal gekreuzigt, aber doch entsprechend seines guten Planes, ging er ans Kreuz, um dort das Opfer zu bringen, das notwendig war, damit wir bei Gott Vergebung empfangen können. Denn er nahm die gerechte Strafe für unsere Schuld auf sich, sodass jeder, der ihm seine Schuld bekennt, der sich ihm anvertraut, der ihn anerkennt als seinen Retter und Herrn, bei ihm Vergebung finden kann. Und dann überwand er den Tod. Er ist am dritten Tage von den Toten auferstanden und zeigte damit, dass es eine Perspektive über den Tod hinaus gibt. Ja, mehr noch, er wurde gesehen von Menschen, von vielen hundert Menschen für die 40 Tage, die er dann noch hier auf Erden war. Und dann ist er aufgefahren in den Himmel, vor den Augen seiner Jünger. Und von dort wird er wiederkommen. Und dann, wenn Jesus wiederkommt, wird nichts mehr Zeit und Glück überlassen werden. Er wird alle,
die im Unglauben und in der Rebellion gegen Gott verharren, endgültig richten. Dann ist der Tod tatsächlich nicht das Ende, sondern Strafe, und zwar ewige Strafe. Aber alle, die ihn als ihren Retter und Herrn anerkennen, die werden dann mit ihm in seine neue Schöpfung einziehen. Und das ist eine Schöpfung, in der es diese Frustrationen, die wir hier auf Erden haben, nicht mehr geben wird. Da wird es kein Leid mehr geben, kein Unglück, keine Schmerzen, keine Tränen, kein Tod. Dann ist nichts mehr der Vergänglichkeit unterworfen. Bis dahin leben wir Menschen noch in einer Welt, die totgeweiht ist, in Körpern, die totgeweiht sind. Seit dem Sündfall sind wir sterblich und wir werden sterben. Aber der Herr Jesus verspricht uns, dass wer auf ihn vertraut, den Tod nicht mehr fürchten muss. Denn wie Jesus einst sagte, selbst wenn wir sterben, werden wir leben. Oder andersrum, wir werden leben, auch wenn wir sterben. Bis dahin bleibt das Leben unberechenbar. Aber danach wird es Gerechtigkeit geben. Das ist eine richtig gute Nachricht. Eine richtig gute Nachricht für alle, die auf Jesus vertrauen. Die ihn erkennen als den Herrn ihres Lebens, die ihm nachfolgen. Deshalb nutze den Tag. Carpe diem. Nee, wenn du dich Jesus noch nicht zugewandt hast, wende dich ihm zu. Warte nicht, zögere nicht. Es gibt ein zu spät. Das macht der Text hier sehr deutlich. Und keiner weiß, wann das zu spät sein wird. Es kann früher kommen, als du denkst. Lieber noch nicht Christ. Bedenke die Realität des Todes und die Unberechenbarkeit des Lebens. Und dann nutze den Tag. Warte nicht länger, hör den Ruf. Hör, wie Jesus sich hinter dich stellt und dir zuruft. Carpe diem. Carpe diem. Nutze den Tag. Wende dich Jesus zu. Wir als Gemeinde wollen dir gerne dabei helfen. Matthias hat schon eingeladen zum Christsein-Entdecken-Kurs. Ich möchte das nochmal tun. Wenn du noch nicht ganz sicher bist, wo du wirklich mit Jesus stehst, sei ab Mittwoch dabei, Mittwoch 19 Uhr. Wir wollen dir Jesus vor Augen malen, indem wir durchs Markus-Evangelium gehen, den Lebensbericht von Jesus betrachten. Und dann nutze die Gelegenheit. Ergreife Rettung. Wenn du das dann getan hast, und alle von uns, die das getan haben, alle, die Jesus Christus als ihren Retter und Herrn kennen, wir dürfen eine sichere Hoffnung haben. Eine Hoffnung über den Tod hinaus, auf ein Leben ohne Ende, in einer Welt, in der es kein Leid, keine Schmerzen mehr gibt. Aber wir dürfen auch jetzt schon wissen, dass Gott bei uns ist in dieser Welt. Dass er uns auch hier schon beisteht und dass er uns jetzt schon viel Gutes gibt. Und deswegen ein Wort an die Christen unter uns, die immer schnell dabei sind, sich Sorgen zu machen. Es gibt nichts zu befürchten. Ja, es werden nicht alle Dinge im Leben so laufen, wie du dir das wünschst. Aber in letzter Instanz gibt es nichts, was du zu fürchten hast. Dein Herr ist bei dir alle Tage. Bis an der Weltende. Sein Stecken und Stab trösten dich und führen dich und bringen dich sicher nach Hause. Und diese sichere Hoffnung, diese Zuversicht befähigt uns dann auch, das Leben hier auf Erden aus Gottes Hand zu nehmen. Manches wird nicht so laufen, wie wir uns das erhofft haben, und wir werden oft nicht wissen, warum. Doch zugleich schenkt Gott uns auch schon im Hier und Jetzt viel Gutes. Und ganz ehrlich, liebe Brüder und Schwestern, er schenkt uns viel Gutes, obwohl wir das nicht verdient haben. Einfach weil er gnädig ist, weil er ein liebender Vater ist, der Freude daran hat, für seine Kinder zu sorgen. Deswegen lasst uns beides aus Gottes Hand nehmen. Das Gute und das Nicht-zu-Gute und das Beste daraus machen.
Nicht? Dazu ruft uns der Prediger auf. Nutze den Tag. Genieße all das Gute, was Gott dir gibt. Iss dein Brot mit Freuden. Trink deinen Wein mit gutem Mut. Genieße das Leben mit deiner Frau, die du lieb hast. Und dann sei aktiv. Tu das Gute, das Gott für dich vorbereitet hat, zu tun. Nicht? Vers 10. Alles, was dir vor die Hände kommt, ist zu tun. Mit deiner Kraft, das tu. Tu all das mit dankbarem Herzen gegenüber dem Gott, der für dich sorgt, hier in diesem Leben und für alle Ewigkeit. Tu das im Wissen darum, dass all das Gute hier auf Erden nur ein Vorgeschmack ist auf das, was dich noch erwartet. Nicht iss dein Brot mit Freuden, aber dann bedenke, dass selbst das beste Essen hier auf Erden so ist wie so ein bisschen schon zu trocken gewordenes Brot an der Seite eines Festmahls. Das ist das, was uns beim Herrn erwartet. Trink dein Wein mit gutem Mut, aber bedenke, dass der Wein, den du hier kriegst, im Vergleich zu dem, was dich da erwartet, ist wie ein bisschen lauwarmes Wasser. Es wird viel besser. Genieß das Leben mit deiner Frau, die du liebst, oder deinem Mann, oder als Single mit deinen Freunden. Aber bedenke, dass das, was ihr hier auf Erden schon genießen könnt, nur ein fader Vorgeschmack ist für das viel, viel Bessere, was wir erleben werden in der Gemeinschaft mit dem Herrn und mit den Erlösten. Eines Tages wird es soweit sein. Und bis dahin, höre, was der Prediger dir zu sagen hat. Carpe diem. Carpe diem. Nutze jeden Tag. Ich bete mit uns. Großer Gott, wir wollen dir danken für dein heiliges Wort. Danke, dass du uns Hoffnung gibst über dieses Leben hinaus. Und danke, dass du ein Gott bist, der auch in diesem Leben der Herr aller Dinge ist. Danke, dass wir bedenken durften, dass nichts zufällig geschieht, wenn auch vieles für uns zufällig erscheint, sondern dass du der Gott bist, der alles in seiner Hand hat, der alles festlegt und führt. Danke, dass du ein Gott der Gnade bist, dass wir von dir nicht nur das bekommen, was wir verdient haben, sondern dass du ein Gott bist, der uns Gnade und Leben und Segen und Ewigkeit anbietet. Hilf uns, mit dieser Perspektive zu leben. Ich bete für die unter uns, die das noch nicht ergriffen haben. Ich bete, dass du ihre Herzen auftust, dass sie dich erkennen und bei dir wahres Leben und volle Genüge und Ewigkeit finden. Und ich bete für uns, Herr, vergib uns, dass wir uns so oft zersorgen hier auf Erden, dass wir so oft nicht dankbar leben, wo wir doch diese Gewissheit haben dürfen, dass bei dir Ewigkeit ist. Herr, schenk uns, dass wir die Zeit auskaufen, dass wir hier auf Erden tun, was du für uns vorbereitet hast zu tun und dass wir genießen das, was du uns gibst. Herr, danke für jeden Tag, den du uns gibst. Hilf uns, ihn zu gebrauchen, ihn zu nutzen. Zum Lobpreis deiner Herrlichkeit und mit dankbarem Herzen. Amen.

Es ist 9 Uhr und 38 Minuten. 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

0: Ja, Geschwister, wir wollen die Zeit ausnutzen. Es geht darum, wir wollen einfach mit Gottes Hilfe das, was wir können, beantworten. Und den Rest schenkt euch der Herr, ja? Wir fangen hier bei Bruder Peter an. Geht das?
1: Ja, liebe Geschwister, ich habe eine sehr aktuelle Frage, die bei vielen brennt. Sicherlich vom Thema ja bekannt. Es sind 6 oder 5 Fragen, die sich alle auf die ätherische Öle beziehen. Wir haben wahrscheinlich vor 10 Jahren keiner den Begriff ätherische Öle gekannt. Aber seit 2022 kennen wahrscheinlich 90% von uns dieses Wort. Und schon alleine diese Tatsache sollte uns eine Frage aufwerfen, nicht wahr? Wie kommt das, dass mit einmal alle davon reden? Wer steht eigentlich dahinter? Wer will was da an Mann bringen? Und wie das oft so ist, wir leben in einer Welt, die von verschiedenen Akteuren im Hintergrund manchmal gesteuert wird. Und die ätherische Öle, diese ätherische Ölewelle, ist sicherlich ein aktuelles, sehr aktuelles Problem. Das bewegt mich auch sehr, weil ich einfach diese geistliche Perspektive sehe, dass Menschen, Kinder Gottes, in dieser letzten Zeit, wo es so viele andere wichtige, brennende Fragen geht, wo Menschen verloren gehen, wo die Erweckung fehlt, der Bezug zum Wort. Man ist aber dann bereit, viel Zeit zu verbringen, Partys werden veranstaltet und es gibt kaum noch eine Gemeinde, wo nicht ein paar ätherische Öle, Vertriebspersonen da sind, die Partys machen, verkaufen. Man verkauft für billig und teuer. Bei doTERRA das teuerste Öl, 5 Milliliter, 470 Euro. Sage und höre. So alleine das sollte uns schon etwas bedenklich einstimmen. Die eine Frage ist, Alternativmedizin, ätherische Öle oder Schulmedizin? Also ich verstehe die Frage so, wohin sind die ätherische Öle einzuordnen? Zu Schulmedizin oder zu Alternativmedizin? Und ätherische Öle sind ja eigentlich seit Jahrhunderten bekannt. Das ist Kampfer, das ist Fenchel, das ist Anis. Eigentlich fast jede Heilpflanze hat ätherische Öle in sich. Also jede Blume, alles, was uns umgibt, da sind überall diese Öle drinnen. Und sie haben ihre Funktion. Sie schrecken die Insekten zum Teil ab. Die anderen werden angelockt. Und sicherlich in mancher Pflanze gibt es auch für unsere Gesundheit nützliche ätherische Öle. Von daher kann man jetzt nicht sagen, dass ätherische Öle grundsätzlich der Alternativ- oder der Komplementärmedizin zuzuordnen sind. Eigentlich der Kinderarzt neben mir nickt mit dem Kopf. Also er verordnet im Winter jeden Tag Transpulminsalbe oder ähnliche Sachen. Doch nicht, okay. Empfiehlt es manchmal. Und das ist eine Salbe mit ätherischen Ölen. Das ist gut bei Erkältung. Aber die Frage ist, geht ja weiter. Die nächste Frage, wie sind die ätherischen Öle von doTERRA aus medizinischer Sicht zu beurteilen? Und die andere Frage auch, ja, verwandt, kann man bitte kurz auf die ätherischen Öle angehen, Vorteile und Nachteile, doTERRA. Ja, Vorteile und Nachteile, ätherische Öle ist ein Thema für sich. Ich will auch nicht zu viel dazu sagen. Wir haben eine Stellungnahme veröffentlicht bei uns auf der Website vom ABM. Wer genauer nachlesen möchte, bitte. Im Download-Bereich gibt es einige Ausführungen. Ich denke, da können manche Fragen beantwortet werden. Ich meine, sie haben positive Wirkungen wie jedes Medikament, wie auch jede Pflanze. Es gibt keine nebenwirkungsfreie Substanz in dieser Welt. Wenn die Alternativmedizin suggeriert, dass das nebenwirkungsfrei ist, dann müssen wir uns eigentlich fragen, wo keine Nebenwirkung, da ist auch keine Hauptwirkung. Ja. Also ist eigentlich logisch. Was nichts bringt, das, was nicht schadet, null schadet, das kann auch eigentlich auch nichts bewirken. Und ätherische Öle haben gute Wirkungen, positive Wirkungen bei Erkältungen, Spasmolyse, also die Muskeln werden entspannt bei den Bronchien, können bei Erkältungen, Eukalyptusöl, zum Beispiel die Bonbons, die wir lutschen, wenn wir erkältet sind, und vieles mehr, haben leichte positive Wirkungen, medizinisch nachgewiesen, durchaus einsetzbar, haben aber auch durchaus negative Wirkungen. Darauf geht diese Stellungnahme auch ein. Gerade bei Kindern kann es durchaus passieren, dass sie starke ätzende Wirkung im Bereich der Luftwege verursachen kann. Es gibt Vergiftungen, es gibt eine starke sensibilisierende Wirkung. Also ist auch öffentlich von der Gesellschaft für Allergologie oder Haut- und Allergiekrankheiten veröffentlicht. Eine ganze Reihe von diesen Substanzen sollten Allergiker auf jeden Fall nicht verwenden, weil es einfach zu stark Allergien fördert. Grundsätzlich, wie gesagt, eine Schöpfung Gottes, verwenden wir seit Jahrzehnten, Jahrhunderten, könnte man schon sagen, hat positive Wirkungen und Nebenwirkungen und wir haben da im Grunde ja gar nichts dagegen. Wie sind die ätherischen Öle von doTERRA aus medizinischer Sicht zu beurteilen? doTERRA kenne ich jetzt persönlich ja nicht, die Leute, die dahinter stecken, sind wohl Amerikaner, die darauf setzen, dass sie besonders reine Öle verwenden, die auf eine ganz besondere Art und Weise hergestellt und gereinigt werden. Das wäre ja noch alles in Ordnung, wenn die alle schön rein und sauber sind und sehr, sehr schöne Öle. Medizinisch gesehen, das sind Minzöl und Eukalyptusöl und viele Öle mehr, die wir alle verwenden und auch in der Apotheke. Also dort für 470, hier können wir sie für 5 Euro kaufen. Vielleicht sind sie nicht so 100% sauber, aber dann 99,9%. Das ist ja nicht das Problem. Aber wo wir Probleme haben und wo auch ich eine große Not sehe, dass doTERRA einfach sehr stark mit esoterischen oder also diese geistige Ebene hereingeht, wo Menschen offensichtlich das verkaufen, auch so anwerben, anpreisen als eine Substanz, die nicht nur körperlich hilft, sondern ganz besonders im Vordergrund Wohlfühlen, Wellness, also das, was dieses Ganzheitliche, auch alles soll sie gut fühlen, Gesundheit plus Wohlfühlen. Und das wäre auch noch vielleicht akzeptabel, aber es geht wirklich so weit, ich will das jetzt einfach vorlesen, bitte um Entschuldigung, ich habe die Unterlage nicht dabei, aber ich habe es nochmal einfach nachgeschaut. Wir haben letzte Woche mit einem Bruder telefoniert, einem Ältesten. Ja, da hat eine Schwester, ich kannte es bis dahin auch nicht, doTERRA Forgive-Öl angepriesen oder man hat zumindest darüber gesprochen. Also es gibt ein Öl bei doTERRA, das kann man kaufen und dann kann man vergeben, den anderen Menschen. Ja. Und so beschreiben sie das auch. Dieses frische, holzige Aroma von doTERRA Forgive ist eine erneuernde Mischung, erzeugt Gefühle von Zufriedenheit, Erleichterung, Geduld. Wenn Sie den Weg der Vergebung einschlagen möchten, ist die doTERRA Forgive erneuernde Mischung ein ermutigender Begleiter, der Ihnen hilft, loszulassen und nach vorne zu schauen. Und das ist jetzt nur ein Auszug. Ich denke, wir müssen da gar nicht im Detail weiter eingehen. Aber wir sehen, was dahinter steckt, liebe Geschwister. Und das ist ein Geist, der Kindern Gottes eigentlich sofort Alarmglocken sollten, ganz, ganz hell, laut und schrillend. Also das ist nichts für uns. Das ist nichts für uns, auch wenn die Öle in sich vielleicht nicht schlecht sind. Von daher, also ich kann es nicht empfehlen, da sich zu bedienen bei doTERRA, vor allem zu diesen horrenden Preisen, wenn das noch so mit diesem geistigen Wirkung dahinter, wenn wirklich jemand, und ich denke, das ist auch nützlich, ich habe nichts gegen die Öle, wenn eine Hausfrau eine Hausapotheke hat und da ein paar Salben drin hat für Verstauchungen und Arnika, Salbe, das ist doch wunderbar, kann man machen. Und wenn eine Hausfrau, was ich auch durchaus empfehle, ein Pflanzenlexikon hat, aber bitte nicht aus der Hand eines Heilpraktikers oder aus dem fernöstlichen, esoterischen Bereich, wirklich eine sachliche, fachliche Abhandlung von Heilpflanzen, da kann man doch nachschauen, wenn das Kind Juckreiz hat oder vielleicht auch erkältet ist und da steht dann geschrieben, bitte den und den Tee und dann geht man in die Apotheke und besorgt sich etwas und nimmt das und fertig. Und darüber muss man keine Partys machen, muss man nicht viel Geld verdienen. Ich glaube, es ist wirklich das große Problem, was wir da erleben, ist einfach diese Partys, die da gestaltet werden. Dieser Geist, der dahinter ist, einfach ein Wind, eine Welle. Das war von Judas warnt. Da sind Menschen mit hineingeschlichen in die Gemeinde. Die machen eine Verkaufsgeschichte daraus. Man macht große Gewinne daraus. Und man meint, dabei den Geschwistern noch zu dienen. Dann soll doch diese Schwester kommen und bitte meiner Frau helfen, die Küche zu putzen und dann mit den Kindern spazieren gehen, in frische Luft, wenn da wirklich so viel Liebe dahinter steckt. Aber nein, man kommt ja und möchte etwas verkaufen. Und leider geht es nach wie vor um das Beste, um unser Geld. Und das ist das, ich gucke nochmal kurz durch, wie ist die Nutzung ätherischer Öle und insgesamt pflanzlicher Medikamente, nicht Homöopathie, geistlich und medizinisch zu bewerten. Ja, pflanzliche Medikamente haben wir nichts dagegen. Wichtig ist, dass sie einen sauberen Hintergrund haben. Sind durchaus in Ordnung, aber bitte still, unsere lieben Schwestern, schaut uns euch das an, macht das, wenn es erforderlich ist, aber lasst uns das nicht zum Hauptthema werden. Und dann sind ätherische Öle die Top-Hausapotheke. Und dann wieder Bezug zu doTERRA. Ja, ich war bei einem Vortrag, der über viele gesundheitliche und psychische Fälle und Stress, ja, und da haben diese Öle sehr gut geholfen. Es ist ja so wie immer, diese Philosophie der Ganzheitlichkeit, es hilft für alles und ist wirklich gut und das kommt nicht aus der richtigen Ecke. Also eine Medizin, die gegen alles hilft, Ja, das ist nur etwas aus dem geistlichen Bereich. Das ist das Wort Gottes. Ja, das ist das, was der Herr schenken kann. Aber nicht ein Öl. Von daher ist es gut, auch ein Öl drin zu haben in der Hausapotheke. Aber lasst uns da doch mit Gottesfurcht und erkennen, woher dieser Wind der Zeit weht.
0: Erstmal Amen. Genauso sehe ich das oder sehen wir das. Wir haben mit Bruder Eduard freitags schon seit bestimmt 35 Jahren. Wir kennen so viele Wellen, ja, da wird irgendwas aus der Natur genommen, Saft oder Aloe Vera oder irgendwas. Bitte, Geschwister, springt nicht auf jede Welle. Das ist nur eine moderne Welle. Da sind manche nicht schlechte Sachen. Bruder Peter hat das wunderbar zusammengefasst. Die wollen euch erleichtern. Man lenkt auch unseren Glauben, unser Vertrauen von wichtigen Sachen ab und verlässt sich auf irgendwelche Firmen, die viel Geld und viel Propaganda machen. Alles klar.
2: Wie gestaltet man mit der Familie einen gottgewollten Urlaub? Ja, es gibt viele Möglichkeiten, viele gute Möglichkeiten. Ich erzähle mal einen Urlaub aus unserer Kindheit, der mir also einer der ersten bewussten Urlaube war. Wir sind mit der Familie an einen See gefahren in Deutschland, Gerdener See, und da war einfach ein Häuschen. Wir waren da selten am See selbst. Wir waren da einfach, um Zeit mit der Familie zu verbringen. Und Mama hat dann gesagt, so, wir werden in dieser Zeit auch miteinander Spiele spielen. Und Papa und Mama haben auch dann gesagt, am Sonntag machen wir eine ganz besondere Sache. Und zwar, wir sind ja mit der Familie hier, aber wir wollen auch zusammen sonntags Gottesdienst machen und jeder darf predigen. Ihr dürft euch schon jetzt während dieser Urlaubswoche einen Bibeltext aussuchen, dann könnt ihr darüber nachdenken und könnt dann, und egal wie klein die Kinder waren, jeder hatte ein paar Minuten, so lange wie er wollte, und durfte predigen. Und dann haben wir Lieder gesungen und dann gab es auch Grüße und Gebetsanliegen. Und wir haben Tischspiele gespielt. Ja, das war Zeit mit der Familie. Wir sind auch spazieren gegangen, wenn das Wetter gut war. Und das ist für mich sehr gut in Erinnerung geblieben. Wohin fahrt ihr mit euren Familien? Hier steht in Klammern Großfamilien mit schon verheirateten Kindern, mit deren Kindern. Also das ist ja auch wieder sehr persönlich. Wir haben tatsächlich jetzt eine Großfamilie, wo schon mehrere meiner Geschwister verheiratet sind. Und wir waren in Urlaub. Wir wollen so ungefähr alle 2-3 Jahre, ich weiß jetzt nicht mehr genau den Turnus, uns zusammentreffen. Das ist mit einer Großfamilie ein bisschen schwieriger. Man muss das schon ein Jahr vorher vielleicht planen, damit jeder da Urlaub nimmt. Und wir fahren da nicht für mehrere Wochen und auch nicht weit weg, sondern wir fahren 2-3 Tage irgendwo in der Nähe, zum Beispiel Deutschland, Belgien, Holland, was man noch innerhalb von ein paar Stunden Autofahrt erreichen kann. Und dann haben wir ein Häuschen gebucht, ein Haus, das muss schon etwas größer sein, damit da alle genug Zimmer haben. Und haben wir, so war das letztes Mal, dann haben wir da ein Trampolin im Garten und haben Tischtennisplatte und haben Gemeinschaft. Wir müssen auch was für die kleineren Kinder haben. Und dann haben wir auch, jeder erzählt, was im letzten Jahr war, was er erlebt hat, was die anderen noch nicht gesehen haben. Dann zeigen wir Bilder, haben Diashow, singen zusammen. Jemand bringt Liederbücher mit, Papa organisiert und spricht jeden an, wer wann Abendandacht, Morgenandacht macht. Und dann tauschen wir uns aus über das Thema und sind in der Natur und spazieren viel mit Kinderwagen. Wie sieht der geistliche Teil bei euch aus? Ja, es wird aus der Bibel gelesen, dann sagt man ein paar Gedanken dazu, dann tauschen wir uns aus. Wenn es geht, bitte ein paar praktische Beispiele. Ja, okay.
0: Hier sind noch mehrere Fragen. Also ich habe einige. Ich nehme mal zwei zusammen. Wie gehe ich richtig mit einer Freundin um, die an Depressionen leidet? Eine ähnliche Frage. Eine junge verheiratete Mutter fragt, die betreut eine jugendliche Freundin, die mit psychischen Problemen oder psychischen Problemen leidet. Das ist natürlich ein großes Thema und jeder Fall ist anders. Erstmal ganz, ganz wichtig, ein paar Stichpunkte. Wir haben auch natürlich gute Seminare. Man kann auch vielleicht mal anrufen und die Einzelheiten auch mal telefonisch einzeln besprechen. Aber erstmal ist natürlich sehr gut, dass wir gerade als Christen uns um die kümmern, die Not leiden. Und wenn jemand eine Freundin hat, die irgendwo psychische Probleme hat, ist wichtig. Man braucht eine geistliche Freundin, die einen mitbegleitet. Erstmal was sehr, sehr Gutes. Und das mehr die Ermutigung, die Unterstützung. Gerade bei Depressionen darf man nicht sehr, sehr lange lesen, lange irgendwas machen, sondern lieber kurz und bündig auf das Wichtigste. Wofür kann ich danken? Aber man muss immer, man hat ja auch eine Verantwortung. Deswegen ist ganz, ganz wichtig, ist so eine, die an Depressionen leidet oder anderen psychischen Erkrankungen, die brauchen oft einen Seelsorger. Und deswegen denkt euch darüber nach, wo gibt es Gemeinde oder eine Seelsorgerin oder ein Ehepaar, weil es jetzt um ein Mädchen geht, die sich um die kümmert, wo jemand ein bisschen genauer, tiefer reingeht, von der Bibel hier einige Sachen bearbeitet, vom Menschen- und Gottesbild. Manchmal brauchen die, je nachdem, wie weit es ist, unbedingt auch ärztliche Hilfe. Es gibt auch eine Gefahr, wenn man jemanden begleitet, der depressiv ist, kann man selber hineingezogen werden. Ja, man kann auch selber anfangen, schwermütig zu werden und zu kämpfen. Aber eine Begleitung, eine Unterstützung, eine Ermutigung, sehr, sehr wichtig. Richtige Seelsorge und manchmal auch Arzt. Alles Weitere ist eigentlich ein bisschen zu tief. Das Thema ist sehr groß. Wir haben nicht nur Seminare gehabt, sondern das muss man dann im Einzelnen noch besprechen. Vielleicht noch eine andere Frage und dann gebe ich weiter. Hier ist die Frage, soll man denn, wenn Gott auch die Krankheit gibt, soll man denn auch etwas unternehmen? Du kannst ja vielleicht ergänzen, Bruder Peter. Unternehmen oder wenn ich in besten Fällen nicht zum ärztlichen Behandlung gehe, krank bleibe, bin ich dann selber schuld? Einmal geht es darum, bei sämtlichen Vorträgen wurde gesagt, zuerst, dass wir uns fragen. Wenn einer wirklich schwer plötzlich krank geworden ist, sollte immer erst zum Herrn kommen und fragen, Herr, wozu? Was willst du mir sagen? Was willst du verändern? Dass wir uns im Lichte Gottes sehen. Ich bin der Herr, dein Arzt, sagt Gott in 2. Mose 17. Ja? Gott ist der Erste. Und Jesus sagte zu den Gichtbrüchigen, haben wir, glaube ich, gestern gehört, ja, deine Sünden sind dir vergeben. Das war die Hauptnot, das war die Ursache, das war das Wichtigste. Jakobus 5 spricht ja auch einiges, ja, dass man, wenn jemand krank ist, dann soll er beten, aber vorher soll man über vieles reden, dass Gott ihm die Sünden vergibt. Aber selbst ein Hiskia, der ganz todkrank war, dem wurde später von den Propheten ein Fladen aufgelegt, also schon medizinische Hilfe angewiesen. Und auch beim Gichtbrüchigen, Jesus hat ihn nicht nur für die Sünden vergeben,

0: im Krankenhaus. Und diese Oma, die Schwester, da mit einem beginnenden Krebs hier auf der Haut. Gott hat ihr noch 10 Jahre geschenkt, ohne dass sie zum Arzt ging. Also von Fall zu Fall muss man unterscheiden. Also zuerst Gott suchen, Herr, wozu lenkst du? Aber dann auch die Hilfe in Anspruch nehmen.
1: Mir ist das wichtig bei diesem Beispiel gerade von Jesaja und Hiskia. Es ist so eindrücklich. Gott hat was vor mit diesem König. Er schickt den Propheten und hat für ihn eine Botschaft. Dann kommt das Suchen des Herrn. Hiskia wendet sich ab, er betet, er fleht zum Herrn. Und dann kommt die Heilung. Ja? Wir lesen, wenn wir es genau nachschauen, Jesaja 38, er macht Buße, er bekennt Sünden. Ja, erst das Wort, Gott will etwas erreichen. Gott erreicht das in dieser Person. Und dann schickt Gott diesen Propheten und sagt, jetzt geh, leg eine Salbe drauf und heile den. Ja, erstmal schon hart, nicht wahr? Bestelle dein Haus, du wirst sterben. Wenn das so ein Hausbesuch wird sein von Bruder Jakob beim Kranken, wird der Kranke vielleicht erstmal schlucken müssen. Aber das war nötig. Dieser Hiskia brauchte das, damit sein Leben bereinigt wird. Und Hiskia versteht das, bei Asa andersrum. Er sucht den Herrn nicht und wir sehen, er stirbt. Ja. Gottes Wirken, Gottes Reden ist umsonst, nichts erreicht. Und dann Jesaja kommt mit der Salbe und sie hilft, der Herr schenkt Gesundheit. Deshalb lasst uns wirklich diesen Weg gehen. Und dann natürlich, so wie in jedem anderen normalen Fall, wenn wir Auto kaputt, dann gehen wir in die Werkstatt. Und gut, wenn wir nach Amerika fliegen wollen, dann gehen wir auch nicht zum Taxifahrer, sondern zum Piloten. Und Gott hat es so gemacht. Und wenn etwas kaputt ist, dann geht man zum Arzt, zum Radiologen, der röntgt, der andere, der versucht, das in Ordnung zu bringen. Aber Gott hat das so bestimmt. Und deshalb ist es auch manchmal so, ich frage manchmal Geschwister, ja, man sagt, die Ärzte sind alle schlecht, und aber dort, der kann das oder die kann das. Ja, aber der Herr hat das so gesetzt. Beruf, gelernt. Jeder Beruf hat seine Verantwortung. Jeder ist anfechtbar, nicht immer ganz ehrlich. Und doch suchen wir nicht beim Handwerker, dass er uns unseren PC repariert. Jeder wird das verwerfen. Und deshalb lasst uns diesen Weg gehen, den Gott uns vorgegeben hat. Und natürlich in allem dem Herrn suchen. Wenn jemand die Überzeugung hat, die Krankheit ist vom Herrn, ich würde sie annehmen, auch in Sachen Krebs. Ich würde keinem überreden wollen. Jede Situation ist anders. Man kann diesen Weg gehen. Aber ich habe schon auch erlebt, dass jemand sagte, ach, das ist alles nur giftig, was da kommt. Ich habe einen besseren Weg, Kräuter, Pflanzen und vieles mehr. Und dann 2 Jahre später kam diese junge Schwester, noch Kinder, kleine Kinder, aber durchmetastasiert. Und dann wollte sie, dass man was macht. Aber es war einfach zu spät. Und das ist eine Art, auch manchmal so eine Art Hochmut. Vielleicht bei uns Russlanddeutschen, wir wissen es besser. Und ich denke da, mein Bruder sagte, wie kannst du dich nur anvertrauen, diese schwere Operation, nur weil da jemand was gesehen hat bei dir im Magen. Sagt er, weil ich Gott vertrauen kann, deshalb kann ich auch dem Arzt vertrauen. So ganz einfach. Ja, lass uns diesen Weg gehen.
2: Eine Frage: Nach 5 Jahren Brustkrebs wurden in der Leber Metastasen gefunden. Es wird basische Ernährung für 3 Monate empfohlen. Hilft das wirklich? Und können auch gesunde Menschen sich basisch ernähren? Da habe ich nochmal nachgeguckt. Also Anhänger der basischen Ernährung gehen davon aus oder sprechen auch ganz gesunden Menschen ab, die Fähigkeit ab, dass der Säure-Basen-Haushalt über die Niere normal reguliert wird. Also sie sprechen von einer Übersäuerung, die per se so besteht. Und dann werden ja Tests gemacht vom Urin und daran hält man das fest. Gut, der pH-Test, im Urin ist oft saures, weil eben über die Niere ja Säuren ausgeschieden werden, weil die Niere eben diese reinigende Funktion hat. Und die Annahme ist, dass damit der Körper nicht übersäuert, dass man dann also basenbildende Nahrung zu sich nimmt oder den Anteil dieser Nahrungsmittel zu sich nimmt. Grundsätzlich ist es so, dass der Körper das ja selber reguliert. Da gibt es zig Regulationsmechanismen und auf mehreren Ebenen. Das Gehirn spielt da auch eine Rolle und eben die Niere selbst beim Säurebasenhaushalt, so dass das ausreicht. Und Untersuchungen haben gezeigt, dass auch selbst der Körper mit einer Chemotherapie meist innerhalb kürzerer Zeit fertig wird. Natürlich die extrem schädigende Wirkung, die bleibt, aber die Zytostatika werden

0: Innerhalb weniger Stunden oder Tage werden die ausgeschieden über den Darm und die Niere. Vielfach steckt natürlich auch Geschäftsmacherei dahinter. Jemand, der so dessen Leben am seidenen Faden hängt, der ist dann vielleicht bereit, alles Mögliche dafür zu geben. Mich hatte mal während des Studiums eine Sache erschreckt. Also ich war mit einem Studienkollegen in der Nähe von Köln in einer Klinik für 2 Wochen, wo eine regionale Chemotherapie angeboten wurde. Ist an sich als Verfahren legitim. Also man unterbindet die Durchblutung. Zum Beispiel in der Leber oder in der Bauchspeicheldrüse kappt man die ganzen Blutgefäße ab und spritzt da das Medikament dann direkt in die Blutbahn, dass es nur da vor Ort massiv wirkt. Also es ist legitim, aber es wurden sehr hohe Versprechungen gemacht und da waren Patienten, die vor sich hin vegetierten und sicherlich auch nach einer Zeit gestorben sind, aber es wurde ihnen große Hoffnung gemacht, dass gewisse Krebsarten ziemlich sicher geheilt werden. Und das hat mich schockiert damals und in diese Richtung geht das auch.
1: Ist es für eine Schwester ratsam, den Beruf zur Heilpraktikerin zu erlernen? In Bezug auf die reine Phytopharmakadamesanierung ohne fernöstliche Methoden. Vor vielleicht 15 Jahren wurde mir von Verantwortlichen der Gemeinde ein Visitenkärtchen überreicht. Das war eine Werbung für eine Schwester aus einer Gemeinde in Ostwestfalen. Auf der Visitenkarte stand Heilpraktikerin. Keine okkulten Methoden. Ich dachte, aha, das ist interessant. Warum schreibt man das drauf? Da waren 7 oder 8 Methoden aufgelistet. Davon waren 2 dem esoterischen Bereich zuzuordnen. Und die Geschwister haben diese Visitenkarten unter der Hand weitergegeben. Da kannst du bedenkenlos hingehen. Das sind Heilpraktikerinnen, die distanziert sich von allem. Aber das war überhaupt nicht wahr. Ayurveda-Medizin, dann gewisse Rückenmassagetechniken, die rein energetisch arbeiten, wo die Energie aufgenommen wird und praktisch ausgeschleudert wird, stand alles mit dabei. Das ist der eine Gedanke. Man kann durchaus der Meinung sein, man ist stark genug, um sich verschiedenen Methoden zu widersetzen, wenn man die Ausbildung oder Vorbereitung zur Heilpraktikerprüfung macht. Ob es gelingt, weiß ich nicht. Insofern ist das schon eine grenzwertige Sache. Wir kannten einzelne Heilpraktiker, die tatsächlich gottesfürchtig nur mit Natur, mit Wasser, mit ähnlichen Dingen gearbeitet haben, durch blutungsfördernde Dinge, mit Massage, mit Sonne, mit Licht und Erde. Das ist denkbar, tatsächlich ja. Frage, wie widerstandsfähig wird man sein? Oder ist es so ähnlich wie mit der Psychologie, man gibt den kleinen Finger erstmal ab und nachher wird die ganze Hand genommen. Insofern ist es eine sehr, sehr zweischneidige Sache. Ich würde nicht pauschal ja sagen. Ich will nicht 100% nein sagen, ich würde auch nicht so schnell ja sagen. Vielleicht noch die Warnung oder die Mahnung, wenn du meinst, du stehst, sehe zu, dass du nicht fällst. Diese Sache muss dann eindeutig vom Herrn erbeten sein. Am besten, man unterstellt sich hier, wenn man diese Ausbildung so machen möchte, dann doch eine gewisse Kontrollinstanz, durchaus eine Gemeinde, die fragen können, wie sieht's aus, was machst du? Ich hätte große Unruhe, hier einfach ein Ja zu sagen. Wenn man wirklich bei diesen Phytopharmaka und ähnlichen Dingen bleibt, mag das durchaus seinen Sinn haben. Aber viele bleiben nicht dabei. Das ist das Problem, das wir haben. Deswegen bleibt die Antwort ein Stück weit offen. Vielleicht kann sie jemand konkreter beantworten. Zweite Sache, bis zu U9 sind die Vorsorgeuntersuchungen Pflicht. Wie ist es dann mit den anderen U's, U10, U11 und J1? Sollte man diese auch wahrnehmen? Welche Empfehlung gibt es dafür? Die J1, das ist die Jugenduntersuchung, so zwischen 12 und 14, finde ich sehr, sehr sinnvoll. Die machen wir auch und bieten das zumindest an, ist aber auch vom Gesetzgeber nicht verpflichtend vorgeschrieben. Da macht es Sinn, über Pubertät zu reden. Vielleicht kann man gerade das christliche Ärzte auch ein paar Anstöße für das Leben mitgeben. Da sind die meistens sehr offen. Ich beziehe mich da oft auf die Konfirmation. Bist du schon konfirmiert? Nein und so weiter. Ja, dann achte gut, du wirst aus der Bibel einiges lernen. Nimm das ernst. Versuch zu lernen, wie du beten kannst, wie du wirklich mit der Bibel dich beschäftigen kannst. Also so ein bisschen das als Vehikel nutzen. Und das kommt gar nicht schlecht an. Die anderen Untersuchungen U9 und U10. U10 und U11 laufen ein Stück weit mit, sind nicht verpflichtend, bezahlen auch nicht alle Krankenkassen. Wir machen das so, wenn sich Eltern melden und die wollen die Vorsorge auch haben. Wir machen das dann schon, aber wir machen jetzt nicht so aktiv Werbung, dass man sagt, wir müssen das unbedingt machen. Also hier schauen, gibt es in der Schule irgendwelche Probleme, gibt es da vielleicht Beschwerden oder gibt es irgendwelche Dinge, die uns stutzig machen, dann würde ich sagen, auf jeden Fall. Ansonsten kann man es von der Situation auch irgendwo abhängig machen?
2: Also wir bieten das in unserer Praxis schon ziemlich oft an, die U10, U11. Das ist eine ganz kurze Vorsorgeuntersuchung, weil man die Kinder oft nur als Kranke sieht, dass man da durchschaut. In diesem Alter zwischen 7 und 8 ist die U10, 9 oder 10 Jahre die U11. Also wir machen das schon regelmäßiger, finde ich sehr gut, dass man da einige Sachen durchcheckt. Und man findet häufig, ist ja erfreuliche Ergebnisse, eine kurze Untersuchung. Es ist aber freiwillig und kein Muss. Sehe ich eigentlich genauso wie ihr dort, nur ich mache das viel, viel häufiger. Aber J1, Jugenduntersuchung, ist ganz, ganz wichtig.
3: Ja, eine Frage einer 18-jährigen Christin, die bald einen Vortrag zu halten hat bezüglich Meinungsfreiheit, Frühsexualisierung oder Aufklärung und Genderhaltung. Die Frage, wie ehrlich darf ich sein? Und also ehrlich auf jeden Fall, da geht kein Weg dran vorbei. Weil Jesus gesagt hat, seid klug wie die Schlangen und rein wie die Tauben, darum ehrlich auf jeden Fall. Die Frage ist aber, man kann ehrlich und plump sein oder ehrlich und naiv und ehrlich und dumm auch, sagen die Sprüche. Von daher, wenn man in die Höhle des Löwen steigt, sollte man sich vorsichtig verhalten. Die Löwen nicht ärgern, sonst beißen die und schädigen sie, im Bilde gesprochen. Real gesprochen, es gibt wunderbare Anleitungen von der Schrift selbst, wie man heikle Themen angeht. Zum Beispiel, 1. Paragraph, höflich sein. Nach Möglichkeit den Wind aus den Segeln nehmen, indem man zum Beispiel bei diesem Thema sagt, vertrete auf jeden Fall Meinungsfreiheit. Wir gehören zu einer Glaubensgemeinschaft. In Europa waren die Ersten, die Meinungsfreiheit förderten, waren die Täufer. Ich glaube, die Meinung des anderen steht mal. Aber ich will auf jeden Fall ihn überzeugen, dass seine Meinung nicht richtig ist. Aber ich werde ihn nicht als Feind sehen. Oder anderes Angebot einzusteigen, wie Paulus Apostelgeschichte 17 sagt, ich sehe, dass ihr durchaus gottesfürchtig seid, so sinngemäß. Dabei hat es ihm sozusagen den Magen umgedreht, als er die Götzen sah. Aber er rastet nicht aus, sondern er sagt, ich sehe bei diesem Vortrag, würde ich sagen, ich finde den Vortrag, das Thema sehr spannend. Doppelpunkt und dann loslegen. Aber wie loslegen? Zum Beispiel sehr günstig ist, dass man es ist nicht erlaubt, vor die Säue Perlen zu werfen. Das heißt, nicht sofort mit Bibelsprüchen kommen. Das ist zwar sieht fromm aus, ist nicht klug. Aber das so tun, wie Paulus und Titus sagt, eure eigenen Propheten haben gesagt, die Kreter sind faule Bäuche und faule Tiere. Warum zitiert Paulus ihre eigenen Propheten? Deshalb, weil er dann auch seine Meinung schon auch äußert. Aber erstmal, was sagen ihre eigenen Propheten? Und konkret zu diesem Thema, ich weiß nicht, wer dieses Mädchen ist, du kannst mich anschreiben oder anrufen, ich kann dir Literatur zeigen, wo ihre eigenen Propheten die Gender-Ideologie wunderbar zerreißen. Also ihre eigenen Leute. Man kann sogar angefangen vom Spiegel, Fokus, aber auch christliche Autoren, die Gender thematisieren, dann könnte man sozusagen eine Präsentation machen, was zu Gender Leute sagen, die dazu was zu sagen haben. Und noch etwas, was wichtig ist, dass man sich nicht sofort sozusagen positioniert. Zum Beispiel, es ist oft ungünstig, bei so einem Vortrag zu sagen, ich bin Christ und ich sage es euch jetzt, wo es lang geht. Sondern lieber mit den Argumenten von jenen sich nähern. Und am Ende sagen, ich teile oder finde sehr schön, was der FDP-Politiker zu dieser Frage gesagt hat. Oder ich finde es wunderbar, was Professor Müller dazu neulich geschrieben hat. Dann bist du selbst aus der Schusslinie und kannst doch die guten Argumente sammeln und vortragen, die dran sind. Ja, nochmal das Angebot. Es gibt genug Literatur gerade zu dieser heftigen Sache. Es gibt genug Literatur, die man dafür verwenden kann.
4: Eine Frage aus dem Gemeindebereich, Gemeindeleben. Wieso werden die Frauen nicht eingesetzt für die Jungschar- und Jugendseelsorgearbeit? Sie werden dringend gebraucht. Ich hatte selbst Depressionen in der Jungschar. Das Wort Seelsorge wird ja abgeleitet von der Sorge um die Seele. dass man sich um die Psyche des anderen oder auch um die eigene Psyche Sorgen macht und schaut, dass es besser geht, dass man bestimmte Heilungsprozesse einleitet, was schiefgelaufen ist. Und Seelsorge ist ein Bereich der Hirtenarbeit. Seelsorge ist jemand, der einem anderen nachgeht. Es gibt in der Theologie die nachgehende Seelsorge und die gesuchte Seelsorge. Bei der nachgehenden Seelsorge sind wir aktiv, dass wir jemandem Hilfe anbieten. Bei der gesuchten Seelsorge sind die Leute, die Hilfe brauchen, suchen, die kommen dann zu uns. Das wäre jetzt die Frage für diesen Jungschar- bzw. Jugendbereich. In der Bibel beginnt die Seelsorge in der Familie. Als Mose da in diesem Korb da am Ufer in den Nil gelegt wird von der Mutter, ist die Miriam, die am Ufer steht und schaut, wie, wo es hinausgeht. Das heißt, diese Geschwisteraufmerksamkeit aufeinander, wie es einem geht, das sollte man eigentlich schon in der christlichen Familie von klein auf suchen und praktizieren. Ein junger Mann wird gefragt, wo ist dein Bruder? Gott hat ihn gefragt. Und Kain sagt, bin ich dann der Hüter von meinem Bruder? Das heißt, in dieser Familie ging es nicht gut. Deswegen gab es nicht nur Spannungen, sondern auch Mord. Von daher ist es gut, wenn wir in der Familie eine freundliche Atmosphäre haben, zueinander Zutrauen haben. Und wenn man in der harmonischen Familie aufwächst, wird man später auch weniger Seelsorge brauchen, wenn man sich gegenseitig hilft. Wir haben zum Beispiel im Titus Kapitel 3 die Aufgabe an die Frauen. Hier ist explizit die Frage, dass man die Frauen in der Arbeit einsetzt. In Titus Kapitel 3 wird Paulus die ältere Schwestern, die Frauen anhalten. Sie sollen die jüngeren Frauen belehren. Und sie sollen ihnen Gutes lehren, die sollen ihren jungen Frauen anhalten, dass sie ihre Männer lieben, ihre Kinder lieben, besonnen sein, keusch und so weiter. Der Lehrauftrag an die Frauen ist gegeben den älteren Frauen, die es an den Jungen ausüben oder weitergeben. Und bei diesem Lehrauftrag kann man nicht ohne Seelsorge vorgehen. Wenn man dann den jüngeren Frauen oder Jugendlichen oder wem auch immer, den Schwestern sagt, sie sollen Gutes tun, sie sollen hilfsbereit sein, in der Familie arbeiten und so weiter. Das kann man eigentlich im Seelsorgebereich, in persönlichen Gesprächen sehr gut machen. Von daher ist die Aufgabe der Frauen der Bibel nicht begrenzt nur mit Hof und Herd. Das sind auch bestimmte Dinge, die sie geistlich weitergeben. Wenn ich an Sprüche 31 denke, da ist die Mutter von Lemuel, von dem König, die sagt ihm, was sie tun soll in Bezug auf Alkohol und auf Gerechtigkeit und Gericht und so weiter. Oder wenn ich an die Könige des Alten Testamentes denke, an wie vielen Stellen steht geschrieben, der König hieß so und so und seine Mutter war diese. Warum ist nicht vom Vater gesagt? Weil die Mutter in gewissen Seelsorgenbereichen einen großen, wertvollen Dienst an den Kindern machen kann. Oder in der Geschichte vom verlorenen Sohn. Der Vater ist da, der älteste Sohn ist da, der jüngere Sohn ist da. Während der Geschichte fehlt es die Mutter. Nicht, dass es die Mutter nicht gab. Die Jungs sind ja irgendwie zur Welt gekommen. Aber Jesus hat wahrscheinlich extra diesen Bereich in der Geschichte ausgelassen, weil die Bedeutung des Vaters auch vorgenommen wird. Also die Aufgabe in der Familie, ob es die Eltern sind, die Geschwister untereinander, da soll es anfangen. Ich habe mir die Liste so aufgestellt von der Reihenfolge, von der Bedeutung der Seelsorge an den Frauen oder an den Mädchen. Dass es zu Hause zuerst von den Eltern beginnt. Wir gehen davon aus, dass es ja Christen sind. Eltern sind Christen. Und die Mutter ist die erste Seelsorgerin bei den Schwestern oder bei der Tochter. Ich denke, dass es in vielen Familien, dass es so praktiziert wird, dass die Töchter eher zu der Mutter einen guten Bezug haben. Das kann auch anders sein. Aber ihr Mütter in diesem Fall seid die ersten Seelsorger von euren Mädchen. Und dann kommt ja die Kinderstunde oder die Sonntagsschule. Da sind ja wieder Schwestern dabei, die oft diese Kinderstunde leiten oder anleiten. Die haben ja auch ein Auge auf die Kinder, wenn sie betrübt sind oder irgendeine Hilfe brauchen. Wenn es dann weiter in den Jungschalalter, in Jugendalter geht, ich weiß, dass in manchen Gemeinden, bei uns wird das auch so praktiziert, dass der Jungschal oder Jugendleiter mit seiner Frau in dieser Aufgabe steht. Er macht viele Organisationsfragen, macht die Bibelarbeit und so weiter. Und die Frau ist immer dabei. Und wenn Mädchen dann Fragen haben oder sonst, dann ist die Schwester von diesem Diener gleich zur Seite. Ich finde das eine gute Ergänzung für solche Fälle. Wenn es dann in diesem Bereich auch nicht mehr abgedeckt kann werden, dann gibt es natürlich in der Gemeinde noch Ältesten. Das wäre die nächste Stufe, Prediger, Gemeindeleiter, Mitarbeiter, die in der Verantwortung, in der geistlichen Verantwortung stehen. Und die sollte man dann natürlich auch dazu nehmen. Wenn zu mir Frauen kommen mit Fragen oder Seelsorgebereiche, wenn es irgendwie geht, versuche ich, meine Frau dazu zu nehmen. Ich frage natürlich, ob die Schwester nicht dagegen ist. Und dann nehme ich meine Frau dazu. Sie hört alles mit, sie weiß alles. Und was ja ein Nachteil kann sein, wenn nur die Frauen mit den Frauen Seelsorge ja nutzen oder gebrauchen, dass sie vielleicht dieser Weitsicht ihnen fehlt. Das Argument ist ja, eine Frau versteht eine Frau besser. Das kann sein. Aber das geht ja nicht darum, ob man diesen Seelsorgefall versteht, sondern dass man Hilfe anbietet, wie es besser werden, wie es gut werden kann. Und dann, denke ich, sind so Mitarbeiter oder Ältesten, die im Wort und in vielen praktischen Aufgaben schon aufgewachsen sind, Erfahrung haben. In solchen Fällen sind die besser. Also so können die einen besseren Rat geben als vielleicht eine Schwester. Das kann von Fall zu Fall unterschiedlich sein, aber so wäre das eine Möglichkeit, dass man diesen Bereich in der Gemeinde, in der Seelsorge mit Jungschar und Jugend abdeckt.
0: Eine Frage zu Nahrungsergänzungsmitteln, ob sie, was wir davon halten, können sie schädigend sein, sowohl für Leib als auch Seele. Schädigend je nachdem, also insbesondere die fettlöslichen Vitamine, das ist EDK, kann man so sagen, Vitamin E, D, K und A, das sind die Vitamine, die sich anreichern, also fettlösliche, können sich in den Organen anreichern. Insbesondere für die Schwangerschaft ist das durchaus gefährlich, wenn man zum Beispiel Vitamin A separat zu sich nimmt. Vitamin A ist so wirklich gefährlich, da ist es nachgewiesen. Vitamin D eben kann auch gefährlich sein, insbesondere in den ersten 3 Schwangerschaftsmonaten. Ansonsten ist das auch da so, wenn wir uns bald ernähren, wenn wir keine bekannten Erkrankungen haben, dass wir normalerweise kein Defizit haben an Mineralien, Vitaminen und so, weil das die Ernährung eben bietet, also auffüllt die Defizite und der Körper scheidet eben aus, was er nicht braucht. Wenn in geringen Maßen Nahrungsergänzungsmittel genommen werden, dann schadet das sicherlich nicht, damit wird der Körper auch fertig. Keine Frage, aber es ist eben nicht notwendig. Teilweise, klar, bei Osteoporose zum Beispiel im Alter, wenn das nachgewiesen ist, Knochendichtemessungen und im Blut gewisse Parameter dann deutlich unterm Normbereich sind, dann ist das sinnvoll, mit Vitamin D zu behandeln oder auch speziellen Osteoporose-Medikamenten zum Beispiel. Das wäre so eine Sache. Kalium ist gefährlich, wenn man das überdosiert, also wenn man zu viel davon nimmt. Das kann zu Herzrhythmusstörungen führen. Das ist nicht ohne und für die Seele an sich nicht gefährlich, nur insofern, dass man sich damit beschäftigt.
2: 2 kurze Fragen. Einmal so eine ähnliche Frage wie an Bruder Eduard. Es geht um das Psychologiestudium. Sind da Gefahren? Was nein? Was sollte man das machen oder nicht? Ich möchte eine Bibelstelle da erstmal dazu lesen, in Kolosser 2. Paulus schreibt an die Gemeinde, weil da schon eine gewisse Irrlehre sich verbreitete, und da schreibt er in Vers 8, habt Acht, dass euch niemand beraubt durch die Philosophie und leeren Betrug, gemäß der Überlieferung der Menschen, gemäß der Grundsätzen der Welt und nicht Christus gemäß. Ich lese noch ein bisschen weiter. Denn in ihm, also in Jesus Christus, wohnt die ganze Fülle der Gottheit leibhaftig. In unserem ABM-Kreis wollte irgendeine junge Person mal Psychologie studieren, hatte großes Interesse. Und wir hatten von verschiedenen Seiten damals ganz lange darüber geredet, bestimmt über eine halbe Stunde. Und alle waren erleichtert, am meisten noch die Eltern, der Vater auch Mediziner, dass die Tochter dann Pharmazie studiert hat und in der Apotheke dann gearbeitet hat. Psychologiestudium ist ein ganz, ganz gefährliches Pflaster, weil das Ganze basiert, und man lernt auch unheimlich viele humanistische, verkehrte, verdrehte Philosophie, Psychologie. Also ich kenne wirklich Beispiele von Christen, die abgefallen sind vom Glauben. Erstmal, wenn man studieren geht, ist sowieso sehr, sehr wichtig, dass man eine enge Beziehung zur Gemeinde hat oder auch zu Leuten, die einen begleiten. Wenn jemand etwas Ähnliches studiert und dann auch noch ein bisschen Psychologie dazu macht, das muss man aber dann sehen. Auf der anderen Seite, eigentlich wäre es gut, wenn man hier und da Psychotherapeuten hätte, die entschiedene Christen wären. Aber Psychologiestudium ist ganz, ganz gefährlich. Also ich würde das selber als Jugendlicher nicht studieren. Eine nächste Frage. Biblischer Beleg für die Notwendigkeit der Krankheit bei Menschen. Ich sage mal ganz kurz, vielleicht gibt es noch Ergänzungen. 1. Mose 2, da sagte Gott ganz klar, ihr sollt von diesem Baum nicht essen, denn wenn du davon isst, wirst du sterben. Gott hat den Menschen so wunderbar geschaffen, aber die Sünde war ein tiefer Einbruch. Ganz viel. Hebräer 9, Vers 27 sagt, eins müssen wir, es ist den Menschen gesetzt, dass sie einmal sterben werden. Und dann kommt das Gericht. Und Jesus ist für uns, für unsere Leiden, für unsere Krankheiten, Jesaja 53, Vers 4, auch ans Kreuz gegangen. Und in Offenbarung, da wird kein Leid und keine Krankheit, keine Träne sein. Nach dem Sündenfall kam die Krankheit. Man könnte dazu noch viel mehr sagen. Wir haben auch Krankheit aus biblischer Sicht einmal ein Seminar gehabt. Also das sind für mich, ich könnte noch viel mehr sagen, aber das reicht.
5: Ich denke, dass Dornen und Disteln wachsen, ist für uns klar. Das ist eine Folge des Sündenfalls. Und genauso sind Bakterien und Viren und viele mehr andere schädigende Noxen genauso Folgen des Sündenfalls. Und wie können wir da einen Anspruch erheben? Wir sind in diesem Prozess des Sterbens. Es dauert nur noch ein paar Jahre und der Weg dahin ist Krankheit. Welchen Weg wollen wir denn sonst in die Ewigkeit übergehen, wenn ich durch Altern, Leiden, Schmerzen, krank werden, ableben? Von daher, ich glaube, da kann man philosophisch vielleicht auch Verschiedenes dazu sagen, aber ich glaube, dass das doch offensichtlich ist. Zum Thema Psychologiestudium. Ich erinnere mich an meine Studienzeit. Wir hatten auch Psychologie-Vorlesungen und ich habe gemerkt, wie dieser Geist mein geistliches Gleichgewicht ins Wanken brachte. Ich ging dahin mit einem Bangen, mit Gebet und habe manchmal auch einfach weggehört, weil ich merkte, hier geht es um Dinge, die ich zum einen nicht bis zu Ende verstehen kann, aber da versucht jemand etwas zu vermitteln, eine Denkweise, die einfach nicht passt zu der Gesundung der Kinder Gottes. Und ich denke, Psychologen studieren ja, oder das Studium hat ja letztlich mit dem Ziel, macht man das später zu arbeiten in einem psychologischen Bereich. Und das Ziel der Psychologen ist ja in den Betrieben und da, wo sie arbeiten, das Unterbewusste zu erforschen. Und das ist Gottes Bereich. Da dürfen wir nicht rein. Wir dürfen in dem Bewussten, in dem Klaren uns bewegen, offen reden. Und das Ziel ist mehr bei denen. Sie wollen manipulieren in diesem Unterbewusstsein. Sie wollen mehr wissen über den anderen, ihn durchleuchten zu ihrem eigenen Vorteil oder auch missbrauchen, ausnutzen. Und das ist für mich eine klare Grenze überschritten zu dem, was wir als Kinder Gottes machen dürfen.
4: Ich hatte mal zu diesem Thema eine Predigt zusammengestellt, die Gründe der Krankheit und ihre Behandlung. Aus dem Stegreif, was mir so in Erinnerung geblieben ist, habe ich dann da einige Gründe genannt. Zum einen ist ja der Sündenfall. Zum anderen ist ja auch, dass die Menschen die Gebote Gottes nicht halten. Die ganze Flüche, die in 5. Mose Kapitel 27 und 28 dazu kommen, zeigen, dass die Menschen sich nicht an die Anweisungen Gottes halten. Es gibt dann einen Grund, dass man das Abendmahl nicht recht nimmt. Paulus sagt, deswegen sind einige von euch krank und nicht wenige sind dann schlafen. Das ist auch ein Grund. Ein Grund kann die Sünde sein. Die Jünger haben Jesus gefragt, als der Blindgeborene zu ihm gebracht wurde, hat er gesündigt oder die Eltern? Die haben gleich in diese Richtung gedacht, dass die Sünde sein könnte. Jesus hat gesagt, das ist der nächste Grund. Weder er noch die Eltern haben gesündigt, sondern an ihm soll gezeigt werden die Herrlichkeit Gottes. Das heißt, dass auch Gott manchmal Menschen krank macht oder krank machen lässt. Denken wir an Hiob. Das war kein Grund, der von Hiob ausging. Der hat ein ausgezeichnetes Zeugnis. Und trotzdem ließ Gott dieses große Unheil über ihn kommen. Und die Behandlung liegt auch sehr klar. Jakobus Kapitel 5 sagt Vers 13, leidet jemand, der bete? Ist jemand guten Mutes, der singe Psalmen? Ist jemand krank, der rufe die Ältesten der Gemeinde? Die Behandlung geht dann in die Richtung, dass man beim Leiden zuerst mal betet und dann die nächsten Schritte unternimmt, von denen wir auch eigentlich schon gehört haben. Also das sind so kurz gefasst einige Möglichkeiten.
6: Welche guten Schutzfilter für Smartphones oder Tablets, die auch für die Schule genutzt werden können, könnten Sie empfehlen? Also zum einen, es gibt sehr gute Schutzfilter. Zum anderen, ich möchte nicht groß Werbung machen für viele Hersteller, aber es gibt. Die meisten kosten auch etwas. Also wenn wir alles kostenlos kriegen wollen, da kommen wir nicht sehr weit. Gerade für Schulen braucht es Lizenzen wahrscheinlich und es wäre gut, wenn es einen IT-Verantwortlichen gibt. Seit Corona gibt es den ja fast in jeder Gemeinde. Es wäre an der Not, dass dieser auch da eine Liste hat, die er empfehlen kann. Ich kann nur einen nennen, wo auf Smartphones gut funktioniert. Ich weiß nicht, ob das noch installierbar ist, aber ich kenne welche, die das auf dem Smartphone haben, wo das gut funktioniert. Bulldog Blocker.
1: Eine Frage noch, das ist die letzte, dann machen wir kurz einen Abschluss. Wird eine Stellungnahme vom ABEN-Kreis an die Bundesregierung abgegeben, wenn es um medizinisch-ethische Themen im Bundestag geht? Zunächst einmal würde ich sagen, mir fiel spontan der Vers ein, dass Jesus sagt, mein Reich ist nicht von dieser Welt. Wir sind nicht in erster Linie berufen, die Gesellschaft zu verändern, sondern unsere Aufgabe ist uns vom Herrn so gegeben worden. Das ist von Anfang an auch so definiert. Wir wollen in erster Linie den Gemeinden dienen. Es kann durchaus sein, dass punktuell auch mal Stellungnahmen weitergeleitet werden. Das haben wir auch gelegentlich mal versucht. Da ging es um die Abtreibungspille, wo wir dann vor der Firma Hexal in Süddeutschland standen und dann Unterschriften abgeben wollen. Die haben uns dann ausgelacht, haben uns nicht mal entgegen angenommen. Aber in der Welt stand ein Artikel. Ich muss sagen, menschlich gesehen rührt das ein, wenn eine bundesweite Zeitung darüber einen Bericht abgibt. Hat auch bewirkt, dass die Firma dann Millionenhöhe Schaden hatte und ich dann privat angerufen wurde, dass ich mit einer Schadenersatzklage Millionenhöhe rechnen könnte. Na gut, das hat mich nicht beeindruckt, weil ich wusste, dass das wird nicht passieren. Zur Homosexualität haben wir uns damals auch geäußert, glaube ich, haben dann viele Unterschriften gesammelt, sind nach Berlin gefahren. Der Bundeskanzler hat uns nicht mehr empfangen. Die Politik will solche Stimmen nicht hören und man wird vermutlich auch damit nicht viel bewirken. Ich denke, wenn der Herr punktuell das so führt, dass eine große Entwicklung ist, dann mag es auch sein, dass man Petitionen macht und dass man Stellungnahmen abgibt. Wenn man dieses konsequent verfolgt, dann können wir wahrscheinlich alle paar Wochen eine Petition erstellen, dann wird man auch wieder unglaubwürdig. Also ich denke, man muss schauen, wo sind ganz gravierende Weichenstellungen. Dann kann es punktuell vielleicht auch mal sein, wo man die Stimme erhebt. Aber das ist nicht unser vorrangiges Ziel, weil wir mit den Kräften auch sehr haushalten müssen und es für uns wertvoller ist, im Reich Gottes diese Kraft zu widmen, als in irgendwelche politische Dinge uns hinein zu vertiefen, wo man wahrscheinlich auch nicht viel bewirken wird.

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0: Es ist 11 Uhr.
1: 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Ich begrüße Sie zur Sendung Predigten und Themen. Aus unserer Predigtreihe zum Lukasevangelium hören Sie Jörg Wernberg zu dem Thema Jesus geht aus Liebe zu uns ans Kreuz. Wir wünschen Ihnen Gottes Segen beim Zuhören.
2: Der Predigttext ist aus dem Lukasevangelium Kapitel 23, die Verse 26 bis 34a. Also der Predigttext geht bis zur ersten Hälfte von Vers 34. Lukas berichtet Folgendes. Als die Soldaten Jesus aus der Stadt hinausführten, kam gerade ein Mann vom Feld. Er hieß Simon und stammte aus Zyrene. Sie hielten ihn an und luden ihm das Kreuz auf, und er musste es hinter Jesus hertragen. Eine große Menschenmenge folgte Jesus, darunter viele Frauen, die laut klagten und weinten. Aber Jesus wandte sich zu ihnen um und sagte, ihr Frauen von Jerusalem, weint nicht über mich, weint über euch selbst und über eure Kinder. Denn es kommt eine Zeit, da wird man sagen, glücklich die Frauen, die unfruchtbar sind und die ein Kind zur Welt gebracht und gestillt haben. Dann wird man zu den Bergen sagen, fallt auf uns herab, und zu den Hügeln, begrab uns. Denn wenn man schon mit dem grünen Holz so umgeht, was wird dann erst mit dem dürren geschehen? Zusammen mit Jesus wurden auch zwei andere Männer zur Hinrichtung geführt, zwei Verbrecher. Als sie an die Stelle kamen, die Schädel genannt wird, kreuzigten die Soldaten ihn und die beiden Verbrecher, den einen rechts und den anderen links von ihm. Jesus aber sagte, Vater, vergib ihnen, denn sie wissen nicht, was sie tun. Bis dahin der Predigttext. Das Thema habe ich so überschrieben, Jesus geht aus Liebe zu uns ans Kreuz. Jesus geht aus Liebe zu uns ans Kreuz. Der erste Predigtpunkt. Lasst uns Jesus auf seinem Weg ans Kreuz folgen. Ich lese nochmal Vers 26. Als sie Jesus wegführten, kam gerade ein Mann vom Feld. Er hieß Simon und stammte aus Zyrene. Sie hielten ihn an und luden ihm das Kreuz auf, damit er es hinter Jesus hertrug. Vielleicht zunächst zu der Frage, Lukas fängt Vers 26 an, etwas unbestimmt. Sie führten Jesus weg. Man fragt sich, wer führt Jesus weg? Wenn man vorher liest, die Verse 24, 25, schließlich beugte sich Pilatus dem Druck der schreienden Menge und entschied, dass sie ihren Willen haben sollten. Den, der wegen Aufruhr und Mord im Gefängnis saß, gab er frei, wie sie es gefordert hatten. Jesus aber opferte er ihrem Willen. Und dann, als sie Jesus wegführten, das hört sich erstmal so an, als wenn es gar nicht die Soldaten sind, ne, sondern als wenn es die jüdischen Führer sind, die Jesus wegführen. Vom Zusammenhang wird dann tatsächlich deutlich, es sind die Soldaten. Was Lukas aber wohl deutlich machen will, die jüdischen Führer sind und bleiben die Hauptverantwortlichen. Sie sind hauptverantwortlich dafür, dass Jesus ans Kreuz kommt. Ne, ich erinnere nochmal an den Hintergrund. Damals war es so, die Juden standen ja unter der römischen Fremdherrschaft. Sie durften keine Todesstrafen ausführen. Deswegen haben sie versucht, Pilatus dazu zu bringen, den zu beseitigen, der ihnen ein Dorn im Auge war, Jesus. Und sie haben es geschafft. Als sie Jesus wegführten, kam gerade ein Mann vom Feld. Gemeint ist wohl nicht, dass er gerade von der Feldarbeit nach Hause kommt. Es ist nämlich noch früh am Morgen. sondern wahrscheinlich handelt es sich hier bei Simon aus Cyrene um einen Juden aus Cyrene. Cyrene, das lag an der Mittelmeerküste irgendwo in Libyen. Also der kam von ziemlich weit weg, wahrscheinlich extra zum Passafest nach Jerusalem. Hat dann außerhalb der Stadt übernachtet, irgendwo auf dem Feld, und kam jetzt, war auf dem Weg in die Stadt hinein, um irgendwie dann dort am Gottesdienst teilzunehmen. Und da treffen ihn die römischen Soldaten an. Offensichtlich konnte Jesus sein Kreuz nicht mehr tragen oder er war zu langsam. Und alle Antriebsversuche, die haben nichts mehr gebracht. Da haben die Soldaten gesagt, ja, dann holen wir uns diesen Simon aus Cyrene. Das Kreuz zu tragen galt als Schande. Römische Soldaten haben daher das nicht selber gemacht. Sie haben sich irgendwelche Leute geholt. Sie trauten sich in der Regel auch nicht, einheimische Juden zu solchen Dingen zu zwingen, weil sie wussten, die regen sich so sehr auf, das gibt nur Ärger. Da kam ihnen wahrscheinlich gerade dieser Jude aus der Diaspora gerade recht. Wenn der Simon sich geweigert hätte, hätte er Prügel einstecken müssen. Deswegen hat er sich gesagt, ja, dann mache ich das. Bemerkenswert ist, dass Lukas den Namen dieses Mannes überliefert, sogar seinen Heimatort, Simon aus Cyrene. Vielleicht handelt es sich um einen späteren Christen. Der Evangelist Markus, der macht in Kapitel 15, Vers 21 den Hinweis, dass Simon der Vater von Alexander und Rufus war. Und das sind wahrscheinlich später Christen gewesen. Ja, sie luden diesem Simon aus Cyrene das Kreuz auf. Und gemeint ist hier der Querbalken. Das war damals gewöhnlich so. Die Hinrichtungsstätte, die war schon vorbereitet. Dort waren Pfähle in den Boden gesenkt worden. Die standen schon da. Oder sie lagen auf dem Boden, wie auch immer. Der Querbalken, der fehlte noch. Der sollte von dem, der hingerichtet werden sollte, dorthin getragen werden. Warum wurde das so gemacht? Könnt ihr euch denken, der gekreuzigt werden sollte, sollte auch im Vorfeld Schmach und Schande erleben. Das war dann ähnlich wie bei der Tour de France, ne? Wenn die Radfahrer durch so einen Pulk von Leuten fahren, rechts und links stehen die Leute. Und so war das da auch, ne? Der Gekreuzigte, der Verurteilte ging durch diese Gasse hindurch und die Leute durften alles mit ihm machen. Sie durften spucken, schimpfen, treten, nur nicht umbringen. Das war den Soldaten vorbehalten. Gleichzeitig gab es aber dann auch, wie im Fall von Jesus, häufig Angehörige des Verurteilten, die haben gejammert und geklagt. Die haben versucht, ihn noch vor Übergriffen zu schützen. Ja, Lukas macht diesen Hinweis, sie hielten ihn an und luden ihm das Kreuz auf, damit er es hinter Jesus hertrug. Diese Redeweise, das Kreuz hinter Jesus hertragen, davon hat Jesus selber schon gesprochen. In Lukas 9, Vers 23, da hat Jesus gesagt, wenn jemand mein Jünger sein will, muss er sich selbst verleugnen, sein Kreuz täglich auf sich nehmen und mir nachfolgen. Oder Lukas 14, Vers 27, wer nicht sein Kreuz trägt und mir auf meinem Weg folgt, der kann nicht mein Jünger sein. Und Lukas beabsichtigt hier wohl, dass wir hier eine Verbindung herstellen zu dem, was der Simon tut. Auch wenn er selber hier noch nicht glaubt, trägt er im wörtlichen Sinne das Kreuz hinter Jesus her. Und er veranschaulicht damit, wozu wir als Jünger von Jesus im übertragenen Sinn berufen sind. Zunächst einmal möchte Lukas, dass wir jetzt Jesus auf seinem Weg ans Kreuz folgen, nämlich in der Erzählung. Wir sollen uns als Leser sorgfältig überlegen, was geschieht hier? Welche Bedeutung hat das für mich, was hier passiert? Und dann sollen wir verinnerlichen, dass mit dem Glauben an einen gekreuzigten Retter, dass man als Jünger eines solchen Herrn damit rechnen muss, in dieser Welt auch Verachtung von den Leuten zu erfahren. Und wenn das dann so sein sollte, stellt sich dann die Frage, sind wir weiter bereit, Jesus nachzufolgen? Sind wir bereit, uns diesen Querbalken aufzuladen, im bildlichen Sinne, und durch diese Gasse zu gehen? Das ist der erste Punkt. Lasst uns Jesus auf seinem Weg ans Kreuz folgen. Der zweite Punkt, Jesus warnt uns vor den Folgen seiner Ablehnung. Vers 27, eine große Menschenmenge folgte Jesus, darunter viele Frauen, die laut klagten und um ihn weinten. Aber Jesus wandte sich zu ihnen um und sagte, ihr Töchter Jerusalems, weint nicht über mich, sondern weint über euch selbst und über eure Kinder. Es gibt einige Dinge, die nur der Evangelist Lukas über die Passion berichtet. Und das gehört jetzt auch dazu. Lukas ist der Einzige, der davon berichtet, dass ein Großteil des Volkes mit der Hinrichtung von Jesus nicht einverstanden war. Offensichtlich hat das, was Jesus sie in den Tagen vorher im Tempel gelehrt hat, das hat bei diesen Leuten nachhaltig Eindruck hinterlassen. Darunter, sagt Lukas, waren viele Frauen. Auch hier ist eine Besonderheit bei Lukas, kein anderer Evangelist betont so stark, dass sich unter den Jüngern von Jesus Frauen, sogar viele Frauen, befunden haben. Und wahrscheinlich führt Lukas an dieser Stelle die Frauen ein, weil sie später die ersten Zeugen der Auferstehung sein werden. Ihr Töchter Jerusalems, spricht Jesus sie an. Das heißt, diese Frauen stehen stellvertretend für Jerusalem. Es ist nicht unbedingt gemeint, dass alle diese Frauen aus Jerusalem stammen. Sie repräsentieren einen Teil des Volkes Israel. Und sie trauern darüber, dass Jesus hingerichtet werden soll. Bemerkenswert ist jetzt, was Jesus ihnen sagt, weint nicht über mich, sondern weint über euch selbst und über eure Kinder. Jesus will hier unter anderem sagen, ich brauche euer Mitleid nicht. Auch wir, wenn wir uns an die Passion erinnern, da sollen wir nicht in einer Weise über Jesus trauern oder Mitleid mit ihm haben, als wäre er gar nicht auferstanden. Für Jesus ist das ein paar Stunden später vorbei. Schlimm genug, was ihm passiert, ne? Aber Jesus spricht ja dann im Anschluss daran von einem Gericht über seine Gegner, das länger andauern wird und folgenschwerer ist. Für die Töchter Jerusalems und für Jerusalem, ja, für das gesamte Judentum in Israel, kündigt Jesus an, wird seine Hinrichtung schwerwiegende Folgen für sie haben. Es sind ja die religiösen Anführer des Volkes Israel hauptverantwortlich für seine Hinrichtung. Diese Schuld führt dann in besonderer Weise Gottes Gericht herbei, und zwar in einem Ausmaß, wie sie es vorher noch nicht erlebt haben. In einem Ausmaß, wie es das Volk Israel bis dahin nicht erlebt hat. Nicht Jesus ist beklagenswert, sondern die Juden, die dann in Judäa leben. Wenn dieses Gericht kommt, die sind beklagenswert, sagt Jesus. Und Jesus ruft sie auf mit dieser Warnung vor dem Gericht, dass sie die Zeit nutzen, wirklich zu Gott umzukehren. Später werden die Apostel im Auftrag von Jesus das Volk zur Umkehr rufen. Und Umkehr zu Gott beinhaltet dann Umkehr zu Jesus Christus, dem gekreuzigten und auferstandenen Herrn. Und einmal mehr sehen wir, wie Jesus bei allen Leiden, die ihn umgeben, Mitleid hat mit denen, die dem Gericht Gottes entgegengehen. Jesus dreht sich auch in seinen Leiden nicht um sich selbst, sondern für die, die es gedacht ist. Also Jesus weiß, er stirbt einen besonderen Tod, er stirbt für andere. Vers 29, denn es kommt eine Zeit, da wird man sagen, glücklich die Frauen, die unfruchtbar sind und nie ein Kind zur Welt gebracht und gestillt haben. Dann wird man zu den Bergen sagen, fallt auf uns herab und zu den Hügeln, begrab uns. Jesus kündigt eine Zeit an, in der Gott ein schweres Gericht über Israel bringt. Und er knüpft mit dieser Formel an Stellen im Alten Testament an, die Israel ebenfalls ein künftiges Strafgericht androhen, etwa bei Jeremia, Kapitel 7, ich lese mal ein paar Verse daraus. Ihr Leute von Jerusalem, schneidet euer Haar ab und werft es weg, stimmt Trauerlieder an auf den kahlen Höhen. Der Herr empfindet für euch nur noch Zorn. Er hat euch fallen lassen und will von euch nichts mehr wissen. So ist es, sagt der Herr. Die Leute von Juda haben getan, was mich beleidigt. Sie haben ihre abscheulichen Götzenbilder im Tempel aufgestellt und dadurch das Haus geschändet, das mein Eigentum ist. Ich mache allem Jubel und aller Freude in den Städten von Juda und auf den Straßen Jerusalems ein Ende. Den Jubelruf von Bräutigam und Braut wird man dort nicht mehr hören, denn das Land wird ein einziges Trümmerfeld sein. Und diese Ankündigung bezog sich erst einmal auf das dann kommende Gericht durch die Babylonier. Aber dieses Gericht war so eine Art Vorstattung von einem Gericht, das noch schlimmer sein wird. Und Jesus hat über dieses Gericht schon vorher in Lukas Kapitel 21 ein paar Sachen gesagt. Wenn ihr seht, dass Jerusalem von feindlichen Truppen eingeschlossen wird, dann könnt ihr sicher sein, dass die Zerstörung der Stadt bevorsteht. Dann sollen die Bewohner von Judäa in die Berge fliehen. Wer in Jerusalem ist, soll die Stadt schnell verlassen, und wer auf dem Land ist, soll nicht in der Stadt Schutz suchen. Denn dann kommen die Tage der Vergeltung, an denen alles in Erfüllung geht, was in der Schrift vorausgesagt ist. Wie schwer werden es die Frauen haben, die in jener Zeit ein Kind erwarten oder stillen. Denn es wird eine große Not im Land herrschen. Der Zorn Gottes wird über dieses Volk hereinbrechen. Die Menschen werden mit dem Schwert erschlagen oder als Gefangene unter alle Völker verschleppt werden. Jerusalem wird von den Völkern niedergetreten werden, bis deren Zeit erfüllt ist. Und hier auf seinem Weg ans Kreuz, da spitzt Jesus das nochmal zu und verbindet beides miteinander. Dass ihr mich ans Kreuz bringt, das besiegelt dieses Gericht über euch. Und deswegen braucht ihr kein Mitleid mit mir zu haben. Ihr solltet Angst haben und ihr solltet davor zittern, was in Kürze über euch hereinbricht. Vers 31, denn wenn man schon mit dem grünen Baum so umgeht, was wird dann erst mit dem dürren geschehen? Das ist schon ein Bildwort, der Gedanke ist wohl folgender. Normalerweise wird ein grüner, gesunder Baum nicht verbrannt. Da wird kein Feuer dran gelegt. Jesus ist dieser grüne Baum, der keinen Zorn Gottes verdient hat. Jetzt aber wird Jesus von Gott gerichtet, obwohl er ohne Sünde ist, nämlich als Opfer für unsere Sünden. Wenn dies mit Jesus geschieht, um wie viel mehr werden wir die trockenen, dürren Bäume verbrennen, wenn wir nicht an Jesus glauben? Das ist der Gedanke hier. Oder hier im Blick auf die Generation von Juden, wenn sie Jesus ans Kreuz bringen, diesen grünen Baum, der zur Ehre Gottes reichlich Frucht bringt. Und wie viel mehr werden sie im Gericht Gottes brennen? Und es ist eine Warnung, die Jesus an sein Volk ausspricht, aus Liebe. Das Gericht ist noch nicht da, es kommt auch nicht sofort.

zwei Verbrechern gekreuzigt wird. Also an diesem besagten Tag, dem Freitag, gab es drei Juden, die zum Tod durch Kreuzigung verurteilt worden sind. Und einer von diesen dreien war Jesus. Und dass er nicht alleine gekreuzigt wird an diesem Freitag, ist ein Hinweis darauf, er ist unter die Gesetzlosen, unter die Gottlosen gerechnet worden. Von den zwei Verbrechern steht fest, dass sie die Todesstrafe verdient haben. Wahrscheinlich, sie haben irgendwelche Kapitalverbrechen begangen, Mord oder Hochverrat, irgend sowas. Jesus ist ohne Schuld und wird zu Unrecht hingerichtet, aber er steht mit diesen beiden noch in einer anderen Beziehung. Jesus stirbt für solche Verbrecher, damit sie von ihrer Schuld erlöst werden können. Jesus findet sich unter diese Gottlosen ein. Als sie an die Stelle kamen, die Schädel genannt wird, kreuzigten sie ihn und die beiden Verbrecher, den einen rechts und den anderen links von ihm. Wenn Jesus also kein Mitleid in erster Linie von uns haben will, ne, sondern dass wir an ihn glauben, stellt sich ein bisschen die Frage, wie deutlich redet man über die damalige Strafe der Kreuzigung? Lukas erwähnt es nur mit einem halben Satz. Als sie an die Stelle kamen, die Stelle genannt wird, kreuzigten sie ihn. Und er schildert nichts von dem, wie das damals gelaufen ist. Er setzt ein Stück weit voraus, seine ursprünglichen Leser wussten genau, wie das abläuft. Weil wir das vielleicht nicht wissen, schildere ich doch das ein oder andere Detail, damit wir es ein bisschen vor Augen haben. Es wird auch hier nicht ausdrücklich gesagt, wer Jesus gekreuzigt hat. Vom Zusammenhang wird dann klar, es waren römische Soldaten. Der Verurteilte wurde dann an dem Ort der Hinrichtung an dem Querbalken, den er getragen hatte, befestigt. Das heißt, es wurden seine beiden Arme ausgestreckt und wurden dann an diesem Querbalken befestigt. Entweder wurden sie festgebunden mit einem Strick oder die Arme wurden dran genagelt, mit einem Nagel durchs Handgelenk. Was mit Jesus passiert ist, wird erstmal gar nicht gesagt. Eigentlich wissen wir es nur durch die Auferstehungsberichte, dass Jesus seine Wunden hatte noch. Ja, ein Gekreuzigter wurde dann an diesem Balken, Querbalken festgenagelt. Nachdem er daran befestigt worden war, wurde der Balken an einem senkrechten Stamm oder Pfahl hochgezogen. Dann wurden die Füße festgebunden oder an dem Pfahl festgenagelt. Der Verurteilte hing dann so lange am Kreuz, bis er tot war. Viele Details dieser Art, an den Menschen hinzurichten, waren darauf angelegt, die Qualen zu verlängern und ihn der öffentlichen Schande preiszugeben. Also es ging nämlich weiter. Ne? Wenn der Gekreuzigte dann dort hing, dann hatten Menschen relativ freien Zugang zu ihm. Sie durften weiter ihn bespucken, ihn beschimpfen, ihn schlagen. Wenn irgendwelche wilden Hunde sich dran gemacht haben, dann konnten sie es machen. Es werden teilweise grausige Details berichtet, überliefert von Gekreuzigten, die wirklich 3 bis 4 Tage lebendig dranhingen, bis sie endlich tot waren. Was die Qualen noch verlängert hat, war, die haben am Kreuz so einen kleinen Sitz, wenn man so will, angefertigt. Da konnten sie sich regelmäßig dran hochziehen, versuchen Halt zu finden, um ein bisschen Luft zu kriegen. Natürlich sind sie dann immer wieder runtergerutscht. Aber so ging das dann stundenlang. Ja, es waren böse Menschen, die sich sowas ausgedacht haben. Und es sind böse Menschen, die Leute, die hingerichtet werden, so etwas wünschen. Das kann man nicht anders sagen. Den einen kreuzigten sie rechts, den anderen links von ihm. Lukas erwähnt dieses Detail mit Bedacht, dass Jesus
nicht am Rand hängen, sondern in der Mitte.

0: hat auch symbolische Bedeutung in zweifacher Hinsicht. Die Gegner von Jesus, die wollen deutlich machen, der Schlimmste hängt in der Mitte. Das ist der Schlimmste von allen dreien. Aber zum anderen will Lukas deutlich machen, dass sich Jesus mitten unter diejenigen begibt, die verloren sind, die den Tod verdient haben. Er hängt in der Mitte, weil er zum Retter für solche bestimmt ist, die rechts und links von ihm hängen. Lukas 19, Vers 10 hat Jesus gesagt, der Menschensohn ist gekommen, um zu suchen, um zu retten, was verloren ist. Seine Suche nach Verlorenen, die führt Jesus ans Kreuz, mitten unter Gekreuzigte. Er kommt denen nahe, die in ihrer Verzweiflung mit nichts anderem mehr rechnen als Tod und Verdammnis. Der vierte und letzte Punkt. Jesus betet am Kreuz für seine Feinde und er lädt auch dich ein, bei ihm Vergebung zu finden. Vers 34, Jesus sagte, Vater, vergib ihnen, denn sie wissen nicht, was sie tun. Ja, dieser Vers hat eine ziemliche Wirkung in der Kirchengeschichte gehabt und er verdient es, eingehender betrachtet zu werden. Die erste Frage, die sich stellt, steht diese Bitte überhaupt im ursprünglichen Lukas-Evangelium drin? Die Frage ist tatsächlich nicht so ganz einfach zu beantworten. Wenn jemand eine Elberfelder Bibel dabei hat, da eine Fußnote, da ist dann dieser Hinweis, dass dieser Vers in alten und wichtigen griechischen Handschriften nicht enthalten ist. Und diese Beobachtung stimmt tatsächlich. Das ist jetzt der Bereich der sogenannten, man nennt das Textkritik. Da geht es nicht um Bibelkritik, sondern da geht es um die Frage, okay, was macht man, wenn man wegen vom Lukas-Evangelium, man hat 20 griechische Handschriften von diesem Evangelium. Und manche enthalten diesen Vers und manche enthalten diesen Vers nicht. Woran entscheidet man jetzt, ob der ursprünglich drin war oder nicht? Ne? Eine Möglichkeit ist die, dass man guckt, welche Handschrift ist eigentlich älter. Und dann sagt man, okay, je älter sie ist, umso wahrscheinlicher ist sie auch nahe dran am Original. Und das entscheidet die Frage noch nicht eindeutig. Es gibt alte Handschriften, die enthalten diesen Vers, andere, die enthalten ihn nicht. Dann gibt es noch andere Kriterien, die man anlegt. Wenn man sich mal in den Schreiber hineinversetzt, den Abschreiber, wie groß ist die Wahrscheinlichkeit, dass er diesen Vers einfügt oder rausnimmt aus der Vorlage, die er abschreibt? Da sagt man, die Wahrscheinlichkeit ist tatsächlich größer, dass er diesen Vers rausnimmt. Langer Rede, kurzer Sinn. Meines Erachtens gehört dieser Vers ins Lukas-Evangelium. Meines Erachtens stammt dieser Vers aus der Feder von Lukas. Und man kann auch nachvollziehen, warum manche Abschreiber Probleme damit gehabt haben, dass Jesus dieses Gebet für das jüdische Volk ausgesprochen haben könnte, wo er unmittelbar vorher doch harte Gerichtsworte ausgesprochen hat. Und man fragt sich, wie passt das zusammen? Ne, und wenn man jetzt annimmt, beides stammt von Jesus, stellt sich die Frage, wie bringt man beides sinnvoll miteinander in Beziehung? Also was bedeuten diese Gerichtsworte von Jesus? Und was bedeutet seine Bitte um Vergebung? Jetzt gibt's eine ganz einfache Lösung, die wird vertreten, aber die ist meines Erachtens ganz falsch. Man sagt eben, Jesus hat für bestimmte Leute das Gericht angekündigt, nämlich über seine Feinde im jüdischen Volk. Und für die andere Gruppe betet Jesus, dass sie Vergebung finden, weil sie nicht wissen, was sie tun. Und da merkt man schon, dieser Nachsatz, sie wissen nicht, was sie tun, der scheint sich doch offensichtlich gerade auf diese Feinde zu beziehen. Also sie wissen nicht, was sie tun. Was tun die denn? Ja, sie bringen Jesus ans Kreuz, die jüdischen Führer. Und Jesus bittet für sie, dass Gott ihnen diese Schuld nicht anrechnen möge. Jesus betet also gezielt, und das ist das Wunder der Liebe Gottes, für seine Feinde. für Leute, die gerade ihrer Freude Ausdruck geben, wie elend Jesus da am Kreuz hängt. Für die betet Jesus. Gut, jetzt könnte man einhaken, also wie ist das gemeint? Sie wissen nicht, was sie tun. Also soll ich mir jetzt wirklich vorstellen, das so vorstellen, die Vertreter des Hohen Rates, auch die obersten Priester, die ja wirklich alles drauf angelegt haben, Jesus ans Kreuz zu bringen. Soll ich jetzt davon ausgehen, dass die das unwissend tun? Schwierige Frage. Findet in diesem Vers alleine keine Antwort, aber meines Erachtens durch einige Hinweise später in der Apostelgeschichte. Interessant ist Apostelgeschichte 3. Da gibt Lukas eine Predigt der Apostel wieder, in den Versen 13 und folgende. Apostelgeschichte 3. Zunächst halten sie ihren jüdischen Zuhörern die Schuld vor Augen. Ihr habt diesen Jesus an Pilatus ausgeliefert und habt auch dann noch auf seiner Verurteilung bestanden, als Pilatus entschied, ihn freizulassen. Ihr habt euch von dem Heiligen und Gerechten losgesagt und habt die Freigabe eines Mörders verlangt. Ihr habt den getötet, von dem alles Leben kommt. Also eine klare Feststellung, ihr seid mit die Hauptschuldigen an der Hinrichtung von Jesus. Und es ist verwerflich, was ihr getan habt. Und von Vers 17 an rufen sie dann dieselben Leute zur Umkehr. Nun, Brüder, also gemeint sind ihr jüdischen Volksgenossen, ich bin überzeugt, dass ihr in Unwissenheit gehandelt habt. Ebenso auch eure führenden Männer. Gott hatte durch alle Propheten angekündigt, dass der Messias, den er senden würde, leiden und sterben müsse. Diese Voraussagen hat er durch das, was geschehen ist, in Erfüllung gehen lassen. Kehrt also um und wendet euch ihm, dem Herrn, zu, damit er die Schuld auslöscht, die ihr durch eure Verfehlungen auf euch geladen habt. Die Apostel bezeugen beides. Ihr seid schuldig an der Hinrichtung von Jesus. Aber ihr habt's in Unwissenheit getan. Das heißt, es ist hier die Rede von einer Unwissenheit, die entschuldigt mich nicht. Sie führt aber dazu, dass Gott mir immer noch Vergebung der Sünden anbietet. Oder Paulus, der wendet das auf sich an. Also von jemandem wie Paulus, wir wissen es nicht genau, wir können aber annehmen, dass Paulus sich in der Zeit, in der Jesus hingerichtet wurde, sich in Jerusalem aufgehalten hat auf dem Passafest. Und dass Paulus einer der vehementesten Befürworter seiner Hinrichtung war. Paulus bezeugt in 1. Timotheus, Kapitel 1, Verse 12 und 13, ich danke dem, der mir für meinen Auftrag Kraft gegeben hat, Jesus Christus, unserem Herrn, denn er hat mich als vertrauenswürdig angesehen und in seinen Dienst genommen, ausgerechnet mich, der ich ihn früher verhöhnt und seine Gemeinde mit äußerster Härte verfolgt habe, aber er hat sich über mich erbarmt, weil ich in meinem Unglauben nicht wusste, was ich tat. Vater, vergib ihnen, denn sie wissen nicht, was sie tun. Es handelt sich hier also um Menschen, die schwer schuldig werden, die aber nicht wissen, was sie tun. Und wie ist das gemeint? Wahrscheinlich im Blick auf Jesus wissen sie nicht, an wem sie sich vergreifen. Meines Erachtens macht es Sinn, hier auch über die Sünde gegen den Heiligen Geist zu sprechen, von der Jesus ja gesagt hat, also das ist eine Sünde, die wird einem Menschen nicht vergeben. Weder in diesem noch im nächsten Leben. Offensichtlich haben diese jüdischen Führer diese Sünde nicht begangen. Die Sünde gegen den Heiligen Geist scheint mir eine Sünde zu sein, wo Gott mir Jesus klar vor Augen stellt, wo ich eigentlich genau weiß, wer das ist, wen ich da ablehne und verachte. So, und der kriegt keine Vergebung der Sünden mehr. Das ist für uns nicht möglich, in das Herz eines Menschen zu schauen und zu gucken, hat er diese Sünde begangen oder nicht. Das ist Gottes Sache. Jesus geht offensichtlich davon aus, diese jüdischen Führer haben noch nicht diese Sünde begangen. Und auch die, die ihnen nachgelaufen sind. Deswegen betet er für sie. Dass sie es unwissend taten, wie gesagt, das entschuldigt sie nicht, aber Jesus nimmt ihre Unwissenheit zum Anlass, für sie zu beten. Und dabei muss man aufpassen, das Gebet von Jesus nicht zu stark von der Erwählungslehre her deuten und füllen zu wollen. Jesus macht hier in seinem Gebet keine Unterscheidung in Erwählte und Nicht-Erwählte. Also so nach dem Motto, Vater, ich bitte dich, diejenigen im jüdischen Rat, denen zu vergeben, die du erwählt hast. Sondern das ist eine Bitte, die ist ganz allgemein gehalten. Sie umschließt das ganze jüdische Volk, einschließlich der Hauptverantwortlichen, aller Hauptverantwortlichen im Hohen Rat. Das heißt dann auch, wenn auf diese Bitte hin dann nicht alle zum Glauben kommen, heißt es nicht, dass Gott seinen Sohn nicht erhört habe. Das spielt hier nicht die Rolle, ob das Gebet des Sohnes immer erhörlich ist oder nicht. Jesus betet hier als Verurteilter für sein Volk und bringt damit die Liebe Gottes zum Ausdruck. Wenn Jesus in Johannes 17 als oberster Priester für seine Jünger betet, dann hat das einen anderen Charakter. Dann kann man von da wirklich von der Erwählung sprechen. Ne? Vater, bewahre sie in deinem Namen. Da können wir davon ausgehen, ja, das tut Gott. Er bewahrt die, die er seinem Sohn übergeben hat. Wir haben also so etwas wie einen doppelten Willen bei Jesus vorliegen. Auf der einen Seite kündigt er dem Volk Gottes das Gericht an und er identifiziert sich mit diesem Gericht, Vers 31. Wenn man schon mit dem grünen Baum so umgeht, was wird dann erst mit dem dürren geschehen? Das jüdische Volk ist dieses dürre Holz, das Feuer fangen wird, wenn Gott sein Gericht bringt. Und er wird es bringen. Mit der Ablehnung von Jesus hat es einen wesentlichen Schritt dahin getan, dass das Maß seiner Schuld voll ist. Und auf der anderen Seite, der doppelte Wille in Jesus, ist er gegenüber denselben Menschen, denen er das Gericht Gottes ankündigt, von Liebe erfüllt. Er hat keinen Gefallen daran, dass sie in ihren Sünden umkommen und verloren gehen. Das ist ein wichtiger Grundsatz, ne? Wenn wir Menschen das Evangelium bezeugen. Wir können denen beides bezeugen. Wir können ihnen bezeugen, dass Gottes Zorn über ihrem Leben droht. Sie drohen, Gottes endgültiges Gericht auf sich zu ziehen. Das ist eine reale Gefahr. Gleichzeitig können wir ihnen bezeugen, dass Gott sie liebt und nicht will, dass sie in ihren Sünden umkommen, sondern dass er seinen Sohn für sie gesandt hat. Um die Bitte von Jesus zu verstehen, sind auch noch andere Gesichtspunkte wichtig. In Jesaja 53, Vers 12, da wird von diesem Knecht Gottes gesagt, er hat die Sünde vieler getragen und für die Verbrecher Fürbitte getan. Ne, und die Verbrecher, das sind nicht nur die zwei, die rechts und links neben Jesus hängen, das sind alle, die an seiner Hinrichtung beteiligt sind, sind Verbrecher. Jesus gibt sich in seinem Gebet also einmal mehr als der Knecht Gottes zu erkennen, der sich die Strafe auflädt, die wir Verbrecher verdient haben. Ein weiterer Gesichtspunkt, Jesus hat seine Jünger aufgefordert, ihre Feinde zu lieben. Lukas 6, euch, die ihr mir zuhört, sage ich, liebt eure Feinde. Von Vers 27, tut denen Gutes, die euch hassen. Segnet die, die euch verfluchen, betet für die, die euch Böses tun. Wenn ihr die liebt, die euch Liebe erweisen, verdient ihr dafür etwa besondere Anerkennung? Auch die Menschen, die nicht nach Gott fragen, lieben die, von denen sie Liebe erfahren. Nein, gerade eure Feinde sollt ihr lieben. Jesus hat sich selbst an das gehalten, was er andere gelehrt hat. Er ist nicht zuletzt durch sein Verhalten am Kreuz ein großes Vorbild für uns. Wo kann ein Mensch mehr Feindschaft erfahren, als wenn er ungerecht am Kreuz landet und von den Menschen, die ihn umgeben, bespuckt und beschimpft wird? Und dieses Vorbild von Jesus ist durch die Jahrhunderte hindurch in den Gemeinden nicht ohne Wirkung geblieben. Für viele Christen war und ist es eine Ehre, in den Leiden für Christus, mit Christus vereint zu sein. Lukas berichtet in Apostelgeschichte 7 davon, nachdem Stephanus in seiner Predigt vor dem Hohen Rat die Leute gegen sich aufgebracht hat, da eskaliert die Situation, die Menge entscheidet sich kurzerhand, ihn vor die Stadt zu führen und Stephanus zu steinigen. Und Lukas schreibt, während man ihn steinigte, betete Stephanus, Jesus, treuer Herr, nimm meinen Geist bei dir auf. Er sank auf die Knie und rief mit lauter Stimme, Herr, rechne ihnen diese Sünde nicht an. Das waren seine letzten Worte, dann starb er. Also das scheint ein wesentliches Kennzeichen auch eines christlichen Märtyrers zu sein, dass er also nicht kurz vor Tod so betet, Herr, ich bin dir treu gewesen und bringe du auf alle meine Feinde dein endgültiges Gericht. Die haben es verdient. Nee, also das waren seine letzten Worte, die letzten Worte von Stephanus, Herr, rechne ihnen diese Sünde nicht an. Und natürlich berichtet Lukas das, weil Stephanus hier Jesus, den Herrn, nachahmt. Jesus hängt am Kreuz und betet für seine Feinde, für die, die ihn dorthin gebracht haben. Als er betet, ist er sich dessen bewusst, dass sein Vater durch seinen Tod die Grundlage dafür gibt, dass Sündern die Schuld vergeben werden kann. Lukas will deutlich machen, wenn Jesus sein Leben gegeben hat für solche Leute wie die zwei Verbrecher links und rechts neben ihm, wenn Jesus um die Vergebung derer gebeten hat, die ihn ans Kreuz brachten, dann kannst du davon ausgehen, dann ist Jesus auch aus Liebe zu dir ans Kreuz gegangen. Jesus ist aus Liebe zu dir ans Kreuz gegangen. Er ruft dich auf, dass du dich in Gedanken an den Ort, an dem Ort seiner Hinrichtung einfindest, durch das, was zum Beispiel der Evangelist Lukas darüber berichtet. Schau dir genau an, was dort geschieht. Nimm es dir zu Herzen. Jesus warnt dich davor, ihn, den Gekreuzigten, anzublicken und ihn dann abzulehnen. Jesus warnt dich davor, zu behaupten, zu sagen, dein Tod am Kreuz hat nichts mit mir und mit meiner Schuld zu tun. Dass du da gestorben bist, das ist dein Problem, nicht meins. An dem Tod von Jesus kannst du ablesen, wie schwer die Strafe Gottes über deine Sünden ist. Aber warum solltest du Jesus ablehnen? Jesus hat sich aus Liebe zu den Gottlosen zählen lassen. Zu Gottlosen wie mich und dich. Als Jesus in tiefsten Schmerzen am Kreuz hing, da hat er für die gebetet, die ihn aus lauter Bosheit dorthin gebracht haben. Von dieser Liebe und Geduld ist Jesus bis heute erfüllt. Er hängt nicht mehr am Kreuz. Er ist auferstanden, er leidet nicht mehr. Und doch bekennen wir ihn als den gekreuzigten und auferstandenen Herrn. Als gekreuzigter und auferstandener Herr ruft Jesus dich auf, zu ihm zu kommen, ihn um Vergebung deiner Schuld zu bitten und neues Leben zu empfangen. Die Frage, die sich an jeden von euch richtet, ist die, willst du das einsehen, dass Jesus für Gottlose am Kreuz hing? Willst du anerkennen, dass du ein Gottloser bist? Ohne Jesus. Amen.
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Erschienen im CSV Verlag, gelesen von Stefan Taube, Radio Segenswelle. 21. Juli. Rufe mich an am Tag der Bedrängnis. Ich will dich erretten und du wirst mich verherrlichen. Das sind Worte aus Psalm 50, Vers 15. Wie gut muss mein Leben sein? Teil 2. Eines Tages schaute ich zurück auf das Leben, das ich bis dahin geführt hatte. Doppelpunkt. Ein einziger Scherbenhaufen. Ein Leben voller Sünden, die ich nicht ungeschehen machen konnte. Da kniete ich nieder und sagte Gott, dass ich das aufrichtig bereute und bekannte ihm all die scheußlichen Sünden. Würde es noch Gnade für mich geben? Diese Frage beschäftigte mich sehr. Durch Gottes Führung gelangte ich dann beim Lesen der Bibel zu der Überzeugung, dass der Mensch in seinem tiefsten Wesen sündig ist und aus sich selbst gar nicht zu Gott kommen kann, auch nicht durch das anständigste Leben. In seiner Liebe machte Gott mir klar, dass sein Sohn Jesus Christus Mensch geworden ist, um für meine Sünden am Kreuz zu sterben. Er nahm die Strafe für alle Sünden, die ich getan hatte, auf sich. Er hat mich erlöst. Er hat mir Vergebung geschenkt. Weil ich von mir aus nicht zu Gott kommen konnte, kam Gott durch Jesus Christus zu mir. Was für eine Befreiung! Nach so vielen Jahren. Nun bin ich tatsächlich auf dem Weg zum Himmel. Ich werde für immer bei Gott sein, nicht weil ich etwas dafür getan hatte, sondern weil Christus alles vollbracht hat. Er ist jetzt Herr geworden in meinem Leben. Ich diene ihm gern, denn er hat mich von all meinen Sünden erlöst und mir ewiges Leben geschenkt. Vielleicht hat jemand mit ähnlichen Problemen zu kämpfen. Dann bete zu Jesus Christus. Er ist für Sünder gestorben und er ist auferstanden. Er lebt und er hört dich, wenn du zu ihm rufst. In Römer 10, Vers 13 steht, jeder, der irgend den Namen des Herrn anruft, wird errettet werden.

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1: Gehörst du zu den Leuten, die immer abgesichert sein wollen?
2: Also, wenn wir mit 67 bzw. 65 in den Ruhestand gehen und meine Rentenbezüge und seine Pensionszahlung bekommen und wenn dann noch unsere Lebensversicherung ausgezahlt wird, dann sollten wir mindestens bis zum Alter von 99 unser Auskommen haben. Danach ist es vermutlich für einen von uns an der Zeit, zum Herrn Jesus heimzugehen.
1: Ich bin sehr für vorausschauendes Handeln, aber manchmal macht Gott uns einen Strich durch die Rechnung. Genau das geschah bei Abraham, der auch als Abraham der Hebräer bekannt wurde. Das Wort Hebräer bedeutet so viel wie Fremder oder Ausländer. Gott hatte ihn aus der Sicherheit seines Zuhauses herausgerufen und ihm ein neues Land verheißen. Jahrelang zog Abraham umher und vertraute, dass Gottes Zusage eines Tages in Erfüllung gehen würde. Vielleicht wird Gott deine Pläne heute auf den Kopf stellen, um dich daran zu erinnern, dass diese Welt nicht deine Heimat ist. Anstatt dich darüber aufzuregen, wenn nicht alles so läuft, wie du es dir gedacht hast, denke doch einmal über die folgende Frage nach. Möchte Gott dein Leben vielleicht gerade in eine andere Richtung lenken?
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21. Juli. Das Wort ist gewiss und aller Annahme wert, dass Christus Jesus in die Welt gekommen ist, um Sünder zu retten. 1. Timotheus, Kapitel 1, Vers 15. Eine Andacht von Joel Wiest. Der größte Tag der Menschheitsgeschichte. Am 21. Juli 1969 betrat der US-Amerikaner Neil Armstrong als erster Mensch den Mond. Ein kleiner Schritt für einen Menschen, doch ein großer Schritt für die Menschheit. Diese Worte wurden seither unzählbar oft wiederholt und gingen in die Geschichte ein. Es war eine wahre Pionierleistung, die der Amerikaner vollbrachte und mit der er weltberühmt wurde. Aber kennen Sie auch den zweiten Mann auf dem Mond, den dritten, den vierten? Buzz Aldrin, der mit Neil Armstrong als zweiter Mensch den Mond betrat, ist kaum jemandem mehr ein Begriff. Der US-Amerikaner James Irvine war der achte Mensch auf dem Mond. Er fuhr 1971 als erster mit dem Mondauto Rover durch den Mondstaub. Rückblickend sagte er, »In der Einsamkeit der Kraterlandschaft spürte ich Gottes Schöpfermacht und Allgegenwart. Der größte Tag in der menschlichen Geschichte war nicht, als der erste Mensch den Mond betrat, sondern als Gottes Sohn auf die Erde kam. Egal wie meisterhaft die Mondlandung damals auch gewesen sein mag, die Weltgeschichte kennt einen noch viel größeren Tag. An Weihnachten erinnern wir uns daran, dass Gottes Sohn, Jesus Christus, auf diese Welt kam. Er setzte seine Füße in den Staub dieser Erde. Er vollbrachte damit eine einzigartige Pionierleistung. Denn Gott selbst wurde Mensch, um uns vom Tod als unausweichlicher Folge unserer Sünden zu retten. Jesus Christus kam freiwillig und aus Liebe. Der Schöpfer des Universums kam als ein kleines Kind zur Welt. Er erleuchtet die Finsternis und gibt uns Menschen Hoffnung und Zuversicht, einen Ausblick auf das ewige Leben für jeden, der ihm glaubt. Seine Ankunft auf diesem Planeten brachte echten Frieden, Frieden mit Gott. Das ist der wahrhaft größte Tag in der Menschheitsgeschichte. Frage: Haben Sie schon Frieden mit Gott? Tipp: Jesus ist die Brücke zu Gott. Sie brauchen nur hinüberzugehen. Bibellese: 1. Timotheus, Kapitel 1, Vers 12 bis Kapitel 2, Vers 6. Ich danke Christus Jesus, unserem Herrn, der mir Kraft verliehen, dass er mich als treu erachtet und in den Dienst gestellt hat, der ich früher ein Lästerer und Verfolger und Gewalttäter war. Aber mir ist Barmherzigkeit zuteil geworden, weil ich es unwissend im Unglauben getan hatte. Überströmend aber war die Gnade unseres Herrn mit Glauben und Liebe, die in Christus Jesus sind. Das Wort ist gewiss und aller Annahme wert, dass Christus Jesus in die Welt gekommen ist, Sünder zu retten, von welchen ich der Erste bin. Aber darum ist mir Barmherzigkeit zuteil geworden, damit Jesus Christus an mir als dem Ersten die ganze Langmut bewies zum Vorbild für die, welche an ihn glauben werden zum ewigen Leben. Dem König der Zeitalter aber, dem unvergänglichen, unsichtbaren, alleinigen Gott, sei Ehre und Herrlichkeit von Ewigkeit zu Ewigkeit. Amen. Dieses Gebot vertraue ich dir an, mein Kind Timotheus, nach den vorangegangenen Weissagungen über dich, damit du durch sie den guten Kampf kämpfst, indem du den Glauben bewahrst und ein gutes Gewissen, das einige von sich gestoßen und so im Hinblick auf den Glauben Schiffbruch erlitten haben. Unter ihnen sind Hymenäus und Alexander, die ich dem Satan übergeben habe, damit sie zurechtgewiesen werden, nicht zu lästern. Ich ermahne nun vor allen Dingen, dass Flehen, Gebete, Fürbitten, Danksagungen getan werden für alle Menschen, für Könige und alle, die in Hoheit sind, damit wir ein ruhiges und stilles Leben führen in aller Gottesfurcht und Ehrbarkeit. Dies ist gut und angenehm vor unserem Retter Gott, welcher will, dass alle Menschen gerettet werden und zur Erkenntnis der Wahrheit kommen. Denn einer ist Gott und einer ist Mittler zwischen Gott und Menschen, der Mensch Christus Jesus, der sich selbst als Lösegeld für alle gab, als das Zeugnis zur rechten Zeit.

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Als ich so ungefähr 18 Jahre alt war, sah ich einen Film, der mich sehr nachhaltig geprägt hat. Der Club der toten Dichter. Die Szene in dem Film, die mich am meisten angesprochen hat, war die Szene, wo in einem englischen Internat, in einem Elite-Internat, einem Jungsinternat, der Lehrer Keating, seinen Schülern Poesie nahebringen wollte. Und das tat, indem er sie mitnahm aus dem Klassenzimmer raus in einen Flur. Auf diesem Flur waren Vitrinenschränke, wo Trophäen standen. Und zwar Trophäen, die über die Jahrhunderte von Schülern dieses Internats gewonnen worden waren. Und der Lehrer bat einen seiner Schüler, jetzt aus dem Buch ein Gedicht zu lesen. Der Schüler war etwas unsicher, aber er liest. Pflückt Rosenknospen, solange es geht. Die Zeit sehr schnell euch enteilt. Dieselbe Blume, die heute noch steht, ist morgen dem Tode geweiht. Und da beginnt der Lehrer, das dahinterliegende Konzept zu erklären. Carpe diem, nutze den Tag. Und er fragt die Schüler, warum schreibt der Dichter das? Was beabsichtigt er damit? Und die Schüler wissen nicht so genau, wie sie darauf antworten sollen. Etwas verunsichert stehen sie da. Und er sagt, geht mal nah an diese Trophäenschränke heran, wo ihr die Trophäen seht und dann jeweils auch Bilder von den jeweiligen Schülern, die diese Trophäen errungen haben. Vor vielen Jahrzehnten, teilweise Jahrhunderten. Und sie stehen an diesen Schränken und er sagt, schaut sie euch an. Die sehen aus wie ihr. Strahlende Gesichter, junge Menschen, voller Energie und Tatendrang, positiv. Das Leben liegt vor ihnen. Hört, was sie euch sagen. Und die Schüler sind ein bisschen verwirrt und gucken so und sagen, geht näher ran. Hört, was sie euch sagen. Und dann geht er so hinter die Schüler und flüstert von hinten immer rein. Carpe diem. Carpe diem. Nutze den Tag. Rufen euch diese Schüler zu, die lange schon tot sind. Das ist die Botschaft dieses Films. Nutze den Tag, vergeude dein Leben nicht. Und in gewisser Weise ist das auch die Botschaft unseres heutigen Predigttextes. Wir setzen unsere Predigtserie durch das alttestamentliche Buch Prediger fort. Wir kommen heute zu Kapitel 9, zu den ersten 12 Versen. Und der Text ist so aufgebaut, dass die Kernbotschaft im Zentrum steht. In den Versen 7 bis 10. Die ersten 6 Verse konfrontieren uns erst einmal mit der harten Realität des Todes. Und die letzten Verse, die Verse 11 und 12, die zeigen uns die absolute Unberechenbarkeit des Lebens. Und deswegen möchte ich mit uns diesen Text auch nicht so, wie wir das typischerweise tun, chronologisch betrachten, sondern nachdem wir uns die ersten 6 Verse anschauen und über den Tod nachdenken, wollen wir dann zu den Versen 11 und 12 gehen und über die Unberechenbarkeit des Lebens nachdenken, bevor wir uns dann der Kernaussage dieses Textes, den Versen 7 bis 10, widmen. Und daraus ergibt sich eine Kernbotschaft, die ihr am Gottesdienstblatt nachlesen könnt als Überschrift dieser 3 Punkte, nämlich die Realität des Todes und die Unberechenbarkeit des Lebens sollte uns dazu bringen, jeden Tag zu nutzen. In den ersten 6 Versen konfrontiert der Prediger uns mit der Realität des Todes, der jeden Menschen eines Tages oder die jeden Menschen eines Tages einholen wird. Ich lese uns aus Prediger 9 die ersten 6 Verse. Hört auf Gottes heiliges und irrtumsloses Wort. Denn ich habe das alles zu Herzen genommen, um dies zu erforschen. Gerechte und Weise und ihr Tun sind in Gottes Hand. Auch über Liebe und Hass bestimmt der Mensch nicht. Alles ist vor ihm festgelegt. Es begegnet dasselbe dem einen wie dem anderen, dem Gerechten wie dem Gottlosen, dem Guten und Reinen wie dem Unreinen, dem, der opfert, wie dem, der nicht opfert. Wie es dem Guten geht, so geht es auch dem Sünder. Wie es dem geht, der schwört, so geht es auch dem, der den Eid scheut. Das ist das Unglück bei allem, was unter der Sonne geschieht, dass es dem einen geht wie dem anderen. Und dazu ist das Herz der Menschen voll
Bosheit. Und Torheit ist in ihrem Herzen, solange sie leben. Danach müssen sie sterben. Denn wer noch bei den Lebenden weilt, der hat Hoffnung. Denn ein lebender Hund ist besser als ein toter Löwe. Denn die Lebenden wissen, dass sie sterben werden, die Toten aber wissen nichts. Sie haben auch keinen Lohn mehr, denn ihr Andenken ist vergessen. Ihr Lieben und ihr Hassen und ihr Eifer ist längst dahin. Sie haben keinen Teil mehr auf der Welt an allem, was unter der Sonne geschieht. Soweit erstmal. Ja, der Prediger verdeutlicht hier zu Beginn gleich, dass Gott alles im Griff hat. Ja, in Vers 1. Gerechte und Weise und ihr Tun sind in Gottes Hand. Auch über Liebe und Hass bestimmt der Mensch nicht. Alles ist vor ihm festgelegt. Gott ist derjenige, der alles festgelegt hat, natürlich. Dabei macht Gott eben keinen Unterschied, so wie wir ihn vielleicht machen würden. Die Gerechten wie die Gottlosen. Die Reinen wie die Unreinen. Die Guten wie die Bösen werden letztendlich alle sterben. Das ist uns klar. Aber es mag uns manchmal nicht sonderlich fair erscheinen. Aber der Prediger verdeutlicht in Vers 3, dass eben auch die hier so bezeichneten Gerechten und Reinen und Guten nicht vollkommen rein und gut und gerecht sind und deshalb sterben müssen. Wir haben das gesehen, weil im Herzen Bosheit ist, bei allen Menschen, weil die Herzen aller Menschen geprägt sind von Bosheit und Torheit. Deswegen müssen sie sterben. Und dann ist der Tod der große Gleichmacher. Aber unverdient ist das eben für niemanden. Gott hat unseren ersten Vorfahren gesagt, dass sie sterben würden, wenn sie gegen sein Wort handeln würden. Und genau das hatten sie getan und genau das tun wir alle. Keiner vertraut Gott so vollkommen, wie er es verdient hätte und es von uns fordert. Keiner von uns ist vollkommen gerecht. Keiner ist vollkommen gut. Wir alle gehen immer wieder unsere eigenen Wege, unser Fühlen, unser Denken, unser Handeln, unser Reden. Steht so oft nicht im Einklang mit dem, was Gott uns sagt. Und weil Gott eben nicht nur vollkommen gut, sondern auch vollkommen gerecht ist, kann er diese Rebellion, dieses Missachten seines heiligen Wortes nicht einfach ignorieren. Deswegen müssen wir sterben. Wir alle haben den Tod verdient. Denn die gerechte Strafe für Sünder ist der Tod. Wer gegen den heiligen Gott handelt, macht sich einer Todesstrafe schuldig. Und dabei ist der Tod eben nicht einfach nur das Ende des Lebens, sondern er ist eine Strafe. Und daraus schlussfolgert der Prediger, dass Leben besser ist als der Tod. Weil ein Lebender hier auf Erden noch Hoffnung haben kann auf gute Tage. Mit dem Tod endet alle Hoffnung auf gute Tage hier auf Erden. Das schreibt er hier in Vers 4. Denn wer noch bei den Lebenden weilt, der hat Hoffnung. Und dann bringt er dieses spannende Bild, ne? Heute denken wir bei Hunden ja oft so an unseren Lieblingstier, das Haustier, den Hund, den man so gern hat. Hunde waren damals keine Haustiere, das waren einfach Streunerviecher, mit denen wollte man nicht viel zu tun haben. Ja? Aber ein lebender Hund ist trotzdem, sagt er, noch besser als ein imposanter Löwe, wenn der denn tot ist. Ja? Was für ein Bild, denn ein lebender Hund ist besser als ein toter Löwe. Und er erklärt dann weiter, dass deswegen Leben besser ist als Sterben. Das Leben ist besser als der Tod. Aber das Leben ist zugleich völlig unberechenbar. Das sehen wir dann in Versen 11 und 12. In Vers 11 erwähnt der Prediger 5 verschiedene Fähigkeiten, die angeblich nicht zwingend helfen. Ja, Vers 11, wiederum sah ich, wie es unter der Sonne zugeht. Zum Laufen hilft nicht schnell sein. Zum Kampf hilft nicht stark sein. Zur Nahrung hilft nicht geschickt sein. Zum Reichtum hilft nicht klug sein. Dass einer angenehm sei, dazu hilft nicht, dass er etwas gut kann, sondern alles liegt an Zeit und Glück. Okay, deckt sich das mit deinen Erfahrungen?
Nicht unbedingt, nicht? Wir erleben schon, dass in vielen Fällen bestimmte Fähigkeiten und Begabungen sehr hilfreich sind. Ja, ich meine, deswegen trainieren Sportler. Und deswegen hat der Trainer auch bei der Auswahl seiner Mannschaft zum Beispiel geschaut, wer sind die am besten geeigneten Spieler für die Position, wer sind die schnellsten, die begabtesten, die geschicktesten. Ich meine, wenn alles egal ist, ich meine, Matthias, dann könnten wir auch morgen Abend mitspielen, ne? Dann kannst du auch Pavlovic und Nemtschak mal draußen lassen, ja? Und ich würde mal behaupten, nach dem Spiel im Mittelkreis beten wir mindestens so gut wie die. Ja? Nein, es macht Sinn zu trainieren. Deswegen macht es auch Sinn für Schüler zu lernen. Es macht Sinn für Studenten zu lernen, sich für Prüfungen vorzubereiten. Es macht Sinn, sich anzustrengen. Und das tun wir doch in verschiedensten Lebensbereichen alle und immer wieder. Nun, der Prediger will das gar nicht in Frage stellen. Es geht ihm um etwas anderes. Er will uns verdeutlichen, dass trotz aller Bemühungen, trotz aller Fähigkeiten, Dinge letztendlich immer noch in einem gewissen Maße unkontrollierbar sind. Und das führt dann manchmal dazu, dass eben nicht die, die am fleißigsten gelernt haben und eigentlich am besten in einem Fach sind, auch die besten Noten schreiben. Es führt nicht dazu, dass die eigentlich am härtesten trainiert haben und Dinge am besten können, tatsächlich dann auch mehr Erfolg haben. Manchmal sind die erfolgreich, die eigentlich weniger drauf haben. Deswegen werden wir bei der Fußball-WM in der jetzt beginnenden K.O.-Phase erleben, dass manchmal nicht das bessere Team gewinnt. Alles liegt an Zeit und Glück. Okay, jetzt magst du vielleicht noch widersprechen. Naja, das kommt mal vor, aber in der Regel gewinnt schon das bessere Team. Okay, aber selbst wenn das bessere Team gewinnt, liegt das ja nur daran, dass ihre superpräzisen Abschlüsse nicht noch gerade so an die Latte oder an den Pfosten gehen, sondern ins Tor. Es liegt daran, dass der Ball nicht gerade noch so abgefälscht wird, dass er vom Tor doch noch gehalten werden kann oder vorbeifliegt. Es liegt daran, dass direkt vor dem einschussbereiten Spieler der Ball nicht ganz doof hochspringt und ihm gegen das Schienbein springt. Es liegt daran, dass der Gegner bei seinem einen Angriff im ganzen Spiel nicht mit einem Glücksschuss ein Tor schießt. Der Mangel an großem Pech ist auch Glück. Letztendlich ist das Leben unberechenbar. Hast du es nicht auch schon erlebt? Hast du schon Situationen erlebt, wo du über das große Pech, was du gerade hattest, nur den Kopf schütteln kannst? Oder vielleicht auch Situationen, wo du das große Glück, das du gerade hast, gar nicht fassen kannst? Und das gilt natürlich nicht nur für Fußball oder für Sport. Das trifft auf alle Lebensbereiche zu. Ja, sogar auf das Leben selbst. Darum geht es hier im abschließenden Vers 12. Auch weiß der Mensch seine Zeit nicht, sondern wie die Fische gefangen werden mit dem verderblichen Netz und wie die Vögel mit dem Garn gefangen werden, so werden auch die Menschen verstrickt zur bösen Zeit, wenn sie plötzlich über sie fällt. Das Bild ist uns vielleicht ein bisschen fremd, aber ich glaube, wir können uns das ganz gut vorstellen. So ein kleiner Fisch schwimmt fröhlich, ja, im Starnberger See oder irgendwo im Meer oder so und denkt sich nichts Böses und auf einmal kommt da so

Zeit mit ihrem Auto bei schlechtem Wetter unterwegs war. Und sie fuhr vorsichtig. Und dann ging das Gewitter so richtig los und ein Blitz schlägt ein und trifft in einen Baum und der Baum fällt um und fällt genau auf das Auto und die Frau ist sofort tot. Der Mensch weiß seine Zeit nicht. Wir meinen oft, alles unter Kontrolle zu haben, aber letztendlich ist das nur eine Illusion. Manchmal wird uns das dann sehr plötzlich bewusst, nämlich dann, wenn Dinge passieren, mit denen wir überhaupt nicht gerechnet haben. Ich denke da an die junge Joni. Joni war eine junge Frau, eigentlich noch ein Teenager. Joni war an einem warmen Sommertag, ähnlich wie heute, mit ihren Freunden schwimmen. Joni war sportlich, gut aussehend, ihr stand alles offen. Und während dieses Badetages machte sie irgendwann einen Kopfsprung in ein überraschend flaches Wasser und brach sich die Halswirbelsäule. Und seit diesem Tag sitzt Joni Eriksen-Tader im Rollstuhl. Ihr Leben nahm eine drastische Wende. All das geschah einfach so. Mitten an einem herrlichen Tag, wo man an nichts Böses denkt. Ich denke an Michael Schumacher. Beendet seine gefährliche Formel-1-Karriere, um sich den guten Dingen des Lebens zu widmen, fährt an einem schönen Wintertag Ski, kurz vor Weihnachten. Guter Skifahrer, fährt sehr kontrolliert mit Helm und wird einfach über den Haufen gefahren und fällt so unglücklich, dass er mit seinem Kopf trotz Helm auf einen Felsen aufschlägt. Und seit diesem Tag nimmt Michael Schumacher nicht mehr wirklich am Leben teil. Oder denk an den Apple-Mitbegründer und langjährigen CEO Steve Jobs, dem wir alle unsere iPhones verdanken, der auf dem Höhepunkt seines Schaffens an Krebs erkrankte und letztendlich feststellen musste, dass all sein Geld, sein Erfolg ihm nicht helfen konnte. Er starb im Alter ungefähr so alt, wie ich jetzt bin. Alles vorbei. Alle Dinge konnten ihm nicht mehr helfen. Ihr Lieben, das Leben ist unberechenbar. Der Unfall, der Herzinfarkt, die überraschende ärztliche Diagnose, der völlig unerwartete Schicksalsschlag. Alles liegt an Zeit und Glück. Auch weiß der Mensch seine Zeit nicht. Der Prediger will, dass wir das klar vor Augen haben. Das Leben ist unberechenbar. Und die Realität des Todes holt uns alle ein. Und vor diesem Hintergrund sagt uns der Prediger jetzt, wie wir leben sollen. Im Angesicht der Realität des Todes und der Unberechenbarkeit des Lebens rät der Prediger dazu, jeden Tag zu nutzen. Und damit kommen wir zum Herzstück des heutigen Predigttextes. Ich lese uns die Verse 7 bis 10. So geh hin und iss dein Brot mit Freuden. Trink dein Wein mit gutem Mut. Denn dies dein Tun hat Gott schon längst gefallen. Lass deine Kleider immer weiß sein und lass deinem Haupte Salbe nicht mangeln. Genieße das Leben mit deiner Frau, die du lieb hast, solange du das eitle Leben hast, das dir Gott unter der Sonne gegeben hat. Denn das ist dein Teil am Leben und bei deiner Mühe, mit der du dich mühst, unter der Sonne. Alles, was dir vor die Hände kommt zu tun, mit deiner Kraft, das tu. Denn bei den Toten, zu denen du fährst, gibt es weder Tun noch Denken, weder Erkenntnis noch Weisheit. Als ich diese Verse gelesen habe und darüber nachgedacht habe, da fiel mir der Club der Totendichter ein. Da fiel mir Lehrer Keating ein mit seinen Worten, Carpe diem, Carpe diem, nutze den Tag. Denn konkret gibt uns der Prediger 6 Aufforderungen. So geh hin und iss dein Brot mit Freuden. Trink deinen Wein mit gutem Mut. Lass deine Kleider immer weiß sein. Lass deinem Haupte Salbe nicht mangeln. Genieß das Leben mit deiner Frau, die du lieb hast. Alles, was dir vor die Hände kommt, es zu tun mit deiner Kraft, das tu. Ja, das sollen wir tun. Denn wir wissen nicht, wie lange wir noch haben. Genieß das, was das Leben dir bietet. Es wird im Leben nicht alles so sein, wie du dir das wünschst, aber mach das Beste draus, solange du noch kannst.

Das ist die Aufforderung unseres Predigtexts. Carpe diem. Aber natürlich müssen wir uns damit nicht zufrieden geben. Denn unser Horizont endet nicht unter der Sonne, mit dem Tod. Der Prediger gibt uns Einblick in ein Leben, das einfach nur diesen begrenzten Horizont hat. Der Prediger kennt Gott, er redet von Gott, er kennt ihn als den gerechten Richter, vor dem keiner von uns bestehen kann, weil wir Sünder sind. Aber was der Prediger hier noch nicht so klar sagt und was er wahrscheinlich auch noch nicht so klar erkennt, ist das, was Menschen erst 1000 Jahre später klar vor Augen gestellt bekamen, nämlich, dass es eine Hoffnung über den Tod hinaus gibt. Dazu kam Gott selbst in Jesus Christus zu uns Menschen. Nicht er allein war wirklich vollkommen gerecht und rein und gut. Er lebte so, wie wir alle hätten leben sollen. In seinem Herzen und nur in seinem Herzen gab es keine Bosheit und keine Torheit. Und deswegen hätte er nicht sterben müssen. Aber er war gekommen, um zu sterben. Das hat er immer wieder angekündigt. Ich bin gekommen, mein Leben zu geben, als Lösegeld für viele. Und so ging er, zwar von bösen Menschen verraten und verkauft und brutal gekreuzigt, aber doch entsprechend seines guten Planes, ging er ans Kreuz, um dort das Opfer zu bringen, das notwendig war, damit wir bei Gott Vergebung empfangen können. Denn er nahm die gerechte Strafe für unsere Schuld auf sich, sodass jeder, der ihm seine Schuld bekennt, der sich ihm anvertraut, der ihn anerkennt als seinen Retter und Herrn, bei ihm Vergebung finden kann. Und dann überwand er den Tod. Er ist am dritten Tage von den Toten auferstanden und zeigte damit, dass es eine Perspektive über den Tod hinaus gibt. Ja, mehr noch, er wurde gesehen von Menschen, von vielen hundert Menschen für die 40 Tage, die er dann noch hier auf Erden war. Und dann ist er aufgefahren in den Himmel, vor den Augen seiner Jünger. Und von dort wird er wiederkommen. Und dann, wenn Jesus wiederkommt, wird nichts mehr Zeit und Glück überlassen werden. Er wird alle, die im Unglauben und in der Rebellion gegen Gott verharren, endgültig richten. Dann ist der Tod tatsächlich nicht das Ende, sondern Strafe, und zwar ewige Strafe. Aber alle, die ihn als ihren Retter und Herrn anerkennen, die werden dann mit ihm in seine neue Schöpfung einziehen. Und das ist eine Schöpfung, in der es diese Frustrationen, die wir hier auf Erden haben, nicht mehr geben wird. Da wird es kein Leid mehr geben, kein Unglück, keine Schmerzen, keine Tränen, kein Tod. Dann ist nichts mehr der Vergänglichkeit unterworfen. Bis dahin leben wir Menschen noch in einer Welt, die totgeweiht ist, in Körpern, die totgeweiht sind. Seit dem Sündfall sind wir sterblich und wir werden sterben. Aber der Herr Jesus verspricht uns, dass wer auf ihn vertraut, den Tod nicht mehr fürchten muss. Denn wie Jesus einst sagte, selbst wenn wir sterben, werden wir leben. Oder andersrum, wir werden leben, auch wenn wir sterben. Bis dahin bleibt das Leben unberechenbar. Aber danach wird es Gerechtigkeit geben. Das ist eine richtig gute Nachricht. Eine richtig gute Nachricht für alle, die auf Jesus vertrauen. Die ihn erkennen als den Herrn ihres Lebens, die ihm nachfolgen. Deshalb nutze den Tag. Carpe diem. Denn wenn du dich Jesus noch nicht zugewandt hast, wende dich ihm zu. Warte nicht, zögere nicht. Es gibt ein zu spät. Das macht der Text hier sehr deutlich. Und keiner weiß, wann das zu spät sein wird. Es kann früher kommen, als du denkst. Lieber noch nicht Christ, bedenke die Realität des Todes und die Unberechenbarkeit des Lebens. Und dann nutze den Tag. Warte nicht länger, hör den Ruf. Hör, wie Jesus sich hinter dich stellt und dir zuruft: Carpe diem.
Carpe diem. Nutze den Tag. Wende dich Jesus zu. Wir als Gemeinde wollen dir gerne dabei helfen. Matthias hat schon eingeladen zum Christsein-Entdecken-Kurs. Ich möchte das nochmal tun. Wenn du noch nicht ganz sicher bist, wo du wirklich mit Jesus stehst, sei ab Mittwoch dabei, Mittwoch 19 Uhr. Wir wollen dir Jesus vor Augen malen, indem wir durchs Markus-Evangelium gehen, den Lebensbericht von Jesus betrachten. Und dann nutze die Gelegenheit. Ergreife Rettung. Wenn du das dann getan hast, und alle von uns, die das getan haben, alle, die Jesus Christus als ihren Retter und Herrn kennen, wir dürfen eine sichere Hoffnung haben. Eine Hoffnung über den Tod hinaus, auf ein Leben ohne Ende, in einer Welt, in der es kein Leid, keine Schmerzen mehr gibt. Aber wir dürfen auch jetzt schon wissen, dass Gott bei uns ist in dieser Welt. Dass er uns auch hier schon beisteht und dass er uns jetzt schon viel Gutes gibt. Und deswegen ein Wort an die Christen unter uns, die immer schnell dabei sind, sich Sorgen zu machen. Es gibt nichts zu befürchten. Ja, es werden nicht alle Dinge im Leben so laufen, wie du dir das wünschst. Aber in letzter Instanz gibt es nichts, was du zu fürchten hast. Dein Herr ist bei dir alle Tage. Bis an der Weltende. Sein Stecken und Stab trösten dich und führen dich und bringen dich sicher nach Hause. Und diese sichere Hoffnung, diese Zuversicht befähigt uns dann auch, das Leben hier auf Erden aus Gottes Hand zu nehmen. Manches wird nicht so laufen, wie wir uns das erhofft haben, und wir werden oft nicht wissen, warum. Doch zugleich schenkt Gott uns auch schon im Hier und Jetzt viel Gutes. Und ganz ehrlich, liebe Brüder und Schwestern, er schenkt uns viel Gutes, obwohl wir das nicht verdient haben. Einfach weil er gnädig ist, weil er ein liebender Vater ist, der Freude daran hat, für seine Kinder zu sorgen. Deswegen lasst uns beides aus Gottes Hand nehmen. Das Gute und das Nicht-so-Gute und das Beste daraus machen. Nicht? Dazu ruft uns der Prediger auf. Nutze den Tag. Genieße all das Gute, was Gott dir gibt. Iss dein Brot mit Freuden. Trink deinen Wein mit gutem Mut. Genieße das Leben mit deiner Frau, die du lieb hast. Und dann sei aktiv. Tu das Gute, das Gott für dich vorbereitet hat, zu tun. Nicht? Vers 10. Alles, was dir vor die Hände kommt, ist zu tun. Mit deiner Kraft, das tu. Tu all das mit dankbarem Herzen gegenüber dem Gott, der für dich sorgt, hier in diesem Leben und für alle Ewigkeit. Tu das im Wissen darum, dass all das Gute hier auf Erden nur ein Vorgeschmack ist auf das, was dich noch erwartet. Nicht iss dein Brot mit Freuden, aber dann bedenke, dass selbst das beste Essen hier auf Erden so ist wie so ein bisschen schon zu trocken gewordenes Brot an der Seite eines Festmahls. Das ist das, was uns beim Herrn erwartet. Trink dein Wein mit gutem Mut, aber bedenke, dass der Wein, den du hier kriegst, im Vergleich zu dem, was dich da erwartet, ist wie ein bisschen lauwarmes Wasser. Es wird viel besser. Genieß das Leben mit deiner Frau, die du liebst, oder deinem Mann, oder als Single mit deinen Freunden. Aber bedenke, dass das, was ihr hier auf Erden schon genießen könnt, nur ein fader Vorgeschmack ist für das viel, viel Bessere, was wir erleben werden in der Gemeinschaft mit dem Herrn und mit den Erlösten. Eines Tages wird es soweit sein. Und bis dahin, höre, was der Prediger dir zu sagen hat. Carpe diem. Carpe diem. Nutze jeden Tag. Ich bete mit uns. Großer Gott, wir wollen dir danken für dein heiliges Wort. Danke, dass du uns Hoffnung gibst über dieses Leben hinaus. Und danke, dass du ein Gott bist, der auch in diesem Leben der Herr aller Dinge ist. Danke, dass wir bedenken durften, dass nichts zufällig geschieht, wenn auch vieles für uns zufällig erscheint, sondern dass du der Gott bist, der alles in seiner Hand hat, der alles festlegt und führt. Danke, dass du ein Gott der Gnade bist,
dass wir von dir nicht nur das bekommen, was wir verdient haben, sondern dass du ein Gott bist, der uns Gnade und Leben und Segen und Ewigkeit anbietet. Hilf uns, mit dieser Perspektive zu leben. Ich bete für die unter uns, die das noch nicht ergriffen haben. Ich bete, dass du ihre Herzen auftust, dass sie dich erkennen und bei dir wahres Leben und volle Genüge und Ewigkeit finden. Und ich bete für uns, Herr, vergib uns, dass wir uns so oft zersorgen hier auf Erden, dass wir so oft nicht dankbar leben, wo wir doch diese Gewissheit haben dürfen, dass bei dir Ewigkeit ist. Herr, schenk uns, dass wir die Zeit auskaufen, dass wir hier auf Erden tun, was du für uns vorbereitet hast zu tun und dass wir genießen das, was du uns gibst. Herr, danke für jeden Tag, den du uns gibst. Hilf uns, ihn zu gebrauchen, ihn zu nutzen. Zum Lobpreis deiner Herrlichkeit und mit dankbarem Herzen. Amen.

Es ist 13 Uhr und 38 Minuten. 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

Kleine Sünden bestraft der liebe Gott sofort. Stimmt das? Und ich bin mir sicher, viele hier im Raum würden sagen, natürlich nicht. Nein, Gott ist viel schöner, viel größer, viel herrlicher. Und das wird wahrscheinlich daran liegen, dass viele von uns heute an diesen Gott glauben und ihn erfahren haben als jemand, der barmherzig, gnädig ist, wie eben besungen. Und doch, glaube ich, ist es einer dieser Redewendungen, dieser Floskeln, die man in unserer deutschen Kultur, christlich geprägten Kultur, hier und da auch mit aufgenommen hat, wie mit der Muttermilch aufgesogen hat. Man ist damit groß geworden, mit solchen Narrativen, würde man heute sagen. Also das sind solche Dogmen, Lehrsätze, die man für wahr hält, die man vielleicht auch nicht so schnell hinterfragt. Und ich möchte mit uns heute den Dingen auf den Grund gehen, nicht nur heute Abend, sondern auch in den kommenden Tagen, um dann mal zu schauen, ist es so? Und während du vielleicht sagen würdest, nee, so ist es nicht, es ist anders mit der Bestrafung von Sünden, dann meine ich aber doch, dass der ein oder andere manche Zusammenhänge im Alltag gesehen hatte, dass er sich irgendwas geleistet hat, keine Ahnung, mit dem falschen Fuß aufgestanden ist und dann plötzlich kein Parkplatz dann vom Einkaufsmarkt war. Und dann dachtest du, naja, Tun und Ergehen Zusammenhang, ich war ja auch böse heute Morgen, also ist es die Strafe, ich habe keinen Parkplatz gefunden. Das ist etwas, was die junge Generation heute wie selbstverständlich als Karma bezeichnen würde. Ja, also dieses Gesetz, dieses Naturgesetz, ja, wenn du dann irgendwas verbockt hast, ist klar, dann folgt bald die Strafe. Karma, Pech gehabt, hast dir verdient. Und da ist die Frage, welche Antwort hat die Bibel auf diese Frage der Schuld? Wie geht Gott mit uns um, wenn wir uns was geleistet haben, wenn wir was verbockt haben, wenn wir mit einem falschen Fuß aufgestanden sind und Dinge sagen, die wir dann später bereuen? Und da müssen wir mal schauen, nicht irgendwohin, sondern in die Bibel, in Gottes heiliges Wort. Und ich öffne den Text aus Johannes 9. Da gibt es nämlich eine ähnliche Fragestellung, die die Schüler Jesu hatten, als sie dort einen Blindgeborenen wahrgenommen haben. Ich lese Johannes Kapitel 9, Abvers 1. Und als er vorüberging, sah er einen Menschen blind von Geburt. Und seine Jünger fragten ihn und sagten, Rabbi, wer hat gesündigt, dieser oder seine Eltern, dass er blind geboren wurde? Die Auflösung verrate ich nicht. Ich möchte erstmal das nochmal aufgreifen. Diesen Sachverhalt, da ist jemand, der von Geburt an blind ist. Das konnten die Jünger sofort feststellen. Da brauchte man erst nicht einen Arzt, der diese Diagnose stellt, sondern man hat es sofort wahrgenommen. Und Menschen in der damaligen Zeit, der Zeit Jesu, waren angewiesen auf Almosen, wenn sie gesundheitlich herausgefordert waren. Das waren Bettler dann aufgrund dieser Erkrankung. Und dann war für alle klar, hier muss irgendeine Ursache dahinter sein. Das kann nicht einfach so sein, dass dieser Mann blind ist. Und das von Geburt an. Und da können wir darüber nachsehen, was der Unterschied, wenn jemand dann später erblindet oder von Geburt an blind ist. Dieser Mann hatte nie Farben gesehen. Also er weiß nicht, welche Farbe die Pflanze hat und dein Pullover hat und so weiter. Das kann man nur dann betasten und fühlen, aber man kann es nicht sehen. Und dann ist etwas, was Sehende sich nur ansatzweise vorstellen können, das Leid, das dieser Mann erlebt hatte, wenn er sein Leben lang diese Schönheit der Farben nicht wahrnehmen konnte. Das muss erschreckend sein. Und da gehen diese Jünger auch dran vorbei und die können da nicht so egoistisch und ignorant sein. Sie nehmen diesen wahr und dann kommt da diese Frage auf. Mit anderen Worten, es schreit in ihnen nach Gerechtigkeit. Sie können das nicht einfach hinnehmen, dass es Leid gibt. Das können sie nicht ertragen. Warum muss dieser Mann ständig schwarz-weiß sehen? Was ist denn los, Herr? Was ist denn die Ursache? Und sie kommen ganz, ganz logisch auf diese Schlussfolgerung. So sind sie geprägt, so sind sie aufgewachsen und das sind keine Kinder mehr, das sind junge Erwachsene, vielleicht sind das
25, 30-Jährige, Jesus selbst war zu dieser Zeit etwa 30 Jahre alt, die haben schon manches an Leben hinter sich. Die haben schon manche Schule hinter sich, vielleicht Führerscheinprüfung, irgendwas haben die ja schon gelernt im Austausch. Und dann haben sie trotzdem bis zum Alter von 30 Jahren diese Frage, wo ist die Ursache? Wer ist schuld daran? Und sie formulieren ihre Frage so, Rabbi, was übersetzt heißt Lehrer, wer hat gesündigt? Das ist für sie klar, hier muss jemand gesündigt haben. Wer hat gesündigt? Es ist nicht die Frage, ob jemand gesündigt hat, sondern wer? Er oder seine Eltern? Wer hat Schuld? Wer hat Schuld daran, dass er blind ist? Dann haben wir zumindest mal einen Schuldigen hier. Dann können wir zumindest mal sagen, okay, wenn er schuld ist, dann können wir mit dem Finger auf ihn zeigen und sagen, selbst schuld. Ja, wie soll er denn schuld sein, wenn er blind geboren ist? Also dann muss er denn vor seiner Geburt irgendwas angestellt haben. Dann sind wir in anderen Religionen, dass er im vorigen Leben was angestellt hat, dass er jetzt blind ist. Das gibt ja auch solche Theorien. Inkarnation, okay, dann hat er jetzt im vergangenen Leben sehr was angestellt, jetzt ist er blind geboren, okay, dann ist die Frage vielleicht berechtigt, ist er schuld? Und wenn nicht er, dann die Eltern. Was haben die Eltern gemacht? Und das habe ich auch in einem christlichen Kontext wahrgenommen, dass manchmal jungen Eltern vorgeworfen wurde, wenn sie ein Kind bekommen haben, das gesundheitlich herausgefordert ist, da muss eine Schuld gewesen sein. Sonst wäre das Kind gesund. Es ist mit Behinderungen auf die Welt gekommen, das sind die Eltern. Da war was mit den beiden. Ist da ein Zusammenhang oder ist da kein Zusammenhang? Und wenn wir darauf keine Antwort haben, werden wir unsere Kinder fehlerziehen. Wir werden ihnen so Dinge beibringen wie, ist dein Teller leer, sonst wirst du morgen krank sein, weil Gott traurig ist darüber oder was auch immer sich Eltern einfallen lassen, wenn sie überfordert sind. Und da spreche ich aus Erfahrung, bin verheiratet mit Moni. Wir haben 4 Kinder im Alter von 9, 7, 5. Das sind die 3 Jungs. Und dann kommt unsere Naomi im Alter von 1. Da ist man überfordert. Und ja, dann greift man nach einer höheren Macht und sagt, mach das, sonst kommt die Strafe von oben. Und da müssen wir auch Eltern, nicht nur wir Eltern, wir alle, wir müssen da eine Antwort drauf finden. Und dann möchte ich jetzt, bevor jemand diesen Stream abschaltet und sagt, nee, komm, das tue ich mir nicht an, noch weitere 30 Minuten möchte ich jetzt schnell zur Antwort kommen, damit wir das ein für alle Mal beantwortet haben. Ihr Lieben, es gibt 2 Momente in der Menschheitsgeschichte, wo Strafe erfolgt ist, wo bestraft wurde oder bestraft wird. 2 Momente, da wird Schuld gesühnt. Da reden wir von Strafe. Biblisch nachgewiesen, einmal dieser Moment. Da steht im Jesaja 53, Vers 5, die Strafe lag auf ihm. Das ist ein Moment. Die Strafe lag auf ihm. Auf wem? Auf Jesus Christus am Kreuz von Golgatha. Sage ich später noch mehr. Das ist ein Moment. Und der andere Moment, da müssen wir dann Matthäus 25 lesen, Vers 46. Und diese werden hingehen zur ewigen Strafe. Da kommt wieder das Wort Strafe. Und das wird dann irgendwann sein. Und so haben wir 2 Momente. Und ich hoffe ganz sehr, dass du dir dessen bewusst bist. Einmal die Strafe, die auf Christus lag, dort am Kreuz von Golgatha. Und einmal die ewige Strafe, die nach dem Tod kommt. Und das müssen wir so offen sagen, sonst macht diese ganze Veranstaltung keinen Sinn. Eine Evangelisation, ihr Lieben, so nennen wir das. Warum? Weil das Evangelium, die frohe Botschaft, die gute Nachricht von Jesus Christus weitergegeben wird, macht nur dann Sinn, wenn wir von dieser Strafe sprechen. Dann ist es doch logisch, dass man mal zumindest das Ohr öffnet und hinhört. Was ist die Lösung, damit ich nicht nach dem letzten Atemzug dann diese ewige Strafe bekomme? Was kann ich denn jetzt tun? Was muss passieren, damit nicht diese ewige, und das ist so schrecklich, diese Formulierung, ewige Strafe, das kann man ja gar nicht denken. Ewig, ewig, nonstop, immer, ohne aufhören, ewige Strafe. Das will niemand.
Und deswegen gibt es diesen Moment am Kreuz von Golgatha, als Jesus Christus die Strafe auf sich nahm, die wir hätten verdient. Und jetzt ist die Frage, glaubst du das? Das ist das einzige Kriterium. Das ist die einzige Voraussetzung, um nicht die ewige Strafe zu bekommen, sondern zu wissen, meine Strafe wurde schon bezahlt am Kreuz von Golgatha. Ich bin frei. Schaut mal, wenn jetzt die Spritpreise so hochgegangen sind. 2,26. Wow, für Diesel. Das geht nicht. Ein Liter kostet 2,26. Sagt mir, was kostet eine Sünde? Was kostet eine Sünde? Kleine Sünden bestraft der liebe Gott sofort, ist die Redewendung. Ob klein oder groß, was kostet eine Sünde? Und da muss ich auch wieder mit der Bibel argumentieren. Da gibt es nämlich diesen einen Moment, wo Gott, nachdem er die Menschen geschaffen hatte, ihnen etwas mitgegeben hat. Und zwar sollten sie von diesem einen Baum nicht essen. Jeder, der hier aufgewachsen ist in Deutschland, wird wissen, was das für eine Geschichte ist. Im Religionsunterricht durchgenommen, Adam und Eva. Und dann sagt Gott zu ihnen, aber vom Baum der Erkenntnis des Guten und Bösen, davon darfst du nicht essen. Denn an dem Tag, da du davon isst, musst du wie viel bezahlen? 2,26? Was kostet eine Sünde? Hier steht, an dem Tag, da du davon isst, musst du sterben. So eine Sünde kann ich mir doch leisten, denkt der ein oder andere. Eine mehr, eine weniger. Da drückt doch der Herrgott ein Auge zu. So ein lieber Gott. Was kostet eine Sünde? Eine Sünde kostet ein Leben. Dieses Leben war vorüber, wäre vorüber, und dann müssen wir darüber reden, was jetzt tatsächlich passierte nach dem Sündenfall. Aber diese Sünde führte dazu, dass ein Leben sterben musste. Und zwar welches? Das Leben des Herrn Jesu Christi am Kreuz von Golgatha. Stellvertretend für uns. Gott ist so gerecht und so heilig, dass für die Sünde der Tod folgt. Wäre jetzt also diese Situation heute im Laufe des Tages wie folgt, dass jemand von uns sich eine Sünde erlaubt hätte, müssten wir zwangsläufig, müsste ich, der ich mir eine Sünde erlaubt habe, zwangsläufig, logischerweise tot umfallen. Denn Gott, der heilige Gott, kann auf seiner wunderbaren Erde die Sünde nicht dulden. Es muss perfekt sein. Das heißt, liebe Eltern, wenn wir die Kinder dann drohen und sagen, hey, iss auf, sonst wirst du bestraft, vorsichtig! Wenn das natürlich Sünde ist, nicht aufzuessen, liebe Kinder, wir reden gleich nochmal darüber, was Sünde ist. Ihr könnt euch entspannen. Aber vorsichtig damit! Denn wir wünschen niemandem die Strafe Gottes. Die Strafe Gottes ist der ewige Tod. Und das ist ernst zu nehmen und da müssen wir darüber nachsinnen. Okay, Sünde, damit dürfen wir nicht spielen. Wie können wir denn zu einer Lösung? Und Gott sei Dank kommen wir nicht zu einer Lösung, sondern der Erlöser ist selbst gekommen und hat uns erlöst. Jesus Christus. Und jetzt könnten dann natürlich manche von uns dann denken, naja, also wenn er all meine Schuld auf sich genommen hat, dafür gestorben ist, na dann kann ich ja leben, wie ich will. Was soll uns dann noch motivieren, Gottes Gebote zu halten, also nicht zu sündigen, wenn er doch für alle Schuld und Sünde gestorben ist? Und da dürfen wir staunen, diesen Text, den ich jetzt weiterlesen werde aus dem Johannesevangelium Kapitel 9. Dieser Blindgeborene, da sagt Jesus, weder dieser hat gesündigt, noch seine Eltern, sondern damit die Werke Gottes an ihm offenbar werden. Er macht sofort klar, weder er noch die Eltern haben gesündigt, sondern damit die Werke Gottes offenbar werden. Und das ist jetzt ein großes Fragezeichen. Was bedeutet das denn, dass die Werke Gottes an ihm offenbar werden? Dazu komme ich auch jetzt gleich.
Und Jesus sieht diesen leidenden Mann und wendet sich dann nicht ab, weil er jetzt dann praktisch die richtige Antwort auf die Frage gegeben hat und geht dann weiter seines Weges, sondern als er dies gesagt hatte, Vers 6, spuckte er auf die Erde und bereitete einen Teig aus dem Speichel und strich den Teig auf seine Augen. Und er sprach zu ihm, geh hin, wasche dich in dem Teich Siloa, was übersetzt wird Gesandter. Da ging er hin und wusch sich und kam sehend. Wenn jetzt er nicht Schuld hat, dieser Blindgeborene nicht Schuld hat, und darum geht es hier in diesem Abschnitt, weder er noch seine Eltern, dann ist die Frage, warum sollte man sich überhaupt nach Gottes Vorschriften und Richtlinien richten? Und hier ist eine wunderschöne Beschreibung dessen, wie Jesus diesen Mann gewinnt. Schaut mal, er unternimmt etwas, er geht hin und lässt sich was ganz Kreatives einfallen. Er spuckt auf den Boden und das war ein sandiger Boden und er vermischt seine Spucke mit Sand und daraus entsteht so ein Brei, so ein Teig. Und dann schmiert er es dem auf die Augen und sagt, geh jetzt zu diesem Teich, Siloa, wasch dich. Und dann kommt er wieder und kann sehen. Ist die Frage, warum hat Jesus diesen Weg gewählt, um ihn zu heilen? Er hätte doch einfach sagen können, sei geheilt und er ist geheilt. Er könnte doch einfach seine Hand auflegen und sagen, sei geheilt und er wäre geheilt. Warum dieser Weg mit der Spucke und mit dem Sand? In einer unserer Kleingruppen in der Gemeindearbeit in Euskirchen, da haben wir diesen Text besprochen. Da waren Eltern und ihre Kinder und noch andere junge Leute mit in dieser Gruppe. Und wir haben den Text durchgearbeitet. Und als wir zu diesem Punkt kamen, dass Jesus dann auf den Boden spuckte und daraus Brei gemacht hat, lief der Papa plötzlich völlig unerwartet, unangekündigt in den Garten. Wir haben ihn dann erst nicht so wahrgenommen. Wir dachten, er muss was erledigen. Dann kam er mit einer Tupperdose wieder und hatte tatsächlich in dieser Tupperdose Brei. Und zwar hat er nicht reingespuckt, sondern er hat Wasser und Sand vermischt, zu einem Brei gemacht. Dann habe ich gesagt, na okay, dann schmier mir das jetzt bitte in die Augen. Dann schmierte er mir dieses Zeugs in die Augen und dann kam ein Moment, der mir ziemlich viel zu diesem Text gesagt hat. Ich weiß nicht, wer das schon mal erlebt hat, wer mit Sand gespielt hat. Kinder, ihr habt mit Sand mal gespielt und Sand kommt hier so in diese Augenpartie. Was ist, wenn du spürst, dass da Sandkörner sind? Bitte? Es brennt und du wagst es nicht, du traust dir nicht, die Augen zu öffnen. Richtig? Und weil du denkst, da kommt das jetzt in die Augen rein, nein, nein, nein. Und dann war ich plötzlich so ein bisschen fast in Panik. Oh nein, mein Augen voller Sand. Und dann führte mich der Vater ins Badezimmer und dann fing ich an, die Augen sauber zu machen und es dauerte, bis der letzte Augensandkorn weg war. Ich wusch und wusch und wusch und ich sehe vor meinem inneren Auge, wie dieser Mann, dieser blindgeborene Mann auch dann da am Teich Siloa seine Augen wäscht und wäscht, bis alles weg ist. Der fühlt ja ganz genau, ob da noch Sand ist oder nicht. Und dann ist er fertig mit dieser Reinigung, macht die Augen auf und sieht. Und was sieht er? Jesus ist verschwunden. In den folgenden Versen stellt man dann fest, dass Jesus dann nicht mehr da ist. Die Nachbarn nun und die, die ihn früher gesehen hatten, dass er ein Bettler war, sprachen, ist dieser nicht der, der da saß und bettelte? Einige sagten, er ist es. Andere sagten, nein, sondern er ist ihm ähnlich. Er sagte, ich bin es. Die Menschen, die mit ihm zu tun hatten, die konnten das sich erstmal nicht vorstellen, dass dieser Blindgeborene wieder sehen kann. Und sie waren so überfordert, dass sie ihn nicht erkannten. Ist er das oder nicht? Selbst die Nachbarn, die mit dem in der Nähe gelebt haben, die wussten nicht, ist er das, ist er nicht? Manche sagten, das ist er nicht. Manche sagten, er ist es. Bis er

uns, der kannte Jesus gar nicht so wirklich. Und dann später lernt er Jesus besser kennen und dann wächst er in diesem Erkenntnis, in dieser Erkenntnis, wer Jesus war. Aber was ist die Pointe? Was ist der Punkt an diesem Text? Wie hat Jesus einen gewonnen, dass er an ihn glaubte, ihm nachfolgte? Und das, ihr Lieben, das merken wir uns fürs ganze Leben. Warum sollten wir Christen, wenn wir wissen, dass unsere Schuld vergeben ist, uns noch kümmern darüber, ob wir sündigen oder nicht? Jesus hat hier etwas Wunderbares getan. Er hat diesem Mann geholfen aus purer Gnade. Er hat es nicht verdient. Er hat sich ihm zugewandt in seiner Liebe und seiner Güte und hat seine Augen geheilt. Und dann ist es die Güte Gottes, die zu Umkehr führt. Römer 2,4. Wenn Gottes Werk an dir passiert heute, dann wirst du sagen, er hat mich. Und nun will ich nicht mehr sündigen. Denn seine Liebe und seine Güte ist so groß, dass ich es nicht mit Füßen treten möchte, was er am Kreuz von Golgatha für mich getan hat. Er hat aus freien Stücken, aus purer Gnade, hat er seine Finger auf seine Augen gelegt und hat ihm das Augenlicht geschenkt, sodass ab dem Zeitpunkt er die Farben alle wieder sehen konnte. Dann konnte er Jesus noch nicht so gut kennen, aber ihm war klar, er ist gut. Er ist so gut. Er ist so gut, dass seine Güte mich dazu bringt, ihn zu lieben, ihn anzubeten. Und das war das Werk Gottes, das an ihm vollendet wurde, gemacht wurde. Und so glaube ich ganz fest daran, dass es sein Werk ist, wenn in diesen Tagen überhaupt einer von uns anfängt, an Jesus zu glauben. Wenn deine Augen aufgehen, deine Herzensaugen aufgehen, weil er dir begegnet ist durch sein Wort. Wenn deine Augen plötzlich aufgehen und du die Farben seiner Schönheit siehst, dann bekommst du ein Verständnis dafür, warum manche Christen so gerne von diesem Gott singen, weil sie diese Herrlichkeit und diese Schönheit wahrgenommen haben, die ihnen offenbar worden ist durch das Werk Gottes. Und so wirst du keine Frage mehr haben, soll ich noch sündigen oder nicht? Du wirst ein neues Herz bekommen, das nicht sündigen will. Dass du dann anfängst, darüber nachzusehen, hey Jesus, ich will nicht. Wie kann ich einen Weg gehen, der eben nicht von Sünde zu Sünde geht? Aber wir kommen jetzt zu der Definition von Sünde. Was ist denn Sünde? Das, was ich euch versprochen habe. Ist es denn Sünde, wenn man nicht den Teller leer isst? Ist es Sünde? Ja, dann bemühen wir uns Eltern und sagen, ja, es gibt so viele Kinder, die nichts zu essen haben mit all dieser Moralkeule und versuchen, denen zu helfen. Dann kommen wir letztlich mit Gott. Die Frage ist, was ist Sünde? Und dann möchte ich den Vers aus Römer 14, Vers 23b zitieren. Römer 14, Vers 23b, da steht, alles aber, was nicht aus Glauben ist, ist Sünde. Alles aber, was nicht aus Glauben ist, ist Sünde. Kurzer Check. Wie verlief dieser Tag? Hast du gesündigt nach dieser Definition? Also hier steht alles, was nicht aus Glauben ist. Gab es Dinge, die du getan hast, die nicht aus Glauben waren? Denn das wäre Sünde. Wir stellen fest, dass der Apostel Paulus den Römern gar nicht eine Liste gibt von Do's and Don'ts, also Sünden, die man dann befolgen muss und dann guckt, dass man dann beim Abendmahl ein reines Gewissen hat, sondern hier gibt's eine Definition, die Licht reinbringt in die Definition von, in den Inhalt, in die Bedeutung von Sünde. Also, was bedeutet dieser Vers ganz konkret? Alles, was nicht aus Glauben ist, ist Sünde. Eine Frage an uns. Kann Atmen Sünde sein? Kann Atmen Sünde sein? Luft holen, Luft rauslassen, das Atmen, kann das Sünde sein? Manche sagen, naja, lass uns das mal nach dieser Definition beurteilen. Alles, was nicht aus Glauben ist, ist Sünde. Stellt euch mal vor, ich bin jetzt 38 Jahre alt, ich habe 38 Jahre wunderbar geatmet. Und dann denke ich mir so, naja, 38 Jahre geatmet, das wird doch die nächsten 38 Jahre auch noch gut laufen. Ich vertraue auf diese Gesetzmäßigkeit, dass Atmen normal ist und nicht auf Gott. Ich glaube an die vielleicht Naturwissenschaft und nicht an ihn.
dass er

jeden Moment den Sauerstoffhahn zudrehen kann und ich würde hier tot umfallen, wenn ich mein Vertrauen auf irgendwas anderes setze als Gott, sündige ich beim Atmen. Noch konkreter. Ich habe Uromas, die sind ewig alt geworden. Also die haben fast die 100-Marke geknackt. Also glaube ich manchmal, dass ich lange leben werde, weil ich so gute Gene habe. Na, dann sage ich, naja, meine Großeltern sind so alt geworden, ich werde auch alt werden. Das ist etwas, was manchmal tatsächlich in meinem Herzen ist so. Wem vertraue ich da? Gott oder meinen Genen? Wenn Gott sagt, jetzt ist der Tag gekommen, falle ich hier um. Merkt ihr, wie schnell man anfängt zu sündigen, weil man nicht ihm glaubt, sondern sein Vertrauen in andere Dinge setzt? Alles, was nicht aus Glauben ist, ist Sünde. So wird dann niemand von uns glauben können, wenn Christus nicht selbst zu dir spricht durch sein Wort und dir den Glauben schenkt, also wirst du anfangen, ihm zu vertrauen. Er kommt in dein Leben, er spricht dich an durch so eine Predigt, wie Römer 10, 17 sagt, der Glaube kommt aus dem Wort Christi und also fängst du an, ihm zu vertrauen. Du gibst ihm dein Leben, du vertraust ihm alltägliche Dinge an. Du gehst praktisch dann so weit, dass du dein Leib ihm hingibst, wie Römer 12, 1. Ich ermahne euch, eure Leiber hinzugeben, ihm anzuvertrauen. Warum? Nicht, weil jemand gesagt hat, gib Jesus dein Leben, sondern es war sein Werk, was in deinem Leben offenbar wurde. Er kam in dein Leben, er sprach dich an, er hat dir vielleicht eine Heilung geschenkt, er hat dich versorgt. Das war seine Güte, die dazu führte, dass du anfingst, ihm zu vertrauen. Und dann hast du Dinge getan aus dieser Beziehung zu Jesus heraus, die dann eben nicht Sünde waren. Warum? Weil du aus Glauben gehandelt hast. Und dann sagt der Hebräerbrief, der Schreiber des Hebräerbriefs, ohne Glauben ist es unmöglich, Gott zu gefallen. Kommen wir wieder zu dieser Frage, naja, wie kommen wir denn zu diesem Glauben? Der Glaube kommt aus der Predigt, deswegen predige ich jetzt hier. Der Glaube kommt aus dem Wort, deswegen zitiere ich das Wort, damit jemand heute zum Glauben kommt an Jesus Christus und dann Dinge tut aus dem Glauben heraus. Noch ein Beispiel, damit wir das verstehen. Warum ist Klauen Sünde? Warum ist Klauen Sünde? In dem Moment, wenn ich dann zum Aldi gehe und Brot klaue, also ich habe eine weite Jacke an, ich gebe jetzt keine Tipps und Tricks, wie man klaut, aber nehmen wir an, ich habe eine weite Jacke an, ich habe dieses Brot in meiner Jacke und ich gehe dann durch an der Kasse vorbei und stelle fest, keiner hat mich wahrgenommen. Ich komme nach Hause und ich lege das Brot dann dahin und meine Frau merkt, hey, warum haben wir noch genauso viel Geld im Portemonnaie wie vorher? Sag ich, bleibt unter uns, habe ich geklaut. Die Kinder sagen, hey, super leckeres Brot, wo haben wir das? Kinder, geklaut. Und dann als Familie stellen wir fest, wir kommen gut mit Hilfe des Klauens durchs Leben. Also wenn es jetzt gut funktioniert hat, beim nächsten Mal, nochmal, wieder geklappt. Während, wenn ich dann anfange zu klauen, führt das praktisch zur nächsten Sünde. Und ich habe in diesem ganzen Prozess nicht erlebt, wie Gott uns versorgt, auch wenn es mal eng wird. Ich habe praktisch das Heft selbst in die Hand genommen. Ich fing an zu sündigen. Ich habe Dinge getan, nicht aus Glauben heraus, unser tägliches Brot gib uns heute, sondern aus meiner eigenen Herrschaft heraus habe ich angefangen zu sündigen. Aber dann ist die Sünde an sich noch nicht Sünde, sondern weil ich nicht aus Glauben gehandelt habe. Deswegen ist das dann Sünde. Und was ist das Problem bei dem Ganzen? Ich habe es verpasst zu erleben, wie Gott ist, wenn er mich versorgt. Ein Bekannter von mir, ein Freund von mir aus dem Iran, der ist dann geflohen aus dem Iran, kam nach Deutschland und er hatte noch nicht viel Hab und Gut. Es mangelte an allem, so dass er an einem Morgen dann nicht frühstücken konnte und dann ist er zu einem Termin mit dem Zug gefahren und er hatte Hunger. Das können wir uns ja in dieser Welt, in unserer Welt noch gar nicht vorstellen. Aber er hatte diese Situation. Er hatte Hunger und ist dann losgefahren. Er saß dann, ist in den Zug gestiegen und bat Jesus, schenk mir doch bitte zu essen. Er setzt sich an den Vierer und plötzlich ist da so ein Paket. In Papier eingepackt. Er merkt, es ist warm. Er packt es aus,
eben gebackenes Brot. Weit und breit, kein Mensch. Er hat keinen gesehen, der an ihm vorbeigegangen ist, keiner weggegangen. Das Brot lag da. Er sagt, danke, Jesus, für das Brot. Was ist der Unterschied jetzt zwischen mir, der ich geklaut habe, um ihn und ihm, der vertraut hat und dann dieses Wunder erlebt hat? Er hat da die Erfahrung gemacht, dass man Gott vertrauen kann und wird dann später noch mehr Gott anvertrauen. Er wird sagen, Herr, du hast mir mich versorgt, du hast mir das Brot gegeben, also wirst du mir auch helfen in meiner finanziellen Not. Also wirst du mir auch helfen in meiner gesundheitlichen Not. Du hast mir geholfen und er geht von Glaubenserfahrung zu Glaubenserfahrung zu Glaubenserfahrung und wird mehr und mehr diesem Gott anvertrauen. Ich dagegen, der ich dann mir eine Sünde erlaubt habe, die führt zur nächsten Sünde und so werde ich anfangen, ein Dieb zu sein, weil ich denke, das darf keiner mitbekommen, das dürfen die Nachbarn nicht mitbekommen, das wäre zu peinlich und ich versuche dann dieses Lügenkonstrukt dann weiterzubauen und ich werde dann zwangsläufig, weil ich Gott nicht erlebt habe als Versorger, immer mehr versuchen, das Heft in die Hand zu nehmen. Und so kommen wir zu diesem Punkt, wo wir heute Abend dann die Entscheidung treffen müssen. Glaube ich an Jesus oder nicht? Vertraue ich ihm mein Leben an oder nicht? Werde ich heute nach diesem Abend mir sicher sein, er hat all meine Schuld auf sich genommen? Oder muss ich selbst irgendwann diese Schuld bezahlen? Bin ich mir dessen bewusst, wie teuer eine Sünde ist? Und verstehe ich heute endlich, dass Jesus Christus für mich der Erlöser ist, der mich erlöst hat von dieser Schuld? Ihr Lieben, auch ihr Kinder, die ihr vorne in der ersten Reihe sitzt, Jesus Christus, er kommt in dein Leben. Er hat dich heute Abend angesprochen. Er sagt, hey, komm zu mir. Komm zu mir, vertrau mir, glaub mir, ich bin am Kreuz von Golgatha gestorben. Ich wiederhole diesen Vers aus Jesaja 53, Vers 5. Die Strafe lag auf ihm zu unserem Frieden und durch seine Striemen ist uns Heilung geworden. Wir alle irrten umher wie Schafe, wir wandten uns jeder auf seinen eigenen Weg, aber der Herr ließ ihn treffen, unser aller Schuld. Trifft das auch auf dich zu? Glaubst du, dass Jesus Christus auch am Kreuz von Golgatha für dich gestorben ist? Glaubst du, dass er auch deine Schuld auf sich genommen hat und dafür gelitten hat, sein Leben hingegeben hat? Dass sein Leib, sein Körper geblutet hat dort am Kreuz von Golgatha für deine Schuld? Ist es etwas, was du im Glauben annimmst, wo du sagst, ja, Jesus, ich vertraue dir, dass du für mich gestorben bist? Wenn das der Fall ist, wenn du Christus im Glauben annimmst, dann wirst du befreit sein von dieser Strafe, die dann die Menschen erwartet, die Christus nicht angenommen haben. Diese ewige Strafe, die dann folgt, wenn wir hier den letzten Atemzug gemacht haben.

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0: Wir sind immer noch dran am Studium der messianischen Psalmen. Das heißt, der Psalmen, die auf Jesus Christus hinweisen. In den letzten Bibelklassen haben wir diese Trilogie, Psalm 22, 23, 24, angeschaut. Heute wollen wir uns in Psalm 40 vertiefen. Wir lesen einmal den ganzen Psalm durch.
1: Ein Psalm Davids vorzusingen. Ich harrte des Herrn, und er neigte sich zu mir und hörte mein Schreien. Er zog mich aus der grausigen Grube, aus lauter Schmutz und Schlamm, und stellte meine Füße auf einen Fels, dass ich sicher treten kann. Er hat mir ein neues Lied in meinen Mund gegeben, zu loben unsern Gott. Das werden viele sehen und sich fürchten und auf den Herrn hoffen. Wohl dem, der seine Hoffnung setzt auf den Herrn und sich nicht wendet zu den Hoffärtigen und denen, die mit Lügen umgehen. Herr, mein Gott, groß sind deine Wunder und deine Gedanken, die du an uns beweisest. Dir ist nichts gleich. Ich will sie verkündigen und davon sagen, wiewohl sie nicht zu zählen sind. Schlachtopfer und Speisopfer gefallen dir nicht, aber die Ohren hast du mir aufgetan. Du willst weder Brandopfer noch Sündopfer. Da sprach ich: Siehe, ich komme. Im Buch ist von mir geschrieben: Deinen Willen, mein Gott, tue ich gern, und dein Gesetz hab ich in meinem Herzen. Ich verkündige Gerechtigkeit in der großen Gemeinde. Siehe, ich will mir meinen Mund nicht stopfen lassen. Herr, das weißt du. Deine Gerechtigkeit verberge ich nicht von in meinem Herzen. Von deiner Wahrheit und von deinem Heil rede ich. Ich verhehle deine Güte und Treue nicht vor der großen Gemeinde. Du aber, Herr, wollest deine Barmherzigkeit nicht von mir wenden. Lass deine Güte und Treue alle Wege mich behüten. Denn es haben mich umgeben Leiden ohne Zahl. Meine Sünden haben mich ereilt. Ich kann sie nicht überblicken. Ihrer sind mehr als Haare auf meinem Haupt, und mein Herz ist verzagt. Lass dir's gefallen, Herr, mich zu erretten. Eile, Herr, mir zu helfen. Schämen sollen sich und zu Schanden werden, die mir nach dem Leben stehen, mich umzubringen. Es sollen zurückweichen und zu Schanden werden, die mir mein Unglück gönnen. Sie sollen in ihrer Schande erschrecken, die da über mich schreien: Da, da. Lass deiner sich freuen und fröhlich sein alle, die nach dir fragen und die dein Heil lieben. Lass alle Wege sagen: Der Herr sei hoch gelobt. Denn ich bin arm und elend, der Herr aber sorgt für mich. Du bist mein Helfer und Erretter, mein Gott, säume doch nicht.
0: Der Psalm stammt von König David, wie uns die Überschrift sagt, die übrigens zum inspirierten Text gehört. Also diese Überschriften in den Psalmen, das sind nicht, zu verwechseln mit Überschriften, die man in manchen Bibeln einfach zum besseren Auffinden von Abschnitten eingefügt hat. Diese sind original und die sind auch so im hebräischen Grundtext zu finden. Wenn es da heißt, dem Vorsänger oder dem Dirigenten, Lamnazeach, das ist der Menazeach, das ist der Dirigent, der über das Tempelorchester gestellt war, von David ein Psalm. Nun, wie kommt man auf die Idee, dass dieser Psalm ein messianischer Psalm sein soll? Dass er also nicht von David spricht, sondern speziell von Christus, dem verheißenen Erlöser. Weil das Neue Testament, Psalm 40, eben auf den Herrn Jesus Christus bezieht, ist es ein messianischer Psalm. Das ist eigentlich das klarste und eindeutigste Argument. Also viele messianische Abschnitte aus dem Alten Testament werden im Neuen zitiert und der Heilige Geist legt sie aus. Aber Da könnte natürlich dann jemand argumentieren, aha, das sind christliche Interpretationen so im Nachhinein. Aber schön ist eigentlich, dass man zeigen kann, dass eigentlich die meisten messianischen Stellen aus dem Alten Testament, die im Neuen Testament als solche beschrieben werden, auch von den alten Rabbinern in der rabbinischen Literatur des Judentums so verstanden worden sind. Also, da kann man ganz klar argumentieren, das hat überhaupt nichts damit zu tun, im Nachhinein haben Christen das so interpretiert oder hineingelesen. Das hat man im Judentum weitgehend auch so gesehen, zum Beispiel Daniel 9, Jesaja 53 und viele Stellen, die wir schon in der Vergangenheit jetzt behandelt haben, ab 1. Mose. Und das Argument ist natürlich hier umso stärker, denn im orthodoxen Judentum lehnt man zwar ab, dass Jesus von Nazareth der Messias sei. Also die waren bestimmt nicht voreingenommen, dass sie diese Stellen auf den Messias bezogen haben. Und das gibt dem Ganzen noch viel mehr Gewicht. Ja, also Psalm 40 können wir aufschlagen, wird in Hebräer 10 zitiert und messianisch gedeutet. Aber es ist natürlich auch unabhängig von Hebräer 10 klar, das kann ja nicht von David sprechen. Denn wie könnte David sagen, eben Psalm 40, Vers 8, da sprach ich, siehe, ich komme. In der Rolle des Buches steht von mir geschrieben. Niemand von uns ist in die Welt gekommen und hat gesagt, so, jetzt komme ich. Ja? Wir wussten bei der Geburt nicht mal, wer wir sind, ja? Das kam erst ein bisschen später. Das Bewusstsein der eigenen Identität, ja? Also, unmöglich kann sich das auf David beziehen, ich komme, von mir steht bereits schon in der Bibel, prophezeit. Und so sehen wir, das ist genau auf der gleichen Linie wie Psalm 22 zum Beispiel, wo wir auch gesehen haben, es war ein Psalm von David, aber er sagt darin, sie haben meine Hände und meine Füße durchbohrt oder durchgraben. Nie ist das geschehen im Leben von David. Und so wie klar, Psalm 22 spricht nicht von Davids persönlicher Erfahrung, sondern weil er ein Prophet war, hat er voraussehend von den Leiden, die über Christus, über den Messias kommen sollten, gesprochen. Aber es gibt tatsächlich Psalmen, die Davids persönliche Erfahrungen beschreiben. Nur so ein Beispiel, auch dazu, Psalm 3. Der Titel sagt, ein Psalm von David, als er vor seinem Sohn Absalom floh. Und dann kommt die Bitte, Herr, wie viele sind meine Bedränger? Viele erheben sich gegen mich. Und da beschreibt er genau, was er erlebt hat, als Absalom ihn gestürzt hatte vom Thron. Gut, jetzt gehen wir eben zu Hebräer 10. Wir lesen ab Vers 5. 5 bis 10. Ja, wer liest bitte?
1: Darum spricht er bei seinem Kommen in die Welt, Opfer und Gaben hast du nicht gewollt, einen Leib aber hast du mir bereitet. Brandopfer und Sündopfer gefallen dir nicht. Da spreche ich, siehe, ich komme. Im Buch steht von mir geschrieben, dass ich tue Gott deinen Willen. Zuerst hatte er gesagt, Opfer und Gaben, Brandopfer und Sündopfer hast du nicht gewollt, sie gefallen dir auch nicht, welche doch nach dem Gesetz geopfert werden. Dann aber sprach er, siehe, ich komme zu tun Gott deinen Willen. Da hebt er das Erste auf, damit er das Andere einsetze. In diesem Willen sind wir geheiligt ein für allemal durch das Opfer des Leibes Jesu Christi.
0: Ja, jetzt haben wir hier ein wunderbares Beispiel dafür, wie man die Bibel auslegen muss. Also es ist ein eigentlicher Bibelkommentar, den Paulus hier im Hebräerbrief aufgeschrieben hat bezüglich Psalm 40. Zuerst mal eine Frage. Auf welchen Zeitpunkt bezieht der Hebräerbrief diesen Ausspruch, siehe, ich komme? Wann hat sich das erfüllt? Als er in die Welt kommt, spricht er. Der Herr Jesus ist ja der ewige Gott, der Mensch geworden ist. Gott ist so allmächtig, dass er eben auch mächtig war, Mensch zu werden. Ja, der Mensch müsste sich von seinem Verstand her sagen, unmöglich, dass Gott Mensch werden kann. Aber Gott ist eben so allmächtig, dass er Mensch werden konnte. Ganz einfach. Und so war der Herr Jesus als Mensch Gott und Mensch in einer Person. Das heißt also, als er in die Welt kam, da konnte er als ewiger Sohn Gottes eben sprechen. Und auf diesen Zeitpunkt bezieht sich also dieses Wort. Eben, siehe, ich komme. In der Rolle des Buches steht von mir geschrieben. Er kommt in dieser Welt ganz bewusst, um die Prophetie des Alten Testaments, die Rolle des Buches, zu erfüllen. Jetzt fällt vielleicht auf beim genauen Lesen, in Hebräer 10, Vers 5 steht, Schlachtopfer und Speisopfer hast du nicht gewollt, einen Leib aber hast du mir bereitet. Und was steht da in Psalm 40 eigentlich? Psalm 40, Vers 7, Ohren hast du mir bereitet. Ja gut, weil das Neue Testament griechisch aufgeschrieben wurde, wird oft eine Übersetzung benutzt beim Zitieren aus dem hebräischen Alten Testament. Das ist die Septuaginta, die älteste Bibelübersetzung auf Griechisch, die wurde um 280 vor Christus in Ägypten von jüdischen Gelehrten hergestellt. Das ist dann später eben die Bibel der ersten Christen geworden. Und so war das also praktisch, man konnte die Septuaginta zitieren, wenn man aus dem Alten Testament in griechischen Schriften etwas wiedergeben wollte. Allerdings nicht immer wird die Septuaginta benutzt. Manchmal haben die Bibelschreiber im Neuen Testament eine eigene Übersetzung gegeben. Manchmal ist es auch ein bisschen kombiniert, Septuaginta und doch eine eigene Übersetzung. Also es ist ganz unterschiedlich. Effektiv so, man findet Septuaginta-Handschriften, die haben auch diese Lesart im Psalm 40, also diese Übersetzung, einen Leib hast du mir bereitet. Jetzt könnte man sich natürlich fragen, was ist das für eine Übersetzungstechnik? Ohren hast du mir bereitet, wird übersetzt mit einen Leib hast du mir bereitet. Und wenn es heißt, Ohren hast du mir bereitet, da geht es ja um die Bildung des Menschenleib im Mutterleib. Und es ist so, effektiv in der modernen Forschung wissen wir ja heute genau, wie der Embryo sich im Mutterleib entwickelt. Und es ist tatsächlich so, in einer ganz frühen Phase bilden sich beim Embryo tiefe Furchen, die sich dann weiterbilden zum Gehörgang der Ohren. Also gerade der Gehörgang der Ohren wird in einem ganz, ganz frühen Stadium der Ausbildung des Körpers gebildet. Und so ist das natürlich eine perfekte Übersetzung. Ohren hast du mir bereitet, einen Leib hast du mir bereitet. Bezieht sich wirklich auf die Bildung des Körpers des Herrn Jesus im Mutterleib von Maria. Und es ist sogar so, wörtlich steht im Hebräischen, Ohren hast du mir bereitet, eben indem beim Embryo sich diese tiefen Furchen und dann eben dieser Gang bildet, der zum Gehörgang führt, das ist genau die richtige Ausdrucksweise, Ohren hast du mir gegraben. Nun, im Psalm 40 wird damit betont, wenn der Herr Jesus sagt, Ohren hast du mir gegraben, wozu sind Ohren da? Um zu hören und um zu gehorchen. Ist ja interessant, auf Hebräisch ist Shama, hören bedeutet gleichzeitig auch gehorchen. Also zum Beispiel im fünften Buch Mose, das ist das Buch des Gehorsams, da hat man etwa 50 Mal diesen Ausdruck Shama, hören, der eben oft im Sinn von gehorchen verwendet wird. Ja, also der Herr Jesus sagt, Ohren hast du mir bereitet, damit wir da sagen, du hast mich ausgerüstet, um auf deine Stimme zu hören, um deinen Willen auszuführen. Und das wird ja hier dann auch im Folgenden eben betont. Siehe, ich komme, in der Rolle des Buches steht von mir geschrieben, dein Wohlgefallen zu tun, mein Gott, ist meine Lust. Also er will das tun, was Gott geplant hat. In Hebräer 10 wird das übersetzt, um deinen Willen, o Gott, zu tun. Aber es ist so, im Hebräerbrief ist der Ausdruck Leib besonders wichtig, weil hier betont werden soll, dass Jesus Christus seinen Körper, seinen Leib als Opfer gegeben hat. Das ist der zusammenfassende Vers. Liest noch jemand Hebräer 10, Vers 10?
1: In diesem Willen sind wir geheiligt ein für allemal durch das Opfer des Leibes Jesu Christi.
0: Hebräer 10 will zeigen, all die Opfer im Alten Testament, die konnten keine einzige Sünde wegnehmen. Das waren nur Symbole, nur Hinweise auf das wahre Opfer des Messias. Aber jetzt durch das Opfer des Leibes Jesu sind wir wirklich gerettet, ist wirkliche Sündenvergebung möglich geworden. Und durch diese zwar ein bisschen freie Übersetzung, aber absolut exakte Übersetzung, einen Leib hast du mir bereitet, kann der Apostel Paulus so direkt die Brücke schaffen und sagen, ja, dieser Leib wurde ihm bereitet, als er in die Welt kam, und durch das Opfer dieses Leibes sind wir nun geheiligt. Jetzt kommt ja noch Folgendes dazu. Hebräer 10 zitiert ja ziemlich ausführlich, Schlachtopfer und Speisopfer hast du nicht gewollt. Einen Leib aber hast du mir bereitet, an Brandopfern und Opfern für die Sünde hast du kein Wohlgefallen gefunden. Also zunächst überrascht ja mal, warum wird hier so negativ über die Opfer gesprochen? Oder scheinbar negativ. Diese Opfer hast du nicht gewollt. Das ist eigentlich genau der Punkt, zum Beispiel in Hosea 6, wenn wir dort kurz aufschlagen. Dort ist genau dieser Aspekt im Visier. Hosea 6, Vers 6. Kann das jemand vorlesen, bitte?
1: Denn ich habe Lust an der Liebe und nicht am Opfer, an der Erkenntnis Gottes und nicht am Brandopfer.
0: Jawohl. Also wörtlich, das erste Opfer ist Schlachtopfer und das zweite dann eben Brandopfer. Mit dem Schlachtopfer ist gemeint das Friedensopfer. Wir kommen gleich noch auf die verschiedenen Arten von Opfer zu sprechen. Aber hier werden zwei Opfertypen erwähnt. Und hier geht es nun darum, eben Gott will nicht einfach eine äußerliche Erfüllung, indem man irgendein Opfertier opfert und meint, jetzt sei alles geregelt. Sondern er möchte, dass die innere Haltung stimmt. Und darum wird hier eben gesagt, denn an Frömmigkeit oder Güte oder eben Liebe habe ich gefallen und nicht an Schlachtopfern. Und an der Erkenntnis Gottes, eben dass man Gott sucht und ihn sieht, das ist Gott wichtiger als die äußerliche Erfüllung von Brandopfern. Das haben eben schon liberale Theologen missbraucht, solche Stellen, um zu sagen, ja, da sieht man, da wird im Alten Testament an gewissen Stellen wird ganz negativ über Opfer gesprochen. Das macht eigentlich deutlich, dass eben es gibt da verschiedene Richtungen, Strömungen in Israel früher, zur Zeit des Alten Testaments, solche, die Opfer befürworten und solche, die gegen Opfer sind. Nein, hier wird nicht gegen Opfer gesprochen, sondern es wird gesagt, dass Gott die innere Haltung wichtiger ist als die reine äußerliche Erfüllung, Darbringung von Opfern. Aber woraus sehen wir, dass Gott diese Opfer tatsächlich wollte? Also ich meine jetzt die Tieropfer, nicht unbedingt das Erstgeborene. Also das ist genau das richtige Argument. Die Vorschriften für die Opfer werden ja zum Beispiel in 3. Mose 1 bis 7 ganz besonders ausführlich gegeben. Wenn wir kurz aufschlagen, 3. Mose 1, liest jemand da die ersten drei Verse.
1: Und der Herr rief Mose und redete mit ihm aus der Stiftshütte und sprach, rede mit den Kindern Israel und sprich zu ihnen, wer unter euch dem Herrn ein Opfer darbringen will, der bringe es von dem Vieh, von Rindern oder von Schafen und Ziegen. Will er ein Brandopfer darbringen von Rindern, so opfere er ein männliches Tier, das ohne Fehler ist, vor der Tür der Stiftshütte, damit es ihn wohlgefällig mache vor dem Herrn.
0: Also wer gibt hier die Anweisung für die Opfer? Gott selbst. Und zwar ist es bemerkenswert, es beginnt mit, und der Herr rief Mose. Normalerweise steht ja, und der Herr redete. Und hier wird gesagt, der Herr rief. Darum heißt ja das dritte Buch Mose in der hebräischen Bibel, gemäß dem ersten Wort, das vorkommt im Text, Vayikra, und er rief. Das ist Gottes Ruf an das aus Ägypten erlöste Volk, in seine Gegenwart zu treten und ihm Opfer zu bringen. Und Gott sagt, drückt damit aus, es ist ihm ein Anliegen. Mose soll also diese Vorschriften Israel weitergeben Und da wird erklärt, wenn jemand Gott etwas freiwillig bringen will als Opfer, dann kann er das. Aber das ist nicht seiner Fantasie überlassen. Also wenn ein Mensch von euch dem Herrn eine Opfergabe darbringen will, so sollt ihr vom Vieh, vom Rind und Kleinvieh und so weiter eure Opfergabe darbringen. Also Gott schreibt genau vor, wie diese Opfer sein müssen. Zunächst wird hier in Kapitel 1

Vers 7. Jawohl, und? Jawohl. Also hier haben wir vier Typen, die erwähnt sind. Von den insgesamt fünf Typen. Ein Schlachtopfer. Sehr oft wird das Friedensopfer im Alten und auch im Neuen wird es Schlachtopfer genannt. Wenn gesprochen wird über die Schlachtopfer, die gegessen werden, dann ist damit ganz eindeutig das Friedensopfer gemeint, weil das war das Opfer, von dem der Opfernde etwas essen durfte. 1. Korinther 10 zum Beispiel. Schlachtopfer, die gegessen werden. Ja, also da haben wir diese vier Typen. Wir können vielleicht ganz kurz erklären, was die Bedeutung dieser Opfer ist. Das Brandopfer, das wurde ganz verbrannt für Gott. Darum heißt es im Neuen Testament, in Hebräer 10, das Wort für Brandopfer ist Holocaust. Ja? Das ganz verbrannte Opfer. Eigentlich ist eben dieser Ausdruck völlig verkehrt, wenn man ihn verwendet für die Judenvernichtung in der Nazizeit, denn die Juden waren kein Brandopfer. Sollte eher gebräuchlichen hebräischen Ausdruck zum Beispiel brauchen, die Shoah. Shoah heißt auf Hebräisch Katastrophe. Und das ist so der verbreitete Ausdruck im Judentum für die Judenvernichtung unter den Nazis. Aber Holocaust ist eigentlich gar nicht zutreffend. Denn eben, das Brandopfer wurde ganz verbrannt. Aber von dem Brandopfer, wie gesagt, in 3. Mose 1, es war zum Wohlgefallen für Gott. Das heißt, es wird in ganz 3. Mose 1 kein Wort gesprochen über Sünde. Es ist ein Opfer zur Ehre Gottes, zum lieblichen Geruch dem Herrn. Und derjenige, der es da brachte, konnte das einfach ganz freiwillig bringen. Nicht, weil er gesündigt hatte, sondern er konnte das einfach bringen, weil er Gott ein Opfer bringen wollte. Er durfte aber nichts davon essen. Es war ganz für Gott verbrannt. Und er musste aber seine Hände aufstützen auf den Kopf des Opfers. Und dann heißt es, es wird zum Wohlgefallen sein für ihn. Das heißt, das Opfertier ist ja unschuldig. Ein Tier sündigt ja nicht. Das unschuldige Opfer überträgt symbolisch seine Unschuld und eben seine Wohlgefälligkeit für Gott, für den, der es darbringt. Zum Wohlgefallen für ihn. Und dann wird es eben geschlachtet und dann auf dem Altar geopfert, eben zum Wohlgefallen für Gott. Und das ist ein Hinweis auf das Opfer des Herrn Jesus, dass der Herr Jesus kommen sollte, um sich zu opfern zur Ehre Gottes, dass Gott durch ihn verherrlicht wird. Und so sagt der Herr Jesus in Johannes 17, Vers 3, gerade vor dem Kreuz, schon wie wenn er alles vollbracht hätte, stellt er sich hinter das Kreuz und sagt, ich habe dich verherrlicht auf der Erde. Ich habe das Werk vollbracht, welches du mir gegeben hast, dass ich es tun sollte. Das ist genau der Aspekt des Brandopfers. Dann gehen wir zum nächsten, das Friedensopfer. 3. Mose 3, das war das Opfer, von dem man etwas essen durfte und ein Teil wurde für Gott verbrannt. Und damit drückte der Mensch, der übrigens das Friedensopfer ganz freiwillig bringen konnte, drückte aus, ich habe Gemeinschaft mit Gott. Das, was für Gott wichtig ist, das Opfer, das ist auch für mich wichtig. Und darum isst er davon. Und Gemeinschaft ist ja nichts anderes als zwei Menschen, die Gemeinschaft haben, genießen das Gleiche. Also die gleichen Interessen, das führt zu Gemeinschaft. Aber wenn Menschen überhaupt keine gemeinsamen Interesse haben, dann haben sie auch keine Gemeinschaft. Und so ist das eben das Gemeinschaftsopfer, das in 3. Mose 3 genannt wird, Shelamim, eben Friedensopfer, das kommt von Shalom. Und so drückt man mit diesem Opfer aus, wir haben Frieden mit Gott. Das drückt also aus, dass der Herr Jesus gekommen ist, um sich zu opfern, um Frieden mit Gott zu machen. Ich gebe vielleicht eine Stelle dazu an, Kolosser 1, Vers 20, indem er Frieden gemacht hat durch das Blut seines Kreuzes. Das drückt genau das Friedensopfer aus. Dann gab es eben weiter das Sündopfer. Wenn man gesündigt hatte
musste man ein Sündopfer bringen.

auch wieder die Hände aufstützen auf das Opfer, auf den Kopf, so aufdrücken. Das bedeutet Identifikation. Also man drückt das ganze Gewicht seiner Person auf das Opfertier und drückt aus, ich übertrage quasi mein eigenes Ich auf dieses Opfer. Und dann musste der Schuldige konkret bekennen, worin er gesündigt hatte, und anschließend das Opfertier schlachten. Jetzt ist auch ein Tausch geschehen, aber nicht wie beim Brandopfer. Das vollkommene Opfer überträgt die Vollkommenheit auf den Unvollkommenen, sondern der Sünder überträgt seine Schuld auf das vollkommene Opfer. Und weil dann das Opfer quasi, natürlich symbolisch, es ist eine bildliche Sprache, das Opfer quasi beladen ist mit der Schuld des schuldigen Menschen, dann muss mit dem Opfer das geschehen, was mit dem Sünder hätte geschehen sollen. Das muss sterben. Der Lohn der Sünde ist der Tod. Das ist das Sündopfer nach Römer 6, Vers 23. Und dann kommt noch das Schuldopfer, das jetzt eben im Psalm 40 nicht speziell erwähnt ist. Es ist ganz eng verwandt mit dem Sündopfer. Weiß jemand gerade, wann musste man ein Sünd- und wann ein Schuldopfer bringen? Also im Fall von Diebstahl musste man nicht ein Sündopfer bringen, sondern ein Schuldopfer. Und dann war vorgeschrieben in 3. Mose 5, da musste man dem Geschädigten den Betrag zurückzahlen und 20% darüber. Und eben das Schuldopfer bringen. Und so sehen wir, Sünd- und Schuldopfer hat mit Sünde zu tun, aber eben beim Sündopfer auch verborgene Dinge, verborgene Sünden, die nicht unbedingt jetzt direkt jemanden geschädigt haben, die mussten auch bekannt werden. Und so betont das Sündopfer mehr, dass der Herr Jesus gestorben ist für die Verdorbenheit unseres sündigen Wesens. Während das Schuldopfer besonders betont, es geht da um die Folgen der Sünde. Sünde richtet immer auch Schaden an. Also Sünde hat Folgen. Wenn jemand die Ehe bricht, das kann die ganze Familie zerstören und kaputt machen. Und wenn man dann später das einsieht und umkehrt, aber der Schaden ist immer noch da. Eben weil Sünde eben schädigt, Konsequenzen hat. Aber gerade das Schuldopfer betont, dass der Herr Jesus gekommen ist, um nicht nur das Böse überhaupt zu beseitigen, sondern er ist gekommen, um letztlich auch die Konsequenzen der Sünden zu beseitigen. Das ist allerdings nicht so, dass wir sagen können, das wird dann immer schon in unserem Leben jetzt realisiert werden. Aber wenn Gott einen neuen Himmel und eine neue Erde schaffen wird, dann heißt es, es wird kein Geschrei mehr sein, keine Trauer, kein Schmerz und so weiter. Alles vorbei. Auch diese Folgen der Sünde werden geheilt werden aufgrund des Opfers des Herrn Jesus. Sehr entlastend. Gerade wenn man Schuld im Leben hat, die man aber vor Gott geordnet hat und man sieht, man kann die Folgen nicht mehr gut machen. Dass man dann eben sieht, der Herr Jesus ist auch dafür gestorben, als das Schuldopfer. Ja, und dann haben wir noch das Speisopfer. Was bedeutet das? Normalerweise wurden eben die Blutopfer begleitet von einem Speisopfer. Das Speisopfer bestand also aus Mehl und es wurde gemischt mit Olivenöl. Man hat daraus quasi eine Art Kuchen bereitet. Der wurde im Tempel gebacken. Ein Teil wurde für Gott auf dem Altar verbrannt und ein Teil durfte man eben backen und selber essen. Ja, wovon spricht dieses Mehl? Der Herr Jesus wird genannt, zum Beispiel in Jesaja 53, ich will das kurz aufschlagen, Jesaja 53, Vers 2. Und er ist wie ein Reis vor ihm aufgeschossen und wie ein Wurzelspross aus dürrem Erdreich. Wenn man jetzt denkt, zum Beispiel an einen Weizenhalm, der aufsprießt, der Jesus wird so als Wurzelspross aus dürrem Erdreich beschrieben. Und eben für das Speisopfer mussten die Körner gemahlen werden
und mit Olivenöl vermischt werden. Und das spricht eben von der vollkommenen Menschheit des Herrn Jesus. Wenn das Korn gemahlen ist, nur die Körner hat, dann weiß man nicht, was da alles noch drin sein könnte, ja? Was für Schädlinge oder irgend so. Aber wenn es gemahlen wird, dann kommt das Innerste, wird dabei sichtbar. Und so spricht das Speisopfer eben von der Vollkommenheit des Herrn Jesus. Man kann bis in sein Innerstes hineinschauen, es ist alles vollkommen, perfekt. So konnte der Herr Jesus auch in Johannes 8 sagen, wer von euch überführt mich der Sünde? Da ist keiner gekommen. Und was bedeutet das Vermischen mit dem Olivenöl? Was bedeutet meistens das Olivenöl in der Bibel? Der Heilige Geist. Und das Vermischen bedeutet eben, dass der Herr Jesus vom Heiligen Geist gezeugt war. Und was man auch noch findet beim Speisopfer, dass es mit Öl gesalbt wurde. Noch eine spezielle Salbung von Öl darüber. Und das ist natürlich klar, das spricht eben von seiner Salbung mit dem Heiligen Geist. Am Jordan kam der Heilige Geist auf ihn und er wurde gesalbt für seinen Dienst. Und das ist nun eben genau der Hinweis auf den Messias. Messias heißt der Gesalbte auf Hebräisch. Und Griechisch Christus bedeutet der Gesalbte. Also das Speisopfer, das unblutig war, spricht also ganz besonders von dem vollkommenen Leben des Herrn Jesus auf der Erde, während seines ganzen Lebens. Es war eine Gabe für Gott und war so vollkommen, der Herr Jesus kam in die Welt und sagte, siehe, ich komme, um dein Willen, o Gott, zu tun. Sein ganzes Leben von der Krippe bis zum Kreuz war ganz Gott hingegeben, jedem ein Speisopfer. Und vom Speisopfer heißt es auch, es sei zu einem lieblichen Geruch für den Herrn, also ein Gott wohlgefälliges Opfer. Aber jetzt im Psalm 40 hören wir eben die Stimme des Messias, die sagt, Brandopfer, Schlachtopfer, Sündopfer, Speisopfer, das hast du nicht gewollt. Was bedeutet nun das, dieses nicht gewollt, wenn ja Gott das vorgeschrieben hatte? Was ist das Eigentliche? Einen Leib hast du mir bereitet. Also, wenn man behauptet im orthodoxen Judentum, dass Jesus als Messias ablehnt, ja, diese Opfer, das wollte Gott und das ist quasi das Letzte, was er wollte. Muss man sagen, ist falsch. Es ist eben nicht das Letzte, was er wollte. Er hat das nur gegeben im Blick auf das Opfer Jesu. Und so ist also Psalm 40 überhaupt nicht ein Text, der die Opfer irgendwie negativ darstellt, sondern er macht einfach deutlich, das ist es nicht, was Gott wirklich suchte. Das waren nur Hinweise auf das Eigentliche. Der Jesus ist die Erfüllung dieser Opfer.

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1: Als nun Bileam sah, dass es dem Herrn gefiel, Israel zu segnen, ging er nicht wie bisher auf Zeichen aus, sondern richtete sein Angesicht zur Wüste, hob seine Augen auf und sah Israel, wie sie lagerten nach ihren Stämmen. Und der Geist Gottes kam auf ihn, und er hob an mit seinem Spruch und sprach:
2: Es sagt Bileam, der Sohn Beors, es sagt der Mann, dem die Augen geöffnet sind. Es sagt der Hörer göttlicher Rede, der des Allmächtigen Offenbarung sieht, dem die Augen geöffnet werden, wenn er niederkniet. Wie fein sind deine Zelte, Jakob, und deine Wohnungen, Israel, wie die Täler, die sich ausbreiten, wie die Gärten an den Wassern, wie die Aloebäume, die der Herr pflanzt, wie die Zedern an den Wassern. Sein Eimer fließt von Wasser über, und seine Saat hat Wasser die Fülle. Sein König wird höher werden als Agag, und sein Reich wird sich erheben. Gott, der ihn aus Ägypten geführt hat, ist für ihn wie das Horn des Wildstiers. Er wird die Völker, seine Verfolger, auffressen und ihre Gebeine zermalmen und mit seinen Pfeilen zerschmettern. Er hat sich hingestreckt, sich niedergelegt wie ein Löwe und wie ein junger Löwe. Wer will ihn aufstören? Gesegnet sei, wer dich segnet, und verflucht, wer dich verflucht.
1: Da entbrannte Balaks Zorn gegen Bileam, und er schlug die Hände zusammen und sprach zu ihm:
3: Ich habe dich gerufen, dass du meine Feinde verfluchen solltest, und siehe, du hast sie nun dreimal gesegnet. Geh nun weg in dein Land. Ich dachte, ich wollte dich ehren, aber der Herr hat dir die Ehre verwehrt.
1: Bileam antwortete ihm:
2: Habe ich nicht schon zu deinen Boten gesagt, die du zu mir sandtest, wenn mir Balak sein Haus voll Silber und Gold gäbe, so könnte ich doch an des Herrn Wort nicht vorüber und Böses und Gutes tun nach meinem Herzen, sondern was der Herr redet, das würde ich auch reden. Und nun siehe, ich ziehe zu meinem Volk. So komm, ich will dir kundtun, was dies Volk deinem Volk tun wird zur letzten Zeit.
1: Und er hob an mit seinem Spruch und sprach:
2: Es sagt Bileam, der Sohn Beors, es sagt der Mann, dem die Augen geöffnet sind, es sagt der Hörer göttlicher Rede und der die Erkenntnis des Höchsten hat, der die Offenbarung des Allmächtigen sieht und dem die Augen geöffnet werden, wenn er niederkniet. Ich sehe ihn, aber nicht jetzt. Ich schaue ihn, aber nicht von nahem. Es wird ein Stern aus Jakob aufgehen und ein Zepter aus Israel aufkommen und wird zerschmettern die Schläfen der Moabiter und den Scheitel aller Söhne Seths. Edom wird er einnehmen und Seir, sein Feind, wird unterworfen sein. Israel aber wird Sieg haben. Aus Jakob wird der Herrscher kommen und umbringen, was übrig ist von den Städten.
1: Und als er die Amalekiter sah, hob er an mit seinem Spruch und sprach:
2: Amalek ist das Erste unter den Völkern, aber zuletzt wird es umkommen.
1: Und als er die Keniter sah, hob er an mit seinem Spruch und sprach:
2: Fest ist deine Wohnung, und du hast dein Nest in einen Fels gebaut. Dennoch wird kein ausgetilgt werden. Wie lange noch, dann führt Assur dich gefangen hinweg.
1: Und er hob abermals an mit seinem Spruch und sprach:
2: Ach, wer wird am Leben bleiben, wenn Gott das tun wird? Und Schiffe aus Kittim werden verderben, Assur und Eber. Das aber wird auch umkommen.
1: Und Bileam machte sich auf und zog hin und kam wieder in sein Land. Und Balak zog seinen Weg.

0: Und Israel lagerte in Schittim. Da fing das Volk an zu huren mit den Töchtern der Moabiter. Die luden das Volk zu den Opfern ihrer Götter. Und das Volk aß und betete ihre Götter an. Und Israel hängte sich an den Baal Peor. Da entbrannte des Herrn Zorn über Israel, und er sprach zu Mose:
1: Nimm alle Oberen des Volks und hänge sie vor dem Herrn auf im Angesicht der Sonne, damit sich der grimmige Zorn des Herrn von Israel wende.
0: Und Mose sprach zu den Richtern Israels:
2: Töte ein jeder seine Leute, die sich an den Baal Peor gehängt haben!
0: Und siehe, ein Mann aus Israel kam und brachte unter seine Brüder eine Midianiterin vor den Augen des Mose und der ganzen Gemeinde der Israeliten, die da weinten vor der Tür der Stiftshütte. Als das Pinhas sah, der Sohn Eleasars, des Sohnes des Priesters Aaron, stand er auf aus der Gemeinde und nahm einen Spieß in seine Hand und ging dem israelitischen Mann nach in die Kammer und durchstach sie beide, den israelitischen Mann und die Frau, durch ihren Leib. Da hörte die Plage auf unter den Israeliten. Es waren aber durch die Plage getötet worden 24.000. Und der Herr redete mit Mose und sprach:
1: Pinhas, der Sohn Eleasars, der Sohn des Priesters Aaron, hat meinen Grimm von den Israeliten gewendet durch seinen Eifer um mich, dass ich nicht in meinem Eifer die Israeliten vertilgte. Darum sage: Siehe, ich gebe ihm meinen Bund des Friedens. Und dieser Bund soll ihm und seinen Nachkommen das ewige Priestertum zuteilen, weil er für seinen Gott geeifert und für die Israeliten Sühne geschafft hat.
0: Der israelitische Mann aber, der erschlagen wurde mit der Midianiterin, hieß Simri, der Sohn Salus, der Oberste einer Sippe der Simeoniter. Die midianitische Frau, die auch erschlagen wurde, hieß Kospi, eine Tochter Zurs, des Hauptes eines Geschlechtes unter den Midianitern. Und der Herr redete mit Mose und sprach:
1: Tut den Midianitern Schaden und schlagt sie, denn sie haben euch Schaden getan mit ihrer List, die sie gegen euch geübt haben, durch den Peor und durch ihre Schwester Kospi, die Tochter eines Obersten der Midianiter, die erschlagen wurde am Tag der Plage, die um des Peor willen kam.

0: Und es geschah nach der Plage, da sprach der Herr zu Mose und Eleasar, dem Sohn des Priesters Aaron.
1: Nehmt die Summe der ganzen Gemeinde der Israeliten auf. Von 20 Jahren an und darüber, nach ihren Sippen, alle, die wehrfähig sind in Israel.
0: Und Mose und Eleasar, der Priester, zählten sie im Jordantal der Moabiter gegenüber Jericho, die 20 Jahre alt waren und darüber, wie der Herr es Mose geboten hatte. Dies aber waren die Israeliten, die aus Ägypten gezogen waren. Ruben, der Erstgeborene Israels. Die Söhne Rubens aber waren Henoch, von dem das Geschlecht der Henochiter kommt, Palu, von dem das Geschlecht der Paluiter kommt, Hezron, von dem das Geschlecht der Hezroniter kommt, Karmi, von dem das Geschlecht der Karmiter kommt. Das sind die Geschlechter von Ruben, und ihre Zahl war 43.730. Aber die Söhne Palus waren Eliab, und die Söhne Eliabs waren Nemuel und Datan und Abiram. Das sind der Datan und Abiram, die von der Versammlung berufen waren, aber die sich gegen Mose und Aaron auflehnten in der Rotte Korach, als sie sich gegen den Herrn auflehnten. Und die Erde tat ihren Mund auf und verschlang sie mit Korach, während die Rotte starb, indem das Feuer 250 Männer fraß und sie zum Zeichen wurden. Aber die Söhne Korachs starben nicht alle. Die Söhne Simeons nach ihren Geschlechtern waren Jemuel, daher kommt das Geschlecht der Jemueliter, Jamin, daher kommt das Geschlecht der Jaminiter, Jachin, daher das Geschlecht der Jachiniter kommt, Serach, daher das Geschlecht der Serachiter kommt, Shaul, daher das Geschlecht der Shauliter kommt. Das sind die Geschlechter von Simeon, 22.200. Die Söhne Gads nach ihren Geschlechtern waren Ziphion, daher das Geschlecht der Ziphioniter kommt, Hagi, daher das Geschlecht der Hagiter kommt, Shuni, daher das Geschlecht der Shuniter kommt, Osni, daher das Geschlecht der Osniter kommt, Eri, daher das Geschlecht der Eriter kommt, Arod, daher das Geschlecht der Aroditer kommt, Areli, daher das Geschlecht der Areliter kommt. Das sind die Geschlechter der Söhne Gads, an Zahl 40.500. Die Söhne Judas waren Er und Onan, die beide im Lande Kanaan starben. Es waren aber die Söhne Judas nach ihren Geschlechtern Schela, daher das Geschlecht der Schelaniter kommt, Peretz, daher das Geschlecht der Pereziter kommt, Serach, daher das Geschlecht der Serachiter kommt. Aber die Söhne des Peretz waren Hezron, daher das Geschlecht der Hezroniter kommt, Hamul, daher das Geschlecht der Hamuliter kommt. Das sind die Geschlechter Judas, an Zahl 76.500. Die Söhne Issachars nach ihren Geschlechtern waren Tola, daher das Geschlecht der Tolaiter kommt, Puva, daher das Geschlecht der Puvaniter kommt, Jaschub, daher das Geschlecht der Jaschubiter kommt, Shimron, daher das Geschlecht der Shimroniter kommt. Das sind die Geschlechter Issachars, an Zahl 64.300. Die Söhne Sebulons nach ihren Geschlechtern waren Seret, daher das Geschlecht der Serediter kommt, Elon, daher das Geschlecht der Eloniter kommt, Jachleel, daher das Geschlecht der Jachleeliter kommt. Das sind die Geschlechter Sebulons, an Zahl 60.500. Die Söhne Josefs nach ihren Geschlechtern waren Manasse und Ephraim. Die Söhne Manasses aber waren Machir, daher kommt das Geschlecht der Machiriter. Machir zeugte Gilead, daher kommt das Geschlecht der Gileaditer. Dies sind die Söhne Gileads. Ieser, daher kommt das Geschlecht der Ieseriter. Helek, daher kommt das Geschlecht der Helekiter. Asriel, daher kommt das Geschlecht der Asrieliter. Sichem, daher kommt das Geschlecht der Sichemiter. Shemida, daher kommt das Geschlecht der Shemidaiter. Hepha, daher kommt das Geschlecht der Hepheriter. Zelophat aber war Hephas Sohn und hatte keine Söhne, sondern Töchter. Die hießen Machla, Noah, Hogla, Milka und Tirza. Das sind die Geschlechter Manasses, an Zahl 52.700. Die Söhne Ephraims nach ihren Geschlechtern waren Schutelach, daher kommt das Geschlecht der Schutelachiter, Becher, daher kommt das Geschlecht der Becheriter, Tahan, daher kommt das Geschlecht der Tahaniter. Die Söhne Schutelachs aber waren Eran, daher kommt das Geschlecht der Eraniter. Das sind die Geschlechter der Söhne Ephraims, an Zahl 32.500. Das sind die Söhne Josefs nach ihren Geschlechtern. Die Söhne Benjamins nach ihren Geschlechtern waren Bela, daher kommt das Geschlecht der Belaiter, Aschbel, daher kommt das Geschlecht der Aschbeliter, Ahiram, daher kommt das Geschlecht der Ahiramiter, Schufam, daher kommt das Geschlecht der Schufamiter, Hufam, daher kommt das Geschlecht der Hufamiter. Die Söhne Belas aber waren Ard und Naaman, daher kommt das Geschlecht der Arditer und Naamaniter. Das sind die Söhne Benjamins nach ihren Geschlechtern, an Zahl 45.600. Die Söhne Dans nach ihren Geschlechtern waren Schuham, daher kommt das Geschlecht der Schuhamiter. Das sind die Geschlechter Dans nach ihren Geschlechtern. Alle Geschlechter der Schuhamiter waren an Zahl 64.400. Die Söhne Assers nach ihren Geschlechtern waren Jimna, daher kommt das Geschlecht der Jimniter. Jeschwi, daher kommt das Geschlecht der Jeschwiter. Beria, daher kommt das Geschlecht der Beriiter. Aber die Söhne Berias waren Heber, daher kommt das Geschlecht der Heberiter. Malkiel, daher kommt das Geschlecht der Malkieliter. Und die Tochter Assers hieß Serach. Das sind die Geschlechter der Söhne Assers, an Zahl 53.400. Die Söhne Naphtalis nach ihren Geschlechtern waren Jachzeel, daher kommt das Geschlecht der Jachzeeliter, Guni, daher kommt das Geschlecht der Guniter, Jezer, daher kommt das Geschlecht der Jezeriter, Schillem, daher kommt das Geschlecht der Schillemiter. Das sind die Geschlechter von Naphtali nach ihren Sippen, an Zahl 45.400. Das ist die Summe der Israeliten. 601.730. Und der Herr redete mit Mose und sprach:
1: Diesen sollst du das Land austeilen zum Erbe nach der Zahl der Namen. Dem Geschlecht, das groß ist an Zahl, sollst du viel zum Erbe geben, und dem Geschlecht, das gering ist an Zahl, wenig. Einem jeden soll man geben nach seiner Zahl. Doch soll man das Land durchs Los austeilen. Nach den Namen der Stämme ihrer Väter sollen sie ihr Erbteil erhalten. Nach dem Los sollst du ihr Erbe austeilen, zwischen den vielen und wenigen.
0: Und dies ist die Summe der Leviten nach ihren Geschlechtern. Gershon, daher das Geschlecht der Gershoniter. Kehat, daher das Geschlecht der Kehatiter. Merari, daher das Geschlecht der Merariter. Dies sind die Geschlechter Levis. Das Geschlecht der Libniter, das Geschlecht der Hebroniter, das Geschlecht der Machliter, das Geschlecht der Muschiter, das Geschlecht der Korachiter. Kehat aber zeugte Amram. Und Amrams Frau hieß Jochebed, eine Tochter Levis, die ihm geboren wurde in Ägypten. Und sie gebar dem Amram Aaron und Mose und ihre Schwester Mirjam. Dem Aaron aber wurden geboren Nadab, Abihu, Eleazar und Itamar. Nadab aber und Abihu starben, als sie fremdes Feuer darbrachten vor dem Herrn. Und ihre Summe war 23.000, alles was männlich war, von einem Monat an und darüber. Sie wurden nämlich nicht gezählt zusammen mit den Israeliten, denn man gab ihnen kein Erbe unter den Israeliten. Das ist die Summe der Israeliten, die Mose und Eleazar, der Priester, zählten im Jordantal der Moabiter gegenüber Jericho. Unter diesen aber war keiner mehr von denen aus Israel, die Mose und Aaron, der Priester, gezählt hatten in der Wüste Sinai. Denn der Herr hatte ihnen gesagt, sie sollten des Todes sterben in der Wüste. Und so blieb keiner von ihnen übrig, als Kaleb, der Sohn Jefunnes, und Josua, der Sohn Nuns.

0: Und die Töchter Zelophats, des Sohnes Hephas, des Sohnes Gileads, des Sohnes Machias, des Sohnes Manasses, von den Geschlechtern Manasses, des Sohnes Josefs, mit Namen Machla, Noah, Hogla, Milka und Tirza, kamen herzu und traten vor Mose und vor Eleasar, den Priester, und vor die Stammesfürsten und die ganze Gemeinde vor der Tür der Stiftshütte und sprachen:
1: Unser Vater ist gestorben in der Wüste und war nicht mit unter der Rotte, die sich gegen den Herrn empörte, unter der Rotte Korach, sondern ist um seiner eigenen Sünde willen gestorben und hatte keine Söhne. Warum soll denn unseres Vaters Name in seinem Geschlecht untergehen, weil er keinen Sohn hat? Gebt uns auch ein Erbgut unter den Brüdern unseres Vaters.
0: Mose brachte ihre Sache vor den Herrn. Und der Herr sprach zu ihm:
2: Die Töchter Zelophats haben recht geredet. Du sollst ihnen ein Erbgut unter den Brüdern ihres Vaters geben und sollst ihres Vaters Erbe ihnen zuwenden. Und sage den Israeliten, wenn jemand stirbt und keinen Sohn hat, so sollt ihr sein Erbe seiner Tochter zuwenden. Hat er keine Tochter, sollt ihr es seinen Brüdern geben. Hat er keine Brüder, sollt ihr es den Brüdern seines Vaters geben. Hat sein Vater keine Brüder, sollt ihr es seinen nächsten Verwandten geben, die ihm angehören in seinem Geschlecht, damit sie es in Besitz nehmen. Das soll den Israeliten Gesetz und Recht sein, wie der Herr dem Mose geboten hat.
0: Und der Herr sprach zu Mose:
2: Steig auf dies Gebirge Abarim und sieh auf das Land, das ich den Israeliten geben werde. Und wenn du es gesehen hast, sollst du auch zu deinen Vätern versammelt werden, wie dein Bruder Aaron zu ihnen versammelt ist, weil ihr meinem Wort ungehorsam gewesen seid in der Wüste Zin, als die Gemeinde haderte und ihr mich vor ihnen heiligen solltet durch das Wasser. Das ist das Hader.

0: die ganze Gemeinde, und bestelle ihn vor ihren Augen. Und lege von deiner Hoheit auf ihn, damit ihm gehorche die ganze Gemeinde der Israeliten. Und er soll treten vor Eleasar, den Priester, der soll für ihn mit den heiligen Losen den Herrn befragen. Nach dessen Befehl sollen aus- und einziehen er und alle Israeliten mit ihm und die ganze Gemeinde.
1: Mose tat, wie ihm der Herr geboten hatte, und nahm Josua und ließ ihn treten vor den Priester Eleasar und vor die ganze Gemeinde, und legte seine Hand auf ihn und bestellte ihn, wie der Herr durch Mose geredet hatte.

0: 16 Uhr und 30 Minuten.
1: Hallo und ganz herzlich willkommen zur Kindersendung hier bei Radio Segenswelle mit Anna Sawatzki. Schön, dass du, ja gerade du, heute wieder mit dabei bist. Ich freue mich auf dich. Heute schauen wir uns eine ganz besondere Gruppenbildung an. Jesus stellt sich nämlich seine engsten Mitarbeiter zusammen. Und die Wahl fällt auf Männer, mit denen wohl niemand gerechnet hätte. Doch bevor wir hören, wer alles in Jesu Team kommt, wollen wir zuerst mit Gott reden. Und ich lade dich ein, deine Hände zu falten, die Augen zu schließen und mitzubeten. Lieber Vater im Himmel, danke, dass wir heute wieder zusammen über das Radio verbunden sind. Danke, dass du jeden von uns gebrauchen kannst, genauso wie wir sind. Sei du jetzt bei jedem Kind zu Hause an den Lautsprechern und öffne unsere Herzen für dein Wort. Amen.

Wisst ihr noch, wie es war, als Jesus den Fischer Petrus gerufen hatte? Petrus hatte so unglaublich viele Fische gefangen. Und dann hatte Jesus gesagt, folge mir nach. Und was hatte Petrus getan? Weißt du es noch? Genau, er war sofort aufgestanden und mit Jesus gegangen. Das veränderte wirklich sein ganzes Leben. Vorher hatte er in einem schönen Haus gewohnt, hatte sich um seine Familie gekümmert, war fischen gegangen und hatte sich mit seinen Freunden getroffen. Aber jetzt war er mit Jesus unterwegs. Er zog einfach mit Jesus mit. Jesus lebte ja nicht in einer bestimmten Stadt, sondern er reiste durch ganz Israel, um den Menschen von Gott zu erzählen. Und Petrus ging immer mit. Natürlich konnte er so seine alten Freunde kaum noch sehen. Er hatte auch nicht mehr sein eigenes gemütliches Bett. Manchmal schliefen sie einfach draußen unter den Sternen oder bei netten Leuten, die ihnen ein Zimmer gaben. Aber er war mit Jesus unterwegs. Er folgte ihm nach. Das wollte er von ganzem Herzen tun. Wärst du eigentlich auch dazu bereit gewesen? Stell dir mal vor, du hättest damals gelebt. Wärst du bereit gewesen, alles zurückzulassen und mit nur ein paar Sachen, die du tragen kannst, Jesus hinterhergegangen? Hättest du dich von deinen Freunden und deiner Familie verabschiedet, ohne zu wissen, wann du sie wieder siehst? Damals gab es kein Smartphone, kein WhatsApp und nicht einmal ein Telefon. Petrus konnte nicht mal eben eine kurze Nachricht nach Hause schicken oder abends kurz anrufen, um zu fragen, wie es allen geht. Nein, wenn man mitging, dann heißt das ganz oder gar nicht. Aber trotzdem zögerte Petrus keine Sekunde und folgte Jesus nach.

Bevor wir weiter erzählen, machen wir ein kleines Spiel zum Nachdenken. Stell dir vor, du müsstest jetzt sofort aufstehen, deine Jacke anziehen und mit Jesus auf Reisen gehen. Du darfst aber keinen großen Rucksack mitnehmen, sondern nur drei Dinge, die wirklich in deine Hosen- oder Jackentasche passen. Was nimmst du mit? Überleg mal ganz kurz. Ich gebe dir ein paar Sekunden Zeit, um in deinem Kopf deine Tasche zu packen. Gar nicht so einfach, oder? Man muss sich plötzlich entscheiden, was einem im Leben wirklich am allerwichtigsten ist. Das Smartphone nützt dir damals überhaupt nichts. Es gab ja kein Internet und kein Strom. Dein Lieblingsspielzeugauto oder dein Kuscheltier ist vielleicht viel zu groß für die Hosentasche. Man merkt bei diesem Spiel schnell, wenn man Jesus nachfolgt, muss man bereit sein, manche Dinge auch mal loszulassen. Den Jüngern ging es damals ganz genau so. Sie mussten ihr altes, gemütliches Leben am See Genezareth zurücklassen. Aber sie merkten schon nach wenigen Tagen, das Wichtigste und Wertvollste, was sie überhaupt auf dieser Erde brauchten, das hatten sie sowieso schon dabei, nämlich Jesus direkt an ihrer Seite. Er war alles, was sie brauchten. Setzt euch mal wieder gemütlich hin und wir hören jetzt, was auf einem großen Berg geschah. Petrus war nicht der Einzige, der Jesus nachfolgte. Sein Bruder Andreas war dabei, Jakobus und Johannes und noch viele andere. Manchmal kamen tausende Menschen aus allen Städten gelaufen, nur um Jesus einmal zu hören oder zu sehen, wie er Kranke gesund macht. Die meisten von ihnen gingen abends wieder nach Hause in ihre eigenen Betten, aber eine feste, große Gruppe von Männern und Frauen zog die ganze Zeit fest mit Jesus von Ort zu Ort. Doch an diesem einen Tag schien Jesus etwas ganz Besonderes vorzuhaben. Er ging weg von den Menschen, steil nach oben auf einen einsamen Berg. Und dort blieb er ganz allein. Die Sonne ging unter, es wurde dunkel und eiskalt. Aber Jesus blieb dort, die ganze Nacht hindurch. Ich möchte beten, hatte Jesus vorher zu seinen Freunden gesagt. Ich habe eine sehr wichtige Entscheidung zu treffen und möchte vorher ganz intensiv mit meinem Vater im Himmel darüber reden. Stellt euch das mal vor. Jesus betet die ganze Nacht durch. Er schläft keine einzige Minute, weil ihm diese Entscheidung so unendlich wichtig ist. Er sucht sich seine engsten Mitarbeiter nicht einfach spontan aus dem Bauch heraus aus. Er bespricht jeden einzelnen Namen ganz genau mit Gott im Himmel. Petrus war am nächsten Morgen unten am Fuß des Berges furchtbar neugierig. Wir können uns das so vorstellen, dass er ungeduldig auf und ab ging. Was das wohl für eine Entscheidung war? Als die Sonne aufging und Jesus endlich vom Berg herunterkam, rief einer der Jünger erleichtert: Schaut mal dort oben, Jesus ist wieder da. Bald war wieder eine riesige Menge um Jesus versammelt. Alle schauten ihn gespannt an. Es war so still, dass man fast eine Ameise krabbeln hören konnte. Jesus begann zu sprechen. Ich habe für einige von euch einen ganz besonderen Plan. 12 von euch werde ich heute ganz offiziell auswählen. Diese 12 sollen meine engsten Begleiter sein. Sie sollen Tag und Nacht ganz nah bei mir sein, von mir lernen und dann selbst losgehen, predigen und allen anderen Menschen von Gottes großer Liebe erzählen. Ich kann's mir vorstellen, wie aufregend dieser Moment war. Als Jesus das sagte, schwiegen alle Jünger. Keiner wagte es, etwas zu sagen. Petrus schaute sich vorsichtig in der Menge um. Um ihm herum standen so viele Leute, Männer, die im Leben richtig viel erreicht hatten,
Männer, die vielleicht viel klüger wirkten als er, die eine richtig gute Ausbildung hatten, die vornehmen Familien entstammen und bestimmt viel besser und schöner reden konnten als ein einfacher Fischer, der nach Fisch roch? Petrus überlegte insgeheim. Wen wird Jesus wohl auswählen? Bestimmt die Stolzen, die Perfekten, die Fehlerfreien und die besonders Frommen. Vielleicht denkst du heute auch manchmal genau so, wenn du dich fragst, ob Jesus dich gebrauchen kann. Vielleicht denkst du in der Sonntagsschule, im Religionsunterricht, ach, die anderen Kinder können das alles viel besser als ich. Die beten viel schöner, die können sich die Bibelverse viel schneller merken, die sind einfach braver. Aber weißt du, Jesus sucht keine fehlerfreien Superhelden. Er möchte, dass genau du ihm nachfolgst. Er möchte heute nicht nur diese 12 Jünger von damals, sondern er möchte jeden von uns in seinem Team haben. Er möchte, dass du für ihn lebst, von ihm lernst und deinen Freunden in der Schule oder im Kindergarten von seiner Liebe erzählst. Genauso wie du bist, mit deinen ganz eigenen Stärken und Schwächen. Petrus grübelte jedenfalls immer noch eifrig darüber nach, wer wohl die 12 Auserwählten sein würden. Und plötzlich wurde er ganz erschrocken aus seinen Gedanken gerissen. Alle Leute schauten plötzlich mit großen Augen auf Petrus. Was hatte Jesus da gerade laut gerufen? Hatte er wirklich seinen Namen genannt? Simon, den er Petrus nannte? Petrus konnte es im ersten Moment kaum glauben. Er stolperte nach vorne zu Jesus. Er folgte Jesus zwar schon eine Weile nach, aber war er wirklich gut genug, ihm ein offizieller, engster Mitarbeiter des Sohnes Gottes zu sein? Er war sich selbst so unsicher. Aber Jesus war sich ganz sicher. Er berief Petrus, genauso wie er war. Dann hörte Petrus noch andere Namen durch die Menge rufen. Andreas, sein Bruder, kam als nächster nach vorne. Und dann Jakobus und Johannes, die beiden Fischerkollegen. Die zwei hatten so viel Temperament und wurden so unglaublich schnell wütend, dass Jesus ihnen mal einen lustigen Spitznamen gab. Er nannte sie Donnersöhne. Da sieht man mal, Gott beruft auch Leute, die manchmal kleine Hitzköpfe sind und noch lernen müssen, ruhig zu bleiben. Dann rief Jesus Philippus und Bartholomäus nach vorne. Und Thomas, ausgerechnet Thomas, der immer so furchtbar viel Fragen hatte, alles ganz genau wissen wollte und an so vielen Dingen zweifelte. Ja, genau ihn wollte Jesus dabei haben. Jesus hat überhaupt kein Problem mit deinen Fragen. Und dann kam der absolute Knaller, bei dem alle Leute den Atem anhielten. Jesus rief Matthäus, den ehemaligen Zöllner, den Mann, der früher für die römische Feinde gearbeitet und die eigenen Leute beim Geld betrogen hatte. Die Menschen in der Menge tuschelten sofort ganz aufgeregt. Was? Den Betrüger nimmt er in sein engstes Team? Das kann doch nicht sein. Doch genau das tut Jesus. Er verändert Herzen. Dazu kamen noch ein weiterer Jakobus, Thaddäus, Simon, der vorher ein wilder politischer Kämpfer war, und schließlich Judas Iskariot.

Das waren sie, die 12 Apostel. Das Wort Apostel bedeutet Gesandter, also jemand, der mit einem ganz wichtigen Auftrag weggeschickt wird. Wenn man sich diese 12 Männer mal anschaut, merkt man, das war ein völlig bunter, verrückter Haufen. Die passten eigentlich überhaupt nicht zusammen. Einfache Fischer, ein betrügerischer Zöllner, ein politischer Kämpfer. Normalerweise hätten diese Männer sich früher sofort gestritten und wären nie Freunde geworden. Aber Jesus war ihre Mitte. Er hielt sie zusammen. Und Jesus versprach ihnen, ihr werdet jetzt ganz nah von mir lernen. Und ich werde euch die Macht und die Kraft geben, für mich zu predigen, Kranke zu heilen und unendlich viel Gutes zu tun. Wenn Jesus dich ruft und möchte, dass du ihm nachfolgst, dann kannst du das nicht aus eigener Kraft schaffen. Er gibt dir alles, was du dafür brauchst. Du musst nicht perfekt sein. Du musst nur bereit sein, ihm von ganzem Herzen zu vertrauen und mutig mitzugehen. Das passt auch ganz genau zu unserem heutigen Bibelvers aus Matthäus 16, Vers 24. Hör mal gut zu. Will mir jemand nachfolgen, der verleugne sich selbst und nehme sein Kreuz auf sich und folge mir. Das klingt im ersten Moment ganz schön schwer und ein bisschen unheimlich, oder? Sein Kreuz auf sich nehmen. Was bedeutet das dann überhaupt für uns Kinder heute? Jesus meint damit natürlich nicht, dass wir an einem echten Holzkreuz sterben müssen. Er meint damit, dass es manchmal auch anstrengend sein kann, ein Christ zu sein. Es bedeutet, dass wir bereit sind, für Jesus auch mal Nachteile einzustecken. Sich selbst verleugnen heißt auch, ich bin in meinem Leben nicht mehr die absolute Hauptperson. Es heißt nicht mehr Hauptsache ich. Hauptsache ich bekomme das größte Stück Kuchen. Hauptsache ich gewinne immer und habe meinen Vorteil. Sondern es heißt, Jesus, du bist die Nummer 1. Was möchtest du, dass ich jetzt tue?

Ein Kreuz auf sich nehmen im Alltag bedeutet zum Beispiel, wenn deine Freunde über ein anderes Kind in der Schule lästern und es auslachen, dass du dich nicht anschließt, sondern dass du mutig sagst, hört auf damit, das ist nicht fair, auch wenn die anderen dich dann in dem Moment nicht cool finden. Oder wenn du beim Spielen geschummelt hast und die Wahrheit sagst, obwohl du weißt, dass du dafür vielleicht Ärger oder eine Strafe bekommst, weil du weißt, dass Jesus die Wahrheit liebt. Oder wenn ein anderes Kind dein Spielzeug kaputt gemacht hat und du ihm vergibst, anstatt dich zu ärgern und gemein zurückzuschlagen. Das ist manchmal richtig schwer. Das fühlt sich im Moment an wie ein schweres, anstrengendes Paket, das man auf dem Rücken tragen muss. Aber das absolut Geniale ist, Jesus lässt uns dieses Kreuz niemals alleine tragen. Er geht jeden Schritt direkt neben uns und hilft uns beim Tragen, wenn wir müde werden. Diese nacherzählte Geschichte findest du in deiner Bibel. Und zwar gleich in mehreren Ausführungen und zum Beispiel in Matthäus Kapitel 10, in Markus Kapitel 3 und in Lukas Kapitel 6. Da kannst du es nochmal nachlesen.

Unsere gemeinsamen 30 Minuten sind auch schon wieder wie im Flug vergangen. Nimm diesen schönen Mutmacher mit in deinen Tag und in deine ganze Woche. Jesus sucht keine fehlerfreien Superhelden. Er sucht Kinder und Menschen, die ihm einfach von Herzen lieb haben und bereit sind, mit ihm zu gehen. Er möchte auch dich ganz fest in seinem Team haben. Morgen in deiner Schule, in deiner Familie, beim Spielen mit den Freunden. Du darfst Jesu Botschafter sein. Zum Schluss unserer Sendung wollen wir jetzt noch zusammen beten. Wenn du möchtest, kannst du zu Hause die Hände falten, deine Augen schließen und leise mitbeten. Herr Jesus Christus, danke, dass du deine Jünger damals genauso berufen hast, wie sie waren. Mit all ihren Fehlern, ihren Fragen, ihren Macken und ihren Zweifeln. Danke, dass du keine perfekten Menschen suchst, sondern veränderte Herzen, die dich lieb haben. Danke, dass du auch uns heute in dein großes Team rufst. Bitte hilf uns, dir im Alltag ganz mutig nachzufolgen. Gib uns die Kraft, unser Kreuz auf uns zu nehmen, treu zu dir zu stehen und anderen von deiner großen Liebe zu erzählen. Segne meine lieben kleinen und großen Zuhörer auch heute. Amen. Schön, dass ihr heute alle bei dieser Kindersendung von Radio Segenswelle mit dabei wart. Ich freue mich schon riesig auf das nächste Mal mit euch. Seid ihr dabei? Ich sage Tschüss, bis zum nächsten Mal. Eure Anna Sawatzki.

0: Herzlich willkommen im Open Doors Hoffnungszentrum für verfolgte Christen. Danke, dass du heute dabei bist. Es geht heute um ein spannendes Thema. Wir haben bei uns Klaas Moerling aus den Niederlanden. Er ist Bibelschmuggler von Beruf. Herzlich willkommen, Klaas.
1: Danke.
0: Wir sprechen heute über das Nordkorea Europas. Das ist eine steile Ansage. Was ist das Nordkorea Europas?
1: Well, when we think of North Korea,
2: wenn wir an Nordkorea denken, dann denken wir an einen Diktator, der schon seit vielen Jahren an der Macht ist. Wir denken an ein Land, das völlig isoliert ist. Die Einwohner haben keine Kontakte mit Menschen außerhalb des Landes. Wenn wir an Nordkorea denken, denken wir an Lebensmittelknappheit. Wir denken an Unterdrückung. Wir denken daran, dass innerhalb des Landes keine Opposition erlaubt ist. Wir denken an Christen im Untergrund. Und all das gilt auch für Albanien in den 80er Jahren.
0: Magst du ein bisschen beschreiben, wie das Albanien der 80er Jahre aussah?
1: You know, it's a country in Europe.
2: Es ist ein Land in Europa. Und es ist nur 2000 Kilometer von Frankreich, Deutschland und den Niederlanden entfernt. Ein Land, das sich selbst wie Volk nannte und auch von Enver Hoxha, dem Diktator von Albanien, so genannt wurde. Albanien, das erste atheistische Land der Welt.
1: Albania is the first atheist country in the world.
2: Und das hier in Europa. So nah. Es gab eine Parole, die man schon sah, wenn man in das Land einreiste. Am Grenzgebäude stand diese Parole von Enver Hoxha. Diese Propaganda gab es im ganzen Land, auch schon an der Grenzstation. Genau wie in Nordkorea, wo es überall Propaganda gibt. Und dort stand: Auch wenn wir kein Brot haben, werden wir Albaner weder unsere Prinzipien noch unseren Marxismus-Leninismus verleugnen. Das bedeutete also auch Christenverfolgung. Das bedeutete auch Unterdrückung. Und deswegen der Titel: Albanien, das Nordkorea Europas. Was heute in Nordkorea passiert, galt genauso für Albanien hier in Europa, das so nahe liegt.
0: Und wenn du sagst, die Christen wurden verfolgt, war das ein schleichender Prozess oder war das mit dieser Aussage, wir sind ein atheistisches Land, fing das sofort an?
2: Es fing langsam an, aber langsam in dem Sinne, dass zuerst alle Kirchen geschlossen wurden.
0: Ja.
2: Sie wurden zerstört oder zu Museen gemacht. Keine christlichen Aktivitäten waren erlaubt. Und so mussten die Menschen, die an Jesus glaubten, sehr vorsichtig sein. Es war sehr gefährlich für sie. Sie könnten getötet oder verhaftet werden. Für die Christen war das eine sehr schwierige Situation.
1: Mhm.
0: Und ich habe dich vorgestellt als jemand, der Bibeln in andere Länder geschmuggelt hat. Du willst aber jetzt nicht sagen, dass du nach Albanien gereist bist auch.
2: Wir sind nicht mit Bibeln eingereist, nein. Du musst wissen, wir kannten keine albanischen Christen persönlich. Wir haben gehofft, dass sie da sein würden. Wir vertrauten darauf, dass sie da sein würden, weil der Herr versprochen hat, seine Kirche nicht allein zu lassen und dass die Tore der Hölle sie nicht überwältigen werden. Wir kannten sie nicht persönlich. Wir wussten es nicht. Aber als wir das Land betraten, hofften wir, Christen zu treffen. Wir nahmen kleine Kreuze mit, die wir am Hals trugen oder in unseren Händen. Wir zeigten sie den Menschen auf der Straße. Unser Ziel war es, zu beten. Ich kann mir vorstellen, dass die Zuschauer jetzt denken: Beten? In dem Land? Das kann man doch auch zu Hause machen. Wieso extra hinfahren? Aber wenn man im Land ist, sieht und spürt man, was passiert. Man hört die Geräusche und schmeckt die Gerüche um sich herum.
1: You hear the noises and you taste the smells around you.
0: Yeah.
2: Und so können deine Gebete während der Reise und auch danach viel intensiver werden. Es ist also sehr wertvoll, vor Ort zu sein. Und wir beteten sogar mit den Worten aus dem Buch Josua im Kapitel 1. Herr, jeden Ort, auf den unsere Fußsohlen treten, hast du uns gegeben. Das war unser Ziel, dorthin zu gehen und hoffentlich Christen zu finden.
0: Aber das war ja dann auch schon eine Gefahr für euch, wenn ihr direkt ein Kreuz um den Hals tragt, dass ihr auch festgenommen werdet? Oder kann man das nicht so sagen, weil ihr als Ausländer gekommen seid?
2: Wenn sie ein Problem gewesen wären, hätten sie sie uns an der Grenze abgenommen. Aber es war kein Problem, denn sie gehörten ja uns persönlich. Doch die Leute hatten natürlich keine Ahnung, dass wir aktiv mit den Kreuzen arbeiten würden. Wir haben sie nicht nur getragen, sondern auch gezeigt und gehofft, dass wir so Christen finden würden.
0: Ja, aber jetzt bin ich wirklich gespannt, was passiert ist, wenn ihr so rumgegangen seid und das Kreuz gezeigt habt. Was habt ihr erfahren in Albanien? Habt ihr wirklich Christen getroffen?
2: Ja, aber zuerst hatten wir mit den Reiseleitern zu tun. Wie in Nordkorea werden Touristen nicht allein gelassen. An jedem Moment des Tages sind Reiseleiter dabei. Und so war es auch in Albanien. Wir waren ja 1983 dort. Vor uns waren schon Gebetsgruppen im Land gewesen, in der Hoffnung, dass sich das Land für das Evangelium öffnen würde. Und dann hat einer der Reiseleiter dieser Gruppen gesagt, es gibt keine Christen hier in Albanien. Wir haben dieses Problem gelöst. Wir waren also neugierig, als uns unser Reiseleiter zugewiesen wurde, was er wohl sagen würde. Und er sagte, es gibt ein paar tausend Christen. Und wir dachten, wow, ein paar tausend. Und er sagte weiter, aber sie sind 80 Jahre oder älter. Und zu meiner Überraschung sagte er, meine Mutter ist auch Christin. Sie ist 76 und sie betet und fastet regelmäßig. Er sagte, ich habe versucht, ihren Glauben zu zerstören, aber es hat nicht funktioniert, was schade ist. Er sagte, ich habe ihr verboten, für meine Bekehrung zu beten. Aber sie hat immer noch geglaubt. Trotz all dem Druck hat diese Frau immer noch geglaubt.
0: Aber das ist fantastisch, was du gerade sagst, weil das führt das so ad absurdum, finde ich, jemandem zu sagen, hör auf, für meine Bekehrung zu beten. Du kannst Gebet nicht verbieten. Es funktioniert immer. Du kannst immer beten.
2: Das ist wahr. Seine Mutter kannte das Geheimnis, aber er nicht. Und es zeigte die Beharrlichkeit der Christen, die all diese Einschränkungen erlitten und verfolgt wurden, aber dennoch treu waren in ihrem Glauben an den Herrn Jesus Christus. Und das war so ermutigend zu hören. Dann sagten wir zu ihm, wir haben diese Kreuze. Können wir Ihnen eines dieser Kreuze geben, damit Sie es Ihrer Mutter weitergeben? Wir hofften im Stillen, dass sie ermutigt werden würde, wenn sie es bekäme. Nein, das ist zu gefährlich für mich und meine Mutter, antwortete er. Aber sie trägt das Kreuz in ihrem Herzen.
0: Und das aus seinem Mund.
2: Ja, das sagte er selbst. Schon zu diesem Zeitpunkt war unsere Reise ein Erfolg. Und dann trafen wir einen anderen Reiseleiter. Und wir fragten ihn nach Kirchen, Christen und der Existenz Gottes. Er regte sich darüber auf und sagte, du kannst 100 Leute auf der Straße fragen, ob Gott existiert. Und 100 von ihnen werden sagen, nein, es gibt keinen Gott. Aber wir hatten ja gerade von dieser Dame gehört und wir wussten es besser. Und dann haben wir mit diesem Reiseleiter im Bus darüber gesprochen, dass wir glauben. Wir haben im Bus gesungen, damit er hören kann, dass wir anders sind.
1: Planet.
0: Genau.
1: Ja. And,
2: Und an einem bestimmten Punkt forderte einer der Reiseteilnehmer ihn heraus. Warum traust du dich nicht, Gott um etwas zu bitten? Den Reiseleiter nannten wir manchmal unseren kleinen Napoleon, weil er nicht groß war, aber mutig und schlagfertig. Er sagte, dann werde ich Gott bitten, einen Blitz zu schicken, der mich erschlägt.
0: Oh, das ist gefährlich.
2: Ja, in der Tat, sehr gefährlich. Und wir sagten, dass es nicht gut ist, Gott um so etwas zu bitten. Und wir fragten, warum fragst du nicht nach Regen? Er sagte, Regen? Es hat hier seit Monaten nicht geregnet. Ich hatte gerade an diesem Morgen im Buch Samuel gelesen, dass Samuel Gott um Regen gebeten hatte und Gott hatte Regen und Donner geschickt. Wir sagten unserem Reiseleiter, dass wir für Regen beten werden. Und in dieser Nacht, als wir das Land verließen, regnete es. Es regnete in Strömen. Wir hofften, dass es irgendwie zu seinem Herzen sprechen würde. Aber es kann auch sein, dass sein Herz verhärtet war und er nicht offen für das Evangelium war. Aber für uns war es eine echte Antwort auf das Gebet.
0: Aber es hat auch noch mehrere Aspekte, was du gerade sagst. Ich finde es immer so schön, man kann einfach etwas säen, aber man weiß wirklich nicht genau, was es am Ende bringt, wie die Frucht aufgeht. Aber vielleicht wird er dir eines Tages im Himmel begegnen, in der Ewigkeit. Man weiß es nicht.
1: Ja.
0: Und das ist so schön zu wissen, dass Gott dann eben noch hinterhergeht.
2: Das ist die Sache mit den Verfolgern. Sie bringen sich in eine gefährliche Situation. Denn wenn sie Christen unterdrücken, kommen sie ihnen nah und kommen so in eine gefährliche Zone, weil sie vom Zeugnis der Christen beeinflusst werden können.
0: Hast du noch eine Geschichte von Albanien?
2: Weißt du, das Kostbare an den Christen, die wir so verzweifelt treffen wollten, war Folgendes. Es gab ein paar Frauen in unserer Reisegruppe, die zu einer Frau auf der Straße in Albanien sagten, sei gesegnet mit dem Segen Gottes. Die Frau war sehr berührt. Sie umarmten sich. Und beide Frauen wurden sehr emotional. Die albanische Frau hatte erkannt, es waren Christen, die ihr den Segen Gottes brachten, den sie schon seit Jahren nicht mehr empfangen hatte. Später trafen sie sich wieder auf der Straße und dann wiederholte die albanische Frau dieselben Worte und sagte der niederländischen Frau, sei gesegnet. Das war so kostbar. Das war unser Wunsch, Christen zu treffen. Und dann trafen wir eine Christin. Einer anderen Frau haben wir ein Kreuz gezeigt. Sie war in Schwarz gekleidet. Und als sie das Kreuz sah, kam sie näher zu der Frau, die es ihr zeigte. Sie lächelte und sagte, Jesus Christus.
1: Jesus Christ.
2: Klarer kann es nicht werden, wenn man einen Christen vor sich hat. Sie wurde dann von einem Polizisten weggeholt und beschimpft. Aber es gab eine Beziehung, eine Gemeinschaft in diesem sehr kurzen Moment. Wie schön das war. Und schließlich sagten vier Frauen aus unserer Gruppe zu einer Frau, Pace Puyu. Und das heißt,
0: Friede sei mit dir.
2: Genau, Friede sei mit dir, ja.
1: Peace be with you.
2: Und dann umarmte die Frau alle vier und küsste sie. Und dann wurde sie von einem Mann beschimpft. Aber sie flüsterte, Christus. Es ist so wertvoll, sowas zu erleben. Da ist dieses Wunder. Gott öffnet Türen, damit wir Christen treffen und sie ermutigen können. Wir können ihnen zeigen, dass sie nicht vergessen sind. Und das ist es, was wir Präsenzdienst nennen. Anwesend sein. Nicht unbedingt mit Predigten, sondern einfach da sein, bei ihnen sitzen. Das ist es, was Bruder Andrew, der Gründer von Open Doors, ganz am Anfang verstanden hat. Er sagte sogar, bei ihnen zu sein bedeutet mehr als viele Predigten. Einfach bei ihnen sitzen, ihnen zuhören und sich gegenseitig ermutigen. Und das konnten wir in Albanien ein wenig tun.
0: Bruder Andrew, der Gründer von Open Doors, hat schon feste Pflöcke eingeschlagen mit diesem Presence Ministry, mit diesem, ja, wie sagt man, Menschen gehen zu Menschen, man berührt sich, ist wirklich ein großer Wert innerhalb von Open Doors, der viele Spuren hinterlässt. Was hat Albanien bei dir hinterlassen? Hast du dich verliebt in das Land? Hast du dich verliebt in diese Menschen? Oder wie gehst du nach Hause nach so einem Erlebnis?
1: Well, we went home full of joy.
0: Ja.
2: Wir fuhren voller Freude nach Hause, denn wir waren in einem Land, das wie eine Art Goliath war, mit starken Worten und einer starken Sprache, die diesen kleinen David, diese kleine Kirche anbrüllte. Aber es sind nur Worte. Es ist nichts im Vergleich zu unserem mächtigen Gott. Wir gingen voller Freude, weil wir diese wertvollen Christen getroffen hatten und weil wir dort sein konnten, um zu beten, das Land zu segnen und für Offenheit zu beten, damit sich die Situation eines Tages zum Besseren wendet.
1: Ja.
0: Klaas, darf ich dich am Ende dieser Sendung bitten, für Albanien zu beten, für die Christen dort?
2: Ja, das würde ich sehr gerne tun. Es gibt im Moment sehr viele Kirchen in Albanien. Früher gab es überhaupt keine Kirchen. Und jetzt gibt es viele, viele Kirchen in diesem Land. Ich würde also gerne für Albanien beten. Bruder Andrew war 1993 in Albanien und hielt offen eine evangelistische Kundgebung ab. Er überreichte dem Präsidenten Berisha von Albanien die erste albanische Bibel. Die Dinge haben sich also völlig verändert, weil der Herr das Land gesegnet und viele Gebete erhört hat. Deshalb möchte ich mich gerne mit meinem Gebet anschließen. Vater im Himmel, wir lieben dich und wir vertrauen dir. Und wir danken dir für dein Wirken in dieser Welt. Wir danken dir, dass du der lebendige Gott bist, der heute Wunder tut. Und Herr, wir haben auf vielen Reisen, auch in Albanien, gesehen, dass deine Hand der Liebe und Treue auf deinen Kindern liegt und dass du ihnen durch all diese schwierigen Zeiten geholfen hast. Und wir danken dir, Herr, für diese wertvollen Christen, die wir getroffen haben. Wir danken dir, dass es noch mehr Christen gibt. Etwa 20% der Bewohner des Landes besuchen Kirchen, und dafür danken wir dir, Herr. Wir ehren dich und preisen dich im Namen Jesu. Amen.
1: Amen.
0: Amen. Klaas, herzlichen Dank für diese Juwelen, die du uns heute gebracht hast. Es hat mich so berührt, über Albanien zu hören und auch über diese Begegnungen, die du hattest. Und ich weiß schon, dass du gesagt hast, das nächste Mal möchtest du über einen gefährlichen Mantel sprechen. Und ja, wenn du auch interessiert daran bist, zu wissen, was ein gefährlicher Mantel ist, dann schalte gerne wieder zu. Nächstes Mal um diese Zeit oder wann immer du zuschalten möchtest. Wir wünschen dir eine schöne Woche. Tschüss.
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Herzlich willkommen im Open Doors Gebetshaus für verfolgte Christen. Wir freuen uns sehr, dass du wieder eingeschaltet hast, um mit dabei zu sein, gemeinsam mit uns zu beten für das Anliegen von Christen in Bedrängnis, in Not, in Verfolgung, dass wir uns eins machen in dieser Fürbitte und unsere Anliegen gemeinsam zum Himmel emporsteigen lassen. Denn Beten verbindet. Im Gebet verbinden wir uns mit dem lebendigen Gott, dem kein Ding unmöglich ist. Und in der Fürbitte verbinden wir uns mit unserem Nächsten und tragen seine Anliegen, seine Sorgen, seine Nöte gemeinsam auch vor unseren himmlischen Vater. Wie gut, dass du dabei bist. Herzlich willkommen. Bevor wir heute für die Malediven beten wollen, zunächst noch einmal ein paar Worte des Apostel Paulus aus dem Neuen Testament in dem Brief an die Epheser, Kapitel 3, Abvers 14. Und dort steht: Deshalb beuge ich meine Knie vor dem Vater, vor dem jede Vaterschaft in den Himmeln und auf Erden benannt wird. Er gebe euch nach dem Reichtum seiner Herrlichkeit mit Kraft gestärkt zu werden durch seinen Geist an dem inneren Menschen, dass der Christus durch den Glauben in euren Herzen wohne und ihr in Liebe gewurzelt und gegründet seid. Paulus wendet sich hier an die Gemeinde in Ephesus, die er gut kannte, die er schon des Öfteren besucht hatte. Sicherlich waren ihm diese Persönlichkeiten, die Adressaten jetzt richtig vor Augen, als er hier diese Zeilen und diese Ermutigung schrieb. Sowieso, das Neue Testament, eine Sammlung von Büchern von verfolgten Christen für verfolgte Christen. Paulus wusste, wovon er sprach. Und deswegen war es auch eine starke Ermutigung für die Gemeinde in Ephesus, dass er sich hier gleich zu Beginn an den lebendigen Gott wendet als himmlischen Vater. Gott ist besorgt und bekümmert um uns, seine Kinder, als Vater im Himmel. Und die Gemeinde in Ephesus brauchte Kraft. Paulus war das ganz klar. Aber es ging nicht um eine äußerliche, um eine menschliche Kraft, die sie brauchten, sondern Paulus wusste, es geht um eine innere Stärke, um die er hier den himmlischen Vater bitten wollte. Eine innere Kraft, eine innere Stärke, die in der Lage ist, selbst Böses mit Gutem zu überwinden. Und auch dieses Wissen, Gott ist bei mir, so wie Jesus es versprochen hat, er ist bei mir an jedem Tag, zu jeder Sekunde, in jeder Minute und jede Stunde. Dieses Wissen, wenn wir heute für die Malediven beten wollen, das erbitten wir für die Christen dort. Gott, Vater im Himmel, stärke unsere Geschwister mit Kraft durch deinen Geist am inneren Menschen, dass der Christus durch den Glauben in ihren Herzen wohnt und sie in Liebe gewurzelt und gegründet sind. Malediven. Woran denkst du, wenn du dieses Wort hörst, wenn du von diesem Land hörst? Welche inneren Bilder steigen jetzt womöglich in dir auf? Traumstrände, Korallen, kristallklares Wasser, Sandstrände, Schnorcheln, Entspannung, Urlaub einfach. Ja, und das gibt es tatsächlich. Die Reiseprospekte sind voll davon. Und dennoch führen wir bei Open Doors dieses Land schon seit Jahren immer wieder bei den Top 15 Ländern im Weltverfolgungsindex. Wie kann das sein? Malediven, das zerbrochene Paradies. Es gibt eben eine Kehrseite bei diesem Traumparadies, die man als Tourist, wenn man dieses Land besucht, oft gar nicht feststellt, weil man gar nicht an die Plätze und Orte kommt, wo es Bedrängnis und Bedrückung gibt. Die Malediven sind ein Inselarchipel von ungefähr 1200 Inseln, wovon die meisten unbewohnt sind.
So wie ich mich belesen habe, sind es, glaube ich, ungefähr nur 180 Inseln, die überhaupt bevölkert sind. Und eine ganze Reihe ist nur den Touristen vorbehalten, ein Teil eben den einheimischen Maledivern und eben die Hauptstadt Malé. Dort lebt ungefähr ein Drittel der Gesamtbevölkerung. Das sind nicht einmal 500.000 Menschen auf einem völlig überbauten, dicht besiedelten kleinen Inselchen. Dieses Land ist zu 100% muslimisch. Das ist sogar in der Verfassung festgelegt. Der Islam ist auf den Malediven die Staatsreligion. Und die Regierung sieht sich als Beschützerin des Islam und als Hüterin der Gesetze, die es gibt, um Abkehr vom Islam eben aufzuhalten und abzuwenden. Keine andere Religionsausübung ist erlaubt. Alles, was sich außerhalb des Islam bewegt und befindet, ist illegal und verboten. Und wer sich vom Islam abwendet, verliert, und es wird bekannt, verliert damit automatisch seine Bürgerrechte. Es gibt keine einzige Kirche offiziell auf den Malediven. Keine komplette Bibelübersetzung in der Landessprache, in der Muttersprache der Malediver, die Hewi. Nur Bibelteile sind vorhanden. Und die wenigen Christen, die es im Land gibt, die es überhaupt gibt, sind zumeist ausländische Gastarbeiter, die in der Regel in der Tourismusbranche tätig sind. Und sie kommen zumeist aus Sri Lanka, aus Indien oder Bangladesch. Und sie werden stark und streng überwacht. Maledivische Christen muslimischer Herkunft gibt es offiziell gar nicht. Es gibt sie einfach gar nicht. Entweder sind sie ins Ausland gegangen, weil der Druck der Gesellschaft, der Umgebung so heftig und so stark geworden ist, oder sie müssen ihren Glauben wirklich ganz, ganz still und heimlich in absoluter Isolierung leben. Nicht entdeckt zu werden, als Abtrünniger mit hohen Konsequenzen auch rechnen zu müssen. Und da ja alle Malediver Muslime sind, wird eben auch erwartet, dass man an den Ritualen und gemeinschaftlichen Veranstaltungen des Islam einfach teilnimmt. Dass man die Moschee besucht, dass man einfach mit dabei ist. Und wer eben versucht, da etwas auszulassen, der wird sicherlich leicht und schnell zur Rede gestellt werden. Ausländische Christen haben mehr Freiheiten, aber auch zu Zeiten zum Beispiel des Fastenmonats Ramadan werden auch sie sich an die Gegebenheiten halten, die es dann in der Gesellschaft gibt. Wenn wir jetzt gleich für die Christen auf den Malediven beten wollen, dann dafür, dass Gott sie durch den Geist mit übernatürlicher Kraft am inneren Menschen stärkt. In ihrem Alltag sind kaum gemeindliche Treffen möglich. Es gibt keine einzige Kirche auf den Malediven, keine gemeindlichen Treffen. So, sie leben sehr isoliert und allein. Es fehlt an Ermutigung. Vielleicht ist das Internet oder die sozialen Medien ein kleines Fenster nach außen, aber die Spuren müssen sorgfältig verwischt werden. Bitte, bete für die Christen auf den Malediven, dass sie in der Isolierung ihren Glauben an Jesus nicht verlieren. Wir beten.

Und lieber Herr Jesus, für uns in Freiheit und Sicherheit ist das oft so eine Selbstverständlichkeit geworden, dass es da eine christliche Gemeinde, eine christliche Kirche gibt, wo wir teilhaben können und dürfen und auch unsere Anliegen dort teilen dürfen, Unterstützung und Hilfe erfahren. Und das ist unseren Geschwistern dort auf den Malediven nicht gegeben. Jesus, du siehst sie in ihrer Einsamkeit, in ihrer Isolierung und wie es für sie schwer ist, auch am Glauben festzuhalten, wenn Druck aufkommt. Jesus, wir bitten dich darum, dass du ihnen jetzt ganz besonders zur Seite stehst, sie stärkst am inneren Menschen und dass sie deine Kraft, deine Hilfe in ihrer persönlichen Situation ganz besonders erfahren. Danke dafür, dass du ihnen zur Seite bist. Amen. Es gab in der Vergangenheit in der Tat einmal eine christliche Kirche auf den Malediven. Eine voll funktionierende christliche Kirche. Und zwar in der Zeit von 1950 bis 1976. Diese christliche Kirche auf den Malediven bestand in der Hauptsache daher, weil eben britische Soldaten und Militärpersonal dort stationiert gewesen sind und hat sich eben um dieses Personal gekümmert, aber auch darüber hinaus um die Bewohner der Malediven. Derzeit sind alle christlichen Bemühungen und Betätigungen verboten. Es gibt keine öffentlichen Aktivitäten. Alle nicht-islamischen Glaubensbekundungen sind verboten, keine Versammlungen und Malediver dürfen auf keinen Fall in ein solches mit einbezogen oder angesprochen werden. Es würde gefährlich werden, sowohl für den Malediver als auch für denjenigen, der solches tut. Insofern sind auch ausländische Christen sehr zurückhaltend in der Kontaktaufnahme. Aber wir haben gehört davon, dass sie selbst auch sehr zurückhaltend sind in der christlichen Erziehung ihrer eigenen Kinder. Denn alles Christliche wird abgelehnt, wird negativ dargestellt. Es ist eine kritische Haltung vorhanden in der Gesellschaft. Ausländische Christen werden oft zur Zielscheibe, wenn Verdacht entsteht, dass sie ihren Glauben verbreiten. Denn Denunzierung, Verrat, Anzeige solcher Dinge gilt als patriotische Pflicht. So möchte ich uns einladen, dass wir jetzt in der zweiten Gebetsrunde uns ganz bewusst unseren ausländischen Gastarbeiter, Christengeschwistern zuwenden, uns an ihre Seite stellen und Gott bitten, dass er sie stärkt. Bitte bete für Stärkung, aber auch für Weisheit der ausländischen Christen auf den Malediven. Danke für dein Gebet.

Himmlischer Vater, wir stellen uns an die Seite der ausländischen Christen auf den Malediven. Herr, du siehst sie dort, wie sie in dieser Umgebung leben und arbeiten und oftmals nicht wirklich innerlich zu Hause sind. Herr, du siehst, wie sie beobachtet werden, unter Beobachtung stehen, argwöhnisch, dass sie selbst oft sich nicht trauen, Treffen zu organisieren, sich gegenseitig einzuladen, über den Glauben zu sprechen. Jesus, wir bitten, dass du sie schützt, dass du sie bergst, sie ummantelst, sie verbergst, dass sie nicht entdeckt, nicht verraten werden, wenn sie es doch einmal wagen wollen, sich zu treffen oder von dir weiterzusagen. Schenk ihnen viel Weisheit, das zu tun, und schütze und bewahre sie. Aber dass sie ihr Licht weiter doch dennoch leuchten lassen können in dieser großen Dunkelheit. Danke, dass du an ihrer Seite bist. Amen. Wie ist es denn nun möglich, dieses verschlossene Land der Malediven überhaupt mit dem Evangelium zu erreichen? Wie kann dort die gute Nachricht von Jesus Christus überhaupt zu den Menschen kommen, wenn dieses Land und diese Gesellschaft so verschlossen ist für die gute Nachricht? Es gibt eine gute Nachricht auch für uns und Hoffnung, und die möchte ich uns auch noch einmal zusprechen. Wir sagen immer wieder bei Open Doors, da wo die Dunkelheit mächtig ist oder groß ist, da scheint das Licht umso heller. Und wir begründen uns da ja auch auf das Wort Gottes. Und das gilt eben auch hier für die Malediven, dass das Licht des Evangeliums in dieser Dunkelheit hell scheinen und leuchten kann. Und wir vertrauen darauf, dass Gott nichts unmöglich ist. Ihm sind alle Dinge möglich. Wenn wir oder es uns unmöglich ist, von außen dort hineinzuwirken oder es nur schwer möglich ist, hineinzuarbeiten, wird es Gott doch ein kleines sein, dieses Land von innen her auch anzusprechen und zu erreichen. Wir haben vielfältige Berichte aus der muslimischen Welt, von verschiedenen muslimischen Ländern, wo ja Jesus in Träumen und Visionen Menschen begegnet und sie ihn erkennen, den Mann in der weißen Gestalt als Propheten Isa, den sie kennen aus ihren Koranschriften als Propheten, für uns Sohn Gottes. Und das ist oft für sie ein Schlüsselerlebnis, wo sie beginnen, sich auf die Suche zu machen, weil in dieser Begegnung fühlen sie und spüren sie die Liebe Gottes, die ihnen in Jesus begegnet, dieses herzliche Willkommen. Und es ist oft so ein Anfang für eine Reise, auf die sie sich begeben, Jesus persönlich kennenzulernen. Für unsere dritte und letzte Einheit möchte ich uns einladen, dass wir dafür beten, dass noch viele Malediver diese übernatürliche Begegnung mit Christus haben. Dass diese Erfahrung ein Teil ihrer persönlichen Geschichte wird, ein Teil auf der Reise hin zu Jesus. Bitte bete, dass sich Jesus durch Träume und Visionen vielen Maledivern zu erkennen gibt.

Und wenn wir jetzt beten, dann beten wir in diesem Bewusstsein, yes, he can. Wir beten nicht, wie es einmal ein amerikanischer Präsident sagte, yes, we can. Wir wissen, er kann das Unmögliche tun, wo wir an unsere Grenzen stoßen, diese Nation, dieses Land von innen her aufschließen. Und darum möchten wir beten, Jesus, dass du das auch wieder einmal, noch einmal, mach's noch mal, Jesus, so wie wir es immer wieder schon hören durften, dass du Muslimen begegnet bist in Träumen und Visionen. Mach's noch mal auf den Malediven und begegne dort Menschen, dass sie angezogen werden von dir, sie dich erkennen. Und dürfen wir vielleicht noch mehr erbitten von dir, Jesus, dass Kontakt entsteht, dass Vernetzung entstehen kann, dass du diese Möglichkeiten für sie schaffst, sich kennenzulernen, sich zu treffen. Wir segnen dieses Land und die Menschen, die dort leben und die du so sehr lieb hast. Amen. Danke für deine Teilnahme bei diesem Gebetshaus online. Und wenn du das nächste Mal wieder irgendwie vielleicht auch durch einen Reiseprospekt aufmerksam wirst auf die Malediven, dann erinnerst du dich doch hoffentlich und sicherlich dann auch an diese Sendung und kannst noch einmal manches abrufen. Nicht alles konnten wir jetzt hier mit euch teilen. Insofern, wenn du dich noch mehr oder näher informieren möchtest über dieses Land, über die Malediven, besuch uns gerne auf unserer Homepage. Wenn du über die Seite des Weltverfolgungsindex gehst, wirst du dieses Land sicherlich finden können und findest ganz, ganz viele Hintergrundinformationen auch zu dem Land. Es gibt auch des Weiteren natürlich wiederum die Einladung, nächste Woche gerne wieder mit dabei zu sein, wenn wir hier uns gemeinsam treffen zum Beten. Und darüber hinaus, wenn du hier im Rhein-Main-Gebiet wohnst oder hier einmal vorbeikommst, uns gerne auch hier in unserem Gebetshaus bei Open Doors persönlich bei einem der Präsenzgebetsabende zu besuchen. Die Zeiten und die Informationen dazu findest du auch auf unserer Homepage. Dann bleibt mir nur noch, mich von euch zu verabschieden. Ich wünsche euch für die kommende Zeit ganz besonders Gottes Segen. Seid unter seinem Schutz und habt eine gute Zeit. Wir sehen uns. Bis dann.

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1. Thessalonicher, Kapitel 4, Abvers 3. Denn dies ist Gottes Wille, eure Heiligung, dass ihr euch von der Unzucht fernhaltet, dass jeder von euch sich sein eigenes Gefäß in Heiligung und Ehrbarkeit zu gewinnen weiß. Nicht in Leidenschaft der Begierde wie die Nationen, die Gott nicht kennen, dass er sich keine Übergriffe erlaubt, noch seinen Bruder in der Sache übervorteilt, weil der Herr Rächer ist über dies alles, wie wir euch schon vorher gesagt und eindringlich bezeugt haben. Denn Gott hat uns nicht zur Unreinheit berufen, sondern in Heiligung. Das ist einer von vielen Abschnitten in der Bibel, der vor der Unzucht warnt und der Christen auffordert, sexuelle Reinheit in ihrem Leben anzustreben. 25 Mal kommt im Neuen Testament der Begriff Unzucht vor, auf Griechisch Porneia. Und dieser Begriff beschreibt alle Arten von sexueller Sünde. Und wer das Neue Testament liest, dem fällt auf, wie viel die Bibel über diese Sünde spricht und wie schwer sie in den Augen Gottes wiegt und wie viel Zerstörung und Not sie in das Leben von Menschen bringt. Gott hat es ja ursprünglich wunderbar geschaffen. Er schuf Adam, den ersten Mann, er schuf Eva, die erste Frau, und dann führte er die beiden zusammen und dann erlebten sie in ihrer Ehebeziehung ihre Sexualität, so wie Gott es gewollt hat. Dies ist Gottes Geschenk an Ehepaare, denn sie drückt die intimste Verbindung aus, die ein Mann und eine Frau eingehen können. Und deshalb nennt die Bibel das auch als ein Erkennen. Adam erkannte seine Frau. Oder die Bibel nennt es auch ein Fleisch werden. Aber was innerhalb der Ehe, innerhalb dieses festen Bundes geschieht, den zwei Menschen bis zum Tod eingehen und das schön und wunderbar und liebefördernd ist, das ist außerhalb der Ehe falsch und schlimm und zerstörerisch. Vor ein paar Wochen hat sich die Nachricht verbreitet, vor allem in der englischsprachigen Christenheit, dass ein sehr bekannter amerikanischer Pastor eine Beziehung zu einer jungen Frau eingegangen ist, die nicht seine Ehefrau war. Und diese Nachricht kam wie ein Schock für viele, denn dieser Pastor war ein sehr bekannter Prediger, der vielen Menschen geholfen hat, das Wort Gottes zu hören, das Wort Gottes zu verstehen. Er war besonders dafür bekannt, für seine tiefen und auslegenden Predigten. Und jetzt war er gefallen. Er wurde sofort aus allen Ämtern, aus allen Diensten enthoben und es wird wahrscheinlich nie wieder eine neue Predigt von ihm zu hören geben. Ein paar Jahre davor war ein bekannter Apologet. Es ist ein Mensch, der sich vor allem seinen Schwerpunkt da sieht, ungläubigen Menschen den Glauben zu erklären, den Glauben zu verteidigen, Menschen mit Zweifeln zu begegnen und ihnen zu erklären, warum der christliche Glaube Sinn macht und warum das wahr ist, warum die Zweifel nicht so stark sein dürfen. So ein bekannter Apologet, er war auch in diese Sünde, in Unzucht gefallen. Mehrere Frauen traten auf und berichteten davon. Oder wenn wir daran denken, wie die Epidemie der Pornografie so viele Männer und auch Frauen gefangen nimmt in sexueller Verunreinigung, in der Erniedrigung des anderen Geschlechts, in der Zerstörung von echten Beziehungen. Sexuelle Sünde ist weit verbreitet in unserer Gesellschaft, aber auch schon immer und zu allen Zeiten. Und auch in der Bibel lesen wir davon, wie Menschen, auch gottesfürchtige Menschen, wie zum Beispiel König David, in sexuelle Sünde gefallen waren. Wie kann man in diesem Bereich in der Heiligung leben, wie Paulus schreibt, und sich der Unzucht fernhalten? Wie kann man sein Herz, seine Gedanken, seine Augen und seinen ganzen Körper bewahren vor dieser Sünde? Weil es ist möglich. Manchmal haben Betroffene, gerade von Pornografiesucht,
Sie haben den Eindruck, dass es nicht möglich wäre. Sie haben den Eindruck, dass ihr Trieb so stark ist, dass sie nichts dagegen tun können, dass sie wie hilflos ausgeliefert wären. Aber es ist möglich. Und ich möchte uns heute Morgen anhand von Josef und anhand seines Bruders Judah aus der Bibel mehrere Prinzipien zeigen, die uns helfen im Kampf um die sexuelle Reinheit. An Josef können wir lernen, was uns bewahren kann, in diese Sünde zu fallen. Und an dem parallelen Bericht seines Bruders Judah können wir sehen, was in diese Sünde führen kann. Die Geschichte Josefs, sie beginnt ja in 1. Mose Kapitel 37. Ab diesem Kapitel rückt Josef in den Fokus der biblischen Erzählung. Vorher waren es seine Vorväter Abraham, Isaak, sein Vater Jakob und jetzt ab Kapitel 37 ist es Josef. Und er wird es bleiben bis zum Ende des Buches 1. Mose. Er ist die Hauptfigur. Kapitel 37 berichtet von der Gefangennahme Josefs durch seine Brüder und wie er dann verkauft wurde an midianitische Kaufleute, die ihn nach Ägypten brachten. Aber dann kommt das nächste Kapitel, Kapitel 38, und es springt wieder zurück nach Kanaan. Und es wird berichtet jetzt aus dem Leben Judas. Er ist der Bruder von Josef. Und dann anschließend, Kapitel 39, geht es wieder zurück nach Ägypten, zu Josef, der Sklave ist bei einem gewissen Potiphar. Und dann bleibt der Fokus der Geschichte bei Josef in Ägypten. Wofür ist dieser Einschub über Juda da? Warum springt die Erzählung wieder zurück nach Kanaan und zu Juda, wenn es doch jetzt, ab jetzt um Josef geht? Wir werden diese beiden Kapitel 38 und 39 miteinander vergleichen und sehen, welchen Kontrast Juda gerade auf dem Gebiet der sexuellen Reinheit in diesen Kapiteln zu seinem Bruder Josef bildet. Der Bericht ist extra so aufgebaut, damit man viele Parallelen zwischen diesen beiden Brüdern erkennen kann, besonders wie sie mit Versuchung auf diesem Gebiet umgegangen sind. Vielleicht einmal kurz zur Vorgeschichte dieser beiden. Josef ist, wie gesagt, von seinen Brüdern nach Ägypten verkauft worden. Er ist jetzt Sklave im Haus eines gewissen Potiphars. Und Josef ist so erfolgreich in allem, was er dort tut, alles, was ihm aufgetragen wird, das erledigt er so sehr gut, dass sein Herr ihn über das ganze Haus setzt und Josef eigentlich alles verwaltet für seinen Herrn. Die Frau Potiphars wird jetzt auf Josef aufmerksam. Sie sieht in Josef einen jungen, schönen Mann, den sie begehrt und den sie jetzt verführen möchte, mit ihr zu schlafen. Das ist die Situation bei Josef. Juda ist verheiratet, er hat drei Söhne und er verheiratet seinen ältesten Sohn mit einer Frau namens Tamar. Aber kurz danach stirbt schon sein Sohn. Bevor sie Kinder gezeugt haben, stirbt sein ältester Sohn. Und darauf verheiratet er Tamar mit seinem zweiten Sohn, was damals üblich war. Aber auch dieser zweite Sohn stirbt kurz darauf. Und nach der Sitte müsste Juda jetzt seinen jüngsten Sohn an Tamar verheiraten. Aber der ist noch zu jung, sodass er mit Tamar ausmacht, dass sie erstmal wieder zurück zu ihrem Vater gehen soll. Und dann, wenn der Junge alt genug geworden ist, dann wird er ihn und Tamar miteinander verheiraten. Aber Juda hat nicht vor, dieses Versprechen zu halten. Und jetzt heißt es in 1. Mose, Kapitel 38, Abvers 12. Als nun viele Tage vergangen waren, da starb die Tochter Schuas, nämlich Judas Frau. Und als Juda getröstet war, ging er zu seinen Schafscherern hinauf nach Timna, er und sein Freund Hira, der Adulamiter.
Und es wurde der Tamar berichtet, siehe, dein Schwiegervater geht nach Timna hinauf, um seine Schafe zu scheren. Da legte sie die Kleider ihrer Witwenschaft von sich ab, bedeckte sich mit einem Schleier und verhüllte sich. Dann setzte sie sich an den Eingang von Enaim, das am Weg nach Timna liegt, denn sie hatte gesehen, dass Schela, das ist der Sohn Judas, der jüngste Sohn Judas, sie hatte gesehen, dass Schela groß geworden war und sie ihm doch nicht zur Frau gegeben wurde. Und Juda sah sie und hielt sie für eine Hure, denn sie hatte ihr Gesicht bedeckt. Und er bog zu ihr ab an den Weg und sagte, auf, lass mich zu dir eingehen. Denn er erkannte nicht, dass sie seine Schwiegertochter war. Sie aber sagte, was gibst du mir, wenn du zu mir eingehst? Er sagte, ich will dir ein Ziegenböckchen von der Herde senden. Sie sagte, wenn du ein Pfand gibst, bis du es sendest. Da sagte er, was für ein Pfand soll ich dir geben? Sie sagte, deinen Siegelring und deine Schnur und dein Stab, der in deiner Hand ist. Da gab er es ihr und ging zu ihr ein. Und sie wurde schwanger von ihm. Dann stand sie auf und ging hin, sie legte ihren Schleier von sich ab und zog die Kleider ihrer Witwenschaft wieder an. Also Juda, er fällt hier in Unzucht, so würden wir das sagen, aber eigentlich fällt er nicht. Er fällt nicht plötzlich in einem Augenblick, sondern es sind mehrere Schritte, die er geht und die am Ende in dieser Unzucht münden. Er hätte an mehreren Stellen die Chance gehabt zu sagen, stopp jetzt, nein, ich mache das nicht. Ich komme zur Besinnung und das ist falsch und ich werde das nicht tun, ich drehe wieder um. Aber er ist alle diese Schritte gegangen, Schritt für Schritt, immer weiter in Richtung Unzucht. Als erstes sieht Juda die Frau am Wegesrand und in seinem Herzen kommt die Begierde hoch. Es ist eine Frau und er sieht ihr das auch an. Sie ist nämlich so gekleidet wie eine Hure. Er weiß, was das für eine Frau ist und er weiß, welche Gelegenheit sich jetzt bietet. Und dann heißt es, er bog zu ihr ab. Er bog ab von dem Weg, den er ging, zu ihr hin und ging in ihre Richtung. Er kommt auf sie zu. Er lässt sich auf seine Begierde ein und er bereitet die Sünde vor. Es ist noch nicht die Sünde selbst, die jetzt hier passiert ist, aber es ist die Vorbereitung zur Sünde. Und dann spricht er sie an. Er ist es, der sie anspricht. Es wird konkreter. Er verhandelt die Bedingungen. Es ist der letzte Moment, in dem er sich noch umentscheiden könnte. Aber dann heißt es, er ging zu ihr ein. Was in der biblischen Sprache bedeutet, dass es jetzt zu der Tat der Unzucht gekommen war. Wie ist das bei Josef? Kapitel 39, Vers 7. Und es geschah nach diesen Dingen, da warf die Frau seines Herrn ihre Augen auf Josef und sagte, liege bei mir. Er aber weigerte sich und sagte zu der Frau seines Herrn, siehe, mein Herr kümmert sich um nichts bei mir im Haus und alles, was er besitzt, hat er in meine Hand gegeben. Er selbst ist in diesem Haus nicht größer als ich und er hat mir auch gar nichts vorenthalten als nur dich, weil du seine Frau bist. Wie sollte ich dieses große Unrecht tun und gegen Gott sündigen? Und es geschah, obwohl sie Tag für Tag auf Josef einredete, hörte er nicht auf sie, bei ihr zu liegen und mit ihr zusammen zu sein. Hier sind die Rollen jetzt etwas vertauscht. Während Juda die Frau anspricht, muss Josef auf niemanden zugehen, sondern er wird angesprochen von der Frau Potiphas. Und vom ersten Moment an, wo das passiert, heißt es hier, dass Josef sich weigerte. Er weigerte sich.
Josef ist konsequent gegen die Sünde eingestellt. Er weigert sich von Anfang an, sich darauf einzulassen. Und obwohl die Frau Tag für Tag auf ihn einredete, obwohl es viele Gelegenheiten gegeben hat, in denen Josef sich von seiner Weigerung doch nochmal umentscheiden könnte, blieb er trotz allem konsequent bei seinem Nein. Das ist der Grund, warum der Herr Jesus in der Bergpredigt davon spricht, dass schon das Ansehen und das Begehren im Herzen schon Ehebruch ist. Dort nämlich beginnt diese Abwärtsspirale, in die sich Juda begeben hat. Eine Abwärtsspirale, die in sexueller Sünde enden wird. Aber der Kampf um sexuelle Reinheit, er wird vom ersten Schritt an schon geführt. Und er fordert Konsequenz von uns, nämlich von Anfang an. Sobald die erste Gelegenheit da ist, sobald die Begierde in einem hochsteigt. Juda repräsentiert hier einen gedankenlosen Mann, der sich ohne Gegenwehr seinen sündigen Begierden hingibt. Und Josef ist dagegen ein wirklich bemerkenswerter junger Mann, der konsequent gegen diese Sünde auftritt und bei der ersten Gelegenheit schon Nein sagt und nicht nur Nein sagt, sich weigern, das bedeutet noch mehr als nur Nein sagen, der sich von der ersten Gelegenheit an weigert, sich auf diese Sünde einzulassen. Und genau das ist auch ein Schlüssel im Kampf um sexuelle Reinheit. Der Kampf wird nicht erst am Bett geführt, sondern schon draußen am Weg. An der Abbiegung. Bei der Entscheidung, sich Schritt für Schritt mehr darauf einzulassen. Das Zweite, was hier auffällt und was auch ein Wesensmerkmal eigentlich dieser Sünde ist, ist, dass sie im Geheimen geschieht. Juda biegt von dem Weg ab und er geht zu der Frau. Niemand hat ihn dabei gesehen. Niemand hat diese Frau gesehen. Das wird auch später noch deutlich, wenn wir das lesen werden. Niemand hat diese Frau gesehen. Juda ist scheinbar der Einzige, der sie gesehen hat. Für alle anderen Augen war sie verborgen. Und auch nur so kann er diese Sünde begehen. Auch die Frau Potiphar, sie wartet Gelegenheiten ab, wo niemand anderes im Haus ist. Das heißt sie explizit, dass sie darauf wartet, dass alle raus sind, dass ihr Mann nicht da ist, aber auch alle anderen Diener nicht da sind und sie allein ist, um Josef zu verführen. Die Sünde liebt das Geheime und das Verborgene. Sie wächst und gedeiht darin. Das ist das Geheime, das Verborgene, das ist der Nährboden, auf dem diese Sünde wachsen und gedeihen kann. Die Verborgenheit macht es so einfach, ja zu ihr zu sagen. Wenn es kein Mensch mitbekommt, dann scheint es auch keine Konsequenzen zu haben. So scheinen Juda und auch die Frau Potiphas gedacht zu haben. Unabhängig davon, dass jede Sünde einmal offenbar werden wird und viele sogar in diesem Leben, wie es auch im Leben dieses amerikanischen Pastors jetzt geschehen ist, unabhängig davon, dass alle Sünden einmal offenbart werden im Gericht Gottes, unabhängig davon, der Fehlschluss liegt in dem Gedanken, was im Geheimen passiert. Das bleibt auch dort, das hat keine Auswirkung nach außen. Aber die Sünde, sie zerstört. Diese Sünde, sie zerstört. Selbst wenn sie im Geheimen passiert, selbst wenn es niemand und niemals in diesem Leben mitbekommt, selbst dann zerstört sie etwas, nämlich im Leben dieser zwei Menschen. Sie zerstört die Reinheit. Ein Fehltritt im Leben. Einmal falsch abgebogen auf dem Weg. Einmal das Ehebett beflecken. Und diese Sünde haftet ein Leben lang an. Natürlich ist Vergebung möglich.
Wir Christen mehr als alle anderen Menschen wissen das. Vergebung ist möglich, Wiederherstellung ist möglich, Heilung, das ist alles möglich, das ist das wunderbare Evangelium. Aber das, was passiert ist, was einmal passiert ist, das ist passiert und das lässt sich auch nie wieder rückgängig machen. Diese Sünde, sie zerstört auch die Fähigkeit dieser Menschen, Beziehungen zu führen zu anderen. Die Statistiken zeigen, wie Menschen, die wechselnde Partner haben, unfähiger wären, eine feste, lebenslange Beziehung zu einem Menschen einzugehen in der Ehe. Diese Sünde, sie befleckt das Gewissen dieser Menschen. Diese Sünde, sie kann führen und führt auch in diesem Fall zu einer Schwangerschaft, die nicht geheim bleiben wird, die nicht geheim bleiben kann. Und viele Menschen sind dadurch in eine Spirale von immer weiteren Lügen und immer weiteren Sünden geraten, gerade wenn sie sich sogar entscheiden, abzutreiben, um das geheim zu halten. Und ihr Gewissen wird immer mehr befleckt. Sie laden immer mehr Schuld auf sich. Sünde zerstört Menschen. Sie gedeiht im Verborgenen, aber sie kann nicht geheim bleiben. Und das ist das, was wir bedenken müssen. Und das Dritte. Sexuelle Sünde ist nicht nur Sünde an sich selbst und an anderen Menschen, sondern sie ist Sünde gegen Gott. Josef, und ich staune wirklich über ihn, er ist wirklich ein ganz bemerkenswerter junger Mann. Er ist ein junger Mann, das müssen wir auch bedenken. Er ist ein Jugendlicher eigentlich. Junger Mann. Und er sagt der Frau Potiphas, warum er diese Sünde nicht begehen kann. 1. Mose

weil sie dem Wesen und dem Charakter Gottes widerspricht. Sie ist eine Ablehnung der guten Schöpfung Gottes, der die Sexualität für einen Mann und eine Frau innerhalb der Ehe gegeben hat. Sie ist falsch, weil Gott gesagt hat, du sollst nicht begehren deines nächsten Frau. Diese Sünde wächst und gedeiht dort, wo Gott ausgeklammert wird. Und das sehen wir gerade an dem Beispiel Judas. Judas hatte ja dieser Frau etwas versprochen als Bezahlung. Ein Ziegenböckchen würde er ihr senden. Und nachdem er wieder nach Hause gekommen war, lässt er durch seinen Freund diese Bezahlung an die Frau schicken. Wir lesen wieder ein Kapitel zurück, 1. Mose 38, Vers 20. Juda aber sandte das Ziegenböckchen durch die Hand seines Freundes, des Adulamiters, um das Pfand aus der Hand der Frau zu holen, aber er fand sie nicht. Da fragt er die Leute ihres Ortes, wo ist jene Geweihte, die zu Enaim am Weg war. Sie aber sagten, hier ist keine Geweihte gewesen, also sie haben sie nicht gesehen. Da kehrte er zu Juda zurück und sagte, ich habe sie nicht gefunden. Und auch sagten die Leute des Ortes, hier ist keine Geweihte gewesen. Der Freund Judas sucht die Geweihte, so heißt es bei mir hier in der Übersetzung, in anderen Übersetzungen steht eine Tempelhure. Und das ist auch was gemeint ist mit dem Begriff Geweihte. Damit ist Tempelprostitution gemeint. In früheren Zeiten war Prostitution häufig verbunden mit dem Götzendienst. Genau das ist hier gemeint. So eine Frau war das oder schien es zu sein. Das heißt, Juda ist nicht nur einfach zu einer Frau gegangen, die ihren Körper verkaufte, sondern er ist zu einer Frau gegangen, die es getan hat im Namen eines falschen Götzen. An den Gott seiner Väter dachte Juda in diesem Moment nicht. Aber Gott ist da, immer. Und er ist der Maßstab für richtig und falsch. Sein heiliges Wesen ist der Ursprung von Moral. Sexuelle Sünde ist immer auch in erster Linie Sünde gegen Gott. Josef wusste das und das bewahrte ihn davor. Und Juda wusste das eigentlich auch, aber er ignorierte es in diesem Moment. Und deshalb wird der Kampf gegen Sünde geführt, indem man die Nähe Gottes sucht. Indem wir unsere Gedanken auf ihn richten, auf sein Wort, auf sein Wesen. Die Gemeinschaft mit ihm verändert unser ganzes Wesen. Und das betrifft auch den Bereich der Sexualität. Und das vierte Prinzip lautet einfach, fliehe. 1. Mose 39, Vers 11. Da geschah es an einem solchen Tag, dass er ins Haus kam, um sein Geschäft zu besorgen, als gerade kein Mensch von den Leuten des Hauses dort im Haus war. Also Josef, wir sind wieder bei Josef. Da ergriff die Frau Potiphas ihn bei seinem Gewand und sagte, liege bei mir. Er aber ließ sein Gewand in ihre Hand, floh und lief raus. Der Umgang mit Sünde, mit dieser Sünde, muss radikal sein. Die Bibel beschreibt es an mehreren Stellen, dass das genau die Reaktion ist, die einen Menschen davor bewahrt, in die Sünde zu fallen. 2. Timotheus, Kapitel 2, Vers 22. Dort heißt es im ersten Teil, die jugendlichen Begierden aber fliehe. Hier ist ein anderer junger Mann, nämlich Timotheus. Und Paulus schreibt an ihn, wie er mit dieser Sünde, mit diesen Versuchungen umgehen soll. Die jugendlichen Begierden aber fliehe. 1. Korinther 6, Vers 18. Paulus hat gerade in Kapitel 5 darüber gesprochen, wie Unzucht in der Gemeinde ist. Da gab es Fälle, solche Fälle von Unzucht in der Gemeinde. Und schreibt ins Kapitel 6, Vers 18, flieht die Unzucht. Flieht davor. Lauf um dein Leben. Sei radikal mit dieser Sünde.

da wo sie dich versucht. Zieh den Stecker. Steig auf ein anderes Handy um, das nicht fähig ist, bestimmte Seiten aufzurufen und dich zu verführen. Wechsle deinen Arbeitsplatz, um von dieser Frau wegzukommen, die da ist. Tu, was nötig ist, um radikal gegen die Versuchung und die Sünde vorzugehen. Flieh! Du weißt, wo bei dir das Einfallstor für diese Sünde ist in deinem Leben. Schließe dieses Einfallstor und lauf. Bei Josef war es so, dass er geflohen ist, führte dazu, dass er ins Gefängnis geworfen wurde, wurde falsch angeklagt und ins Gefängnis geworfen. Und wir kennen ja seine Geschichte, er kommt nachher raus und er wird der zweite Mann in Ägypten, ist eine wunderbare Geschichte. Aber selbst wenn er das nicht geworden wäre, selbst wenn er nicht aus dem Gefängnis rausgekommen wäre, wenn er für immer dort geblieben wäre, ich denke, diese Entscheidung, aus dieser Situation zu fliehen, hätte er nie bereut. Er hätte es immer wieder so machen wollen. Es gibt noch weitere interessante Parallelen zwischen diesen beiden Brüdern, Josef und Juda, in dieser Situation, die den Kontrast ihrer Handlungen zeigen. Also wie gegensätzlich die beiden gehandelt haben. Nachdem Tamas Schwangerschaft bekannt geworden ist, weil es auch nicht verborgen bleiben konnte natürlich, da wird es Juda gesagt. Und was tut Juda? Er befiehlt, sie muss sterben. Sie hat Unzucht getrieben, diese Frau. Sie muss verbrannt werden. Und dann lesen wir 1. Mose 38, Vers 25. Als sie nun hinausgeführt wurde, da sandte sie zu ihrem Schwiegervater und ließ ihm sagen, von einem Mann, dem dies gehört, bin ich schwanger. Und sie sagte, untersuche doch, wem dieser Siegelring und diese Schnur und dieser Stab gehört. Es ist das Pfand, was sie von ihm bekommen hat, bevor er das Ziegenböckchen zu ihr schicken würde. Da untersuchte es Juda und sagte, sie ist im Recht mir gegenüber. Deswegen, weil ich sie meinem Sohn Schela nicht gegeben habe und er kannte sie zukünftig nicht mehr. Durch diese persönlichen Gegenstände, die Juda bei Tamar gelassen hat, wird seine Sünde offenbar und bewiesen. Und als Josef floh von Potiphas Frau, haben wir gerade gelesen, da ließ er sein Gewand zurück, als sie ihn nämlich festhalten wollte. Sie hielt ihn fest am Gewand und das nutzte sie später als einen Beweis, als einen scheinbaren Beweis, den unschuldigen Josef anzuklagen. 1. Mose 39, Vers 13. Und es geschah, als sie sah, dass er sein Gewand in ihrer Hand gelassen hatte und hinausgeflohen war, da rief sie die Leute ihres Hauses und sagte zu ihnen, seht, er hat uns einen hebräischen Mann hergebracht, Mutwillen mit uns zu treiben. Er ist zu mir gekommen, um bei mir zu liegen, aber ich habe mit lauter Stimme gerufen. Und es geschah, als er hörte, dass ich meine Stimme erhob und rief, da ließ er sein Gewand neben mir und floh und lief hinaus. Ja, Gewänder scheinen im Leben von Josef eine besondere Rolle zu spielen, die irgendwie die Weichen seines Lebens stellen. Das bunte Gewand, das sein Vater für ihn machen ließ, das führte zu diesem Streit unter den Brüdern. Und sie verkauften ihn nachher und zerrissen das Gewand, tauchten es in Blut und schickten es an ihren Vater Jakob zurück. Und jetzt hier ist es wieder ein Gewand, das dafür sorgt, dass das Leben von Josef komplett über den Haufen geworfen wird durch eine falsche Anklage durch diese Frau. Aber was bei der Betonung der Bibel auf sexueller Reinheit und auf dem gegensätzlichen Beispiel zwischen Josef und Juda so sehr überrascht, ist wie immer die Gnade Gottes. Denn auch wenn man in sexuelle Sünde gefallen ist und wenn die Bibel das aufs Schärfste verurteilt und als unmoralisch und falsch und sündig beschreibt, sie kann vergeben werden. Es ist keine Sünde so schlimm, dass Gott nicht vergeben und heilen und wiederherstellen könnte. Und das fällt besonders auf, wenn man über diese beiden Kapitel 38 und 39 nachdenkt und den Kontrast dieser beiden Brüder, Josef und Juda. Denn wenn wir nach dem, was wir jetzt gelesen haben,
raten müssten, von welchem dieser beiden Männer wohl der Messias Jesus Christus, der Heilige, der sündlose Sohn Gottes, einmal abstammen wird. Wenn wir raten müssten und es nicht sowieso wissen, dann würden wir alle schätzen, denke ich, dass Gott diesen bemerkenswerten, jungen, gottesfürchtigen Mann Josef dafür auswählen würde, oder? Der Messias stammt aber ab von Juda. Und nicht nur das, er stammt von dem Kind ab, das aus dieser Verbindung entstanden ist. Tamar ist schwanger geworden, weil Juda einmal zu ihr eingegangen ist und es waren Zwillinge in ihrem Bauch. Und einer von diesen beiden Söhnen, der geboren wurde, hieß Peres. Und in Matthäus Kapitel 1 wird uns berichtet in dem Stammbaum Jesu davon, dass einer der Vorfahren Jesu, der Sohn Judas mit der Tamar ist, genannt Peres. Die unverdiente Gnade Gottes ist das Bemerkenswerteste an dieser ganzen Geschichte. Ich möchte schließen, indem ich nochmal die Stelle vorlese aus 1. Thessalonicher 4, Vers 3. Denn dies ist Gottes Wille, eure Heiligung, dass ihr euch von der Unzucht fernhaltet, dass jeder von euch sich sein eigenes Gefäß in Heiligung und Ehrbarkeit zu gewinnen weiß, nicht in Leidenschaft der Begierde wie die Nationen, die Gott nicht kennen, dass er sich keine Übergriffe erlaubt, noch seinen Bruder in der Sache übervorteilt, weil der Herr Rächer ist über dies alles, wie wir auch schon euch vorher gesagt und eindringlich bezeugt haben. Denn Gott hat uns nicht zur Unreinheit berufen, sondern in Heiligung. Amen.

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1: Gehörst du zu den Leuten, die immer abgesichert sein wollen?
2: Also, wenn wir mit 67 bzw. 65 in den Ruhestand gehen und meine Rentenbezüge und seine Pensionszahlung bekommen und wenn dann noch unsere Lebensversicherung ausgezahlt wird, dann sollten wir mindestens bis zum Alter von 99 unser Auskommen haben. Danach ist es vermutlich für einen von uns an der Zeit, zum Herrn Jesus heimzugehen.
1: Ich bin sehr für vorausschauendes Handeln, aber manchmal macht Gott uns einen Strich durch die Rechnung. Genau das geschah bei Abraham, der auch als Abraham der Hebräer bekannt wurde. Das Wort Hebräer bedeutet so viel wie Fremder oder Ausländer. Gott hatte ihn aus der Sicherheit seines Zuhauses herausgerufen und ihm ein neues Land verheißen. Jahrelang zog Abraham umher und vertraute, dass Gottes Zusage eines Tages in Erfüllung gehen würde. Vielleicht wird Gott deine Pläne heute auf den Kopf stellen, um dich daran zu erinnern, dass diese Welt nicht deine Heimat ist. Anstatt dich darüber aufzuregen, wenn nicht alles so läuft, wie du es dir gedacht hast, denke doch einmal über die folgende Frage nach. Möchte Gott dein Leben vielleicht gerade in eine andere Richtung lenken?
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1: Herzlich willkommen zu einer weiteren Ausgabe der Sendereihe Durch die Bibel. Wir machen weiter mit unserer Betrachtung des Römerbriefes. Das Thema Israel und die Völker entfaltet Paulus in diesem Brief in den Kapiteln 9 bis 11. Nun, im letzten Teil von Kapitel 11 wenden wir uns dem zu, was Paulus darüber mit Blick auf die Zukunft zu sagen hat. Wir werden jetzt sehen, dass die Wiederherstellung des Volkes Israel ein Ereignis sein wird, das den größten Segen bringen wird. Paulus beginnt den Abschnitt über die Wiederherstellung des Volkes Israel mit einer ernsten Aufforderung an seine Leser. Vers 22. Darum sieh die Güte und den Ernst Gottes. Den Ernst gegenüber denen, die gefallen sind, die Güte Gottes aber dir gegenüber, sofern du bei seiner Güte bleibst. Sonst wirst du auch abgehauen werden. Das sind ernste Worte. Paulus fordert die angeredeten Heiden auf, zwei Beispiele zu beachten. Die Verwerfung Israels ist ein Zeichen für die Strenge Gottes. Aber gegenüber den Heiden, die sich Gott zugewandt haben, zeigt sich Gott in seiner Güte. Beide Seiten Gottes müssen heute zur Sprache gebracht werden. Das Gericht Gottes gegen die Sünde, die in der Ablehnung Christi gipfelt, und die Gnade Gottes gegenüber denen, die sich Christus anvertrauen. Paulus kannte noch nicht das vollständige Bild der Strenge Gottes gegen Israel. Die Geschichte Israels ist seit den Tagen des Paulus weitergegangen, mit der Zerstörung Jerusalems im Jahre 70 nach Christus. Dies und all das, was darauf folgte, ist etwas Schreckliches gewesen. Für uns folgt daraus, dass wir nicht leichtfertig mit der Gnade Gottes umgehen sollen. Es ist eine Gnade, die uns in die Familie Gottes hineingebracht hat. Eine Gnade, die uns so viele Vorteile geschenkt hat. Nach über 2000 Jahren kann diese Kirche der Heidenvölker in meinen Augen in demselben Ausmaß als Fehlschlag angesehen werden, wenn nicht noch schlimmer als Israel. Weiter mit Vers 23. Jene aber, sofern sie nicht im Unglauben bleiben, werden eingepfropft werden, denn Gott kann sie wieder einpfropfen. Da Gott die Heiden angenommen hat, die keinerlei Verdienste aufzuweisen hatten, kann Gott mit Sicherheit auch Israel annehmen, das ebenfalls nichts aufzuweisen hat. Das Wort »wieder« ist wie ein Schlüsselwort hier. Gott wird Israel wiederherstellen. Das Alte Testament macht sehr klar, dass Israel zu Gott umkehren wird. Lesen Sie nur zum Beispiel Jeremia 23, Vers 3 bis 8, eine der vielen erwähnenswerten Prophezeiungen über die Wiederherstellung von Israel. Sacharja spricht auch davon. Aber über das Haus David und über die Bürger Jerusalems will ich ausgießen den Geist der Gnade und des Gebets. Und sie werden mich ansehen, den sie durchbohrt haben. Und sie werden um ihn klagen, wie man klagt um ein einziges Kind. Und werden sich um ihn betrüben, wie man sich betrübt um den Erstgeborenen. Sacharja 12, Vers 10. Damit wird ein großer Versöhnungstag angesprochen. Sie, die Israeliten, werden sich umkehrwillig, schuldbewusst Gott zuwenden und Gott wird sie retten. Ebenso wie er uns rettet, durch seine wunderbare, grenzenlose Barmherzigkeit und Gnade. Paulus fährt fort in Vers 24 mit dem schon zuvor gebrauchten Bild des Ölbaumes. Denn wenn du aus dem Ölbaum, der von Natur wild war, abgehauen und wieder die Natur in den edlen Ölbaum eingepfropft worden bist, wie viel mehr werden die natürlichen Zweige wieder eingepfropft werden in ihren eigenen Ölbaum? Paulus bleibt noch einmal beim Bild des Ölbaumes. Mit dem Ölbaum ist Israel gemeint, mit Abraham als Wurzel. Einige Zweige sind abgeschnitten worden. Das Volk als solches wurde verworfen. Gott hat Heiden in den Ölbaum eingepfropft, aber nicht dadurch, dass sie jüdische Proselyten wurden. Denn das hätte bedeutet, dass sie die alttestamentlichen Gebräuche hätten übernehmen müssen. Er schlug Israel vielmehr ab und pfropfte die Gemeinde ein. Die Gemeinde aus Juden und Heiden, und zwar unmittelbar auf die Wurzel, auf Abraham und damit durch Glauben. Wenn Gott das tun konnte und wirklich getan hat, dann ist es vernünftig, daraus zu schließen, dass er auch die natürlichen Zweige ergreifen und sie wieder einpfropfen kann. Anders gesagt, er wird Israel nicht für immer verwerfen. Für wie lange? Das klärt Paulus im folgenden Vers. Dort heißt es: Ich will euch, liebe Brüder, dieses Geheimnis nicht verhehlen, damit ihr euch nicht selbst für klug haltet. Verstockung ist einem Teil Israels widerfahren, so lange, bis die Fülle der Heiden zum Heil gelangt ist. Römer 11, Vers 25. Dass die Fülle der Heiden zum Heil gelangte, das hat begonnen mit Gottes Gründungsarbeit, dem Herausrufen der Gemeinde. Das berichtet die Apostelgeschichte. Simon hat erzählt, wie Gott zum ersten Mal die Heiden gnädig heimgesucht hat, um aus ihnen ein Volk für seinen Namen zu gewinnen. Apostelgeschichte 15, Vers 14. Dies wird sich fortsetzen bis zur Entrückung, dem Herausgenommenwerden der Gemeinde. Die Verblendung und Verstockung Israels wird so lange weitergehen, wie es die Kirche in der Welt geben wird. Das von Paulus gebrauchte Wort Geheimnis erfordert eine Erklärung. In der antiken Welt gab es zur Zeit des Paulus Mysterienkulte. Heute beziehen wir den Begriff Geheimnis in einer volkstümlichen Weise auf Geschichten, in denen verborgene Handlungen oder Personen vorkommen. In der Heiligen Schrift wird Geheimnis in keiner dieser Bedeutungen verwendet. Im Neuen Testament wird das Wort gebraucht, um etwas zu kennzeichnen, was verborgen war, aber jetzt offenbart wurde. Das Geheimnis, von dem hier die Rede ist, ist der Befund, wer mit der Fülle der Heiden gemeint ist. Und dabei geht es um das, was noch kein Thema der Offenbarung des Alten Testamentes gewesen ist. Dazu äußert sich Paulus nun in den beiden folgenden Versen 26 und 27. Und so wird ganz Israel gerettet werden, wie geschrieben steht: Es wird kommen aus Zion der Erlöser, der abwenden wird alle Gottlosigkeit von Jakob. Und dies ist mein Bund mit ihnen, wenn ich ihre Sünden wegnehmen werde. Wenn Paulus hier sagt, so wird ganz Israel gerettet werden, dann meint er nicht, dass jeder einzelne Israelit gerettet wird. Er hat in diesem Kapitel das ganze Volk vor Augen. In jedem Zeitalter wird nur ein Rest gerettet. Das Zitat, das Paulus verwendet, stammt aus Jesaja 59, Vers 20 im Alten Testament. Da steht: Für Zion wird er als Erlöser kommen und für die in Jakob, die sich von der Sünde abwenden, spricht der Herr. Die Botschaft für den Einzelnen heißt, dass er sich von der Sünde abwenden und Gott zuwenden soll. Es wird also einen Rest geben, der sich Gott zuwendet. Alle, die dazu gehören, werden gerettet. Er spricht von einem geretteten Rest als Bezeichnung für das Volk Israel. Es ist immer nur ein Rest gewesen, der gerettet wurde. Es gab einen Rest zu Elias Zeit. Es gab einen zu Davids Zeit. Es gab einen Rest zur Zeit des Paulus. Es gibt auch einen in unserer Zeit. Und es wird auch in der großen Trübsal einen Rest geben. Weiter mit Vers 28 und 29. Im Blick auf das Evangelium sind sie zwar Feinde um euretwillen, aber im Blick auf die Erwählung sind sie Geliebte um der Väter willen. Denn Gottes Gaben und Berufung können ihn nicht gereuen. Mit anderen Worten, was das Evangelium angeht, sind sie Feinde um euretwillen. Aber was die Erwählung angeht, sind sie Geliebte um der Väter willen. Denn die Gnadengaben und die Berufung Gottes können ihn nicht gereuen. Das heißt, er ändert seine Meinung nicht. Paulus fasst die vorangegangene Diskussion zusammen. Da gab es zwei Gedankengänge, die sich scheinbar im Widerspruch standen und miteinander unvereinbar waren, obwohl beides richtig war. Einerseits wird Israel um der Heiden willen als Feind betrachtet, das heißt so, dass das Evangelium zu den Heiden gehen konnte. Andererseits sind sie Geliebte um Abrahams, Isaaks und Jakobs willen. Deshalb kann ein Christ keiner Form des Antisemitismus zustimmen. Das ist ein Punkt, auf den ich schon vorher gekommen bin und darauf werde ich immer wieder hinweisen. Das Scheitern Israels und ebenso unser Versagen ändern den Plan und die Absicht Gottes nicht ab. Die Gaben sind keine natürlichen Gaben, sondern das Wort hat mit Gottes Gnade zu tun. Mit Berufung ist keine Einladung gemeint, sondern es bezeichnet die wirksame Berufung Gottes. Und die, so Paulus, ist eine Berufung, die ihn nicht gereut. Mit anderen Worten, Gottes Entscheidung ist unwiderruflich. Der Ruf Gottes erfordert keine menschliche Bewegung. Von Gottes Standpunkt aus geschieht dieser Ruf ohne Vorbedingungen des Menschen. Weder Reue noch Meinungsänderung beim Menschen sind dafür ausschlaggebend. Manche Leute denken, sie müssten Tränen vergießen, um gerettet zu werden. Nun können Tränen selbstverständlich ein Nebenprodukt sein bei einem emotionalen Menschen, der zu Christus kommt. Aber die Tränen selber haben rein gar nichts mit der Erlösung eines Menschen zu tun. Es ist einzig und allein der Glaube an Christus, der für sie ausschlaggebend ist bei der Rettung. Und es liegt auch kein Verdienst in ihrem Glauben. Verdienst ist nur auf Seiten von Christus zu finden. Aber was unsere Seite angeht, unser Glaube befähigt uns dazu, dass wir uns an ihn klammern. Mehr braucht es nicht. Weiter mit den Versen 30 und 31. Denn wie ihr zuvor Gott ungehorsam gewesen seid, nun aber Barmherzigkeit erlangt habt wegen ihres Ungehorsams, so sind auch jene jetzt ungehorsam geworden wegen der Barmherzigkeit, die euch widerfahren ist, damit auch sie jetzt Barmherzigkeit erlangen. Sehen Sie, Paulus schreibt hier an Heiden, denn die Gemeinde in Rom bestand ja hauptsächlich aus Heiden. Bis zu diesem Zeitpunkt sind bereits viele Heiden zum Glauben gekommen. Paulus beschreibt hier einen Gegensatz zwischen dem Volk Israel und den Heiden. In der Vergangenheit haben die Heiden nicht geglaubt, aber jetzt hat ein Rest der Heiden Barmherzigkeit erlangt. Israel, das als Volk früher geglaubt hatte, glaubt jetzt im gleichen Zeitraum nicht. Paulus notiert hier ein Prinzip, auf dessen Basis Gott Juden und Heiden erlöst. Und das besteht darin, dass es aus Barmherzigkeit geschieht. Genauso wie Gott den Heiden Barmherzigkeit erwiesen hat, so wird er auch barmherzig sein gegenüber dem Volk Israel. Vers 32. Denn Gott hat alle eingeschlossen in den Ungehorsam, damit er sich aller erbarme. Beide, Juden und Heiden, befinden sich im störrischen Zustand der Rebellion und des schweren Unglaubens. Deshalb gilt, wir werden aus Gnade gerettet, durch den Glauben, und das nicht aus uns. Gottes Gabe ist es, nicht aus Werken, damit sich nicht jemand rühme. Epheser 2, Vers 8 und 9. Paulus kommt nun auf den Grund für die Wiederherstellung des Volkes Israel zu sprechen. Weshalb wird das Volk Israel wiederhergestellt? Nun, das ist verborgen im Reichtum der Weisheit Gottes. Und ich gebe zu bedenken, wir sollen auch damit zufrieden sein, zu wissen, was Gott tut, das ist weise. Es ist richtig und es ist das Beste, was getan werden kann. Sie und ich haben eine alte Natur, die Gott in Frage stellt, wenn er eine Entscheidung getroffen hat. Ich habe viele Christen sagen hören, weshalb sind die Heiden verloren, wenn sie das Evangelium nicht gehört haben? Gott hat kein Recht, sie zu verurteilen. Dazu muss ich Ihnen sagen, Gott hat jedes Recht, das Sie sich nur vorstellen können. Er ist Gott. Und was er tut, ist richtig. Wenn Sie denken, dass es nicht richtig sein kann, dann ist Ihr Denken verkehrt. Und wenn Sie denken, es ist nicht klug, dann irren Sie sich gewaltig. Gott ist nicht dumm. Sie und ich mögen dumm sein, aber Gott nicht. Und das ist enorm wichtig zu erkennen. Paulus fährt in Vers 33 fort. O, welch eine Tiefe des Reichtums, beides der Weisheit und der Erkenntnis Gottes! Wie unbegreiflich sind seine Gerichte und unerforschlich seine Wege! Paulus ist hier bei dem angekommen, dass er die Weisheit und die Herrlichkeit alles dessen erkannt hat, was er besprochen hat. Die Aussage von Friedrich Godet über diesen Abschnitt ist es wert, erwähnt zu werden. Wie ein Reisender, der beim Besteigen der Alpen den Gipfel erreicht hat, so schaut sich der Apostel um und denkt nach. Tiefen liegen zu seinen Füßen, aber eine Lichtflut erleuchtet sie, und um ihn breitet sich ein unermesslicher Horizont aus, den sein Auge erfasst. Dieser Abschnitt ist reines Lob Gottes. Hier wird nichts bewiesen, und doch ist dieser Text aus der Feder des Paulus der beste Beweis überhaupt. Wenn wir den Grund für Gottes Handeln mit Israel, mit den Heiden und mit uns selbst nicht verstehen, dann liegt er nicht daran, dass es keinen guten oder ausreichenden Grund gibt. Die Schwierigkeit liegt bei unserer Unfähigkeit, die Weisheit Gottes und seine Wege zu begreifen. Der natürliche Mensch aber vernimmt nichts vom Geist Gottes. Es ist ihm eine Torheit und er kann es nicht erkennen, denn es muss geistlich beurteilt werden. 1. Korinther 2, Vers 14. Als ich einmal von Texas nach Kalifornien zurückfuhr, bekam meine kleine Tochter 40 Grad Fieber. Ich brachte sie zu einem Krankenhaus in Phoenix, Arizona. Sie verstand nicht, warum ich sie zum Krankenhaus gebracht hatte. Vor allem dann nicht, als der Arzt sie überall gründlich untersuchte und sie dadurch zum Weinen gebracht wurde. Sie sagte, »Daddy, warum hast du mich hierher gebracht?« Sie verstand nicht, dass es nötig war, weil sie krank war, dass es unter den Umständen das Vernünftigste war, was ich tun konnte, und dass ich es tat, weil ich sie lieb hatte. Und so ist es auch mit uns allen. Gott tut, was am besten für uns ist. Wir verstehen vielleicht nicht, was uns gerade passiert, aber wir müssen glauben, dass Gott es zu unserem Besten geschehen lässt. Wir sind wie kleine Kinder und können Gottes Wege nicht verstehen. Unsere Umstände mögen uns nicht immer als gut erscheinen, aber sie kommen aus der Tiefe des Reichtums der Weisheit und der Erkenntnis Gottes. Gott sagt uns, »Denn meine Gedanken sind nicht eure Gedanken und eure Wege sind nicht meine Wege«, spricht der Herr, »sondern so viel der Himmel höher ist als die Erde, so sind auch meine Wege höher als eure Wege und meine Gedanken höher als eure Gedanken.« Jesaja 55, Vers 8 und 9. Wie wichtig, dass wir das erkennen. Weiter mit den Versen 34 und 35. »Denn wer hat des Herrn Sinn erkannt?« Oder wer ist sein Ratgeber gewesen? Oder wer hat ihm etwas zuvor gegeben, dass Gott es ihm vergelten müsste? Es handelt sich dabei eigentlich um einfache Fragen. Nur die Antwort darauf ist nicht so leicht. Wer hat des Herrn Sinn erkannt? Nun, niemand kennt des Herrn Sinn. Das ist die Antwort. Es war das Bestreben des Paulus, ihn zu erkennen. Ihn möchte ich erkennen und die Kraft seiner Auferstehung und die Gemeinschaft seiner Leiden und so seinem Tode gleichgestaltet werden. Philipper 3, Vers 10. Wer ist sein Ratgeber gewesen, fragt Paulus. Niemand kann Gott beraten. Ich habe viele Gemeindeleitungen und Kirchenvorstände erlebt, die glaubten, sie könnten eigentlich Gott gut beraten. Aber das braucht er nicht. Ist Ihnen schon aufgefallen, dass der Herr Jesus Christus niemals um einen Rat bat, solange er auf der Erde war? Einmal, bevor er die 5000 speiste, fragte er Philippus, »Wo kaufen wir Brot, damit diese zu essen haben?« Weshalb hat er diese Frage gestellt? Das sagte er aber, um ihn zu prüfen, denn er wusste wohl, was er tun wollte. Johannes 6, Vers 5-6. Er war nicht auf den Rat des Philippus angewiesen. Tatsache ist, dass sich Jesus nicht nach dem Rat seiner Jünger gerichtet hat. Sie sagten, sende sie weg. Er sagte, gebt ihr ihnen zu essen. Daran sieht man, Gott bittet nicht um Rat, obwohl viele Leute gerne bereit sind, ihm einen Rat zu geben. Wer hat ihm etwas zuvor gegeben? Haben wir tatsächlich Gott jemals etwas gegeben, das ihn in die unangenehme Situation gebracht hätte, dass er uns etwas schuldete? Wenn Sie Gott etwas geben könnten, dann würde er Ihnen etwas schulden. Was haben Sie, das er Ihnen nicht schon vorher gegeben hat? Ich denke, ein Grund, weshalb so viele von uns arm sind, ist einfach der, dass wir ihm so wenig von dem, was er uns gegeben hat, zurückgeben. Um die Wahrheit zu sagen, Gott sagt, dass er niemandem etwas schuldig bleibt. Immer dann, wenn ihm jemand etwas gibt, schwenkt er um und gibt ihm mehr. Es ist schon lange her, da fragte jemand einen Finanzfachmann in Philadelphia, einen bekannten Christen, Wie kommt es, dass Sie so reich sind und doch so viel weggeben? Der Finanzmann erwiderte, nun, ich schaufle es hinaus und Gott schaufelt es herein. Und Gottes Schaufel ist größer als meine. Ganz klar, die meisten von uns geben Gott keine Gelegenheit, seine Schaufel zu gebrauchen. Wir können nichts für ihn tun. Er wird uns mehr zurückgeben, als wir ihm geben. Vers 36. Denn von ihm und durch ihn und zu ihm sind alle Dinge. Ihm sei Ehre in Ewigkeit. Amen. Ein Satz geeignet dafür, dass er mich ganz nach oben hebt. In meiner Übersetzung lautet er, weil von ihm her und durch ihn und zu ihm hin alle Dinge sind, gebührt ihm die Ehre bis in alle Ewigkeit. Amen. Der englische Theologe Henry Alford bezeichnete diesen Vers als großartigste Anrede Gottes, die auf den inspirierten Seiten zu finden sind. Von ihm bedeutet, Gott ist die genügende Ursache und Quelle von allem. Durch ihn heißt, Gott ist der, der mit seiner Macht alles wirkt und erhält. Mein Vater wirkt bis auf diesen Tag und ich wirke auch, sagt der Herr Jesus Christus, Johannes 5, Vers 17. Zu ihm hin. Die Ehre gehört immer und ewig ihm. Wir müssen uns fragen, berauben wir Gott seiner Ehre, indem wir Anerkennung empfangen für Dinge, mit denen wir letztlich nichts zu tun haben? Die Ehre gehört ihm. Was für ein großartiger Abschnitt war das. Nur mit Bedauern lassen wir ihn zurück. Wir haben es im Schluss vom 11. Kapitel des Römerbriefes zu tun gehabt mit der Zukunftsperspektive für das Volk Gottes. Dieser letzte Abschnitt beschließt dann auch den Teil des Briefes, in dem Paulus die Rolle Israels in der Geschichte angesprochen hat.

0: Es ist 19 Uhr und 30 Minuten. 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
1: In der Apostelgeschichte wird uns nicht nur die Entstehung der ersten Gemeinde berichtet, sondern vor allem auch die Taten der Apostel. Das sagt ja auch schon der Name Apostelgeschichte. Das ist ein Bericht über das, was die Apostel nach Jesu Tod, Auferstehung und Himmelfahrt auf dieser Erde taten und wie das Evangelium dann eben weiterging. Heute nun kommen wir an so eine Tat der Apostel heran. In Apostelgeschichte Kapitel 3 wird uns so ein Wunder von Petrus berichtet. Es heißt hier in einer modernen Übersetzung in Deutsch: Einmal gingen Petrus und Johannes in den Tempel. Es war 3 Uhr, die Zeit für das Nachmittagsgebet. Am schönen Tor des Tempelvorhofs saß ein Mann, der von Geburt an gelähmt war. Jeden Tag ließ er sich dorthin tragen und bettelte die Leute an, die in den Tempel gingen. Als er Petrus und Johannes sah, wie sie gerade durch das Tor gehen wollten, bat er sie um eine Gabe. Die beiden blickten ihn fest an und Petrus sagte: »Sieh uns an!« Der Gelähmte tat es und erwartete, dass sie ihm etwas geben würden. Aber Petrus sagte: Gold und Silber habe ich nicht. Doch was ich habe, will ich dir geben. Im Namen von Jesus Christus aus Nazareth. Steh auf und geh umher. Und er fasste den Gelähmten bei der rechten Hand und half ihm auf. Im gleichen Augenblick erstarkten seine Füße und Knöchel. Mit einem Sprung war er auf den Beinen und ging umher. Er folgte Petrus und Johannes in den Vorhof des Tempels, lief umher, sprang vor Freude und dankte Gott mit lauter Stimme. Das ganze Volk dort sah, wie er umherging und Gott dankte. Sie erkannten in ihm den Bettler, der sonst immer am schönen Tor gesessen hatte. Und sie staunten und waren ganz außer sich über das, was mit ihm geschehen war. Soweit unser heutiger Text. Kann man eigentlich armen und kranken Menschen auch ohne Geld helfen? Bei den Hilfsaktionen, die heute so gestartet werden, hat man oft den Eindruck, als sei das Geld die einzige Möglichkeit, um die Not zu lindern. Am liebsten möchte man den Reichen alles wegnehmen und es den Armen geben. Damit, so meinen viele, wäre das soziale Problem gelöst. Es ist schon wahr, dass man mit Geld vieles machen kann und dass die materiellen Güter manchmal sehr ungerecht verteilt sind. Aber mit Geld kann man nicht alles machen. Oftmals schafft das Verschenken von Geld große Konflikte, die die ganze soziale Lage, anstatt zu verbessern, nur noch verschlimmern. Männer, die in sozialen Werken arbeiten, wissen es aus Erfahrung, dass die meisten Probleme nicht mit Geld wirklich gelöst werden können. Darum werden noch immer mehr Schulungsprogramme angeboten, um den armen Menschen zu helfen, selber aus ihrer Lage herauszukommen oder wenigstens dazu beizutragen. Aber auch das ist eben oft noch ungenügend. Geld ist schon wichtig, aber es kann auch nicht alles. Und wir sollten auch niemals denken, wenn ich kein Geld habe, dann kann ich auch nicht helfen, sondern dann müssen andere mir helfen. Das ist eine falsche Philosophie. In der Bibel haben wir eine Geschichte, die uns sehr eindrücklich lehrt, dass man nicht reich sein muss, um anderen Menschen helfen zu können. Wir haben diese Geschichte gelesen. Sie zeigt auch, dass es Dinge gibt, die viel besser sind als Geld und mit denen man armen und kranken Menschen viel mehr helfen kann. Es war ja bald nach der Himmelfahrt Jesu. Die Jünger waren noch in Jerusalem und predigten dort mit großem Freimut das Evangelium. Eines Tages nun gingen Petrus und Johannes, wie es ihre Gewohnheit war, zum Tempel, um dort zu beten. Als sie durchs Tor gehen wollten, sahen sie dort einen Bettler sitzen. Beim Tempel waren immer viele Leute. Solche, die ihrer religiösen Pflicht nachkommen wollten, solche, die Neuigkeiten erfahren wollten, und auch Händler und eben Arme und Kranke, die sich von den Gottesdienstbesuchern irgendwelche Hilfe erhofften. Dieser Bettler hier am Tor war ein Krüppel, der nicht gehen und nicht arbeiten konnte. Er wurde schon seit vielen Jahren hier hingebracht, um wenigstens von den Almosen der Leute leben zu können. Hoffnung auf Heilung gab es nicht für ihn, da er schon seit Geburt an verkrüppelt war. Als Petrus und Johannes bis zu diesem Mann gekommen waren, blieben sie stehen, sahen ihn an und redeten zu ihm. Das war dem Bettler noch nicht oft passiert, und so erhoffte er sich eine besonders großzügige Spende. Zu seiner Überraschung sagte Petrus aber zu ihm: Gold und Silber habe ich nicht. Was ich aber habe, das gebe ich dir. Im Namen Jesu von Nazareth stehe auf und gehe. Mit diesen Worten fasste Petrus den Lahmen an der Hand und richtete ihn auf. Und was niemand erwartet hatte, geschah. Die Knöchel und Füße des Kranken wurden wieder normal, und er konnte nicht nur stehen und gehen, sondern er sprang sogar vor Freude herum. Wir haben die Geschichte von dem Gelähmten gelesen, der geheilt wurde durch Petrus. Und eine riesige, unvorstellbare Veränderung ist dadurch in seinem Leben vor sich gegangen. Er war plötzlich geheilt und konnte nun ein normales Leben beginnen. Er konnte gehen, wohin er wollte, und war nicht mehr auf die Hilfe und Barmherzigkeit anderer Leute angewiesen. Er konnte arbeiten, Geld verdienen und eine Familie gründen. Welch ein großer Wandel war in seinem Leben eingetreten. Er hatte zwar von Petrus und Johannes kein Geld bekommen, aber was war Geld im Vergleich zu seiner Heilung? Es war für ihn ein Glück gewesen, dass Petrus kein Geld hatte. Dadurch bekam er etwas, was viel besser und viel wertvoller war als die größte Summe Geldes. Diese Geschichte zeigt uns wieder einmal, dass Geld für das Wohl der Menschen nicht das Wichtigste ist. Sie zeigt, dass es eben Dinge gibt, die man mit Geld nicht kaufen kann. Und sie zeigt auch, dass man auch ohne Geld den Menschen in ihrer Not helfen kann. Dafür ist Petrus hier ein sehr gutes Beispiel. Er hatte keine finanziellen Mittel und trotzdem ging er nicht an der Not vorbei, sondern half in unbegreiflicher Weise. Können wir auch heute noch den notleidenden Menschen ohne Geld helfen? Welche sind die Voraussetzungen, die wir dazu brauchen? Meine Antwort darauf ist, dass wir ganz bestimmt und auf viele verschiedene Weise den Menschen in Not helfen können und dass wir dazu ähnliche Voraussetzungen brauchen wie Petrus. Das hervorstechende Merkmal bei Petrus war, dass er Jesus Christus kannte. Im Namen Jesu oder durch Jesus konnte die Lage des Kranken geändert werden, nicht der Reichtum, nicht das ärztliche Können. Nicht die Fähigkeiten und Erfahrungen des Petrus hatten hier geholfen, sondern allein sein Verhältnis zu Jesus. Das sollten wir uns gut merken. Das Evangelium oder Jesus Christus selbst können mehr für das Wohl anderer tun als Geld und Vermögen. Und die beste Voraussetzung, um der Not der Menschen zu begegnen, ist ein lebendiges Verhältnis des Glaubens und Gehorsams zu Jesus. Wenn mehr Menschen wahre Christen wären, so könnte den vielen sozialen Nöten viel besser und wirkungsvoller begegnet werden. Und ich will dir gleich erklären, warum und wie das geschehen kann. Erstens, Jesus befreit uns vom Egoismus, vom Materialismus und von der Sünde. Der natürliche Mensch ist ein Egoist. Er denkt zuerst an sich und dann an sich und schließlich noch einmal an sich. Jeder Mensch ist so. Und wenn du ehrlich bist, musst du zugeben, dass dich dein eigenes Wohl mehr beschäftigt und interessiert und dir wichtiger ist als das Wohl irgendeines anderen Menschen. Dieser Egoismus wird heute vielfach hinter einer Maske versteckt. Man fordert mehr Hilfe für die Armen, man spendet vielleicht auch selber etwas für eine soziale Organisation, aber das Interesse am anderen ist oft nur geheuchelt und ist oft nur versteckter Egoismus. Wenn wir vom Egoismus geheilt werden könnten, dann könnten wir wirklich selbstlos und aufopfernd den armen Menschen helfen. Wenn der Mensch von Habsucht, Unehrlichkeit, von Lüge und Betrug geheilt werden könnte, dann würde die Situation für die Armen in der Welt auch anders aussehen. Gerade das ist es, was das Evangelium tut. Es zeigt uns unsere Sünden und Egoismus und es zeigt uns, wie wir Vergebung und Befreiung davon bekommen können. Ein Mensch, der Jesus an die erste Stelle in seinem Leben setzt, ist sich nicht mehr selbst der Wichtigste, er ist geheilt vom Egoismus. Einem Menschen, dem die Sünden vergeben wurden, der ist wirklich in der Lage, selbstlos dem anderen zu helfen. Er ist ehrlich, zuverlässig und liebevoll. Ein lebendiges Verhältnis zu Jesus Christus ist viel wichtiger als Geld, um armen Menschen helfen zu können. Warum ist es wichtiger und wieso können wir den sozialen Nöten wirkungsvoller begegnen mit Jesus als ohne ihn? Erstens einmal befreit Jesus uns ja vom Egoismus, vom Materialismus und von der Sünde. Zweitens lehrt Jesus und schenkt uns Tugenden. Petrus konnte dem Gelähmten in seiner Not helfen, weil er von Jesus gelernt hatte. Durch das Beispiel seines Meisters hatte er oft gesehen, dass die Bettler und Kranken nicht verabscheuungswürdige Wesen waren, sondern Menschen, denen geholfen werden konnte. Jesus lehrte durch Wort und Beispiel Mitleid, Nächstenliebe, Erbarmen und Hilfsbereitschaft. Er versuchte, die Welt nicht zu verbessern durch Hass und Gewalt, durch Kampf und Vernichtung. Er lehrte uns nicht, berechnend in unseren Aktionen zu sein. Ein Mensch, der Jesus kennt und folgt, hat eine hohe Moral, ist bereit zu guten Werken und weicht der Not und dem Leiden nicht aus. Er ist in seiner ganzen Einstellung auf Helfen und Dienst ausgerichtet. Drittens, Jesus vermittelt den Gläubigen Gaben. Die Heilung, von der wir gelesen haben, war eine übernatürliche Heilung. Auch heute noch gebraucht Jesus Menschen, um solche Heilungen zu vollbringen. Aber auch andere Gaben können helfen, die Not zu lindern, zum Beispiel die Gabe der Organisation, die Gabe der Administration, die Gabe des Lehrens, des Dienens, des Gebens. All das sind Gaben, die Gott uns gibt und die er in besonderer Weise den Gläubigen durch seinen Geist vermittelt. Dazu hat der Christ gewöhnlich ein größeres Bewusstsein von dem Wert der Gaben und der Verantwortung, die damit verbunden sind. Er kennt den Geber und den Sinn der Gaben. Das wiederum bedeutet eine bessere Hilfe für die Menschen in Not. Viertens, Jesus vermittelt göttliche Kraft für den Auftrag. Es ist nicht leicht, sich mit kranken, leidenden, armen und schmutzigen Menschen zu identifizieren. Es ist schon leicht, einmal etwas Geld irgendwo auf einer sauberen Bank einzuzahlen, aber mit Schmutz und Läusen und Eiter in Berührung zu kommen, ist schon etwas anderes. Es erfordert eine Überwindungskraft, die viele Menschen nie aufbringen können. Ohne diesen Kontakt mit der Not, ohne dieses Überwinden der Gefühle des Ekels und der Verachtung, können wir nicht wirklich den Armen helfen. Und diese Kraft muss uns von Gott gegeben werden. Sie wird dem zuteil, der an Jesus glaubt und dem Evangelium gehorcht. Nicht Geld allein ändert die soziale Not in der Welt. In Wirklichkeit kann Geld sehr wenig tun. Es soll den Menschen mehr und besser geholfen werden. Und dazu ist es nötig, dass wir Jesus kennen und ihm folgen. Bist du wirklich um die soziale Not in der Welt besorgt? Dann brauchst du die Gaben und die Kraft Gottes, um helfen zu können. Du brauchst die christlichen Tugenden und die rechte Einstellung zum Nächsten und zur Not. Du brauchst die Vergebung deiner eigenen Sünden und Befreiung von Egoismus. Mit anderen Worten, du brauchst Jesus in deinem Herzen. Wir beten. Herr Jesus, wir danken dir für dein Interesse und Erbarmen mit der Not der Menschen. Wir sehen, dass nur du wirklich helfen kannst. Vergib uns unseren Egoismus, unser Besserwissen, unseren Hochmut und wirke du eine Veränderung in unserer ganzen Einstellung gegenüber den vielen sozialen Aufgaben in der Welt. Gib du uns, was wir brauchen und lass uns in deinem Namen helfen. Amen.

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0: Wo der Fluss beginnt. Von Patricia St. John. Gelesen von Daniel Kopp. Francis, schimpfte der Stiefvater, benimm dich! Lass deine kleine Schwester in Ruhe. Es ist nicht zu glauben, ein Junge in deinem Alter. Francis schluckte seinen Bissen hinunter und begann mit den üblichen Entschuldigungen. Wirklich, Papa, sie hat mich zuerst gekniffen. Sie fängt immer an. Und du meinst, ich habe nicht angefangen? Doch, du hast angefangen. Hab ich nicht. Francis, sei still. Merkst du nicht, wie du deine Mutter aufregst und ihr dadurch Kopfschmerzen bereitest? Ist dir das ganz egal? Nein, ich sag euch ja nur, hör auf, uns etwas zu sagen. Nimm dein Essen mit auf dein Zimmer und bleib dort, bis ich dich rufe. Ich habe diese ewige Streiterei satt. Man könnte glauben, du seist ein Baby. Francis nahm seinen Teller, schnappte sich ein Nusstörtchen von der Mitte des Tisches, trat gegen Wendys Schienbein und begab sich zur Tür. Ihr Geschrei verfolgte ihn durch den Flur. Er ging jedoch nicht in sein Schlafzimmer, sondern schlich sich durch die Wohnstube, stopfte sich ein Comicheft unter den Pullover und verschwand durch die Hintertür in den Hof. Er durfte nicht am Küchenfenster vorbeigehen, wo die anderen ihr Mittagessen beendeten. Daher ging er auf 10 Spitzen ums Haus und rannte auf die Hecke zu. Er bückte sich, kroch durch das hohe Gras hinter den Apfelbäumen und kam sicher beim Kirschbaum in der äußersten Ecke des Gartens an. Keiner wusste so recht, wem der Kirschbaum gehörte, denn seine Wurzeln verliefen halb in ihrem Garten und halb in dem der alten Frau Glengarry von nebenan. Schon das gab Francis das prickelnde Gefühl, etwas Verbotenes zu tun. Es war aufregend, in das Grundstück anderer Leute zu spähen und so zu tun, als ob man nicht erwischt werden durfte. Dabei hatte Frau Glengarry die herunterbaumelnden Beine längst gesehen. Als Francis' Sandale eines Tages in ihren Lavendelbusch gefallen war, war sie herausgekommen, um sie ihm zurückzugeben. Sie freute sich eigentlich über die Beine, die im Kirschbaum baumelten. Sie weckten Erinnerungen an ihre längst vergangene Kindheit. Aber keiner aus seiner Familie hatte Francis' Versteck im Kirschbaum bisher entdeckt, da er durch einen immergrünen Busch verdeckt war. Es war nicht einfach, hinaufzukommen, mit dem Teller in der Hand war es sogar unmöglich. Daher aß er sein Mittagessen unten zu Ende, dann stopfte er sein Törtchen in die Tasche, sprang hoch und packte den untersten Ast. Er schwang sein Bein darüber und zog sich hoch. Von dort kletterte er vorsichtig weiter bis zu einer großen Astgabel. Hier befand sich eine Art Sitz und eine Vertiefung, die groß genug war, um eine Blechdose aufzunehmen. Francis machte es sich bequem und überprüfte den Inhalt der Dose. Es war noch alles da. 3 kleine Matchbox-Autos, 50 Fußballkarten und eine Tüte Pfefferminzbonbons. Er aß die Krümel seines Törtchens auf und begann, über seine Lage nachzudenken. Es machte ihm nichts aus, vom Tisch weggeschickt zu werden. Denn wenn Vater zornig war, Mutter Kopfweh und Wendy schlechte Laune hatte, war es viel angenehmer, sein Mittagessen im Kirschbaum einzunehmen. Trotzdem war er verletzt. Wendy hatte zuerst gekniffen, das tat sie immer. Und Vater gab immer ihm die Schuld, weil er der Ältere war. Das war nicht fair. Wenn er wie Debbie und Wendy Vaters eigenes Kind wäre, hätte dieser ihn genauso lieb wie die Mädchen. Es war ihm auch nicht egal, dass Mutter Kopfschmerzen hatte. Es machte ihm sogar sehr viel aus, und er hätte alles für seine Mutter getan. Doch leider traute er sich nie, es ihr zu sagen. Papa sagt, ich sei ungezogen, und Mama glaubt ihm immer. Es ist einfach ungerecht. Wendy hat mich zuerst gekniffen, aber nie sagen sie, Wendy sei gemein. Papa gibt immer mir die Schuld. Seine Gedanken wanderten im Kreis herum, und kamen immer wieder auf den gleichen Punkt zurück. Es war wirklich nicht fair. Es war nicht fair. Er sagte es sich abends im Bett, so dass er oft nicht einschlafen konnte, und er dachte im Klassenzimmer daran. Dadurch passte er nicht auf. Im letzten Zeugnis hatte gestanden, dass er unaufmerksam sei. Da war Vater böse geworden und hatte wieder gesagt, er sei ungezogen und Mutter hatte ihm beigepflichtet. Es war wirklich ungerecht. Aber hier im Kirschbaum konnte man leichter als sonst irgendwo vergessen, dass es nicht fair war, denn man konnte viele Dinge beobachten. Er konnte Frau Glengarry sehen, wie sie in einen dicken Schal gehüllt ein- und ausging, um ihre Katzen zu füttern. Und Frau Rose, zwei Häuser weiter, die ihre Geschirrhandtücher zum Trocknen aufhängte. Er konnte in die Hinterhöfe verschiedene Leute sehen und weiter hinten die Autos und Lastwagen verfolgen, die auf der Hauptstraße dahin brausten. Noch weiter hinten fing der Wald an. Kleine Hügel erhoben sich mit Äckern von rötlich-brauner Erde, Bauernhöfen und Weiden, und irgendwo zwischen zwei Hügeln grüßte ein Fluss. Es war März, und der nasse Winter hatte ein Ende. Der Fluss überflutete teilweise das Ufer und reichte an manchen Stellen fast bis an die Brücken. Dann sah Francis sich im eigenen Garten um. Die Krokusse waren verblüht und welk, aber die lanzenförmigen Blätter der Narzissen ragten aus dem Gras. Abgesehen vom Gesang der Vögel war es sehr still, und er überlegte, was jetzt wohl die anderen taten. Mutter war sicher ins Bett gegangen mit ihren Kopfschmerzen, und Vater würde den Nachmittag mit Wendy und Debbie verbringen, weil heute Samstag war. Er würde sie sicherlich mit zum Park nehmen, damit sie Rad fahren konnten und ein Eis spendiert bekamen. Bestimmt würde er bald zu Francis' Zimmer hinaufgehen, um ihm zu sagen, dass er mitkommen könne, falls er sich benehmen und bei seiner kleinen Schwester entschuldigen würde. Francis musste zugeben, dass sich sein Stiefvater oft Mühe gab, nett zu sein. Aber er wollte nicht, dass jemand nett zu ihm war. Er wollte sich auch nicht bei Wendy entschuldigen oder mit kleinen Mädchen zusammen Fahrrad fahren. Auch hatte er genug Geld in der Tasche, um sich selbst ein Eis zu kaufen. Es war Frühling, und er wollte allein fort, um etwas zu erleben. Er wollte zum Fluss fahren. Mutter würde sich keine Sorgen um ihn machen, denn sie schlief, und Vater war sicher froh, ihn los zu sein. Er steckte die Pfefferminzbonbons in die Tasche und kletterte vorsichtig den Baum hinunter. Dann spähte er durch die Büsche, um sicherzugehen, dass die Luft rein war. Sein Fahrrad stand im Werkzeugschuppen und war leicht erreichbar. Noch ein paar Augenblicke, und schon war er aus dem Tor und radelte wie wild drauf los. Sein Atem ging schwer, doch er hatte es geschafft. Francis wusste in etwa, wie er zum Fluss gelangen konnte, aber allein war er bisher noch nie so weit fort gewesen. Als er am Ende der Straße angekommen war, kamen ihm Zweifel, ob ein Ausflug allein noch wirklich Spaß machte. Er merkte sogar, dass er sich nach Vater, Wendy und dem Park sehnte und hoffte im Stillen, dass ihn die anderen einholen würden. Aber sie tauchten nirgends auf. Plötzlich wurde er sich bewusst, dass er am Ende einer Straße stand, in der die Häuser kleiner als in seiner Straße waren. Hier wohnte Ram, ein indischer Junge, der dieselbe Schule besuchte wie er. Er hatte Ram bisher nicht besonders beachtet. Keiner tat es. Denn er war sehr scheu und klein für sein Alter, und er konnte nur mangelhaft Englisch sprechen. Aber Ram besaß ein Fahrrad. Mit ihm konnte man auf Entdeckungsfahrt gehen. Francis radelte zur Hausnummer 8 und klopfte an die Tür. An den englischen Haustüren befinden sich größtenteils noch Türklopfer statt Klingeln. Rams Mutter öffnete ihm. Sie trug einen dunkelblauen Sari und das Haar hing ihr zu einem langen Zopf geflochten über den Rücken. Auf ihrer Hüfte trug sie ein kleines Mädchen. Auch sie konnte nicht gut Englisch und blickte recht ängstlich drein. Auf ihr Rufen eilte Ram herbei, um sie miteinander bekannt zu machen. Seine kleine Schwester hieß Tara. Sie betrachtete Francis mit großen dunklen Augen. Francis fand sie viel sympathischer als seine Schwester Debbie. Rams Mutter schien sich zu freuen, dass Francis gekommen war, um Ram zum Radfahren abzuholen. Kein anderes Kind hatte ihn bisher besucht, und ihr kleiner Junge fühlte sich einsam hier in England, wo es so schwer war, sich zu verständigen. Während Ram seine Reifen aufpumpte, bereitete seine Mutter für beide ein kleines Picknick vor. Francis wartete in einem Zimmer, in dem es angenehm nach Curry duftete, und versuchte vergeblich, Tara dazu zu bewegen, ihn anzulächeln. Dann fuhren sie los, auf dem Radweg entlang der großen Hauptstraße, die von der Stadt südwärts führte, hinaus ins offene Land. Francis kannte den Weg, denn er war schon ein- oder zweimal mit seinem Stiefvater dort gewesen.
1: »Wohin wir fahren?«
0: erkundigte sich Ram. Seine schwarzen Augen strahlten. »Zum Fluss«, rief Francis, der vorausfuhr.

Der Fluss. Nach etwa 1,5 Kilometern verließen sie die Hauptstraße und fuhren eine Landstraße hinunter zu einem schönen Dorf mit alten Fachwerkhäusern und einer Schmiede neben einer kleinen Dorfwiese. Sie hielten an, um sich Popcorn zu kaufen, und radelten dann über die Brücke, um einen geeigneten Rastplatz zu finden. Der große Fluss war beinahe bis zur Uferhöhe angeschwollen, aber weiter oben außerhalb des Dorfes befand sich ein kleinerer Nebenarm. Dort würden sie ungestört sein. Francis wusste nicht genau, wie man dorthin gelangte, aber er radelte voraus und Ram folgte ihm vertrauensvoll. Sie fuhren durch ein offenstehendes Gatter, versteckten ihre Räder hinter der Hecke und trotteten einen Pfad entlang, der einen Hügel hinaufführte. »Ich glaube, der Fluss ist auf der anderen Seite«, bemerkte Francis. »Beeil dich, Ram!« Es war ein wunderschönes Fleckchen Erde. Große Buchen mit grauen, ausladenden Ästen säumten den Weg. Sie luden zum Klettern ein. Die Blätter sprossen noch nicht, aber Weidenkätzchen leuchteten aus dem Unterholz hervor und die Vögel lärmten und sangen in der Vorfreude auf das Nestbauen. Die Luft war voll Sonnenschein, Leben und Frühlingsduft. Francis breitete seine Arme aus wie die Tragflächen eines Flugzeugs und rannte so schnell er konnte den Hügel hinunter. »Da ist der Fluss«, rief er. »Ich habe es ja gesagt. Lauf mit mir um die Wette bis zur Brücke, Ram.« Aber Ram war nicht an steile, aufgeweichte Pfade gewöhnt. Er blieb mit seinem Fuß in einem Kaninchenloch hängen und fiel auf die Nase. Weil er ein tapferer und höflicher kleiner Junge war, stand er auf und entschuldigte sich. Aber er war sehr besorgt um seine verschmutzte Hose. »Wir gehen bald nach Hause?« fragte er hoffnungsvoll. »Nach Hause?« rief Francis. »Doch nicht jetzt! Ich sagte dir doch, ich wüsste, wo der Fluss ist. Los, komm, Ram, beeil dich!« »Warum gehen Fluss?« protestierte Ram. »Wasser kalt und ich nicht schwimmen!« Doch er folgte Francis gehorsam bis zur Brücke. Sie setzten sich auf einen Baumstamm und verzehrten ihr Picknick, während das goldbraune Wasser in Uferhöhe an ihnen vorbeieilte und um die Stämme der Erlen sprudelte. Francis kaute genüsslich an seinem belegten Brot und meinte, dies sei der schönste Nachmittag, den er je erlebt hatte. Wendy und sein Stiefvater schienen sehr weit weg und unwichtig. Er war frei und konnte tun und lassen, was er wollte, und gehen, wohin er wollte. Der Fluss war nur der Anfang des Abenteuers. Francis sah sich um. Hinter ihm lag eine abschüssige Weide, auf der schwarz-weiße Kühe grasten. Dahinter lag ein Bauernhof mit einer Scheune und weiteren Gebäuden, und noch weiter drüben sah man ein hellgrünes Feld mit jungem Getreide. Am Frühlingshimmel hingen weiße Schäfchenwolken. Als sich Francis gerade nach dem Fluss umsehen wollte, brach die Sonne voll hervor. Sie beschien das Schöllkraut und den Huflattich am Ufer und glitzerte auf dem Wasser. Francis sprang auf und rannte zu einer Erle, deren Stamm weit über den Fluss hinausragte. Er wollte darauf entlang klettern und auf die Strömung hinuntersehen. Aber als er den Baum erreicht hatte, machte er noch eine andere Entdeckung. Sie war so gefährlich und aufregend, dass er einen leichten Schrei ausstieß, gemischt aus Furcht und Freude. Auch Ram stand auf, eilte herbei und wartete neben ihm. Sie sahen hinunter auf eine gut versteckte Bucht, in der ein kleines Boot an einen Pfahl gebunden war. Die Flut hatte es angehoben, so dass es auf dem Stauwasser auf- und niedertanzte. Ein schäbiges, kleines Boot, das auf seinen Frühjahrsanstrich wartete. Francis war im Nu die Böschung hinuntergesprungen und saß bereits im Boot. Die Ruder fehlten, auch gab es kein Steuer. Es war nur ein kleines Ruderboot, mit dem man sich an einem heißen Sommertag auf dem Fluss vergnügen konnte. Aber für Francis bedeutete es ein Erlebnis, das alle anderen in den Schatten stellte. Er machte sich bereits an den Knoten zu schaffen und forderte Ram auf, einzusteigen. Ram stand steif vor Angst und Unentschlossenheit am morastigen Ufer. Er erkannte sofort, dass es äußerst gefährlich war, das kleine Boot loszubinden, aber ihm war auch klar, dass er Francis weder davon abhalten noch ihn allein lassen konnte. Aber er versuchte es dennoch. »Nein, Francis«, flehte er und breitete bittend seine Hände aus. »Zurückkommen! Nicht gut! Ich nicht schwimmen, Francis!« Der letzte Knoten war gelöst. Das Boot,
das seitwärts von einem Wasserstrudel erfasst worden war, fuhr auf den Hauptstrom zu. Ram, der nichts mehr fürchtete, als allein gelassen zu werden, machte einen Sprung und landete neben Francis im Boot. Es schaukelte beängstigend, behielt jedoch das Gleichgewicht. Schon hatten sie das Stauwasser verlassen und wurden von der Hauptströmung ergriffen. Francis wurde still. Sein Gesicht war ganz blass. Er hatte nicht im Entferntesten daran gedacht, dass so etwas passieren könnte. Er hatte sich vorgestellt, dass er sich am Flussufer an den Zweigen der Bäume festhalten würde, um eine nette kleine Fahrt zu machen. Doch das Boot war jetzt völlig außer Kontrolle und raste in der schäumenden Strömung dahin. Ram schluchzte und murmelte hinter ihm. Ram war sich sicher, dass ihr letztes Stündlein geschlagen hatte, und Francis dachte nicht anders. Er hielt sich am Bootsrand fest und versuchte nachzudenken, aber das Boot fuhr so schnell, dass er keinen klaren Gedanken fassen konnte. Wenn er es nur ans Ufer steuern und einen Ast packen könnte, oder wenn er es in eine Schilfinsel lenken könnte. Aber er konnte nichts anderes tun, als sich festzuhalten. Auf einmal übertönten Schreckensrufe vom Ufer her das Rauschen des Flusses. Francis sah sich um und erblickte einen sehr großen, zornigen Mann, der so schnell lief, wie er konnte. Zwei kleine Jungen rannten hinter ihm her, gefolgt von einem wütend bellenden Schäferhund. »Da vorn ist das Wehr, ihr kleinen Dummköpfe!« brüllte der Mann. »Lenkt das Boot zur Seite! Hängt eure Jacken auf der rechten Seite ins Wasser!« Er lief schneller als das Boot und war ihnen ein ganzes Stück zuvor gekommen. Er hatte sich ein Seil um den Bauch gebunden und nun sprang er in seinen Kleidern in den Fluss. Francis musste unwillkürlich an ein zorniges Nilpferd denken. »Könnt ihr schwimmen?« brüllte der Mann. »Ich kann schwimmen, er nicht!« rief Francis zurück. »Dann springt!« rief der Mann und schlug mit seinen Armen auf das Wasser. »Das Wehr liegt direkt vor euch! Springt, sag ich euch!« Francis sah flüchtig nach vorn. Tatsächlich. Der Fluss schien vor ihnen mit Getöse zu verschwinden. Ram sah es auch, stieß einen lauten Schrei aus und sprang. Der Mann fing ihn auf und hielt ihn fest. Francis platschte ins Wasser und kämpfte mit den Wellen. Es schien, als ob er den ganzen Fluss hinunterschluckte und auf den Grund sinken würde. Dann kam er wieder an die Oberfläche und merkte, dass ihm der Mann eine Hundeleine entgegenhielt. Er packte zu und wurde ans Ufer gezogen. Der Mann arbeitete sich mit Ram unter einem Arm und Francis im Schlepptau aus dem Wasser. Einen Moment später wurde Francis wie ein trinkendes Hündchen an Land gezogen und ins Gras geworfen. Nass, durchgefroren und schluchzend.

0: Der Bauernhof. Das Boot war hinter dem Wehr verschwunden. Die beiden Jungen und der Hund liefen ihm nach. Aber der Mann rief sie mit lauter Stimme zurück. »Wir holen es später«, rief er. »Bringt diese Jungen nach Hause und sagt Mutter, dass sie ihnen trockene Kleider geben soll. Sie holen sich sonst noch den Tod. Lauft, alle zusammen. Und hört auf mit dem Gejammer, ihr beiden. Lauft, sag ich.« Er schien so wütend zu sein, dass sie nicht einen Moment zögerten, ihm zu gehorchen. Hustend, spuckend und außer Atem standen sie auf und folgten ihren flinken und aufgeregten kleinen Führern. In quatschnassen Schuhen und triefenden Kleidern, die nach unten zogen, stapften sie über die Weide. Sie stolperten über Grasbüschel und Kuhfladen, doch hielten sie nicht einen Augenblick an, denn der zornige Mann kam hinter ihnen her. Nie zuvor in ihrem Leben hatten sie solche Angst gehabt. Gerade als sie meinten, vor Erschöpfung zusammenzubrechen, hatten sie ihr Ziel erreicht. Sie überquerten einen Hof, und der ältere Junge hielt ihnen die Tür auf. Eine Frau stand am Eingang und hörte sich an, was ihr die beiden Jungen, so schnell sie konnten, gleichzeitig erzählten. »Wie ungezogen von euch«, sagte sie recht streng, indem sie Francis und Ram ansah. »Wir können dankbar sein, dass ihr beide nicht ertrunken seid. Lasst das Badewasser einlaufen, Martin, und geht beide sofort in die Wanne. Kate, spüle ihre Kleider durch und leg sie in den Wäschetrockner. Sie müssen dann so lange warten, bis sie trocken sind. Ich werde ein paar alte Sachen heraussuchen, sie können so lange am Kamin sitzen. Nun beeilt euch, ihr ungezogenen Jungen, geht nach oben!« Etwa eine Viertelstunde später saßen sie in der Küche am Kamin und tranken heißen Tee. Francis trug einen Bademantel und darunter einen Pyjama, der ihm viel zu klein war, und Ram erschien in einem anderen Pyjama, der für ihn aber viel zu groß war. Jetzt prustete und spritzte der Mann im Badezimmer, und beide hofften, er möge noch sehr lange dort bleiben. Kate, ein etwa 15-jähriges Mädchen, sah sie vorwurfsvoll an, als sie ihre Kleidungsstücke vor dem Kamin ausbreitete. Beim Hinausgehen warf sie ihr langes blondes Haar stolz zurück. Aber für Martin und Chris, die Söhne des Bauern, waren sie Helden. Weil sie dem Ertrinken gerade noch entkommen waren, wurden sie für die beiden Brüder zu bewundernswerten Abenteurern. Die vier Jungen saßen auf einem weichen Fell vor dem Kamin, während Francis ihre gefahrvolle Fahrt in allen Einzelheiten schilderte. Er flüsterte und sah mit einem Auge zur Küchentür hinüber, falls der Vater auftauchte. Während er erzählte, wurde die Fahrt immer gefährlicher, und die Augen seiner Zuhörer wurden größer und größer. Er fragte sich gerade, ob er nicht noch ein Krokodil mit einbauen sollte, als die Mutter hereinkam. »Nun kommt«, sagte sie, »eure Sachen sind fast trocken, und ihr müsst nach Hause. Wie heißt ihr? Und wo wohnt ihr? Und wie seid ihr überhaupt hierher gekommen?« Francis blickte Ram fragend an. Vielleicht wollten diese Leute die Polizei verständigen, und es war besser, eine falsche Adresse anzugeben. Aber damit war Ram sicher nicht einverstanden, also ging es nicht. So gaben sie beide recht kleinlaut ihre Namen und Adressen bekannt. Sie erklärten, dass sie mit ihren Fahrrädern gekommen waren, die hinter einer Hecke nahe der Hauptstraße versteckt seien. Die Frau sah aus dem Fenster. Hinter den kahlen Erlenzweigen begann sich der Himmel schon rot zu färben. »Die Sonne geht bald unter«, bemerkte sie. »Habt ihr Licht am Fahrrad? Ihr seid weit weg von zu Hause.« Sie schüttelten den Kopf. Sie waren bisher noch nie im Dunkeln geradelt. »Nun, dann ist es besser, eure Eltern holen euch«, schlug die Frau vor. »Habt ihr Telefon zu Hause?« »Ram hat keins«, antwortete Francis rasch, »und mein Vater geht samstags abends immer aus, und Mutter kann meine beiden Schwestern nicht allein lassen. Vielleicht können wir zu Fuß gehen.« »So dunkel?« stammelte Ram, und als Francis ihn ansah, erkannte er Angst und Not in seinen großen dunklen Augen. Falls der zornige Mann Rams Vater begegnete, würde Ram auf echt indische Weise bestraft werden. Ram hatte noch mehr Angst vor seinem Vater als vor der Dunkelheit. Daher antwortete er zitternd, »Gehen, schnell jetzt!« In dem Augenblick öffnete sich die Tür, und der Mann betrat den Raum. Doch in trockenen Kleidern und nicht mehr außer Atem wirkte er weniger furchterregend. Er hörte sich den Sachverhalt an und fasste seinen Entschluss. »Ich fahre Sie im Land Rover zurück und lade Ihre Fahrräder unterwegs ein«, sagte er. Ich möchte ein Wort mit Ihren Eltern reden. Sie sollten wissen, was Ihre Söhne so treiben.
1: Francis blickte Ram erneut an.
0: Sie dürfen nicht zu Rams Vater gehen, sagte er laut und mutig. Es war nicht Rams Schuld. Er wollte

Er ist sowieso nicht mein richtiger Vater. Es ist ihm egal, was ich tue. Das alte Lied kam ihm wieder in den Sinn und fast hätte er hinzugefügt, es ist nicht fair. Aber er konnte sich gerade noch bremsen. Schließlich ging sie das nichts an. »Ich verstehe«, sagte der Bauer freundlich. »Es scheint, dass ein anderer auf euch aufgepasst hat. Es hätte schlimm ausgehen können. Ich will nur noch den Stall abschließen, dann fahren wir los.« Er verließ das Zimmer und seine Söhne folgten ihm. Francis lehnte sich im Sessel zurück und sah sich im Zimmer um. Er fühlte sich ganz warm und schläfrig. Er starrte auf eine bunt bemalte Karte an der Wand. Darauf standen in ungelenken Buchstaben die Worte: »Gott ist Liebe.« »Das ist falsch geschrieben«, bemerkte Francis plötzlich. Die Mutter lächelte. »Ich weiß«, sagte sie. »Chris hat es ganz allein geschrieben, als er 4 Jahre alt war, zu Vaters Geburtstag. Wir haben darüber gelacht und die Karte seither aufbewahrt. Aber es ist wahr, Francis, wie auch immer es buchstabiert sein mag. Lieben, das ist Gottes Art, und es ist ein viel besserer Weg, als davonzulaufen und zu nehmen, was einem nicht gehört. So, eure Kleider sind trocken, ihr könnt euch umziehen.« Sie wechselten ihre Sachen vor dem Kamin in der Küche. Die Bauersfrau legte noch mehr Holz aufs Feuer, so dass die Flammen hell aufflackerten. Kate deckte den Tisch und der herrliche Duft von frisch gebackenem Brot erfüllte den Raum. Francis wäre gern noch geblieben, aber er hatte keinen Grund dazu. Der Bauer kehrte zurück und forderte sie auf, mitzukommen. Seine Frau begleitete sie bis zur Tür. »Auf Wiedersehen, ihr beiden«, sagte sie, »und macht solche Dummheiten nie wieder. Dankt Gott dafür, dass ihr beide gut davongekommen seid.« Sie lächelte ihnen zu und legte ihnen einen Moment lang die Hand auf den Kopf. Wenig später kletterten sie in den Land Rover, und Francis konnte durch die Heckscheibe erkennen, wie Martin und Chris am Kamin hockten und lachten, während an der Wand über ihnen die Worte klar das aussagten, was der Geist des Hauses zu sein schien. »Gott ist Liebe.« Dann fuhr der Wagen los und das Fenster wurde von der Scheune verdeckt. Sie luden Ram und sein Fahrrad am Ende der Straße aus. Er radelte nach Hause, ohne sich nochmals umzusehen. Francis drückte sich näher an den Bauern heran. Irgendwie fiel es ihm schwer, sich von diesem großen Mann zu trennen, der im Augenblick ihrer Angst erschienen war und sie gerettet hatte. Der auch nicht mehr zornig war und es völlig verstanden hatte, dass es nicht Rams Fehler gewesen war. Der Bauer fuhr jetzt langsamer, so als sei er noch unschlüssig, was er tun wollte. »Das ist unser Haus«, sagte Francis recht betrübt. »Ach ja«, bemerkte der Bauer, indem er am Straßenrand parkte. Aber er rührte sich nicht. »Warum in aller Welt hast du so etwas Törichtes getan, Francis?«, fragte er schließlich. »Du hättest den armen kleinen Inder fast ertrinken lassen. Du wusstest, dass er nicht schwimmen kann, und außerdem war es Diebstahl. Es war nicht dein Boot. Deine Eltern sollten es erfahren, sonst tust du vielleicht noch einmal so etwas.« Francis sagte nichts. Er stieg einfach aus dem Land Rover und nahm sein Fahrrad, das der Bauer ihm heruntergereicht hatte. Dann gingen sie miteinander ins Haus. In der Küche herrschte ein furchtbares Durcheinander. Niemand hatte den Tisch abgeräumt oder das Geschirr gespült. Die Tränen erstickte und zornige Stimme seiner Mutter ertönte scharf am oberen Ende der Treppe. »Francis, wo bist du gewesen? Wie kannst du es wagen, so lange wegzubleiben? Ich werde es deinem Vater erzählen, wenn er nach Hause kommt, denn du verdienst es, bestraft zu werden.« »Er kommt nicht vor Mitternacht heim. Samstags nie«, flüsterte Francis. »Und sie wird ihm nichts erzählen, denn er kommt meistens betrunken nach Hause.« »Ich verstehe«, antwortete der Bauer, indem er sich nachdenklich umsah. Er beugte sich zu dem Jungen hinunter und sah ihm in die Augen. »Versprichst du mir, dass du solch eine Dummheit nicht wieder tust?« »Ich verspreche es.« »Und komm wieder einmal bei uns vorbei.« »Ich verspreche es.« Er spürte die große Hand auf seiner Schulter. Einen Moment später war der Bauer gegangen. Francis stand noch immer unentschlossen in der Küche und kämpfte mit den Tränen. Es war für ihn ein sehr großer, wichtiger Tag gewesen, aber jetzt war er müde. Er fror und fühlte sich verlassen. Er war fortgelaufen und hatte die Freiheit gekostet.
Er war fast

0: getrunken. Außerdem hatte er einen Blick in ein Heim geworfen, ein Zuhause, wie er sich eines wünschte. Vor seinem inneren Auge erschien das Bild eines Hauses, das durch ein Feuer erwärmt wurde und in dem alle glücklich zu sein schienen. Der Zorn, der dort geherrscht hatte, war gerecht und gütig zugleich und hatte ihn nicht herausgefordert, auch zornig zu werden. Er sehnte sich danach, zu seiner Mutter zu laufen und ihr alles zu erzählen. Es schien sogar, dass er Glück hatte, denn Wendy und Debbie saßen vor dem Fernseher und waren in einen Film vertieft. Er rannte nach oben. Mutter hatte offenbar gelegen, denn die Decken waren zurückgeschlagen. Nun saß sie auf dem Bett und rang die Hände. Sie hatte sich große Sorgen um ihn gemacht. Doch nun, da er sicher zu Hause war und vor ihr stand, ganz zufrieden mit sich selbst, ärgerte sie sich über ihn. »Ich verstehe nicht, wie du so selbstsüchtig sein kannst, Francis«, brach es aus ihr hervor. »Du wusstest, wie sehr ich in Sorge sein würde. Ist dir das egal? Wo bist du überhaupt gewesen?« »Ich war mit dem Fahrrad unterwegs, Mama. Ich fiel in den Fluss. Der Fluss hat Hochwasser. Und ich wurde fast über das Wehr getrieben. Mama, ich wäre beinahe ertrunken.« Sie wurde ganz blass. »Was hast du auch in der Nähe eines Flusses zu suchen?« fuhr sie ihn an. »Außerdem glaube ich, dass alles nur eine Ausrede ist. Deine Kleider sind ja vollkommen trocken und sauber. Es ist wirklich ganz ungezogen von dir, Francis.«
1: »Aber Mama, die Frau hat die Sachen in den Wäschetrockner getan und wir saßen am Kamin. Ich bin wirklich fast ertrunken, ehrlich, Mama. Der Mann hat es gesagt. Er hat mich im Land Rover nach Hause gebracht und...«
0: Ein Auto hielt vor dem Haus. Seine Mutter sprang auf, lief aufgeregt zum Fenster und sah hinaus. Einen Moment später sprach sie wieder. »Ich dachte, es sei dein Vater«, sagte sie in einer dunklen, tonlosen Stimme. Aber es war jemand von nebenan. Sie kam nicht zurück, sondern starrte auf die Straße hinunter und rang die Hände. Sie hatte Francis und den Fluss völlig vergessen. Er wartete einen Moment, dann wandte er sich ab. Er ging ins Wohnzimmer, kniff Wendy ordentlich in die Seite und legte ihr die Hand auf den Mund, um zu verhindern, dass sie schrie. Dann setzte er sich neben sie aufs Sofa, um das Ende des Films anzusehen. Wieder im Kirschbaum. Niemand sprach mehr von Francis' Abenteuer. Seine Mutter kam am Sonntagmorgen erst sehr spät nach unten. Sie sah krank und müde aus und schien es ganz vergessen zu haben. Nach dem Frühstück schloss sie sich mit Vater im Schlafzimmer ein und ihre Stimmen wurden sehr laut. Als Mutter herauskam, sah sie verweint aus. Vater hatte schlechte Laune und die kleinen Mädchen alberten herum. Francis hielt es für das Beste, ihnen schnellstens aus dem Weg zu gehen. Im Garten war es außerdem viel schöner. Am Himmel zogen Schäfchenwolken dahin und zwei Narzissenknospen hatten sich bereits geöffnet. Überall sangen Vögel. Es war unmöglich, missmutig zu sein. Aus der feuchten Erde schossen die Pflanzen hervor, dass man fast meinte, sie wachsen zu sehen. Francis spielte eine Weile mit dem Fußball, doch der Rasen war zu klein. Gedankenverloren blickte er auf das Tor. Dann reckte er sich und schaute genauer hin. Am Tor war etwas Merkwürdiges geschehen. 8 braune Finger umkrallten den oberen Rand und 2 leuchtende schwarze Augen spähten durch die Ritze. Jemand beobachtete ihn. Francis wusste sofort, wer es war und freute sich. Ram war kein besonders guter Fußballspieler, aber er war besser als überhaupt keiner. Er hatte Francis nicht die Schuld dafür gegeben, dass er fast ertrunken wäre, und trug ihm auch nichts nach. Es würde Spaß machen, noch einmal über ihr gestriges Erlebnis zu sprechen. Weil sie fast miteinander umgekommen waren, beschloss Francis, ihm das Versteck im Kirschbaum zu zeigen. Er lief hinüber und öffnete das Tor einen Spalt breit. Ram schlüpfte herein und sah ihn mit leuchtenden Augen an.
2: »Ich kommen, Francis«,
0: flüsterte er und schaute unruhig zum Haus hinüber.
2: »Du gut? Deine Mama, sie böse?«
0: »Eigentlich nicht«, erwiderte Francis. »Ich denke, sie hat es mir nicht wirklich geglaubt. Meine Sachen waren zu sauber. Ram, ich habe ein Geheimversteck. Ich nehme dich mit, wenn du willst, aber du darfst niemandem etwas davon erzählen. Keiner kennt es außer mir.« Ram sah ihn erschrocken an. Gestern hatte Francis ihn in große Schwierigkeiten gebracht, und er wollte nicht, dass so etwas noch einmal passierte. Er zögerte. Doch Francis ergriff seine Hand.
2: »Komm, Ram«, drängte er ihn. »Es ist nicht gefährlich. Es ist ein Baum. Und beeil dich, denn ich möchte nicht, dass uns jemand sieht. Kriech unter die Hecke und lauf über das Gras. Schnell jetzt, klettere!«
0: Ram, der sehr erleichtert war, dass Francis nicht von ihm verlangte, in einem unterirdischen Gang zu verschwinden, kletterte flink auf den Baum. Francis folgte ihm. Der Sitz war recht eng, aber weil sie dicht zusammenrückten, gelang es ihnen, darauf Platz zu nehmen und durch die knospenden Zweige zu blicken.
2: »Bald werden uns die Kirschblüten völlig verdecken«, bemerkte Francis. »Dann wird es aussehen, als ob wir ringsherum von weißen Gardinen umgeben wären. Sieh, Ram, da ist Frau Glengarry, die ihre Katzen nach draußen bringt, bevor sie zur Kirche geht. Sie kann uns nicht sehen. Sie weiß nicht, dass wir hier sind. Aber wir können sie sehen. Wir können alles beobachten.«
0: Er lachte laut auf, und Ram lachte auch. Der Baum bewegte sich leicht in der Frühlingsbrise, und irgendwo hinter ihnen läuteten Kirchenglocken. Sie öffneten die Dose und breiteten ihre Schätze aus. Ram zog eine Tüte Gummibärchen aus der Tasche. Lutschend und mit baumelnden Beinen saßen sie da und durchlebten noch einmal alle Ereignisse des gestrigen Tages. Ram hatte sich seit seiner Ankunft in dem kalten, grauen England vor mehr als 6 Monaten noch nie so glücklich gefühlt wie heute. Den ganzen Winter hatte er unter Frostbeulen gelitten und ihm war nie richtig warm geworden. Die Schule machte ihm sehr zu schaffen. Auch hatte er noch keinen Freund gefunden, weil er so klein und schüchtern war. Außerdem machte ihm die englische Sprache Mühe. Die anderen wollten zwar nicht unfreundlich sein, aber sie hatten es alle so eilig und machten so viel Lärm. So war es ihm bisher noch nicht gelungen, laut genug zu erklären, dass er auch mitspielen wollte. Er hatte sich sehr einsam und nirgendwo ganz sicher gefühlt, außer zu Hause bei seiner Mutter und seiner kleinen Schwester. Aber jetzt war alles anders. Er saß dicht neben seinem neuen Freund in einer ziemlich unbequemen Astgabel und lutschte Gummibärchen. Die Vögel sangen, die Glocken läuteten und die englische Sonne schien warm auf sie herab. Er konnte sich mitteilen und besser Englisch sprechen als je zuvor. Es gab nichts, was er nicht irgendwie ausdrücken konnte. Er sprach über Indien, die Reise, das Flugzeug und seine Familie, während Francis vom Fußball und von seinen Zukunftsträumen redete. Die Welt erschien ihm so hell wie die Osterglocken und der Sonnenschein, bis Francis ganz plötzlich fragte: »Gehst du gern zur Schule?« Das Licht erlosch in Rams Augen, und er schüttelte heftig den Kopf.
2: »Ich nicht Schule mögen«, sagte er und schaute finster drein.
0: »Warum nicht?« fragte Francis. »Sie ist nicht schlecht. Unser Lehrer ist in Ordnung, und wir spielen Fußball und gehen schwimmen. Was gefällt dir nicht daran?«
2: Ram sah ihn mit großen, betrübten Augen an. »Ich nicht Schule mögen«, wiederholte er mit einem leichten Schaudern. »Ich Angst haben.«
0: »Angst? Wovor?«
2: »Ich Angst haben vor Spotty und Tyke. Sie sind hinter mir her. Sie sagen, sie etwas Schlechtes mit mich machen.«
0: Er flüsterte und sah sich ängstlich um, so als ob Spotty und Tyke sich im Gebüsch versteckt halten könnten. Francis schlang seine Arme um die Knie. Das klang ja wie der Anfang eines neuen Abenteuers.
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21. Juli. Das Wort ist gewiss und aller Annahme wert, dass Christus Jesus in die Welt gekommen ist, um Sünder zu retten. 1. Timotheus, Kapitel 1, Vers 15. Eine Andacht von Joel Wiest. Der größte Tag der Menschheitsgeschichte. Am 21. Juli 1969 betrat der US-Amerikaner Neil Armstrong als erster Mensch den Mond. Ein kleiner Schritt für einen Menschen, doch ein großer Schritt für die Menschheit. Diese Worte wurden seither unzählbar oft wiederholt und gingen in die Geschichte ein. Es war eine wahre Pionierleistung, die der Amerikaner vollbrachte und mit der er weltberühmt wurde. Aber kennen Sie auch den zweiten Mann auf dem Mond, den dritten, den vierten? Buzz Aldrin, der mit Neil Armstrong als zweiter Mensch den Mond betrat, ist kaum jemandem mehr ein Begriff. Der US-Amerikaner James Irvine war der achte Mensch auf dem Mond. Er fuhr 1971 als erster mit dem Mondauto Rover durch den Mondstaub. Rückblickend sagte er, in der Einsamkeit der Kraterlandschaft spürte ich Gottes Schöpfermacht und Allgegenwart. Der größte Tag in der menschlichen Geschichte war nicht, als der erste Mensch den Mond betrat, sondern als Gottes Sohn auf die Erde kam. Egal wie meisterhaft die Mondlandung damals auch gewesen sein mag, die Weltgeschichte kennt einen noch viel größeren Tag. An Weihnachten erinnern wir uns daran, dass Gottes Sohn Jesus Christus auf diese Welt kam. Er setzte seine Füße in den Staub dieser Erde. Er vollbrachte damit eine einzigartige Pionierleistung. Denn Gott selbst wurde Mensch, um uns vom Tod als unausweichlicher Folge unserer Sünden zu retten. Jesus Christus kam freiwillig und aus Liebe. Der Schöpfer des Universums kam als ein kleines Kind zur Welt. Er erleuchtet die Finsternis und gibt uns Menschen Hoffnung und Zuversicht, einen Ausblick auf das ewige Leben für jeden, der ihm glaubt. Seine Ankunft auf diesem Planeten brachte echten Frieden, Frieden mit Gott. Das ist der wahrhaft größte Tag in der Menschheitsgeschichte. Frage: Haben Sie schon Frieden mit Gott? Tipp: Jesus ist die Brücke zu Gott, Sie brauchen nur hinüberzugehen. Bibellese: 1. Timotheus, Kapitel 1, Vers 12 bis Kapitel 2, Vers 6. Ich danke Christus Jesus, unserem Herrn, der mir Kraft verliehen, dass er mich als treu erachtet und in den Dienst gestellt hat, der ich früher ein Lästerer und Verfolger und Gewalttäter war. Aber mir ist Barmherzigkeit zuteil geworden, weil ich es unwissend im Unglauben getan hatte. Überströmend aber war die Gnade unseres Herrn mit Glauben und Liebe, die in Christus Jesus sind. Das Wort ist gewiss und aller Annahme wert, dass Christus Jesus in die Welt gekommen ist, Sünder zu retten, von welchen ich der Erste bin. Aber darum ist mir Barmherzigkeit zuteil geworden, damit Jesus Christus an mir als dem Ersten die ganze Langmut bewies zum Vorbild für die, welche an ihn glauben werden zum ewigen Leben. Dem König der Zeitalter aber, dem unvergänglichen, unsichtbaren, alleinigen Gott, sei Ehre und Herrlichkeit von Ewigkeit zu Ewigkeit. Amen. Dieses Gebot vertraue ich dir an, mein Kind Timotheus, nach den vorangegangenen Weissagungen über dich, damit du durch sie den guten Kampf kämpfst, indem du den Glauben bewahrst und ein gutes Gewissen, das einige von sich gestoßen und so im Hinblick auf den Glauben Schiffbruch erlitten haben. Unter ihnen sind Hymenäus und Alexander, die ich dem Satan übergeben habe, damit sie zurechtgewiesen werden, nicht zu lästern. Ich ermahne nun vor allen Dingen, dass Flehen, Gebete, Fürbitten, Danksagungen getan werden für alle Menschen, für Könige und alle, die in Hoheit sind, damit wir ein ruhiges und stilles Leben führen in aller Gottesfurcht und Ehrbarkeit. Dies ist gut und angenehm vor unserem Retter Gott, welcher will, dass alle Menschen gerettet werden und zur Erkenntnis der Wahrheit kommen. Denn einer ist Gott und einer ist Mittler zwischen Gott und Menschen, der Mensch Christus Jesus, der sich selbst als Lösegeld für alle gab, als das Zeugnis zur rechten Zeit.

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Als ich so ungefähr 18 Jahre alt war, sah ich einen Film, der mich sehr nachhaltig geprägt hat. Der Club der toten Dichter. Die Szene in dem Film, die mich am meisten angesprochen hat, war die Szene, wo in einem englischen Internat, in einem Elite-Internat, einem Jungsinternat, der Lehrer Keating, seinen Schülern Poesie nahebringen wollte. Und das tat, indem er sie mitnahm aus dem Klassenzimmer raus in einen Flur. Auf diesem Flur waren Vitrinenschränke, wo Trophäen standen. Und zwar Trophäen, die über die Jahrhunderte von Schülern dieses Internats gewonnen worden waren. Und der Lehrer bat einen seiner Schüler, jetzt aus dem Buch ein Gedicht zu lesen. Der Schüler war etwas unsicher, aber er liest. Pflückt Rosenknospen, solange es geht. Die Zeit sehr schnell euch enteilt. Dieselbe Blume, die heute noch steht, ist morgen dem Tode geweiht. Und da beginnt der Lehrer, das dahinterliegende Konzept zu erklären. Carpe diem, nutze den Tag. Und er fragt die Schüler, warum schreibt der Dichter das? Was beabsichtigt er damit? Und die Schüler wissen nicht so genau, wie sie darauf antworten sollen. Etwas verunsichert stehen sie da. Und er sagt, geht mal nah an diese Trophäenschränke heran, wo ihr die Trophäen seht und dann jeweils auch Bilder von den jeweiligen Schülern, die diese Trophäen errungen haben. Vor vielen Jahrzehnten, teilweise Jahrhunderten. Und sie stehen an diesen Schränken und er sagt, schaut sie euch an. Die sehen aus wie ihr. Strahlende Gesichter, junge Menschen, voller Energie und Tatendrang, positiv. Das Leben liegt vor ihnen. Hört, was sie euch sagen. Und die Schüler sind ein bisschen verwirrt und gucken so und sagen, geht näher ran. Hört, was sie euch sagen. Und dann geht er so hinter die Schüler und flüstert von hinten immer rein. Carpe diem. Carpe diem. Nutze den Tag. Rufen euch diese Schüler zu, die lange schon tot sind. Das ist die Botschaft dieses Films. Nutze den Tag, vergeude dein Leben nicht. Und in gewisser Weise ist das auch die Botschaft unseres heutigen Predigttextes. Wir setzen unsere Predigtserie durch das alttestamentliche Buch Prediger fort. Wir kommen heute zu Kapitel 9, zu den ersten 12 Versen. Und der Text ist so aufgebaut, dass die Kernbotschaft im Zentrum steht. In den Versen 7 bis 10. Die ersten 6 Verse konfrontieren uns erst einmal mit der harten Realität des Todes. Und die letzten Verse, die Verse 11 und 12, die zeigen uns die absolute Unberechenbarkeit des Lebens. Und deswegen möchte ich mit uns diesen Text auch nicht so, wie wir das typischerweise tun, chronologisch betrachten, sondern nachdem wir uns die ersten 6 Verse anschauen und über den Tod nachdenken, wollen wir dann zu den Versen 11 und 12 gehen und über die Unberechenbarkeit des Lebens nachdenken, bevor wir uns dann der Kernaussage dieses Textes, den Versen 7 bis 10, widmen. Und daraus ergibt sich eine Kernbotschaft, die ihr am Gottesdienstblatt nachlesen könnt als Überschrift dieser 3 Punkte, nämlich die Realität des Todes und die Unberechenbarkeit des Lebens sollte uns dazu bringen, jeden Tag zu nutzen. In den ersten 6 Versen konfrontiert der Prediger uns mit der Realität des Todes, der jeden Menschen eines Tages oder die jeden Menschen eines Tages einholen wird. Ich lese uns aus Prediger 9 die ersten 6 Verse. Hört auf Gottes heiliges und irrtumsloses Wort. Denn ich habe das alles zu Herzen genommen, um dies zu erforschen. Gerechte und Weise und ihr Tun sind in Gottes Hand. Auch über Liebe und Hass bestimmt der Mensch nicht. Alles ist vor ihm festgelegt. Es begegnet dasselbe dem einen wie dem anderen, dem Gerechten wie dem Gottlosen, dem Guten und Reinen wie dem Unreinen, dem, der opfert, wie dem, der nicht opfert. Wie es dem Guten geht, so geht es auch dem Sünder. Wie es dem geht, der schwört, so geht es auch dem, der den Eid scheut. Das ist das Unglück bei allem, was unter der Sonne geschieht, dass es dem einen geht wie dem anderen. Und dazu ist das Herz der Menschen
voll Bosheit. Und Torheit ist in ihrem Herzen, solange sie leben. Danach müssen sie sterben. Denn wer noch bei den Lebenden weilt, der hat Hoffnung. Denn ein lebender Hund ist besser als ein toter Löwe. Denn die Lebenden wissen, dass sie sterben werden, die Toten aber wissen nichts. Sie haben auch keinen Lohn mehr, denn ihr Andenken ist vergessen. Ihr Lieben und ihr Hassen und ihr Eifer ist längst dahin. Sie haben keinen Teil mehr auf der Welt an allem, was unter der Sonne geschieht. Soweit erstmal. Ja, der Prediger verdeutlicht hier zu Beginn gleich, dass Gott alles im Griff hat. Ja, in Vers 1. Gerechte und Weise und ihr Tun sind in Gottes Hand. Auch über Liebe und Hass bestimmt der Mensch nicht. Alles ist vor ihm festgelegt. Gott ist derjenige, der alles festgelegt hat, natürlich. Dabei macht Gott eben keinen Unterschied, so wie wir ihn vielleicht machen würden. Die Gerechten wie die Gottlosen. Die Reinen wie die Unreinen. Die Guten wie die Bösen werden letztendlich alle sterben. Das ist uns klar. Aber es mag uns manchmal nicht sonderlich fair erscheinen. Aber der Prediger verdeutlicht in Vers 3, dass eben auch die hier so bezeichneten Gerechten und Reinen und Guten nicht vollkommen rein und gut und gerecht sind und deshalb sterben müssen. Wir haben das gesehen, weil im Herzen Bosheit ist, bei allen Menschen, weil die Herzen aller Menschen geprägt sind von Bosheit und Torheit. Deswegen müssen sie sterben. Und dann ist der Tod der große Gleichmacher. Aber unverdient ist das eben für niemanden. Gott hat unseren ersten Vorfahren gesagt, dass sie sterben würden, wenn sie gegen sein Wort handeln würden. Und genau das hatten sie getan und genau das tun wir alle. Keiner vertraut Gott so vollkommen, wie er es verdient hätte und es von uns fordert. Keiner von uns ist vollkommen gerecht. Keiner ist vollkommen gut. Wir alle gehen immer wieder unsere eigenen Wege, unser Fühlen, unser Denken, unser Handeln, unser Reden. Steht so oft nicht im Einklang mit dem, was Gott uns sagt. Und weil Gott eben nicht nur vollkommen gut, sondern auch vollkommen gerecht ist, kann er diese Rebellion, dieses Missachten seines heiligen Wortes nicht einfach ignorieren. Deswegen müssen wir sterben. Wir alle haben den Tod verdient. Denn die gerechte Strafe für Sünder ist der Tod. Wer gegen den heiligen Gott handelt, macht sich einer Todesstrafe schuldig. Und dabei ist der Tod eben nicht einfach nur das Ende des Lebens, sondern er ist eine Strafe. Und daraus schlussfolgert der Prediger, dass Leben besser ist als der Tod. Weil ein Lebender hier auf Erden noch Hoffnung haben kann auf gute Tage. Mit dem Tod endet alle Hoffnung auf gute Tage hier auf Erden. Das schreibt er hier in Vers 4. Denn wer noch bei den Lebenden weilt, der hat Hoffnung. Und dann bringt er dieses spannende Bild, ne? Heute denken wir bei Hunden ja oft an unseren Lieblingstier, das Haustier, den Hund, den man so gern hat. Hunde waren damals keine Haustiere, das waren einfach Streunerviecher, mit denen wollte man nicht viel zu tun haben. Ja? Aber ein lebender Hund ist trotzdem, sagt er, noch besser als ein imposanter Löwe, wenn der denn tot ist. Ja? Was für ein Bild, denn ein lebender Hund ist besser als ein toter Löwe. Und er erklärt dann weiter, dass deswegen Leben besser ist als Sterben. Das Leben ist besser als der Tod. Aber das Leben ist zugleich völlig unberechenbar. Das sehen wir dann in Versen 11 und 12. In Vers 11 erwähnt der Prediger 5 verschiedene Fähigkeiten, die angeblich nicht zwingend helfen. Ja, Vers 11, wiederum sah ich, wie es unter der Sonne zugeht. Zum Laufen hilft nicht schnell sein. Zum Kampf hilft nicht stark sein. Zur Nahrung hilft nicht geschickt sein. Zum Reichtum hilft nicht klug sein. Dass einer angenehm sei, dazu hilft nicht, dass er etwas gut kann, sondern alles liegt an Zeit und Glück. Okay, deckt sich das mit deinen Erfahrungen?
Nicht unbedingt, nicht? Wir erleben schon, dass in vielen Fällen bestimmte Fähigkeiten und Begabungen sehr hilfreich sind. Ja, ich meine, deswegen trainieren Sportler. Und deswegen hat der Trainer auch bei der Auswahl seiner Mannschaft zum Beispiel geschaut, wer sind die am besten geeigneten Spieler für die Position, wer sind die schnellsten, die begabtesten, die geschicktesten. Ich meine, wenn alles egal ist, ich meine, Matthias, dann könnten wir auch morgen Abend mitspielen, ne? Da kannst du auch Pavlovic und Nemtschak mal draußen lassen. Ja? Und ich würde mal behaupten, nach dem Spiel im Mittelkreis beten wir mindestens so gut wie die. Ja? Nein, es macht Sinn zu trainieren. Deswegen macht es auch Sinn für Schüler zu lernen. Es macht Sinn für Studenten zu lernen, sich für Prüfungen vorzubereiten. Es macht Sinn, sich anzustrengen. Und das tun wir doch in verschiedensten Lebensbereichen alle und immer wieder. Nun, der Prediger will das gar nicht in Frage stellen. Es geht ihm um etwas anderes. Er will uns verdeutlichen, dass trotz aller Bemühungen, trotz aller Fähigkeiten, Dinge letztendlich immer noch in einem gewissen Maße unkontrollierbar sind. Und das führt dann manchmal dazu, dass eben nicht die, die am fleißigsten gelernt haben und eigentlich am besten in einem Fach sind, auch die besten Noten schreiben. Es führt nicht dazu, dass die eigentlich am härtesten trainiert haben und Dinge am besten können, tatsächlich dann auch mehr Erfolg haben. Manchmal sind die erfolgreich, die eigentlich weniger drauf haben. Nicht? Deswegen werden wir bei der Fußball-WM in der jetzt beginnenden K.O.-Phase erleben, dass manchmal nicht das bessere Team gewinnt. Alles liegt an Zeit und Glück. Okay, jetzt magst du vielleicht noch widersprechen. Naja, das kommt mal vor, aber in der Regel gewinnt schon das bessere Team. Okay, aber selbst wenn das bessere Team gewinnt, liegt das ja nur daran, dass ihre superpräzisen Abschlüsse nicht noch gerade so an die Latte oder an den Pfosten gehen, sondern ins Tor. Es liegt daran, dass der Ball nicht gerade noch so abgefälscht wird, dass er vom Torwart doch noch gehalten werden kann oder vorbeifliegt. Es liegt daran, dass direkt vor dem einschussbereiten Spieler der Ball nicht ganz doof hochspringt und ihm gegen Schienbein springt. Es liegt daran, dass der Gegner bei seinem einen Angriff im ganzen Spiel nicht mit einem Glücksschuss ein Tor schießt. Der Mangel an großem Pech ist auch Glück. Letztendlich ist das Leben unberechenbar. Hast du das nicht auch schon erlebt? Hast du schon Situationen erlebt, wo du über das große Pech, was du gerade hattest, nur den Kopf schütteln kannst? Oder vielleicht auch Situationen, wo du das große Glück, das du gerade hast, gar nicht fassen kannst? Und das gilt natürlich nicht nur für Fußball oder für Sport. Das trifft auf alle Lebensbereiche zu. Ja, sogar auf das Leben selbst. Darum geht es hier im abschließenden Vers 12. Auch weiß der Mensch seine Zeit nicht, sondern wie die Fische gefangen werden mit dem verderblichen Netz und wie die Vögel mit dem Garn gefangen werden, so werden auch die Menschen verstrickt zur bösen Zeit, wenn sie plötzlich über sie fällt. Das Bild ist uns vielleicht ein bisschen fremd, aber ich glaube, wir können uns das ganz gut vorstellen. So ein kleiner Fisch schwimmt fröhlich, ja, im Starnberger See oder irgendwo im Meer oder so und denkt sich nichts Böses, und auf einmal kommt da so ein blöder Fischer und wirft ein Netz rein und der Fisch schwimmt und auf einmal ist er im Netz. Und das war's. Ja, oder ein Vogel flattert fröhlich durch die viel zu warme Luft und auf einmal ist er ein Vogelfänger und fängt ihn und das war's. Dumm gelaufen. Und der Prediger sagt, so wie Fisch und Vogel, so geht's auch uns Menschen oft. Böse Zeiten kommen einfach. Sie kommen einfach über uns. Bis dahin, dass unsere Zeit hier auf Erden dann plötzlich vorbei sein kann. Ich weiß zum Beispiel von einer Frau, die vor einiger Zeit mit ihrem Auto bei schlechtem Wetter unterwegs war. Und sie fuhr vorsichtig. Und dann ging das Gewitter so richtig los und ein Blitz schlägt ein und trifft in einen Baum und der Baum fällt um und fällt genau auf das Auto und die Frau ist sofort tot. Der Mensch weiß seine Zeit nicht. Wir meinen oft, alles unter Kontrolle zu haben, aber letztendlich ist das nur eine Illusion. Manchmal wird uns das dann sehr plötzlich bewusst, nämlich dann, wenn Dinge passieren, mit denen wir überhaupt nicht gerechnet haben. Ich denke da an die junge Joni.
Joni war eine junge Frau, eigentlich noch ein Teenager. Joni war an einem warmen Sommertag, ähnlich wie heute, mit ihren Freunden schwimmen. Joni war sportlich, gut aussehend, ihr stand alles offen. Und während dieses Badetages machte sie irgendwann einen Kopfsprung in ein überraschend flaches Wasser und brach sich die Halswirbelsäule. Und seit diesem Tag sitzt Joni Eriksen-Tader im Rollstuhl. Ihr Leben nahm eine drastische Wende. All das geschah einfach so, mitten an einem herrlichen Tag, wo man an nichts Böses denkt. Und ich denke an Michael Schumacher. Beendet seine gefährliche Formel-1-Karriere, um sich den guten Dingen des Lebens zu widmen, fährt an einem schönen Wintertag Ski kurz vor Weihnachten. Guter Skifahrer, fährt sehr kontrolliert mit Helm und wird einfach über den Haufen gefahren und fällt so unglücklich, dass er mit seinem Kopf trotz Helm auf einen Felsen aufschlägt. Und seit diesem Tag nimmt Michael Schumacher nicht mehr wirklich am Leben teil. Oder denk an den Apple-Mitbegründer und langjährigen CEO Steve Jobs, dem wir alle unsere iPhones verdanken, der auf dem Höhepunkt seines Schaffens an Krebs erkrankte und letztendlich feststellen musste, dass all sein Geld, all sein Erfolg ihm nicht helfen konnte. Er starb im Alter ungefähr so alt, wie ich jetzt bin. Alles vorbei. Alle Dinge konnten ihm nicht mehr helfen. Ihr Lieben, das Leben ist unberechenbar. Der Unfall, der Herzinfarkt, die überraschende ärztliche Diagnose, der völlig unerwartete Schicksalsschlag. Alles liegt an Zeit und Glück. Auch weiß der Mensch seine Zeit nicht. Der Prediger will, dass wir das klar vor Augen haben. Das Leben ist unberechenbar. Und die Realität des Todes holt uns alle ein. Und vor diesem Hintergrund sagt uns der Prediger jetzt, wie wir leben sollen. Im Angesicht der Realität des Todes und der Unberechenbarkeit des Lebens rät der Prediger dazu, jeden Tag zu nutzen. Und damit kommen wir zum Herzstück des heutigen Predigttextes. Ich lese uns die Verse 7 bis 10. So geh hin und iss dein Brot mit Freuden. Trink deinen Wein mit gutem Mut. Denn dies dein Tun hat Gott schon längst gefallen. Lass deine Kleider immer weiß sein und lass deinem Haupte Salbe nicht mangeln. Genieße das Leben mit deiner Frau, die du lieb hast, solange du das eitle Leben hast, das dir Gott unter der Sonne gegeben hat. Denn das ist dein Teil am Leben und bei deiner Mühe, mit der du dich mühst, unter der Sonne. Alles, was dir vor die Hände kommt zu tun, mit deiner Kraft, das tu. Denn bei den Toten, zu denen du fährst, gibt es weder Tun noch Denken, weder Erkenntnis noch Weisheit. Als ich diese Verse gelesen habe und darüber nachgedacht habe, da fiel mir der Club der Totendichter ein. Da fiel mir Lehrer Keating ein mit seinen Worten, Carpe diem, Carpe diem, nutze den Tag. Denn konkret gibt uns der Prediger 6 Aufforderungen. So geh hin und iss

Aufforderung unseres Predigtexts. Carpe diem. Aber natürlich müssen wir uns damit nicht zufrieden geben. Denn unser Horizont endet nicht unter der Sonne, mit dem Tod. Der Prediger gibt uns Einblick in ein Leben, das einfach nur diesen begrenzten Horizont hat. Der Prediger kennt Gott, er redet von Gott, er kennt ihn als den gerechten Richter, vor dem keiner von uns bestehen kann, weil wir Sünder sind. Aber was der Prediger hier noch nicht so klar sagt und was er wahrscheinlich auch noch nicht so klar erkennt, ist das, was Menschen erst 1000 Jahre später klar vor Augen gestellt bekamen, nämlich, dass es eine Hoffnung über den Tod hinaus gibt. Dazu kam Gott selbst in Jesus Christus zu uns Menschen. Nicht er allein war wirklich vollkommen gerecht und rein und gut. Er lebte so, wie wir alle hätten leben sollen. In seinem Herzen und nur in seinem Herzen gab es keine Bosheit und keine Torheit. Und deswegen hätte er nicht sterben müssen. Aber er war gekommen, um zu sterben. Das hat er immer wieder angekündigt. Ich bin gekommen, mein Leben zu geben, als Lösegeld für viele. Und so ging er, zwar von bösen Menschen verraten und verkauft und brutal gekreuzigt, aber doch entsprechend seines guten Planes ging er ans Kreuz, um dort das Opfer zu bringen, das notwendig war, damit wir bei Gott Vergebung empfangen können. Denn er nahm die gerechte Strafe für unsere Schuld auf sich, sodass jeder, der ihm seine Schuld bekennt, der sich ihm anvertraut, der ihn anerkennt als seinen Retter und Herrn, bei ihm Vergebung finden kann. Und dann überwand er den Tod. Er ist am dritten Tage von den Toten auferstanden und zeigte damit, dass es eine Perspektive über den Tod hinaus gibt. Ja, mehr noch, er wurde gesehen von Menschen, von vielen hundert Menschen für die 40 Tage, die er dann noch hier auf Erden war. Und dann ist er aufgefahren in den Himmel. Vor den Augen seiner Jünger. Und von dort wird er wiederkommen. Und dann, wenn Jesus wiederkommt, wird nichts mehr Zeit und Glück überlassen werden. Er wird alle, die im Unglauben und in der Rebellion gegen Gott verharren, endgültig richten. Dann ist der Tod tatsächlich nicht das Ende, sondern Strafe, und zwar ewige Strafe. Aber alle, die ihn als ihren Retter und Herrn anerkennen, die werden damit ihm in seine neue Schöpfung einziehen. Und das ist eine Schöpfung, in der es diese Frustrationen, die wir hier auf Erden haben, nicht mehr geben wird. Da wird es kein Leid mehr geben, kein Unglück, keine Schmerzen, keine Tränen, kein Tod. Dann ist nichts mehr der Vergänglichkeit unterworfen. Bis dahin leben wir Menschen noch in einer Welt, die totgeweiht ist, in Körpern, die totgeweiht sind. Seit dem Sündfall sind wir sterblich und wir werden sterben. Aber der Herr Jesus verspricht uns, dass wer auf ihn vertraut, den Tod nicht mehr fürchten muss. Denn wie Jesus einst sagte, selbst wenn wir sterben, werden wir leben. Oder andersrum, wir werden leben, auch wenn wir sterben. Bis dahin bleibt das Leben unberechenbar. Aber danach wird es Gerechtigkeit geben. Das ist eine richtig gute Nachricht. Eine richtig gute Nachricht für alle, die auf Jesus vertrauen. Die ihn erkennen als den Herrn ihres Lebens, die ihm nachfolgen. Deshalb nutze den Tag. Carpe diem. Wenn du dich Jesus noch nicht zugewandt hast, wende dich ihm zu. Warte nicht, zögere nicht. Es gibt ein zu spät, das macht der Text hier sehr deutlich. Und keiner weiß, wann das zu spät sein wird. Es kann früher kommen, als du denkst. Lieber noch nicht Christ. Bedenke die Realität des Todes. Und die Unberechenbarkeit des Lebens. Und dann nutze den Tag. Warte nicht länger, hör den Ruf. Hör, wie Jesus sich hinter dich stellt und dir zuruft. Carpe diem.

Carpe diem. Nutze den Tag. Wende dich Jesus zu. Wir als Gemeinde wollen dir gerne dabei helfen. Matthias hat schon eingeladen zum Christsein-Entdeckenkurs. Ich möchte das nochmal tun. Wenn du noch nicht ganz sicher bist, wo du wirklich mit Jesus stehst, sei ab Mittwoch dabei, Mittwoch 19 Uhr. Wir wollen dir Jesus vor Augen malen, indem wir durchs Markus-Evangelium gehen, den Lebensbericht von Jesus betrachten. Und dann nutze die Gelegenheit. Ergreife Rettung. Und wenn du das dann getan hast, und alle von uns, die das getan haben, alle, die Jesus Christus als ihren Retter und Herrn kennen, wir dürfen eine sichere Hoffnung haben. Eine Hoffnung über den Tod hinaus, auf ein Leben ohne Ende, in einer Welt, in der es kein Leid, keine Schmerzen mehr gibt. Aber wir dürfen auch jetzt schon wissen, dass Gott bei uns ist in dieser Welt. Dass er uns auch hier schon beisteht und dass er uns jetzt schon viel Gutes gibt. Und deswegen ein Wort an die Christen unter uns, die immer schnell dabei sind, sich Sorgen zu machen. Es gibt nichts zu befürchten. Ja, es werden nicht alle Dinge im Leben so laufen, wie du dir das wünschst. Aber in letzter Instanz gibt es nichts, was du zu fürchten hast. Dein Herr ist bei dir alle Tage, bis an der Weltende. Sein Stecken und Stab trösten dich und führen dich und bringen dich sicher nach Hause. Und diese sichere Hoffnung, diese Zuversicht befähigt uns dann auch, das Leben hier auf Erden aus Gottes Hand zu nehmen. Manches wird nicht so laufen, wie wir uns das erhofft haben, und wir werden oft nicht wissen, warum. Doch zugleich schenkt Gott uns auch schon im Hier und Jetzt viel Gutes. Und ganz ehrlich, liebe Brüder und Schwestern, er schenkt uns viel Gutes, obwohl wir das nicht verdient haben. Einfach, weil er gnädig ist, weil er ein liebender Vater ist, der Freude daran hat, für seine Kinder zu sorgen. Deswegen lasst uns beides aus Gottes Hand nehmen. Das Gute und das Nicht-so-Gute und das Beste daraus machen. Nicht? Dazu ruft uns der Prediger auf. Nutze den Tag. Genieße all das Gute, was Gott dir gibt. Iss dein Brot mit Freuden. Trink deinen Wein mit gutem Mut. Genieße das Leben mit deiner Frau, die du lieb hast. Und dann sei aktiv, tu das Gute, das Gott für dich vorbereitet hat, zu tun. Vers 10, alles, was dir vor die Hände kommt, ist zu tun, mit deiner Kraft, das tu. Tu all das mit dankbarem Herzen gegenüber dem Gott, der für dich sorgt, hier in diesem Leben und für alle Ewigkeit. Tu das im Wissen darum, dass all das Gute hier auf Erden nur ein Vorgeschmack ist auf das, was dich noch erwartet. Nicht, iss dein Brot mit Freuden, aber dann bedenke, dass selbst das beste Essen hier auf Erden so ist wie so ein bisschen schon zu trocken gewordenes Brot an der Seite eines Festmahls. Das ist das, was uns beim Herrn erwartet. Trink dein Wein mit gutem Mut, aber bedenke, dass der Wein, den du hier kriegst, im Vergleich zu dem, was dich da erwartet, ist wie ein bisschen lauwarmes Wasser. Es wird viel besser. Genieß das Leben mit deiner Frau, die du liebst, oder deinem Mann, oder als Single mit deinen Freunden. Aber bedenke, dass das, was ihr hier auf Erden schon genießen könnt, nur ein fader Vorgeschmack ist für das viel, viel Bessere, was wir erleben werden in der Gemeinschaft mit dem Herrn und mit den Erlösten. Eines Tages wird es soweit sein. Und bis dahin, höre, was der Prediger dir zu sagen hat. Carpe diem. Carpe diem. Nutze jeden Tag. Ich bete mit uns. Großer Gott, wir wollen dir danken für dein heiliges Wort. Danke, dass du uns Hoffnung gibst über dieses Leben hinaus. Und danke, dass du ein Gott bist, der auch in diesem Leben der Herr aller Dinge ist. Danke, dass wir bedenken durften, dass das nichts zufällig geschieht, wenn auch vieles für uns zufällig erscheint, sondern dass du der Gott bist, der alles in seiner Hand hat, der alles festlegt und führt. Danke, dass du ein Gott der Gnade bist,
dass wir von dir nicht nur das bekommen, was wir verdient haben, sondern dass du ein Gott bist, der uns Gnade und Leben und Segen und Ewigkeit anbietet. Hilf uns, mit dieser Perspektive zu leben. Ich bete für die unter uns, die das noch nicht ergriffen haben. Ich bete, dass du ihre Herzen auftust, dass sie dich erkennen und bei dir wahres Leben und volle Genüge und Ewigkeit finden. Und ich bete für uns, Herr, vergib uns, dass wir uns so oft zersorgen hier auf Erden, dass wir so oft nicht dankbar leben, wo wir doch diese Gewissheit haben dürfen, dass bei dir Ewigkeit ist. Herr, schenk uns, dass wir die Zeit auskaufen, dass wir hier auf Erden tun, was du für uns vorbereitet hast zu tun und dass wir genießen das, was du uns gibst. Herr, danke für jeden Tag, den du uns gibst. Hilf uns, ihn zu gebrauchen, ihn zu nutzen, zum Lobpreis deiner Herrlichkeit und mit dankbarem Herzen. Amen.

Es ist 21 Uhr und 38 Minuten. 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

0: Ja, Geschwister, wir wollen die Zeit ausnutzen. Es geht darum, wir wollen einfach mit Gottes Hilfe das, was wir können, beantworten. Und den Rest schenkt euch der Herr, ja? Wir fangen hier bei Bruder Peter an. Geht das?
1: Ja, liebe Geschwister, ich habe eine sehr aktuelle Frage, die bei vielen brennt. Sicherlich vom Thema ja bekannt. Es sind 6 oder 5 Fragen, die sich alle auf die ätherische Öle beziehen. Wir haben wahrscheinlich vor 10 Jahren keiner den Begriff ätherische Öle gekannt. Aber seit 2022 kennen wahrscheinlich 90% von uns dieses Wort. Und schon alleine diese Tatsache sollte uns eine Frage aufwerfen, nicht wahr? Wie kommt das, dass mit einmal alle davon reden? Wer steht eigentlich dahinter? Wer will was da an Mann bringen? Und wie das oft so ist, wir leben in einer Welt, die von verschiedenen Akteuren im Hintergrund manchmal gesteuert wird. Und die ätherische Öle, diese ätherische Ölewelle, ist sicherlich ein aktuelles, sehr aktuelles Problem. Das bewegt mich auch sehr, weil ich einfach diese geistliche Perspektive sehe, dass Menschen, Kinder Gottes, in dieser letzten Zeit, wo es so viele andere wichtige, brennende Fragen geht, wo Menschen verloren gehen, wo die Erweckung fehlt, der Bezug zum Wort. Man ist aber dann bereit, viel Zeit zu verbringen. Partys werden veranstaltet. Und es gibt kaum noch eine Gemeinde, wo nicht ein paar ätherische Öle, Vertriebspersonen da sind, die Partys machen, verkaufen. Man verkauft für billig und teuer. Bei doTERRA das teuerste Öl, 5 Milliliter, 470 Euro. Sage und höre. So, alleine das sollte uns schon etwas bedenklich einstimmen. Die eine Frage ist Alternativmedizin, ätherische Öle oder Schulmedizin? Also ich verstehe die Frage so, wohin sind die ätherische Öle einzuordnen? Zu Schulmedizin oder zu Alternativmedizin? Und ätherische Öle sind ja eigentlich seit Jahrhunderten bekannt. Das ist Kampfer, das ist Fenchel, das ist Anis. Eigentlich fast jede Heilpflanze hat ätherische Öle in sich. Also jede Blume, alles, was uns umgibt, da sind überall diese Öle drinnen. Und sie haben ihre Funktion, sie schrecken die Insekten zum Teil ab, die anderen werden angelockt. Und sicherlich in manch einer Pflanze gibt es auch für unsere Gesundheit nützliche ätherische Öle. Von daher kann man jetzt nicht sagen, dass ätherische Öle grundsätzlich der Alternativ- oder der Komplementärmedizin zuzuordnen sind. Eigentlich der Kinderarzt neben mir schaukelt nichts mit dem Kopf. Also er verordnet im Winter jeden Tag Transpulminsalbe oder ähnliche Sachen. Doch nicht, okay. Empfiehlt es manchmal. Und das ist eine Salbe mit ätherischen Ölen. Das ist gut bei Erkältung. Aber die Frage ist, geht ja weiter. Die nächste Frage, wie sind die ätherischen Öle von doTERRA aus medizinischer Sicht zu beurteilen? Und die andere Frage auch, ja, verwandt, kann man bitte kurz auf die ätherischen Öle eingehen, Vorteile und Nachteile, doTERRA. Ja, Vorteile und Nachteile, ätherische Öle ist ein Thema für sich. Ich will auch nicht zu viel dazu sagen. Wir haben eine Stellungnahme veröffentlicht bei uns auf der Website vom ABM. Wer genauer nachlesen möchte, bitte. Im Download-Bereich gibt es einige Ausführungen. Ich denke, da können manche Fragen beantwortet werden. Ich meine, sie haben positive Wirkungen wie jedes Medikament, wie auch jede Pflanze. Es gibt keine nebenwirkungsfreie Substanz in dieser Welt. Wenn die Alternativmedizin suggeriert, dass das nebenwirkungsfrei ist, dann müssen wir uns eigentlich fragen, wo keine Nebenwirkung, da ist auch keine Hauptwirkung. Ja, also ist eigentlich logisch. Was nichts bringt, das, was nicht schadet, null schadet, das kann auch eigentlich auch nichts bewirken. Und ätherische Öle haben gute Wirkungen, positive Wirkungen bei Erkältungen, Spasmolyse, also die Muskeln werden entspannt bei den Bronchien, können bei Erkältungen, Eukalyptusöl, zum Beispiel die Bonbons, die wir lutschen, wenn wir erkältet sind, und vieles mehr, haben leichte positive Wirkungen, medizinisch nachgewiesen, durchaus einsetzbar, haben aber auch durchaus negative Wirkungen. Darauf geht diese Stellungnahme auch ein. Gerade bei Kindern kann es durchaus passieren, dass sie starke ätzende Wirkung im Bereich der Luftwege verursachen kann. Es gibt Vergiftungen, es gibt eine starke sensibilisierende Wirkung, also ist auch öffentlich von der Gesellschaft für Allergologie oder ja, Haut- und Allergiekrankheiten veröffentlicht. Eine ganze Reihe von diesen Substanzen sollten Allergiker auf jeden Fall nicht verwenden, weil es einfach zu stark Allergien fördert. Grundsätzlich, wie gesagt, eine Schöpfung Gottes, verwenden wir seit Jahrzehnten, Jahrhunderten, könnte man schon sagen, hat positive Wirkungen und Nebenwirkungen und wir haben da im Grunde ja gar nichts dagegen. Wie sind die ätherischen Öle von doTERRA aus medizinischer Sicht zu beurteilen? doTERRA kenne ich jetzt persönlich ja nicht, die Leute, die dahinter stecken, sind wohl Amerikaner, die darauf setzen, dass sie besonders reine Öle verwenden, die auf eine ganz besondere Art und Weise hergestellt und gereinigt werden. Das wäre ja noch alles in Ordnung, wenn die alle schön rein und sauber sind und sehr, sehr schöne Öle. Medizinisch gesehen, das sind Minzöl und Eukalyptusöl und viele Öle mehr, die wir alle verwenden und auch in der Apotheke. Also dort für 470, hier können wir sie für 5 Euro kaufen. Vielleicht sind sie nicht so 100% sauber, aber dann 99,9%. Das ist ja nicht das Problem. Aber wo wir Probleme haben und wo auch ich eine große Not sehe, dass doTERRA einfach sehr stark mit esoterischen oder also diese geistige Ebene hereingeht, wo Menschen offensichtlich das verkaufen, auch so anwerben, anpreisen als eine Substanz, die nicht nur körperlich hilft, sondern ganz besonders im Vordergrund Wohlfühlen, Wellness, also das, was dieses Ganzheitliche, auch alles soll sich gut fühlen, Gesundheit plus Wohlfühlen. Und das wäre auch noch vielleicht akzeptabel, aber es geht wirklich so weit, ich will das jetzt einfach vorlesen, bitte um Entschuldigung, ich habe die Unterlage nicht dabei, aber ich habe es nochmal einfach nachgeschaut. Wir haben letzte Woche mit einem Bruder telefoniert, einem Ältesten. Ja, da hat eine Schwester, ich kannte es bis dahin auch nicht, doTERRA Forgive Öl angepriesen oder man hat zumindest darüber gesprochen. Also es gibt ein Öl bei doTERRA, das kann man kaufen und dann kann man vergeben den anderen Menschen. Ja. Und so beschreiben sie das auch. Dieses frische, holzige Aroma von doTERRA Forgive ist eine erneuernde Mischung, erzeugt Gefühle von Zufriedenheit, Erleichterung, Geduld. Wenn Sie den Weg der Vergebung einschlagen möchten, ist die doTERRA Forgive erneuernde Mischung ein ermutigender Begleiter, der Ihnen hilft, loszulassen und nach vorne zu schauen. Und das ist jetzt nur ein Auszug. Ich denke, wir müssen da gar nicht im Detail weiter eingehen. Aber wir sehen, was dahinter steckt, liebe Geschwister. Und das ist ein Geist, der Kindern Gottes eigentlich sofort Alarmglocken sollten, ganz, ganz hell, laut und schrillend. Also das ist nichts für uns. Das ist nichts für uns, auch wenn die Öle in sich vielleicht nicht schlecht sind. Von daher, also ich kann es nicht empfehlen. Kann es nicht empfehlen, da sich zu bedienen bei doTERRA. Vor allem zu diesen horrenden Preisen, wenn das noch so mit diesem geistigen Wirkung dahinter, wenn wirklich jemand, und ich denke, das ist auch nützlich, ich habe nichts gegen die Öle, wenn eine Hausfrau eine Hausapotheke hat und da ein paar Salben drin hat für Verstauchungen und Arnika-Salbe, das ist doch wunderbar, kann man machen. Und wenn eine Hausfrau, was ich auch durchaus empfehle, ein Pflanzenlexikon hat, aber bitte nicht aus einer Hand eines Heilpraktikers oder aus dem fernöstlichen, esoterischen Bereich, wirklich eine sachliche, fachliche Abhandlung von Heilpflanzen. Da kann man doch nachschauen, wenn das Kind Juckreiz hat oder vielleicht auch erkältet ist und da steht dann geschrieben, bitte da den und den Tee und dann geht man in die Apotheke und besorgt sich etwas und nimmt das und fertig. Und darüber muss man keine Partys machen, muss man nicht viel Geld verdienen. Ich glaube, es ist wirklich das große Problem, was wir da erleben, ist einfach diese Partys, die da gestaltet werden. Dieser Geist, der dahinter ist, einfach ein Wind, eine Welle, das war von Judas warnt, da sind Menschen mit hineingeschlichen in die Gemeinde, die machen eine Verkaufsgeschichte daraus, man macht große Gewinne daraus und man meint, dabei den Geschwistern noch zu dienen. Dann soll doch diese Schwester kommen und bitte meiner Frau helfen, mal die Küche zu putzen und dann mit den Kindern spazieren gehen, in frische Luft, wenn da wirklich so viel Liebe dahinter steckt. Aber nein, man kommt ja und möchte etwas verkaufen. Und leider geht's nach wie vor um das Beste, um unser Geld. Und das ist das. Ja, ich gucke nochmal kurz durch, wie ist die Nutzung ätherischer Öle und insgesamt pflanzlicher Medikamente, nicht Homöopathie, geistlich und medizinisch zu bewerten. Ja, pflanzliche Medikamente haben wir nichts dagegen. Wichtig ist, dass sie einen sauberen Hintergrund haben, sind durchaus in Ordnung, aber bitte still, unsere lieben Schwestern, schaut uns euch das an, macht das, wenn es erforderlich ist, aber lasst uns das nicht zum Hauptthema werden. Und dann sind ätherische Öle die Top-Hausapotheke. Und dann wieder Bezug zu doTERRA. Ja, ich war bei einem Vortrag, der über viele gesundheitliche und psychische Fälle und Stress. Ja, und da haben diese Öle sehr gut geholfen. Es ist ja so wie immer, diese Philosophie der Ganzheitlichkeit, es hilft für alles und ist wirklich gut und das kommt nicht aus der richtigen Ecke. Also eine Medizin, die gegen alles hilft, Ja, das ist nur etwas aus dem geistlichen Bereich. Das ist das Wort Gottes. Ja, das ist das, was der Herr schenken kann. Aber nicht ein Öl. Von daher ist es gut, auch ein Öl drin zu haben in der Hausapotheke. Aber lasst uns da doch mit Gottesfurcht und erkennen, woher dieser Wind der Zeit weht.
0: Erstmal Amen. Genauso sehe ich das oder sehen wir das. Wir haben mit Bruder Eduard Freitag schon seit bestimmt 35 Jahren. Wir kennen so viele Wellen, ja, da wird irgendwas aus der Natur genommen, Saft oder Aloe Vera oder irgendwas. Bitte, Geschwister, springt nicht auf jede Welle. Das ist nur eine moderne Welle. Da sind manche nicht schlechte Sachen. Bruder Peter hat das wunderbar zusammengefasst. Die wollen euch erleichtern. Man lenkt auch unseren Glauben, unser Vertrauen von wichtigen Sachen ab und verlässt sich auf irgendwelche Firmen, die viel Geld und viel Propaganda machen. Alles klar.
2: Wie gestaltet man mit der Familie einen gottgewollten Urlaub? Ja, es gibt viele Möglichkeiten, viele gute Möglichkeiten. Ich erzähle mal einen Urlaub aus unserer Kindheit, der mir, also einer der ersten bewussten Urlaube war. Wir sind mit der Familie an einen See gefahren in Deutschland, Gedderner See, und da war einfach ein Häuschen. Wir waren da selten am See selbst. Wir waren da einfach, um Zeit mit der Familie zu verbringen. Und Mama hat dann gesagt, so, wir werden in dieser Zeit auch miteinander Spiele spielen. Und Papa und Mama haben auch dann gesagt, am Sonntag machen wir eine ganz besondere Sache. Und zwar, wir sind ja mit der Familie hier, aber wir wollen auch zusammen sonntags Gottesdienst machen und jeder darf predigen. Ihr dürft euch schon jetzt während dieser Urlaubswoche einen Bibeltext aussuchen, dann könnt ihr darüber nachdenken und könnt dann, und egal wie klein die Kinder waren, jeder hatte ein paar Minuten, so lange wie er wollte, und durfte predigen. Und dann haben wir Lieder gesungen und dann gab es auch Grüße und Gebetsanliegen. Und wir haben Tischspiele gespielt. Ja, das war Zeit mit der Familie. Wir sind auch spazieren gegangen, wenn das Wetter gut war. Und das ist für mich sehr gut in Erinnerung geblieben. Wohin fahrt ihr mit euren Familien? Hier steht in Klammern Großfamilien mit schon verheirateten Kindern, mit deren Kindern. Also das ist ja auch wieder sehr persönlich. Wir haben tatsächlich jetzt eine Großfamilie, wo schon mehrere meiner Geschwister verheiratet sind. Und wir waren in Urlaub. Wir wollen so ungefähr alle 2-3 Jahre, ich weiß jetzt nicht mehr genau den Turnus, uns zusammentreffen. Das ist mit einer Großfamilie ein bisschen schwieriger. Man muss das schon ein Jahr vorher vielleicht planen, damit jeder da Urlaub nimmt. Und wir fahren da nicht für mehrere Wochen und auch nicht weit weg, sondern wir fahren 2-3 Tage irgendwo in der Nähe, zum Beispiel Deutschland, Belgien, Holland, was man noch innerhalb von ein paar Stunden Autofahrt erreichen kann. Und dann haben wir ein Häuschen gebucht, ein Haus, das muss schon etwas größer sein, damit da alle genug Zimmer haben. Und dann haben wir, so war das letztes Mal, dann haben wir da ein Trampolin im Garten und haben Tischtennisplatte und haben Gemeinschaft. Wir müssen auch was für die kleineren Kinder haben. Und dann haben wir auch, jeder erzählt, was im letzten Jahr war, was er erlebt hat, was die anderen noch nicht gesehen haben. Dann zeigen wir Bilder, haben Diashow, singen zusammen. Jemand bringt Liederbücher mit, Papa organisiert und spricht jeden an, wer wann Abendandacht, Morgenandacht macht. Und dann tauschen wir uns aus über das Thema und sind in der Natur und spazieren viel mit Kinderwagen. Wie sieht der geistliche Teil bei euch aus? Ja, es wird aus der Bibel gelesen, dann sagt man ein paar Gedanken dazu, dann tauschen wir uns aus. Wenn es geht, bitte ein paar praktische Beispiele. Ja, okay.
0: Hier sind noch einige, mehrere Fragen. Also ich habe einige. Ich nehme mal zwei zusammen. Wie gehe ich richtig mit einer Freundin um, die an Depressionen leidet? Eine ähnliche Frage. Eine junge verheiratete Mutter fragt, die betreut eine jugendliche Freundin, die mit psychischen Problemen oder psychischen Problemen leidet. Das ist natürlich ein großes Thema und jeder Fall ist anders. Erstmal ganz, ganz wichtig, ein paar Stichpunkte. Wir haben auch natürlich gute Seminare. Man kann auch vielleicht mal anrufen und die Einzelheiten auch mal telefonisch einzeln besprechen. Aber erstmal ist natürlich sehr gut, dass wir gerade als Christen uns um die kümmern, die Not leiden. Und wenn jemand eine Freundin hat, die irgendwo psychische Probleme hat, ist wichtig, man braucht eine geistliche Freundin, die einen mitbegleitet. Erstmal was sehr, sehr Gutes. Und das mehr die Ermutigung, die Unterstützung. Gerade bei Depressionen darf man nicht sehr, sehr lange lesen, lange irgendwas machen, sondern lieber kurz und bündig auf das Wichtigste. Wofür kann ich danken? Aber man muss immer, man hat ja auch eine Verantwortung. Deswegen ist ganz, ganz wichtig, ist so eine, die an Depressionen leidet oder anderen psychischen Erkrankungen,
3: die brauchen oft einen Seelsorger. Und deswegen denkt euch darüber nach, wo gibt es Gemeinde oder eine Seelsorgerin oder ein Ehepaar, weil es jetzt um ein Mädchen geht, die sich um die kümmert, wo jemand ein bisschen genauer, tiefer reingeht, von der Bibel hier einige Sachen bearbeitet, vom Menschen- und Gottesbild. Manchmal brauchen die, je nachdem, wie weit es ist, unbedingt auch ärztliche Hilfe. Es gibt auch eine Gefahr, wenn man jemanden begleitet, der depressiv ist, kann man selber hineingezogen werden. Ja, man kann auch selber anfangen, schwermütig zu werden und zu kämpfen. Aber eine Begleitung, eine Unterstützung, eine Ermutigung, sehr, sehr wichtig. Richtige Seelsorge und manchmal auch Arzt. Alles Weitere ist eigentlich ein bisschen zu tief. Das Thema ist sehr groß. Wir haben nicht nur Seminare gehabt, sondern das muss man dann im Einzelnen noch besprechen. Vielleicht noch eine andere Frage und dann gebe ich weiter. Hier ist die Frage, soll man denn, wenn Gott auch die Krankheit gibt, soll man denn auch etwas unternehmen? Du kannst ja vielleicht ergänzen, Bruder Peter. Unternehmen oder wenn ich in besten Fällen nicht zum ärztlichen Behandlung gehe, krank bleibe, bin ich dann selber schuld? Einmal geht es darum, bei sämtlichen Vorträgen wurde gesagt, zuerst, dass wir uns fragen. Wenn einer wirklich schwer plötzlich krank geworden ist, sollte immer erst zum Herrn kommen und fragen, Herr, wozu? Was willst du mir sagen? Was willst du verändern? Dass wir uns im Lichte Gottes sehen. Ich bin der Herr, dein Arzt, sagt Gott in 2. Mose 17. Ja? Gott ist der Erste. Und Jesus sagte zu den Gichtbrüchigen, haben wir, glaube ich, gestern gehört, ja, deine Sünden sind dir vergeben. Das war die Hauptnot, das war die Ursache, das war das Wichtigste. Jakobus 5 spricht ja auch einiges, ja, dass man, wenn jemand krank ist, dann soll er beten, aber vorher soll man über vieles reden, dass Gott ihm die Sünden vergibt. Aber selbst ein Hiskia, der ganz todkrank war, dem wurde später von den Propheten ein Fladen aufgelegt, also schon medizinische Hilfe angewiesen. Und auch beim Gichtbrüchigen, Jesus hat ihn nicht nur für die Sünden vergeben, sondern ihn auch geheilt, ihm geholfen medizinisch. Wir leben in einer Zeit, wo man viel Hilfe braucht, aber die richtige Einstellung ist, glaube ich, wichtig. Und ich weiß nicht wie ihr, aber wir sind dankbar, dass wir Ärzte haben, dass wir Krankenschwester, Altenpfleger und haben und dass es uns eine Hilfe ist. Da gibt's andere, die sind vielleicht 86, 87, hat irgendwo einen komischen Fleck, einen Tumor und so große Operation. Ich habe auch schon manchmal den Kindern geraten, wisst ihr, lasst die Oma Oma sein, fang bloß nicht damit an, sonst wird es dramatisch und dann ist sie nur noch im Krankenhaus. Und diese Oma, die Schwester, da mit einem beginnenden Krebs hier auf der Haut, Gott hat ihr noch 10 Jahre geschenkt, ohne dass sie zum Arzt ging. Also von Fall zu Fall muss man unterscheiden. Also zuerst Gott suchen, Herr, wozu lenkst du, aber dann auch die Hilfe in Anspruch nehmen.
1: Mir ist das wichtig bei diesem Beispiel gerade von Jesaja und Hiskia. Es ist so eindrücklich. Gott hat was vor mit diesem König. Er schickt den Propheten und hat für ihn eine Botschaft. Dann kommt das Suchen des Herrn. Hiskia wendet sich ab, er betet, er fleht zum Herrn. Und dann kommt die Heilung. Ja? Wir lesen, wenn wir es genau nachschauen, Jesaja 38, er macht Buße, er bekennt Sünden. Ja, erst das Wort, Gott will etwas erreichen, Gott erreicht das in dieser Person und dann schickt Gott diesen Propheten und sagt, jetzt geh, leg eine Salbe drauf und heile den. Ja, erstmal schon hart, nicht wahr? Bestelle dein Haus, du wirst sterben. Wenn das so ein Hausbesuch wird sein von Bruder Jakob beim Kranken, wird der Kranke vielleicht erstmal schlucken müssen. Aber das war nötig. Dieser Hiskia brauchte das, damit sein Leben bereinigt wird. Und Hiskia versteht das? Bei Asa andersrum. Er sucht den Herrn nicht und wir sehen, er stirbt. Ja. Gottes Wirken, Gottes Reden ist umsonst, nichts erreicht. Und dann Jesaja kommt mit der Salbe und sie hilft der raschen Gesundheit. Deshalb lasst uns wirklich diesen Weg gehen. Und dann natürlich, so wie in jedem anderen normalen Fall, wenn wir Auto kaputt, dann gehen wir in die Werkstatt und gut, wenn wir nach Amerika fliegen wollen, dann gehen wir auch nicht zum Taxifahrer, sondern zum Piloten. Und Gott hat es so gemacht. Und wenn etwas kaputt ist, dann geht man zum Arzt, zum Radiologen, der röntgt, der andere, der versucht, das in Ordnung zu bringen. Aber Gott hat es so bestimmt. Und deshalb ist es auch manchmal so, ich frage manchmal Geschwister, ja, man sagt, die Ärzte sind alle schlecht, und aber dort, der kann das oder die kann das. Ja, aber der Herr hat das so gesetzt. Beruf, gelernt, Jeder Beruf hat seine Verantwortung. Jeder ist anfechtbar, nicht immer ganz ehrlich. Und doch suchen wir nicht beim Handwerker, dass er uns unseren PC repariert. Jeder wird das verwerfen. Und deshalb lasst uns diesen Weg gehen, den Gott uns vorgegeben hat. Und natürlich in allem dem Herrn suchen. Wenn jemand die Überzeugung hat, die Krankheit ist vom Herrn, ich würde sie annehmen, auch in Sachen Krebs. Ich würde keinem überreden wollen. Jede Situation ist anders. Man kann diesen Weg gehen. Aber ich habe schon auch erlebt, dass jemand sagte, ach, das ist alles nur giftig, was da kommt. Ich habe einen besseren Weg, Kräuter, Pflanzen und vieles mehr. Und dann 2 Jahre später kam diese junge Schwester, noch Kinder, kleine Kinder, aber durchmetastasiert. Und dann wollte sie, dass man was macht. Aber es war einfach zu spät. Und das ist eine Art, auch manchmal so eine Art Hochmut. Vielleicht bei uns Russlanddeutschen, wir wissen es besser. Und ich denke da, mein Bruder sagte, wie kannst du dich nur anvertrauen, diese schwere Operation, nur weil da jemand was gesehen hat bei dir im Magen. Sagt er, weil ich Gott vertrauen kann, deshalb kann ich auch dem Arzt vertrauen. So ganz einfach. Ja, lass uns diesen Weg gehen.
4: Eine Frage: Nach 5 Jahren Brustkrebs wurden in der Leber Metastasen gefunden. Es wird basische Ernährung für 3 Monate empfohlen. Hilft das wirklich? Und können auch gesunde Menschen sich basisch ernähren? Da habe ich nochmal nachgeguckt. Also Anhänger der basischen Ernährung gehen davon aus oder sprechen auch ganz gesunden Menschen ab, die Fähigkeit ab, dass der Säurebasenhaushalt über die Niere normal reguliert wird. Also sie sprechen von einer Übersäuerung, die per se so besteht. Und dann werden ja Tests gemacht vom Urin und daran hält man das fest. Gut, der pH-Test, im Urin ist oft saures, weil eben über die Niere ja Säuren ausgeschieden werden, weil die Niere eben diese reinigende Funktion hat. Und die Annahme ist, dass damit der Körper nicht übersäuert, dass man dann also basenbildende Nahrung zu sich nimmt oder den Anteil dieser Nahrungsmittel zu sich nimmt. Grundsätzlich ist es so, dass der Körper das ja selber reguliert. Da gibt es zig Regulationsmechanismen und auf mehreren Ebenen. Das Gehirn spielt da auch eine Rolle und eben die Niere selbst beim Säurebasenhaushalt, so dass das ausreicht. Und Untersuchungen haben gezeigt, dass auch selbst der Körper mit einer Chemotherapie meist innerhalb kürzerer Zeit fertig wird. Natürlich die extrem schädigende Wirkung, die bleibt, aber die Zytostatika werden innerhalb weniger Stunden oder Tage werden die ausgeschieden über den Darm und die Niere. Vielfach steckt natürlich auch Geschäftsmacherei dahinter. Jemand, der so dessen Leben am seidenen Faden hängt, der ist dann vielleicht bereit, alles Mögliche dafür zu geben. Mich hatte mal während des Studiums eine Sache erschreckt. Also ich war mit einem Studienkollegen in der Nähe von Köln in einer Klinik für 2 Wochen, wo eine regionale Chemotherapie angeboten wurde. Ist an sich als Verfahren legitim. Also man unterbindet die Durchblutung. Zum Beispiel in der Leber oder in der Bauchspeicheldrüse kappt man die ganzen Blutgefäße ab und spritzt da das Medikament dann direkt in die Blutbahn, dass es nur da vor Ort massiv wirkt. Also es ist legitim, aber es wurden sehr hohe Versprechungen gemacht und da waren Patienten, die vor sich hin vegetierten und sicherlich auch nach einer Zeit gestorben sind, aber es wurde ihnen große Hoffnung gemacht, dass gewisse Krebsarten ziemlich sicher geheilt werden. Und das hat mich schockiert damals und in diese Richtung geht das auch.
5: Ist es für eine Schwester ratsam, den Beruf zur Heilpraktikerin zu erlernen? In Bezug auf die reine Phytopharmakadamesanierung ohne fernöstliche Methoden. Vor vielleicht 15 Jahren wurde mir von Verantwortlichen der Gemeinde ein Visitenkärtchen überreicht. Das war eine Werbung für eine Schwester aus einer Gemeinde in Ostwestfalen. Auf der Visitenkarte stand Heilpraktikerin. Keine okkulten Methoden.

0: verschiedenen Methoden zu widersetzen, wenn man die Ausbildung oder Vorbereitung zur Heilpraktikerprüfung macht. Ob es gelingt, weiß ich nicht. Insofern ist das schon eine grenzwertige Sache. Wir kannten einzelne Heilpraktiker, die tatsächlich gottesfürchtig nur mit Natur, mit Wasser, mit ähnlichen Dingen gearbeitet haben, durch blutungsfördernde Dinge, mit Massage, mit Sonne, mit Licht und Erde. Das ist denkbar, tatsächlich ja. Frage, wie widerstandsfähig wird man sein? Oder ist es so ähnlich wie mit der Psychologie, man gibt den kleinen Finger erstmal ab und nachher wird die ganze Hand genommen. Insofern ist es eine sehr, sehr zweischneidige Sache. Ich würde nicht pauschal Ja sagen. Ich will nicht 100% Nein sagen, ich würde auch nicht so schnell Ja sagen. Vielleicht noch die Warnung oder die Mahnung, wenn du meinst, du stehst, sehe zu, dass du nicht fällst. Diese Sache muss dann eindeutig vom Herrn erbeten sein. Am besten, man unterstellt sich hier, wenn man diese Ausbildung so machen möchte, dann doch einer gewissen Kontrollinstanz, durchaus eine Gemeinde, die fragen können, wie sieht's aus, was machst du? Ich hätte große Unruhe, hier einfach ein Ja zu sagen. Wenn man wirklich bei diesen Phytopharmaka und ähnlichen Dingen bleibt, mag das durchaus seinen Sinn haben. Aber viele bleiben nicht dabei. Das ist das Problem, das wir haben. Deswegen bleibt die Antwort ein Stück weit offen. Vielleicht kann sie jemand konkreter beantworten. Zweite Sache, bis zu U9 sind die Vorsorgeuntersuchungen Pflicht. Wie ist es dann mit den anderen U's, U10, U11 und J1? Sollte man diese auch wahrnehmen? Welche Empfehlung gibt es dafür? Die J1, das ist die Jugenduntersuchung, so zwischen 12 und 14, finde ich sehr, sehr sinnvoll. Die machen wir auch und bieten das zumindest an, ist aber auch vom Gesetzgeber nicht verpflichtend vorgeschrieben. Da macht es Sinn, über Pubertät zu reden. Vielleicht kann man gerade das christliche Ärzte auch ein paar Anstöße für das Leben mitgeben. Da sind die meistens sehr offen. Ich beziehe mich da oft auf die Konfirmation. Bist du schon konfirmiert? Nein und so weiter. Ja, dann achte gut, du wirst aus der Bibel einiges lernen. Nimm das ernst. Versuch zu lernen, wie du beten kannst, wie du wirklich mit der Bibel dich beschäftigen kannst. Also so ein bisschen das als Vehikel nutzen. Und das kommt gar nicht schlecht an. Die anderen Untersuchungen, U9 und U10, U10 und U11 laufen ein Stück weit mit, sind nicht verpflichtend, bezahlen auch nicht alle Krankenkassen. Wir machen das so, wenn sich Eltern melden und die wollen die Vorsorge auch haben. Wir machen das dann schon, aber wir machen jetzt nicht so aktiv Werbung, dass man sagt, wir müssen das unbedingt machen. Also hier schauen, gibt es in der Schule irgendwelche Probleme, gibt es da vielleicht Beschwerden oder gibt es irgendwelche Dinge, die uns stutzig machen, dann würde ich sagen, auf jeden Fall. Ansonsten kann man es von der Situation auch irgendwo abhängig machen.
1: Also wir bieten das in unserer Praxis schon ziemlich oft an, die U10, U11. Das ist eine ganz kurze Vorsorgeuntersuchung, weil man die Kinder oft nur als Kranke sieht, dass man da durchschaut. In diesem Alter zwischen 7 und 8 ist die U10, 9 oder 10 Jahre die U11. Also wir machen das schon regelmäßiger, finde ich sehr gut, dass man da einige Sachen durchcheckt. Und man findet häufig, ist ja erfreuliche Ergebnisse, eine kurze Untersuchung. Es ist aber freiwillig und kein Muss. Sehe ich eigentlich genauso wie Eduard, nur ich mache das viel, viel häufiger. Aber J1, Jugenduntersuchung, ist ganz, ganz wichtig.
2: Ja, eine Frage einer 18-jährigen Christin, die bald einen Vortrag zu halten hat bezüglich Meinungsfreiheit, Frühsexualisierung oder Aufklärung und Genderhaltung. Die Frage, wie ehrlich darf ich sein? Und Also ehrlich auf jeden Fall, da geht kein Weg dran vorbei. Weil Jesus gesagt hat, seid klug wie die Schlangen und rein wie die Tauben, darum ehrlich auf jeden Fall. Die Frage ist aber, man kann ehrlich und plump sein oder ehrlich und naiv und ehrlich und dumm auch, sagen die Sprüche. Von daher, wenn man in die Höhle des Löwen steigt, sollte man sich vorsichtig verhalten. Die Löwen nicht ärgern, sonst beißen die. Und schädigen sie, im Bilde gesprochen, real gesprochen. Es gibt wunderbare Anleitungen von der Schrift selbst, wie man heikle Themen angeht. Zum Beispiel, erster Paragraph, höflich sein. Nach Möglichkeit den Wind aus den Segeln nehmen, indem man zum Beispiel bei diesem Thema sagt, ich vertrete auf jeden Fall Meinungsfreiheit. Wir gehören zu einer Glaubensgemeinschaft. In Europa waren die Ersten, die die Meinungsfreiheit förderten, waren die Täufer. Ich glaube, die Meinung des anderen steht mal. Aber ich will auf jeden Fall ihn überzeugen, dass seine Meinung nicht richtig ist. Aber ich werde ihn nicht als Feind sehen. Oder anderes Angebot einzusteigen, wie Paulus Apostelgeschichte 17 sagt, ich sehe, dass ihr durchaus gottesfürchtig seid, so sinngemäß. Dabei hat es ihn

0: sozusagen den Magen umgedreht, als er die Götzen sah. Aber er rastet nicht aus, sondern er sagt, ich sehe bei diesem Vortrag, würde ich sagen, ich finde den Vortrag, das Thema sehr spannend. Doppelpunkt und dann loslegen. Aber wie loslegen? Zum Beispiel sehr günstig ist, dass man nicht, nein, nicht nur günstig, es ist nicht erlaubt, vor die Säue Perlen zu werfen. Das heißt, nicht sofort mit Bibelsprüchen kommen. Das ist zwar, sieht fromm aus, ist nicht klug. Aber das so tun wie Paulus und Titus sagt, eure eigenen Propheten haben gesagt, die Kreter sind faule Bäuche und faule Tiere. Warum zitiert Paulus ihre eigenen Propheten? Deshalb, weil er dann auch seine Meinung schon auch äußert. Aber erstmal, was sagen ihre eigenen Propheten? Und konkret zu diesem Thema, ich weiß nicht, wer dieses Mädchen ist, du kannst mich anschreiben oder anrufen, ich kann dir Literatur zeigen, wo ihre eigenen Propheten die Gender-Ideologie wunderbar zerreißen. Also ihre eigenen Leute. Man kann sogar angefangen vom Spiegel, Fokus, aber auch christliche Autoren, die Gender thematisieren, dann könnte man sozusagen eine Präsentation machen, was zu Gender Leute sagen, die dazu was zu sagen haben. Und noch etwas, was wichtig ist, dass man sich nicht sofort sozusagen positioniert. Zum Beispiel, es ist oft ungünstig, bei so einem Vortrag zu sagen, ich bin Christ und ich sage es euch jetzt, wo es lang geht. Sondern lieber mit den Argumenten von jenen sich nähern und am Ende sagen, ich teile oder finde sehr schön, was der FDP-Politiker zu dieser Frage gesagt hat. Oder finde es wunderbar, was Professor Müller dazu neulich geschrieben hat. Dann bist du selbst aus der Schusslinie und kannst doch die guten Argumente sammeln und vortragen, die dran sind. Ja, nochmal das Angebot. Es gibt genug Literatur gerade zu dieser heftigen Sache. Es gibt genug Literatur, die man dafür verwenden kann.
1: Eine Frage aus dem Gemeindebereich, Gemeindeleben. Wieso werden die Frauen nicht eingesetzt für die Jungschar- und Jugendseelsorgearbeit? Sie werden dringend gebraucht. Ich hatte selbst Depressionen in der Jungschar. Das Wort Seelsorge wird ja abgeleitet von der Sorge um die Seele, dass man sich um die Psyche des anderen oder auch um die eigene Psyche Sorgen macht und schaut, dass es besser geht, dass man bestimmte Heilungsprozesse einleitet, was schiefgelaufen ist. Und Seelsorge ist ein Bereich der Hirtenarbeit. Seelsorge ist jemand, der einem anderen nachgeht. Es gibt in der Theologie die nachgehende Seelsorge und die gesuchte Seelsorge. Bei der nachgehenden Seelsorge sind wir aktiv, dass wir jemandem Hilfe anbieten. Bei der gesuchten Seelsorge sind die Leute, die Hilfe brauchen, suchen, die kommen dann zu uns. Das wäre jetzt die Frage für diesen Jungschar- bzw. Jugendbereich. In der Bibel beginnt die Seelsorge in der Familie. Als Mose da in diesem Korb da am Ufer in den Nil gelegt wird von der Mutter, ist die Miriam, die am Ufer steht und schaut, wo es hinausgeht. Das heißt, diese Geschwisteraufmerksamkeit aufeinander, wie es einem geht, das sollte man eigentlich schon in der christlichen Familie von klein auf suchen und praktizieren. Ein junger Mann wird gefragt, wo ist dein Bruder? Gott hat ihn gefragt. Und Kain sagt, bin ich dann der Hüter von meinem Bruder? Das heißt, in dieser Familie ging es nicht gut. Deswegen gab es nicht nur Spannungen, sondern auch Mord. Von daher ist es gut, wenn wir in der Familie eine freundliche Atmosphäre haben, zueinander Zutrauen haben. Und wenn man in der harmonischen Familie aufwächst, wird man später auch weniger Seelsorge brauchen, wenn man sich gegenseitig hilft. Wir haben zum Beispiel im Titus Kapitel 3 die Aufgabe an die Frauen. Hier ist explizit die Frage, dass man die Frauen in der Arbeit einsetzt. In Titus Kapitel 3 wird Paulus die ältere Schwestern, die Frauen anhalten. Sie sollen die jüngeren Frauen belehren. Und sie sollen ihnen Gutes lehren, die sollen ihren jungen Frauen anhalten, dass sie ihre Männer lieben, ihre Kinder lieben, besonnen sein, keusch und so weiter. Der Lehrauftrag an die Frauen ist gegeben den älteren Frauen, die es an den Jungen ausüben oder weitergeben. Und bei diesem Lehrauftrag kann man nicht ohne Seelsorge vorgehen. Wenn man dann den jüngeren Frauen oder Jugendlichen oder wem auch immer, den Schwestern sagt, sie sollen Gutes tun, sie sollen hilfsbereit sein, in der Familie arbeiten und so weiter, Das kann man eigentlich im Seelsorgebereich, in persönlichen Gesprächen sehr gut machen. Von daher ist die Aufgabe der Frauen der Bibel nicht begrenzt nur mit Hof und Herd. Das sind auch bestimmte Dinge, die sie geistlich weitergeben. Wenn ich an Sprüche 31 denke, da ist die Mutter von Lemuel, von dem König, die sagt ihm, was sie tun soll in Bezug auf Alkohol und auf Gerechtigkeit und Gericht und so weiter. Oder wenn ich an die Könige des Alten Testamentes denke, an wie vielen Stellen steht geschrieben, der König hieß so und so und seine Mutter war diese. Warum ist nicht vom Vater gesagt? Weil die Mutter in gewissen Seelsorgenbereichen einen großen, wertvollen Dienst an den Kindern machen kann. Oder in der Geschichte vom verlorenen Sohn. Der Vater ist da, der älteste Sohn ist da, der jüngere Sohn ist da. Wer in der Geschichte fehlt, ist die Mutter. Nicht, dass es die Mutter nicht gab. Die Jungs sind ja irgendwie zur Welt gekommen. Aber Jesus hat wahrscheinlich extra diesen Bereich in der Geschichte ausgelassen, weil die Bedeutung des Vaters auch vorgenommen wird. Also die Aufgabe in der Familie, ob es die Eltern sind, die Geschwister untereinander, da soll es anfangen. Ich habe mir die Liste so aufgestellt von der Reihenfolge, von der Bedeutung der Seelsorge an den Frauen oder an den Mädchen, dass es zu Hause zuerst von den Eltern beginnt. Wir gehen davon aus, dass es ja Christen sind, Eltern sind Christen. Und die Mutter ist die erste Seelsorgerin bei den Schwestern oder bei der Tochter. Ich denke, dass es in vielen Familien, dass es so praktiziert wird, dass die Töchter eher zu der Mutter einen guten Bezug haben. Das kann auch anders sein. Aber ihr Mütter in diesem Fall, seid die ersten Seelsorger von euren Mädchen. Und dann kommt ja die Kinderstunde oder die Sonntagsschule. Da sind ja wieder Schwestern dabei, die oft diese Kinderstunde leiten oder anleiten. Die haben ja auch ein Auge auf die Kinder, wenn sie betrübt sind oder irgendeine Hilfe brauchen. Wenn es dann weiter in den Jungschulalter, in Jugendalter geht, ich weiß, dass in manchen Gemeinden, bei uns wird das auch so praktiziert, dass der Jungschar oder Jugendleiter mit seiner Frau in dieser Aufgabe steht. Er macht viele Organisationsfragen, macht die Bibelarbeit und so weiter. Und die Frau ist immer dabei. Und wenn Mädchen dann Fragen haben oder sonst, dann ist die Schwester von diesem Diener gleich zur Seite. Ich finde das eine gute Ergänzung für solche Fälle. Wenn es dann in diesem Bereich auch nicht mehr abgedeckt kann werden, dann gibt es natürlich in der Gemeinde noch Ältesten. Das wäre die nächste Stufe, Prediger, Gemeindeleiter, Mitarbeiter, die in der Verantwortung, in der geistlichen Verantwortung stehen. Und die sollte man dann natürlich auch dazu nehmen. Wenn zu mir Frauen kommen mit Fragen oder Seelsorgebereiche, wenn es irgendwie geht, versuche ich meine Frau dazu zu nehmen. Ich frage natürlich, ob die Schwester nicht dagegen ist. Und dann nehme ich meine Frau dazu. Sie hört alles mit, sie weiß alles. Und was ja ein Nachteil kann sein, wenn nur die Frauen mit den Frauenseelsorge ja nutzen oder gebrauchen, dass sie vielleicht dieser Weitsicht ihnen fehlt. Das Argument ist ja, eine Frau versteht eine Frau besser. Das kann sein. Aber das geht ja nicht darum, ob man diesen Seelsorgefall versteht, sondern dass man Hilfe anbietet, wie es besser werden, wie es gut werden kann. Und dann, denke ich, sind so Mitarbeiter oder Ältesten, die im Wort und in vielen praktischen Aufgaben schon aufgewachsen sind, Erfahrung haben. In solchen Fällen sind die besser. Also so können die einen besseren Rat geben als vielleicht eine Schwester. Das kann von Fall zu Fall unterschiedlich sein, aber so wäre das eine Möglichkeit, dass man diesen Bereich in der Gemeinde, in der Seelsorge mit Jungschar und Jugend abdeckt.
2: Eine Frage zu Nahrungsergänzungsmitteln, ob sie, was wir davon halten, können sie schädigend sein, sowohl für Leib als auch Seele. Schädigend je nachdem, also insbesondere die fettlöslichen Vitamine, das ist EDK, kann man so sagen, Vitamin E, D, K und A. Das sind die Vitamine, die sich anreichern, also fettlösliche können sich in den Organen anreichern. Insbesondere für die Schwangerschaft ist das durchaus gefährlich, wenn man zum Beispiel Vitamin A separat zu sich nimmt. Vitamin A ist so wirklich gefährlich, da ist es nachgewiesen, Vitamin D eben kann auch gefährlich sein, insbesondere in den ersten 3 Schwangerschaftsmonaten. Ansonsten ist das auch da so, wenn wir uns bald ernähren, wenn wir keine bekannten Erkrankungen haben, dass wir normalerweise kein Defizit haben an Mineralien, Vitaminen und so, weil das die Ernährung eben bietet, auffüllt die Defizite und der Körper scheidet eben aus, was er nicht braucht. Wenn in geringen Maßen Nahrungsergänzungsmittel genommen werden, dann schadet das sicherlich nicht. Damit wird der Körper auch fertig. Keine Frage, aber es ist eben nicht notwendig. Teilweise, klar, bei Osteoporose zum Beispiel im Alter, wenn das nachgewiesen ist, Knochendichtemessungen und im Blut gewisse Parameter dann deutlich unter dem Normbereich sind, dann ist das sinnvoll, mit Vitamin D zu behandeln oder auch speziellen Osteoporose-Medikamenten zum Beispiel. Das wäre so eine Sache. Kalium ist gefährlich, wenn man das überdosiert, also wenn man zu viel davon nimmt. Das kann zu Herzrhythmusstörungen führen. Das ist nicht ohne und für die Seele an sich nicht gefährlich, nur insofern, dass man sich damit beschäftigt.
3: Zwei kurze Fragen. Einmal so eine ähnliche Frage wie an Bruder Eduard. Es geht um das Psychologiestudium. Sind da Gefahren? Was nein? Was sollte man das machen oder nicht? Ich möchte eine Bibelstelle da erstmal dazu lesen, in Kolosser 2. Paulus schreibt an die Gemeinde, weil da schon eine gewisse Irrlehre sich verbreitete, und da schreibt er in Vers 8, habt Acht, dass euch niemand beraubt durch die Philosophie und leeren Betrug, gemäß der Überlieferung der Menschen, gemäß der Grundsätzen der Welt und nicht Christus gemäß. Ich lese noch ein bisschen weiter. Denn in ihm, also in Jesus Christus, wohnt die ganze Fülle der Gottheit leibhaftig. In unserem ABM-Kreis wollte irgendeine junge Person mal Psychologie studieren, hatte großes Interesse. Und wir hatten von verschiedenen Seiten damals hatte ganz lange darüber geredet, bestimmt über eine halbe Stunde. Und alle waren erleichtert, am meisten noch die Eltern, der Vater auch Mediziner, dass die Tochter dann Pharmazie studiert hat und in der Apotheke dann gearbeitet hat. Psychologiestudium ist ein ganz, ganz gefährliches Pflaster, weil das Ganze basiert, und man lernt auch unheimlich viele humanistische, verkehrte, verdrehte Philosophie, Psychologie. Also ich kenne wirklich Beispiele von Christen, die abgefallen sind vom Glauben. Erstmal, wenn man studieren geht, ist sowieso sehr, sehr wichtig, dass man eine enge Beziehung zur Gemeinde hat oder auch zu Leuten, die einen begleiten. Wenn jemand etwas Ähnliches studiert und dann auch noch ein bisschen Psychologie dazu macht, das muss man aber dann sehen. Auf der anderen Seite, eigentlich wäre es gut, wenn man hier und da Psychotherapeuten hätte, die entschiedene Christen wären. Aber Psychologiestudium ist ganz, ganz gefährlich. Also ich würde das selber als Jugendlicher nicht studieren. Eine nächste Frage. Biblischer Beleg für die Notwendigkeit der Krankheit bei Menschen. Ich sag mal ganz kurz, vielleicht gibt's noch Ergänzungen. 1. Mose 2, da sagte Gott ganz klar, ihr sollt von diesem Baum nicht essen, denn wenn du davon isst, wirst du sterben. Gott hat den Menschen so wunderbar geschaffen, aber die Sünde war ein tiefer Einbruch. Ganz viel. Hebräer 9, Vers 27 sagt, eins müssen wir, es ist den Menschen gesetzt, dass sie einmal sterben werden. Und dann kommt das Gericht. Und Jesus ist für uns, für unsere Leiden, für unsere Krankheiten, Jesaja 53, Vers 4, auch ans Kreuz gegangen. Und in Offenbarung, da wird kein Leid und keine Krankheit, keine Träne sein. Nach dem Sündenfall kam die Krankheit. Man könnte dazu noch viel mehr sagen. Wir haben auch Krankheit aus biblischer Sicht einmal ein Seminar gehabt. Also das sind für mich, ich könnte noch viel mehr sagen, aber das reicht.
4: Ich denke, dass Dornen und Disteln wachsen, ist für uns klar. Das ist eine Folge des Sündenfalls. Und genauso sind Bakterien und Viren und viele mehr andere schädigende Noxen genauso Folgen des Sündenfalls. Und wie können wir da einen Anspruch erheben? Wir sind in diesem Prozess des Sterbens. Es dauert nur noch ein paar Jahre und der Weg dahin ist Krankheit. Welchen Weg wollen wir denn sonst in die Ewigkeit übergehen, wenn ich durch Altern, Leiden, Schmerzen, krank werden, ableben? Von daher, ich glaube, da kann man philosophisch vielleicht auch Verschiedenes dazu sagen, aber ich glaube, dass das doch offensichtlich ist. Zum Thema Psychologiestudium. Ich erinnere mich an meine Studienzeit. Wir hatten auch Psychologievorlesungen und ich habe gemerkt, wie dieser Geist mein geistliches Gleichgewicht ins Wanken brachte. Ich ging dahin mit einem Bangen, mit Gebet und habe manchmal auch einfach weggehört, weil ich merkte, hier geht es um Dinge, die ich zum einen nicht bis zu Ende verstehen kann, aber da versucht jemand etwas zu vermitteln, eine Denkweise, die einfach nicht passt zu der Gesinnung der Kinder Gottes. Und ich denke, Psychologen studieren ja, oder das Studium hat ja letztlich mit dem Ziel, macht man das später zu arbeiten in einem psychologischen Bereich. Und das Ziel der Psychologen ist ja in den Betrieben und da, wo sie arbeiten, das Unterbewusste zu erforschen. Und das ist Gottes Bereich. Da dürfen wir nicht rein. Wir dürfen in dem Bewussten, in dem Klaren uns bewegen, offen reden. Und das Ziel ist mehr bei denen. Sie wollen manipulieren in diesem Unterbewusstsein. Sie wollen mehr wissen über den anderen, ihn durchleuchten zu ihrem eigenen Vorteil oder auch missbrauchen, ausnutzen. Und das ist für mich eine klare Grenze überschritten zu dem, was wir als Kinder Gottes machen dürfen.
1: Ich hatte mal zu diesem Thema eine Predigt zusammengestellt, die Gründe der Krankheit und ihre Behandlung. Aus dem Stegreif, was mir so in Erinnerung geblieben ist, habe ich dann da einige Gründe genannt. Zum einen ist ja der Sündenfall. Zum anderen ist ja auch, dass die Menschen die Gebote Gottes nicht halten. Die ganze Flüche, die in 5. Mose Kapitel 27 und 28 dazukommen, zeigen, dass die Menschen sich nicht an die Anweisungen Gottes halten. Es gibt dann einen Grund, dass man das Abendmahl nicht recht nimmt. Paulus sagt, deswegen sind einige von euch krank und nicht wenige sind dann schlafen. Das ist auch ein Grund. Ein Grund kann die Sünde sein. Die Jünger haben Jesus gefragt, als der Blindgeborene zu ihm gebracht wurde, hat er gesündigt oder die Eltern? Die haben gleich in diese Richtung gedacht, dass die Sünde sein könnte. Jesus hat gesagt, das ist der nächste Grund. Weder er noch die Eltern haben gesündigt, sondern ihm soll gezeigt werden die Herrlichkeit Gottes. Das heißt, dass auch Gott manchmal Menschen krank macht oder krank machen lässt. Denken wir an Hiob. Das war kein Grund, der von Hiob ausging. Der hat ein ausgezeichnetes Zeugnis. Und trotzdem ließ Gott dieses große Unheil über ihn kommen. Und die Behandlung liegt auch sehr klar. Jakobus Kapitel 5 sagt Vers 13, leidet jemand, der bete? Ist jemand guten Mutes, der singe Psalmen? Ist jemand krank, der rufe die Ältesten der Gemeinde? Die Behandlung geht dann in die Richtung, dass man beim Leiden zuerst mal betet und dann die nächsten Schritte unternimmt, von denen wir auch eigentlich schon gehört haben. Also das sind so kurz gefasst einige Möglichkeiten.
5: Welche guten Schutzfilter für Smartphones oder Tablets, die auch für die Schule genutzt werden können, könnten Sie empfehlen? Also zum einen, es gibt sehr gute Schutzfilter. Zum anderen, ich möchte nicht groß Werbung machen für viele Hersteller, aber es gibt. Die meisten kosten auch etwas. Also wenn wir alles kostenlos kriegen wollen, da kommen wir nicht sehr weit. Gerade für Schulen braucht es Lizenzen wahrscheinlich. Und es wäre gut, wenn es einen IT-Verantwortlichen gibt. Seit Corona gibt es den ja fast in jeder Gemeinde. Es wäre an der Not, dass dieser auch da eine Liste hat, die er empfehlen kann. Ich kann nur einen nennen, wo auf Smartphones gut funktioniert. Ich weiß nicht, ob das noch installierbar ist. Aber ich kenne welche, die das auf dem Smartphone haben, wo das gut funktioniert. Bulldog Blocker.
6: Eine Frage noch, das ist die letzte, da machen wir kurz einen Abschluss. Wird eine Stellungnahme vom ABEN-Kreis an die Bundesregierung abgegeben, wenn es um medizinisch-ethische Themen im Bundestag geht? Zunächst einmal würde ich sagen, mir fiel spontan der Vers ein, dass Jesus sagt, mein Reich ist nicht von dieser Welt. Wir sind nicht in erster Linie berufen, die Gesellschaft zu verändern, sondern unsere Aufgabe ist uns vom Herrn so gegeben worden. Das ist von Anfang an auch so definiert. Wir wollen in erster Linie den Gemeinden dienen. Es kann durchaus sein, dass punktuell auch mal Stellungnahmen weitergeleitet werden. Das haben wir auch gelegentlich mal versucht. Da ging es um die Abtreibungspille, wo wir dann vor der Firma Hexal in Süddeutschland standen und dann Unterschriften abgeben wollen. Die haben uns dann ausgelacht, haben uns nicht mal entgegen angenommen. Aber in der Welt stand ein Artikel. Ich muss sagen, menschlich gesehen rührt das ein, wenn eine bundesweite Zeitung darüber einen Bericht abgibt. Hat auch bewirkt, dass die Firma dann Millionenhöhe Schaden hatte und ich dann privat angerufen wurde, dass ich mit einer Schadenersatzklage Millionenhöhe rechnen könnte. Na gut, das hat mich nicht beeindruckt, weil ich wusste, dass das wird nicht passieren. Zur Homosexualität haben wir uns damals auch geäußert, glaube ich, haben dann viele Unterschriften gesammelt, sind nach Berlin gefahren. Der Bundeskanzler hat uns nicht mal empfangen. Die Politik will solche Stimmen nicht hören und man wird vermutlich auch damit nicht viel bewirken. Ich denke, wenn der Herr punktuell das so führt, dass eine große Entwicklung ist, dann mag es auch sein, dass man Petitionen macht und dass man Stellungnahmen abgibt. Wenn man dieses konsequent verfolgt, dann können wir wahrscheinlich alle paar Wochen eine Petition erstellen, dann wird man auch wieder unglaubwürdig. Also ich denke, man muss schauen, wo sind ganz gravierende Weichenstellungen, dann kann es punktuell vielleicht auch mal sein, wo man die Stimme erhebt. Aber das ist nicht unser vorrangiges Ziel, weil wir mit den Kräften auch sehr haushalten müssen und es für uns wertvoller ist, im Reich Gottes diese Kraft zu widmen, als in irgendwelche politische Dinge uns hinein zu vertiefen, wo man wahrscheinlich auch nicht viel bewirken wird.

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0: Es ist 23 Uhr.
1: 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Ich begrüße Sie zur Sendung Predigten und Themen. Aus unserer Predigtreihe zum Lukasevangelium hören Sie Jörg Wernberg zu dem Thema Jesus geht aus Liebe zu uns ans Kreuz. Wir wünschen Ihnen Gottes Segen beim Zuhören.
2: Der Predigttext ist aus dem Lukasevangelium Kapitel 23, die Verse 26 bis 34a. Also der Predigttext geht bis zur ersten Hälfte von Vers 34. Lukas berichtet Folgendes. Als die Soldaten Jesus aus der Stadt hinausführten, kam gerade ein Mann vom Feld. Er hieß Simon und stammte aus Zyrene. Sie hielten ihn an und luden ihm das Kreuz auf, und er musste es hinter Jesus hertragen. Eine große Menschenmenge folgte Jesus, darunter viele Frauen, die laut klagten und weinten. Aber Jesus wandte sich zu ihnen um und sagte, ihr Frauen von Jerusalem, weint nicht über mich, weint über euch selbst und über eure Kinder. Denn es kommt eine Zeit, da wird man sagen, glücklich die Frauen, die unfruchtbar sind und die ein Kind zur Welt gebracht und gestillt haben. Dann wird man zu den Bergen sagen, fallt auf uns herab und zu den Hügeln, begrab uns. Denn wenn man schon mit dem grünen Holz so umgeht, was wird dann erst mit dem dürren geschehen? Zusammen mit Jesus wurden auch zwei andere Männer zur Hinrichtung geführt, zwei Verbrecher. Als sie an die Stelle kamen, die Schädel genannt wird, kreuzigten die Soldaten ihn und die beiden Verbrecher, den einen rechts und den anderen links von ihm. Jesus aber sagte, Vater, vergib ihnen, denn sie wissen nicht, was sie tun. Bis dahin der Predigttext. Das Thema habe ich so beschrieben, Jesus geht aus Liebe zu uns ans Kreuz. Jesus geht aus Liebe zu uns ans Kreuz. Der erste Predigtpunkt. Lasst uns Jesus auf seinem Weg ans Kreuz folgen. Ich lese nochmal Vers 26. Als sie Jesus wegführten, kam gerade ein Mann vom Feld. Er hieß Simon und stammte aus Zyrene. Sie hielten ihn an und luden ihm das Kreuz auf, damit er es hinter Jesus hertrug. Vielleicht zunächst zu der Frage, Lukas fängt Vers 26 an, etwas unbestimmt. Sie führten Jesus weg. Man fragt sich, wer führt Jesus weg? Wenn man vorher liest, die Verse 24, 25, schließlich beugte sich Pilatus dem Druck der schreienden Menge und entschied, dass sie ihren Willen haben sollten. Den, der wegen Aufruhr und Mord im Gefängnis saß, gab er frei, wie sie es gefordert hatten. Jesus aber opferte er ihrem Willen. Und dann, als sie Jesus wegführte. Das hört sich erstmal so an, als wenn es gar nicht die Soldaten sind, ne, sondern als wenn es die jüdischen Führer sind, die Jesus wegführen. Vom Zusammenhang wird dann tatsächlich deutlich, es sind die Soldaten. Was Lukas aber wohl deutlich machen will, die jüdischen Führer sind und bleiben die Hauptverantwortlichen. Sie sind hauptverantwortlich dafür, dass Jesus ans Kreuz kommt. Ne, ich erinnere nochmal an den Hintergrund. Damals war es so, die Juden standen ja unter der römischen Fremdherrschaft. Sie durften keine Todesstrafen ausführen. Deswegen haben sie versucht, Pilatus dazu zu bringen, den zu beseitigen, der ihnen ein Dorn im Auge war, Jesus. Und sie haben es geschafft. Als sie Jesus wegführten, kam gerade ein Mann vom Feld. Gemeint ist wohl nicht, dass er gerade von der Feldarbeit nach Hause kommt. Es ist nämlich noch früh am Morgen. sondern wahrscheinlich handelt es sich hier bei Simon aus Cyrene um einen Juden aus Cyrene. Cyrene, das lag an der Mittelmeerküste irgendwo in Libyen. Also der kam von ziemlich weit weg, wahrscheinlich extra zum Passafest nach Jerusalem. Hat dann außerhalb der Stadt übernachtet, irgendwo auf dem Feld, und kam jetzt, war auf dem Weg in die Stadt hinein, um irgendwie dann dort am Gottesdienst teilzunehmen. Und da treffen ihn die römischen Soldaten an. Offensichtlich konnte Jesus sein Kreuz nicht mehr tragen oder er war zu langsam. Und alle Antriebsversuche, die haben nichts mehr gebracht. Da haben die Soldaten gesagt, ja, dann holen wir uns diesen Simon aus Cyrene. Das Kreuz zu tragen galt als Schande. Römische Soldaten haben daher das nicht selber gemacht. Sie haben sich irgendwelche Leute geholt. Sie trauten sich in der Regel auch nicht, einheimische Juden zu solchen Dingen zu zwingen, weil sie wussten, die regen sich so sehr auf, das gibt nur Ärger. Da kam ihnen wahrscheinlich gerade dieser Jude aus der Diaspora gerade recht. Wenn der Simon sich geweigert hätte, hätte er Prügel einstecken müssen. Deswegen hat er sich gesagt, ja, dann mache ich das. Bemerkenswert ist, dass Lukas den Namen dieses Mannes überliefert, sogar seinen Heimatort, Simon aus Cyrene. Vielleicht handelt es sich um einen späteren Christen. Der Evangelist Markus, der macht in Kapitel 15, Vers 21 den Hinweis, dass Simon der Vater von Alexander und Rufus war. Und das sind wahrscheinlich später Christen gewesen. Ja, sie luden diesem Simon aus Cyrene das Kreuz auf. Und gemeint ist hier der Querbalken. Das war damals gewöhnlich so. Die Hinrichtungsstätte, die war schon vorbereitet. Dort waren Pfähle in den Boden gesenkt worden. Die standen schon da. Oder sie lagen auf dem Boden, wie auch immer. Der Querbalken, der fehlte noch. Der sollte von dem, der hingerichtet werden sollte, dorthin getragen werden. Warum wurde das so gemacht? Könnt ihr euch denken, der gekreuzigt werden sollte, sollte auch im Vorfeld Schmach und Schande erleben. Das war dann ähnlich wie bei der Tour de France, ne? Wenn die Radfahrer durch so einen Pulk von Leuten fahren, rechts und links stehen die Leute. Und so war das da auch, ne? Der Gekreuzigte, der Verurteilte ging durch diese Gasse hindurch und die Leute durften alles mit ihm machen. Sie durften spucken, schimpfen, treten, nur nicht umbringen. Das war den Soldaten vorbehalten. Gleichzeitig gab es aber dann auch, wie im Fall von Jesus, häufig Angehörige des Verurteilten, die haben gejammert und geklagt. Die haben versucht, ihn noch vor Übergriffen zu schützen. Ja, Lukas macht diesen Hinweis, sie hielten ihn an und luden ihm das Kreuz auf, damit er es hinter Jesus hertrug. Diese Redeweise, das Kreuz hinter Jesus hertragen, davon hat Jesus selber schon gesprochen. In Lukas 9, Vers 23, da hat Jesus gesagt, wenn jemand mein Jünger sein will, muss er sich selbst verleugnen, sein Kreuz täglich auf sich nehmen und mir nachfolgen. Oder Lukas 14, Vers 27, wer nicht sein Kreuz trägt und mir auf meinem Weg folgt, der kann nicht mein Jünger sein. Und Lukas beabsichtigt hier wohl, dass wir hier eine Verbindung herstellen zu dem, was der Simon tut. Auch wenn er selber hier noch nicht glaubt, trägt er im wörtlichen Sinne das Kreuz hinter Jesus her. Und er veranschaulicht damit, wozu wir als Jünger von Jesus im übertragenen Sinn berufen sind. Zunächst einmal möchte Lukas, dass wir jetzt Jesus auf seinem Weg ans Kreuz folgen, nämlich in der Erzählung. Wir sollen uns als Leser sorgfältig überlegen, was geschieht hier? Welche Bedeutung hat das für mich, was hier passiert? Und dann sollen wir verinnerlichen, dass mit dem Glauben an einen gekreuzigten Retter, dass man als Jünger eines solchen Herrn damit rechnen muss, in dieser Welt auch Verachtung von den Leuten zu erfahren. Und wenn das dann so sein sollte, stellt sich dann die Frage, sind wir weiter bereit, Jesus nachzufolgen? Sind wir bereit, uns diesen Querbalken aufzuladen, im bildlichen Sinne, und durch diese Gasse zu gehen? Das ist der erste Punkt. Lasst uns Jesus auf seinem Weg ans Kreuz folgen. Der zweite Punkt, Jesus warnt uns vor den Folgen seiner Ablehnung. Vers 27, eine große Menschenmenge folgte Jesus, darunter viele Frauen, die laut klagten und um ihn weinten. Aber Jesus wandte sich zu ihnen um und sagte, ihr Töchter Jerusalems, weint nicht über mich, sondern weint über euch selbst und über eure Kinder. Es gibt einige Dinge, die nur der Evangelist Lukas über die Passion berichtet. Und das gehört jetzt auch dazu. Lukas ist der Einzige, der davon berichtet, dass ein Großteil des Volkes mit der Hinrichtung von Jesus nicht einverstanden war. Offensichtlich hat das, was Jesus sie in den Tagen vorher im Tempel gelehrt hat, das hat bei diesen Leuten nachhaltig Eindruck hinterlassen. Darunter, sagt Lukas, waren viele Frauen. Auch hier ist eine Besonderheit bei Lukas, kein anderer Evangelist betont so stark, dass sich unter den Jüngern von Jesus Frauen, sogar viele Frauen, befunden haben. Und wahrscheinlich führt Lukas an dieser Stelle die Frauen ein, weil sie später die ersten Zeugen der Auferstehung sein werden. Ihr Töchter Jerusalems, spricht Jesus sie an. Das heißt, diese Frauen stehen stellvertretend für Jerusalem. Es ist nicht unbedingt gemeint, dass alle diese Frauen aus Jerusalem stammen. Sie repräsentieren einen Teil des Volkes Israel. Und sie trauern darüber, dass Jesus hingerichtet werden soll. Bemerkenswert ist jetzt, was Jesus ihnen sagt, weint nicht über mich, sondern weint über euch selbst und über eure Kinder. Jesus will hier unter anderem sagen, ich brauche euer Mitleid nicht. Auch wir, wenn wir uns an die Passion erinnern, da sollen wir nicht in einer Weise über Jesus trauern oder Mitleid mit ihm haben, als wäre er gar nicht auferstanden. Für Jesus ist das ein paar Stunden später vorbei. Schlimm genug, was ihm passiert, ne? Aber Jesus spricht ja dann im Anschluss daran von einem Gericht über seine Gegner, das länger andauern wird und folgenschwerer ist. Für die Töchter Jerusalems und für Jerusalem, ja, für das gesamte Judentum in Israel, kündigt Jesus an, wird seine Hinrichtung schwerwiegende Folgen für sie haben. Es sind ja die religiösen Anführer des Volkes Israel hauptverantwortlich für seine Hinrichtung. Diese Schuld führt dann in besonderer Weise Gottes Gericht herbei, und zwar in einem Ausmaß, wie sie es vorher noch nicht erlebt haben. In einem Ausmaß, wie es das Volk Israel bis dahin nicht erlebt hat. Nicht Jesus ist beklagenswert, sondern die Juden, die dann in Judäa leben, wenn dieses Gericht kommt, die sind beklagenswert, sagt Jesus. Und Jesus ruft sie auf mit dieser Warnung vor dem Gericht, dass sie die Zeit nutzen, wirklich zu Gott umzukehren. Später werden die Apostel im Auftrag von Jesus das Volk zur Umkehr rufen. Und Umkehr zu Gott beinhaltet dann Umkehr zu Jesus Christus, dem gekreuzigten und auferstandenen Herrn. Und einmal mehr sehen wir, wie Jesus bei allen Leiden, die ihn umgeben, Mitleid hat mit denen, die dem Gericht Gottes entgegengehen. Jesus dreht sich auch in seinen Leiden nicht um sich selbst, sondern für die, die es gedacht ist. Also Jesus weiß, er stirbt einen besonderen Tod. Er stirbt für andere. Vers 29, denn es kommt eine Zeit, da wird man sagen, glücklich die Frauen, die unfruchtbar sind und nie ein Kind zur Welt gebracht und gestillt haben. Dann wird man zu den Bergen sagen, fallt auf uns herab und zu den Hügeln, begrab uns. Jesus kündigt eine Zeit an, in der Gott ein schweres Gericht über Israel bringt. Und er knüpft mit dieser Formel an Stellen im Alten Testament an, die Israel ebenfalls ein künftiges Strafgericht androhen, etwa bei Jeremia, Kapitel 7, ich lese mal ein paar Verse daraus. Ihr Leute von Jerusalem, schneidet euer Haar ab und werft es weg, stimmt Trauerlieder an auf den kahlen Höhen. Der Herr empfindet für euch nur noch Zorn. Er hat euch fallen lassen und will von euch nichts mehr wissen. So ist es, sagt der Herr. Die Leute von Juda haben getan, was mich beleidigt. Sie haben ihre abscheulichen Götzenbilder im Tempel aufgestellt und dadurch das Haus geschändet, das mein Eigentum ist. Ich mache allem Jubel und aller Freude in den Städten von Juda und auf den Straßen Jerusalems ein Ende. Den Jubelruf von Bräutigam und Braut wird man dort nicht mehr hören, denn das Land wird ein einziges Trümmerfeld sein. Und diese Ankündigung bezog sich erst einmal auf das dann kommende Gericht durch die Babylonier. Aber dieses Gericht war so eine Art Vorstattung von einem Gericht, das noch schlimmer sein wird. Und Jesus hat über dieses Gericht schon vorher in Lukas Kapitel 21 ein paar Sachen gesagt. Wenn ihr seht, dass Jerusalem von feindlichen Truppen eingeschlossen wird, dann könnt ihr sicher sein, dass die Zerstörung der Stadt bevorsteht. Dann sollen die Bewohner von Judäa in die Berge fliehen. Wer in Jerusalem ist, soll die Stadt schnell verlassen und wer auf dem Land ist, soll nicht in der Stadt Schutz suchen. Denn dann kommen die Tage der Vergeltung, an denen alles in Erfüllung geht, was in der Schrift vorausgesagt ist. Wie schwer werden es die Frauen haben, die in jener Zeit ein Kind erwarten oder stillen. Denn es wird eine große Not im Land herrschen. Der Zorn Gottes wird über dieses Volk hereinbrechen. Die Menschen werden mit dem Schwert erschlagen oder als Gefangene unter alle Völker verschleppt werden. Jerusalem wird von den Völkern niedergetreten werden, bis deren Zeit erfüllt ist. Und hier auf seinem Weg ans Kreuz, da spitzt Jesus das nochmal zu und verbindet beides miteinander. Dass ihr mich ans Kreuz bringt, das besiegelt dieses Gericht über euch. Und deswegen braucht ihr kein Mitleid mit mir zu haben. Ihr solltet Angst haben und ihr solltet davor zittern, was in Kürze über euch hereinbricht. Vers 31, denn wenn man schon mit dem grünen Baum so umgeht, was wird dann erst mit dem dürren geschehen? Das ist schon ein Bildwort, der Gedanke ist wohl folgender. Normalerweise wird ein grüner, gesunder Baum nicht verbrannt. Da wird kein Feuer dran gelegt. Jesus ist dieser grüne Baum, der keinen Zorn Gottes verdient hat. Jetzt aber wird Jesus von Gott gerichtet, obwohl er ohne Sünde ist, nämlich als Opfer für unsere Sünden. Wenn dies mit Jesus geschieht, um wie viel mehr werden wir, die trockenen, dürren Bäume, verbrennen, wenn wir nicht an Jesus glauben? Das ist der Gedanke hier. Oder hier im Blick auf die Generation von Juden, wenn sie Jesus ans Kreuz bringen, diesen grünen Baum, der zur Ehre Gottes reichlich Frucht bringt, um wie viel mehr werden sie im Gericht Gottes brennen. Und es ist eine Warnung, die Jesus an sein Volk ausspricht, aus Liebe. Das Gericht ist noch nicht da, es kommt auch nicht sofort nach der Kreuzigung, sondern es ist danach noch Zeit zur Umkehr. Der dritte Punkt. Jesus findet sich mitten unter uns Gottlosen ein. Vers 32. Zusammen mit Jesus wurden auch zwei andere zur Hinrichtung geführt, zwei Verbrecher. Jesus hatte bei Lukas in Kapitel 22, Vers 37 vorausgesagt, dass er unter die Verbrecher gerechnet und hingerichtet werden würde. Und dies wird jetzt besonders gut daran erkennbar, dass er zusammen mit zwei Verbrechern gekreuzigt wird. Also an diesem besagten Tag, dem Freitag, gab es drei Juden, die zum Tod durch Kreuzigung verurteilt worden sind. Und einer von diesen dreien war Jesus. Und dass er nicht alleine gekreuzigt wird an diesem Freitag, ist ein Hinweis darauf, Er ist unter die Gesetzlosen, unter die Gottlosen gerechnet worden. Von den zwei Verbrechern steht fest, dass sie die Todesstrafe verdient haben. Wahrscheinlich, sie haben irgendwelche Kapitalverbrechen begangen, Mord oder Hochverrat, irgend sowas. Jesus ist ohne Schuld und wird zu Unrecht hingerichtet, aber er steht mit diesen beiden noch in einer anderen Beziehung. Jesus stirbt für solche Verbrecher, damit sie von ihrer Schuld erlöst werden können. Jesus findet sich unter diese Gottlosen ein. Als sie an die Stelle kamen, die Schädel genannt wird, kreuzigten sie ihn und die beiden Verbrecher, den einen rechts und den anderen links von ihm. Wenn Jesus also kein Mitleid in erster Linie von uns haben will, ne, sondern dass wir an ihn glauben, stellt sich ein bisschen die Frage, wie deutlich redet man über die damalige Strafe der Kreuzigung? Lukas erwähnt es nur mit einem halben Satz. Als sie an die Stelle kamen, die Stelle genannt wird, kreuzigten sie ihn. Und er schildert nichts von dem, wie das damals gelaufen ist. Er setzt ein Stück weit voraus, seine ursprünglichen Leser wussten genau, wie das abläuft. Weil wir das vielleicht nicht wissen, schildere ich doch das ein oder andere Detail, damit wir es ein bisschen vor Augen haben. Es wird auch hier nicht ausdrücklich gesagt, wer Jesus gekreuzigt hat. Vom Zusammenhang wird dann klar, es waren römische Soldaten. Der Verurteilte wurde dann an dem Ort der Hinrichtung an dem Querbalken, den er getragen hatte, befestigt. Das heißt, es wurden seine beiden Arme ausgestreckt und wurden dann an diesem Querbalken befestigt. Entweder wurden sie festgebunden mit einem Strick oder die Arme wurden dran genagelt, mit einem Nagel durchs Handgelenk. Was mit Jesus passiert ist, wird erstmal gar nicht gesagt. Eigentlich wissen wir es nur durch die Auferstehungsberichte, dass Jesus seine Wunden hatte noch. Ja, ein Gekreuzigter wurde dann an diesem Balken, Querbalken festgenagelt. Nachdem er daran befestigt worden war, wurde der Balken an einem senkrechten Stamm oder Pfahl hochgezogen. Dann wurden die Füße festgebunden oder an dem Pfahl festgenagelt. Der Verurteilte hing dann so lange am Kreuz, bis er tot war. Viele Details dieser Art, an den Menschen hinzurichten, waren darauf angelegt, die Qualen zu verlängern und ihn der öffentlichen Schande preiszugeben. Also es ging nämlich weiter. Ne? Wenn der Gekreuzigte dann dort hing, dann hatten Menschen relativ freien Zugang zu ihm. Sie durften weiter ihn bespucken, ihn beschimpfen, ihn schlagen. Wenn irgendwelche wilden Hunde sich dran gemacht haben, dann konnten sie es machen. Es werden teilweise grausige Details berichtet, überliefert von Gekreuzigten, die wirklich 3 bis 4 Tage lebendig dranhingen, bis sie endlich tot waren. Was die Qualen noch verlängert hat, war, die haben am Kreuz so einen kleinen Sitz, wenn man so will, angefertigt. Da konnten sie sich regelmäßig dran hochziehen, versuchen Halt zu finden, um ein bisschen Luft zu kriegen. Natürlich sind sie dann immer wieder runtergerutscht. Aber so ging das dann stundenlang. Ja, es waren böse Menschen, die sich sowas ausgedacht haben. Und es sind böse Menschen, die Leute, die hingerichtet werden, so etwas wünschen. Das kann man nicht anders sagen. Den einen kreuzigten sie rechts, den anderen links von ihm. Lukas erwähnt dieses Detail mit Bedacht, dass Jesus nicht am Rand hängt, sondern in der Mitte, hat auch symbolische Bedeutung in zweifacher Hinsicht. Die Gegner von Jesus, die wollen deutlich machen, der Schlimmste hängt in der Mitte. Das ist der Schlimmste von allen dreien. Aber zum anderen will Lukas deutlich machen, dass sich Jesus mitten unter diejenigen begibt, die verloren sind, die den Tod verdient haben. Er hängt in der Mitte, weil er zum Retter für solche bestimmt ist, die rechts und links von ihm hängen. Lukas 19, Vers 10 hat Jesus gesagt, der Menschensohn ist gekommen, um zu suchen, um zu retten, was verloren ist. Seine Suche nach Verlorenen, die führt Jesus ans Kreuz, mitten unter Gekreuzigte. Er kommt denen nahe, die in ihrer Verzweiflung mit nichts anderem mehr rechnen als Tod und Verdammnis. Der vierte und letzte Punkt. Jesus betet am Kreuz für seine Feinde und er lädt auch dich ein, bei ihm Vergebung zu finden. Vers 34, Jesus sagte, Vater, vergib ihnen, denn sie wissen nicht, was sie tun. Ja, dieser Vers hat eine ziemliche Wirkung in der Kirchengeschichte gehabt und er verdient es, eingehender betrachtet zu werden. Die erste Frage, die sich stellt, steht diese Bitte überhaupt im ursprünglichen Lukas-Evangelium drin? Die Frage ist tatsächlich nicht so ganz einfach zu beantworten. Wenn jemand

Woran entscheidet man jetzt, ob der ursprünglich drin war oder nicht? Ne? Eine Möglichkeit ist die, dass man guckt, welche Handschrift ist eigentlich älter? Und dann sagt man, okay, je älter sie ist, umso wahrscheinlicher ist sie auch nahe dran am Original. Und das entscheidet die Frage noch nicht eindeutig. Es gibt alte Handschriften, die enthalten diesen Vers, andere, die enthalten ihn nicht. Dann gibt es noch andere Kriterien, die man anlegt. Wenn man sich mal in den Schreiber hineinversetzt, den Abschreiber, wie groß ist die Wahrscheinlichkeit, dass er diesen Vers einfügt oder rausnimmt aus der Vorlage, die er abschreibt? Da sagt man, die Wahrscheinlichkeit ist tatsächlich größer, dass er diesen Vers rausnimmt. Langer Rede, kurzer Sinn, meines Erachtens gehört dieser Vers ins Lukas-Evangelium. Meines Erachtens stammt dieser Vers aus der Feder von Lukas. Und man kann auch nachvollziehen, warum manche Abschreiber Probleme damit gehabt haben, dass Jesus dieses Gebet für das jüdische Volk ausgesprochen haben könnte, wo er unmittelbar vorher doch harte Gerichtsworte ausgesprochen hat. Und man fragt sich, wie passt das zusammen? Ne, und wenn man jetzt annimmt, beides stammt von Jesus, stellt sich die Frage, wie bringt man beides sinnvoll miteinander in Beziehung? Also was bedeuten diese Gerichtsworte von Jesus? Und was bedeutet seine Bitte um Vergebung? Jetzt gibt's eine ganz einfache Lösung, die wird vertreten, aber die ist meines Erachtens ganz falsch. Man sagt eben, Jesus hat für bestimmte Leute das Gericht angekündigt, nämlich über seine Feinde im jüdischen Volk. Und für die andere Gruppe betet Jesus, dass sie Vergebung finden, weil sie nicht wissen, was sie tun. Und da merkt man schon, dieser Nachsatz, sie wissen nicht, was sie tun, der scheint sich doch offensichtlich gerade auf diese Feinde zu beziehen. Also sie wissen nicht, was sie tun. Was tun die denn? Ja, sie bringen Jesus ans Kreuz, die jüdischen Führer. Und Jesus bittet für sie, dass Gott ihnen diese Schuld nicht anrechnen möge. Jesus betet also gezielt, und das ist das Wunder der Liebe Gottes, für seine Feinde. Für Leute, die gerade ihrer Freude Ausdruck geben, wie elend Jesus da am Kreuz hängt. Für die betet Jesus. Gut, jetzt könnte man einhaken, also wie ist das gemeint? Sie wissen nicht, was sie tun. Also soll ich mir jetzt wirklich vorstellen, die Vertreter des Hohen Rates, auch die obersten Priester, die ja wirklich alles drauf angelegt haben, Jesus ans Kreuz zu bringen. Soll ich jetzt davon ausgehen, dass die das Unwissen tun? Schwierige Frage. Findet in diesem Vers alleine keine Antwort, aber meines Erachtens durch einige Hinweise später in der Apostelgeschichte. Interessant ist, Apostelgeschichte 3, da gibt Lukas eine Predigt der Apostel wieder, in den Versen 13 und folgende. Apostelgeschichte 3. Zunächst halten sie ihren jüdischen Zuhörern die Schuld vor Augen. Ihr habt diesen Jesus an Pilatus ausgeliefert und habt auch dann noch auf seiner Verurteilung bestanden, als Pilatus entschied, ihn freizulassen. Ihr habt euch von dem Heiligen und Gerechten losgesagt und habt die Freigabe eines Mörders verlangt. Ihr habt den getötet, von dem alles Leben kommt. Also eine klare Feststellung. Ihr seid mit die Hauptschuldigen an der Hinrichtung von Jesus. Und es ist verwerflich, was ihr getan habt. Und von Vers 17 an rufen sie dann dieselben Leute zur Umkehr. Nun, Brüder, also gemeint sind ihr jüdischen Volksgenossen, ich bin überzeugt, dass ihr in Unwissenheit gehandelt habt. Ebenso auch eure führenden Männer. Gott hatte durch alle Propheten angekündigt, dass der Messias, den er senden würde, leiden und sterben müsse. Diese Voraussagen hat er durch das, was geschehen ist, in Erfüllung gehen lassen. Kehrt also um und wendet euch ihm, dem Herrn, zu, damit er die Schuld auslöscht, die ihr durch eure Verfehlungen auf euch geladen habt. Die Apostel bezeugen beides. Ihr seid schuldig an der Hinrichtung von Jesus. Aber ihr habt's in Unwissenheit getan. Das heißt, es ist hier die Rede von einer Unwissenheit, die

0: schuldigt mich nicht. Sie führt aber dazu, dass Gott mir immer noch Vergebung der Sünden anbietet. Oder Paulus, der wendet das auf sich an. Also von jemandem wie Paulus, wir wissen es nicht genau, wir können aber annehmen, dass Paulus sich in der Zeit, in der Jesus hingerichtet wurde, sich in Jerusalem aufgehalten hat, auf dem Passafest. Und dass Paulus einer der vehementesten Befürworter seiner Hinrichtung war. Paulus bezeugt in 1. Timotheus, Kapitel 1, Verse 12 und 13, ich danke dem, der mir für meinen Auftrag Kraft gegeben hat, Jesus Christus, unserem Herrn, denn er hat mich als vertrauenswürdig angesehen und in seinen Dienst genommen, ausgerechnet mich, der ich ihn früher verhöhnt und seine Gemeinde mit äußerster Härte verfolgt habe, aber er hat sich über mich erbarmt, weil ich in meinem Unglauben nicht wusste, was ich tat. Vater, vergib ihnen, denn sie wissen nicht, was sie tun. Es handelt sich hier also um Menschen, die schwer schuldig werden, die aber nicht wissen, was sie tun. Und wie ist das gemeint? Wahrscheinlich im Blick auf Jesus wissen sie nicht, an wem sie sich vergreifen. Meines Erachtens macht es Sinn, hier auch über die Sünde gegen den Heiligen Geist zu sprechen, von der Jesus ja gesagt hat, also das ist eine Sünde, die wird einem Menschen nicht vergeben. Weder in diesem noch im nächsten Leben. Offensichtlich haben diese jüdischen Führer diese Sünde nicht begangen. Die Sünde gegen den Heiligen Geist scheint mir eine Sünde zu sein, wo Gott mir Jesus klar vor Augen stellt, wo ich eigentlich genau weiß, wer das ist, wen ich da ablehne und verachte. So, und der kriegt keine Vergebung der Sünden mehr. Das ist für uns nicht möglich, in das Herz eines Menschen zu schauen und zu gucken, hat er diese Sünde begangen oder nicht. Das ist Gottes Sache. Jesus geht offensichtlich davon aus, diese jüdischen Führer haben noch nicht diese Sünde begangen. Und auch die, die ihnen nachgelaufen sind. Deswegen betet er für sie. Dass sie es unwissend taten, wie gesagt, das entschuldigt sie nicht, aber Jesus nimmt ihre Unwissenheit zum Anlass, für sie zu beten. Und dabei muss man aufpassen, das Gebet von Jesus nicht zu stark von der Erwählungslehre her deuten und füllen zu wollen. Jesus macht hier in seinem Gebet keine Unterscheidung in Erwählte und Nicht-Erwählte. Also so nach dem Motto, Vater, ich bitte dich, diejenigen im jüdischen Rat, denen zu vergeben, die du erwählt hast. Sondern das ist eine Bitte, die ist ganz allgemein gehalten. Sie umschließt das ganze jüdische Volk, einschließlich der Hauptverantwortlichen, aller Hauptverantwortlichen im Hohen Rat. Das heißt dann auch, wenn auf diese Bitte hin dann nicht alle zum Glauben kommen, heißt es nicht, dass Gott seinen Sohn nicht erhört habe. Das spielt hier nicht die Rolle, ob das Gebet des Sohnes immer erhörlich ist oder nicht. Jesus betet hier als Verurteilter für sein Volk und bringt damit die Liebe Gottes zum Ausdruck. Wenn Jesus in Johannes 17 als oberster Priester für seine Jünger betet, dann hat das einen anderen Charakter. Dann kann man wirklich von der Erwählung her sprechen. Ne? Vater, bewahre sie in deinem Namen. Da können wir davon ausgehen, ja, das tut Gott. Er bewahrt die, die er seinem Sohn übergeben hat. Wir haben also so etwas wie einen doppelten Willen bei Jesus vorliegen. Auf der einen Seite kündigt er dem Volk Gottes das Gericht an und er identifiziert sich mit diesem Gericht, Vers 31. Wenn man schon mit dem grünen Baum so umgeht, was wird dann erst mit dem dürren geschehen? Das jüdische Volk ist dieses dürre Holz, das Feuer fangen wird, wenn Gott sein Gericht bringt. Und er wird es bringen. Mit der Ablehnung von Jesus hat es einen wesentlichen Schritt dahin getan, dass das Maß seiner Schuld voll ist. Und auf der anderen Seite, der doppelte Wille in Jesus, ist er gegenüber denselben Menschen, denen er das Gericht Gottes ankündigt, von Liebe erfüllt. Er hat keinen Gefallen daran, dass sie in ihren Sünden umkommen und verloren gehen. Ist ein wichtiger Grundsatz, ne? Wenn wir Menschen das Evangelium bezeugen. Wir können denen beides bezeugen. Wir können ihnen bezeugen, dass Gottes Zorn über ihrem Leben droht. Sie drohen, Gottes endgültiges Gericht auf sich zu ziehen. Das ist eine reale Gefahr. Gleichzeitig können wir ihnen bezeugen, dass Gott sie liebt und nicht will, dass sie in ihren Sünden umkommen, sondern dass er seinen Sohn für sie gesandt hat. Um die Bitte von Jesus zu verstehen, sind auch noch andere Gesichtspunkte wichtig. In Jesaja 53, Vers 12, da wird von diesem Knecht Gottes gesagt, er hat die Sünde vieler getragen und für die Verbrecher Fürbitte getan. Ne, und die Verbrecher, das sind nicht nur die zwei, die rechts und links neben Jesus hängen, das sind alle, die an seiner Hinrichtung beteiligt sind, sind Verbrecher. Jesus gibt sich in seinem Gebet also einmal mehr als der Knecht Gottes zu erkennen, der sich die Strafe auflädt, die wir Verbrecher verdient haben. Ein weiterer Gesichtspunkt, Jesus hat seine Jünger aufgefordert, ihre Feinde zu lieben. Lukas 6, euch, die ihr mir zuhört, sage ich, liebt eure Feinde. Von Vers 27, tut denen Gutes, die euch hassen, segnet die, die euch verfluchen, betet für die, die euch Böses tun. Wenn ihr die liebt, die euch Liebe erweisen, verdient ihr dafür etwa besondere Anerkennung? Auch die Menschen, die nicht nach Gott fragen, lieben die, von denen sie Liebe erfahren. Nein, gerade eure Feinde sollt ihr lieben. Jesus hat sich selbst an das gehalten, was er andere gelehrt hat. Er ist nicht zuletzt durch sein Verhalten am Kreuz ein großes Vorbild für uns. Na, wo kann ein Mensch mehr Feindschaft erfahren, als wenn er ungerecht am Kreuz landet und von den Menschen, die ihn umgeben, bespuckt und beschimpft wird? Und dieses Vorbild von Jesus ist durch die Jahrhunderte hindurch in den Gemeinden nicht ohne Wirkung geblieben. Für viele Christen war und ist es eine Ehre, in den Leiden für Christus, mit Christus vereint zu sein. Lukas berichtet in Apostelgeschichte 7 davon, nachdem Stephanus in seiner Predigt vor dem Hohen Rat die Leute gegen sich aufgebracht hat, da eskaliert die Situation, die Menge entscheidet sich kurzerhand, ihn vor die Stadt zu führen und Stephanus zu steinigen. Und Lukas schreibt, während man ihn steinigte, betete Stephanus, Jesus, treuer Herr, nimm meinen Geist bei dir auf. Er sank auf die Knie und rief mit lauter Stimme, Herr, rechne ihnen diese Sünde nicht an. Das waren seine letzten Worte, dann starb er. Also das scheint ein wesentliches Kennzeichen auch eines christlichen Märtyrers zu sein, dass er also nicht kurz vor Tod so betet, Herr, ich bin dir treu gewesen und bringe du auf alle meine Feinde dein endgültiges Gericht. Die haben es verdient. Nee, also es wird, das waren seine letzten Worte, die letzten Worte von Stephanus, Herr, rechne ihnen diese Sünde nicht an. Und natürlich berichtet Lukas das, weil Stephanus hier Jesus, den Herrn, nachahmt. Jesus hängt am Kreuz und betet für seine Feinde, für die, die ihn dorthin gebracht haben. Als er betet, ist er sich dessen bewusst, dass sein Vater durch seinen Tod die Grundlage dafür gibt, dass Sündern die Schuld vergeben werden kann. Lukas will deutlich machen, wenn Jesus sein Leben gegeben hat für solche Leute wie die zwei Verbrecher links und rechts neben ihm, wenn Jesus um die Vergebung derer gebeten hat, die ihn ans Kreuz brachten, dann kannst du davon ausgehen, dann ist Jesus auch aus Liebe zu dir ans Kreuz gegangen. Jesus ist aus Liebe zu dir ans Kreuz gegangen. Er ruft dich auf, dass du dich in Gedanken an dem Ort seiner Hinrichtung einfindest, durch das, was zum Beispiel der Evangelist Lukas darüber berichtet. Schau dir genau an, was dort geschieht. Nimm es dir zu Herzen. Jesus warnt dich davor, ihn, den Gekreuzigten, anzublicken und ihn dann abzulehnen. Jesus warnt dich davor, zu behaupten, zu sagen, dein Tod am Kreuz hat nichts mit mir und mit meiner Schuld zu tun. Dass du da gestorben bist, das ist dein Problem, nicht meins. An dem Tod von Jesus kannst du ablesen, wie schwer die Strafe Gottes über deine Sünden ist. Aber warum solltest du Jesus ablehnen? Jesus hat sich aus Liebe zu den Gottlosen zählen lassen. Zu Gottlosen wie mich und dich. Als Jesus in tiefsten Schmerzen am Kreuz hing, da hat er für die gebetet, die ihn aus lauter Bosheit dorthin gebracht haben. Von dieser Liebe und Geduld ist Jesus bis heute erfüllt. Er hängt nicht mehr am Kreuz. Er ist auferstanden, er leidet nicht mehr. Und doch bekennen wir ihn als den gekreuzigten und auferstandenen Herrn. Als gekreuzigter und auferstandener Herr ruft Jesus dich auf, zu ihm zu kommen, ihn um Vergebung deiner Schuld zu bitten und neues Leben zu empfangen. Die Frage, die sich an jeden von euch richtet, ist die: Willst du das einsehen, dass Jesus für Gottlose am Kreuz hing? Willst du anerkennen, dass du ein Gottloser bist? Ohne Jesus. Amen.
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3: 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Und wenn sich auch unser äußerer Mensch verändert, so können wir doch innerlich reicher und erfüllter werden. Wie ist es bei dir? Siehst du mehr auf die äußere oder auf die innere Schönheit?
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22. Juli. Der aber gehört und nicht getan hat, ist einem Menschen gleich, der ein Haus auf die Erde baute, ohne Grundmauer. Der Strom stieß daran und sogleich fiel es, und der Sturz jenes Hauses war groß. Eine Andacht von Stefanie Himmelmann. Mauerbau, Teil 1. Häufig haben wir als Familie in den Sommerferien ein Bauprojekt. Vor einigen Jahren hieß dieses Mauerbau. Um Platz für eine Garage zu schaffen, musste einiges an Erde abgetragen werden. Zur Absicherung des stehenbleibenden Teiles bauten wir eine 2,5 Meter hohe Mauer. Doch vor Beginn musste ein Graben für das Fundament ausgehoben werden. Wir hatten uns zuvor informiert und Eisenkörbe für die nötige Stabilität in den Graben gestellt. Nachdem diese miteinander verbunden waren, konnte der Beton eingefüllt werden. Erst nach einigen Tagen der Trocknung konnten wir weitermachen. Das Fundament hat fast genauso lange gedauert wie der Mauerbau. Seitdem sind ein paar Jahre vergangen. Die Garage steht an ihrem Platz und wird von uns genutzt. Die Mauer dient ihrem Zweck. Beides sehen wir. Jedoch nicht das Fundament. Ist es da überhaupt gerechtfertigt, so viel Zeit und Kraft darin zu investieren? Oder kann man das Fundament nicht einfach weglassen? Jeder Statiker würde jetzt widersprechen und die Wichtigkeit eines stabilen Fundamentes für jegliches Bauvorhaben betonen. Denn auf ihm liegt die Last des gesamten Bauwerks und der mögliche Schaden durch ein mangelhaftes Fundament wäre groß. Es wäre sehr gefährlich, hier Nachlässigkeit an den Tag zu legen und unüberlegt zu handeln. Leider kann uns Menschen dieser Fehler beim Bau unseres Lebenshauses passieren. Allzu oft machen wir uns keine ernsthaften Gedanken über das Fundament. Dabei geht es hier nicht mehr um eine Mauer, sondern um wertvolle Lebensjahre, die wir auf ein unzureichendes Fundament bauen. Das einzig tragende Fundament bietet uns Gott an. Wenn wir ihm vertrauen, seinen Worten glauben und unser Leben nach ihm ausrichten, verspricht er uns einen sicheren Halt, im Leben wie im Sterben. Frage: Auf welches Fundament bauen Sie Ihr Lebenshaus? Tipp: Denken Sie über das im Bibelabschnitt geschilderte Gleichnis nach. Bibellese, Lukas, Kapitel 6, Verse 46 bis 49. Was nennt ihr mich aber Herr, Herr, und tut nicht, was ich sage? Jeder, der zu mir kommt und meine Worte hört und sie tut, ich will euch zeigen, wem er gleich ist. Er ist einem Menschen gleich, der ein Haus baute, grub und vertiefte und den Grund auf den Felsen legte. Als aber eine Flut kam, stieß der Strom an jenes Haus und konnte es nicht erschüttern, weil es gut gebaut war. Der aber gehört und nicht getan hat, ist einem Menschen gleich, der ein Haus auf die Erde baute, ohne Grundmauer. Der Strom stieß daran und sogleich fiel es, und der Sturz jenes Hauses war groß.

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Römer 10, Vers 8. 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

Gnade sei mit euch und Friede von dem, der da war und der da ist und der da sein wird in aller Ewigkeit, unser Herr und Heiland Jesus Christus. Amen. Liebe Gemeinde, vor einigen Monaten kam eine ältere Dame zu mir. Sie hatte sich telefonisch angekündigt, kam von weiter her aus der Internetgemeinde und sie apostrophierte diesen Besuch. Sie habe ein Riesenproblem. Sie wollte nicht weiter darauf eingehen, das wollte man im Gespräch klären, dann weiß man nicht genau, was kommt. Und dann saß sie so vor mir, in Tränen aufgelöst, eine gläubige Schwester. Und dann sagte sie, ja, mein Taufspruch, auf den ich mich mein ganzes Leben lang verlassen habe, der gilt ja gar nicht mir. Sie hat als Taufspruch als Kind schon bekommen, Jesaja 43, so spricht der Herr, der dich geschaffen hat, Jakob, und der dich erlöst hat, Israel, fürchte dich nicht, ich habe dich erlöst, ich habe dich bei deinem Namen gerufen, du bist mein. Weil nun dieser Taufspruch, Jesaja 43,1, apostrophiert war, dort in Jesaja an Israel und Jakob, sagt sie, das gilt ja gar nicht mir. Jetzt habe ich mein ganzes Leben darauf verlassen, dass ich erlöst bin, dass der Herr mich hält halt. Aber jetzt habe ich erst verstanden, dass das gar nicht mir gilt. Da war ich sehr glücklich, weil das Problem konnte ich sofort lösen. Ich habe dann erklärt, dass alles, was in der Bibel steht, uns gilt. Spurgeon, der große Theologe, der auch immer wieder Leute hatte, die damit mit dem Problem zu ihm gekommen sind, das gilt ja gar nicht mir. Er hat einmal gesagt, was Gott je zu irgendeinem Heiligen gesagt hat, das geht alle an. Wo er dem Einzelnen ein Born, also eine Quelle erschließt, so sollen sich alle daran erquicken. Ob er das Wort der Verheißung Mose oder Abraham gegeben hat, es bleibt sich gleich. Er hat es auch dir gegeben, denn du gehörst zum Samen des Bundes. Genauso ist es bei der Bibel und genauso müssen wir die Bibel verstehen. Es gilt nicht nur einem David, es gilt nicht nur einem Jesaja, es gilt nicht nur einem Bartimäus, es gilt uns. Und das ist eine verdammte, und ich sage das bewusst, verdammte List des Teufels, dass er hinkommt und über diese Sache das Wort Gottes in Frage stellt. Ja, sollte es denn auch dir gelten? Bist du wirklich gemeint? Das ist ja das, mit dem die liberale Theologie arbeitet, die historisch-kritische Methode. Nicht, wenn man historisch-kritisch an dieses Buch rangeht, zu sagen, ja, was stimmt denn dann? Ja, und diese Aussagen der Bibel, die sind zeitbedingt. Die hat vor 2000 Jahren Paulus der Gemeinde in Korinth nur gesagt, das gilt für uns nicht mehr. Wenn ich so an die Bibel rangehe, dann brauche ich gar nichts mehr zu glauben. Dann kann ich alles in Frage stellen. Dann ist nichts mehr gültig. Nein, so wie wir an die Bibel heranzugehen haben, ist, das ist das lebendige, heilige Wort Gottes, das unfehlbar ist, Wort für Wort, Jota für Jota. Und in jedem Satz, in jedem Wort spricht der Herr mich an, es gilt mir. Wenn du das Wort so nicht annimmst, wirst du die Kraft des Geistes Gottes nicht spüren. Also das ist nochmal ganz klar. Und warum sage ich das? Weil wir heute einen Predigttext hören, den könnte ich genauso aushebeln. Römer 12, 11 bis 14. Das schreibt Paulus an die Gemeinde in Rom. Bin ich in der Gemeinde in Rom? Nö. Paulus kannte die Gemeinde in Rom ja gar nicht. Ja? Alle anderen Gemeinden hat er gekannt. Der schreibt sie an der Oberfläche. Also, da bin ich ja nicht gemeint. Und da bin ich schnell draußen. Aber so funktioniert es nicht. In diesem Wort, was ich gleich vorlesen werde, diese vier Verse, bist du gemeint. Da spricht der Heiland dich an in deiner Situation. Der hat auch vor 2000 Jahren die Römer angesprochen, die Gemeinde dort. Der wird auch in 2000 Jahren, so in 2000 Jahren die Gemeinde noch besteht, die Leute ansprechen. Aber heute gilt dieses Wort dir. Und so wollen wir hören auf den Predigttext Römer 12, die Verse 11 bis 14. Seid nicht träge in dem, was ihr tun sollt. Seid brennend im Geist. Dient dem Herrn. Seid fröhlich in Hoffnung. Geduldig in Trübsal. Beharrlich im Gebet. Nehmt euch der Nöte der Heiligen an. Übt Gastfreundschaft. Segnet, die euch verfolgen. Segnet und flucht nicht. Amen. Wir wollen beten. Lieber Herr und Heiland, von ganzem Herzen wollen wir dir Dank sagen für diese wertvollen vier Verse aus dem Römerbrief. Dir Dank sagen, dass du, der lebendige Gott, mit diesen Worten in unser Leben hineinsprichst, in mein Leben hineinsprichst, Herr. Danke für das, was du uns hier noch einmal deutlich vor Augen stellst. Und wenn wir jetzt die Predigt hören über das, was du von uns verlangst, Herr, so wollen wir dich bitten, dass du uns leitest und führst mit deinem Heiligen Geist. Dass du uns, einem jeden Einzelnen, uns klar zu erkennen gibst,
wo wir gemeint sind. Und dass dieses Wunder passiert, dass wir Erkenntnis für unser Leben und unseren Glauben haben, dazu brauchen wir deine Hilfe, dein Geleit. Und so wollen wir alle miteinander bitten, Herr, segne du selber Reden und Hören deines heiligen und lebendigen Wortes an unser aller Glauben. Amen. Ich habe die Predigt überschrieben, tun, was der Herr dir sagt. Und ich habe 5 Punkte mitgebracht, die ich rausgebrochen habe aus diesen Predigtversen halt, was der Herr dir nochmal ganz neu für deine Nachfolge sagt. Erstens, sei brennend im Heiligen Geist. Zweitens, habe zuversichtliche Hoffnung. Drittens, sei beharrlich im Gebet. Viertens, kümmere dich um bedürftige Mitchristen. Und fünftens, segne deine Feinde. Das Erste, sei brennend im Heiligen Geist. So heißt es hier, seid nicht träge in dem, was ihr tun sollt. Seid brennend im Geist, dient dem Herrn. Wir wissen, es gibt 2 Arten von Menschen. Nicht Mann und Frau, die gibt es auch. Es gibt ja nur diese beiden Geschlechter. Nicht reich und arm, nicht über 1,80, unter 1,80. Nein, das Kriterium vor Gott sieht so aus bei den Menschen. Du bist wiedergeboren, du hast seinen Geist oder du hast seinen Geist nicht. Nur diese beiden Menschen. Und hier geht es natürlich in diesem Predigtext an Menschen, die den Heiligen Geist haben. Der ganze Römerbrief ist apostrophiert an die Heiligen. Nicht, weil die besonders toll gewesen wären, sondern weil sie den Heiligen Geist haben. Die haben den Heiligen Geist. Und mit dem Heiligen Geist hast du auch eine Aufgabe am Leib Christi. Durch den Heiligen Geist wirst du ja inkorporiert in den Leib Christi. Haben wir schon häufig darüber gesprochen. Bist du Glied am Leib Christi? Und da musst du deine Aufgabe wahrnehmen am Leib. Also es ist ganz klar, wenn du wiedergeboren bist, sind wir hoffentlich alle. Wenn einer heute unter uns ist, der noch nicht wiedergeboren ist, im Heiligen Geist hat er ein Riesenproblem. Dann bitte mit einem Christen in Verbindung setzen, kannst mich nachher ansprechen, aber dann ist das, was heute kommt, gar nicht für dich. Heute geht es wirklich nur um die Wiedergeborenen. Also, wenn du wiedergeboren bist, hast du eine Aufgabe am Reich Gottes. Ganz gleich, wie alt du bist, ganz gleich, wie vermögend du bist, ganz gleich, wie intellektuell du bist, spielt alles keine Rolle, du hast eine Aufgabe. Du hast einen Dienst. Das mag dir sein, dass du Kirchvorsteher in der Gemeinde bist, dass du dich um deinen Nachbarn zu kümmern hast, dass du die Jungs dazu leitest, keine Ahnung, was dein Dienst ist. Aber du hast einen Dienst. Nicht dienender Christ ist ein Widerspruch in sich selber. Also das haben wir auch schon lange besprochen. Aber jetzt geht es ja um das, wie wir den Dienst wahrnehmen sollen. Das ist genau das, was uns hier nochmal vor Augen gestellt wird. Dass gesagt wird, dass wir brennend sein sollen im Geist. Nicht träge in dem, was wir tun sollen. Also das, was unsere Gliedfunktion am Leib ist, die wollen wir mit vollständiger Hingabe geben. Da wollen wir alles reinlegen. Das sagt uns die Bibel, das sagt uns Gott. Das sagt, du bist nicht dafür in dieser Welt, dass dein Garten viel besser aussieht als der deiner Nachbarn. Du bist nicht in dieser Welt, dass dein Aktiendepot viel größer ist als das derer, mit denen du damals dein Studium beendet hast. Du bist der wirtschaftliche Vorteil. Das ist nicht das, was du machen sollst. Du sollst deine Gliedfunktion im Leib wahrnehmen. Und zwar brennend. Nicht so ein bisschen, sondern brennend. Wir wissen ja, man kann Dinge tun und tun. Also, wenn ich Spanisch lernen will, dann kann ich hingehen und kann mich an der Volkshochschule anmelden. Alle 14 Tage ist da abends 60 Minuten Kurs, da gehe ich hin und das war's so. Wenn ich das 2 Jahre gemacht habe, wenn ich dann in den nächsten Urlaub fahren kann, dann kann ich, was weiß ich, mein Bier und meine Pommes bestellen, aber das war's. Wenn ich, wie gesagt, alle 2 Wochen 1 Stunde Spanisch lerne. Ich kann allerdings auch hingehen und kann sagen, okay, ich will unbedingt Spanisch lernen und ich höre jetzt jeden Videoclip auf Spanisch, kann ich ja einstellen. Ich lerne jeden Tag 4 Stunden Vokabeln, versuche auch nur noch in Spanisch zu reden mit Leuten. Dann wissen wir, was nach 2 Jahren möglich ist halt, da wirst du dich hundertprozentig verständigen können. Spanisch lernen und Spanisch lernen ist zweierlei. Trainieren ist zweierlei. Du kannst dich im Fitnessstudio anmelden, ja? Bist im Fitnessstudio. Ja, ich mache auch Krafttraining, ja? Gehst aber nur alle 14 Tage hin. 1 Stunde und dann wird die meiste Zeit auch nur mit irgendwelchen Leuten gequasselt, ja? Dann so 3-mal irgendwie angepackt und wenn es weh tut, sofort aufhören, ja? Dann weißt du, dass du auch nach 2 Jahren immer noch aussiehst wie ein Lappen. Ja, da passiert nichts. Ja. Du kannst aber auch hingehen, kannst sagen, pass auf, ich trainiere jeden Tag und immer mit voller Intensität. Ich stelle auch meinen Schlaf, meine Ernährung darauf auf. Gib dem Körper die Proteine, die er braucht, gehe voll rein und trainiere wie ein Berserker. Und nach 2 Jahren erkennt dich deine eigene Mutter nicht mehr wieder, weil du Schultern wie Kanonenkugeln hast, halt, da bist du zum richtigen Tier geworden halt. Na, also trainieren und trainieren ist zweierlei. Und Sprache lernen ist zweierlei. Du kannst das eine wie das andere machen. Und wisst ihr, genauso ist es auch in der Nachfolge. Du kannst deinen Job im Reich Gottes so tun. Ja?
das so einigermaßen passt und der Gemeinde auch keiner merkt, dass du dir einen ganz schmalen Schuh machst als Pastor, ja? So ein bisschen durchjungeln, ja? Aber brennen, nö. Nur so ein bisschen. Nach außen muss es passen, dass du keinen Ärger kriegst, aber ansonsten Füße hoch und ganz gechillt. Das gilt nicht nur für den Pastor, das gilt für alle Aufgaben. Und das ist die Frage, wie gehen wir um mit unserem Dienst, den wir haben? Nochmal, hoffentlich hast du deinen Dienst. Bist du brennend in deinem Dienst? Um das klarzumachen, der Herr hat ein Problem mit Faulenzern. Also nochmal, der Gemeinde kannst du was vormachen als Pastor. Aber nicht dem Herrn. Und das ist ein Problem, gerade als Geistlicher. Wenn du Geld dafür bekommst, Dienst im Reich Gottes zu tun und wenn du dich irgendwie so durchschlängelst. Aber nicht nur die gut bezahlten Profis. Für deinen Dienst, da kriegst du ein Problem. Der Gemeinde Laodicea wird was vorgeworfen? Faulheit, Lauheit, dass sie nicht brennend sind. Ich lese uns Offenbarung 3. Ich kenne deine Werke, dass du weder kalt noch warm bist. Ach, dass du kalt oder warm wärest. Weil du aber lau bist, weder warm noch kalt, werde ich dich ausspeien aus meinem Munde. Sagt der Herr nicht, naja, wirst du mal irgendwann ein bisschen getadelt. Nein, ich spucke dich aus. Das ist mithin so das Schlimmste, was man sagen kann, halt dieses Ausspucken. Ich will mit dir nichts zu tun haben. In meinem Leib bist du nicht, wenn du lau bist. Deshalb noch einmal die Frage nach deinem Brennen im Geist. Tust du das? Tust du, was der Herr dir sagt, dass du brennend bist in deiner Nachfolge, in dem Dienst, den du tust? Ein zweites, was der Herr uns hier sagt, was wir tun sollen, ist, wir sollen zuversichtliche Hoffnung haben. Seid fröhlich in Hoffnung, geduldig in Trübsal. Dieses Leben in dieser Welt ist voller Trübsäle. Ja, es gibt auch die schönen Momente. Ach, die wunderbaren Urlaube. Ah, die tolle Hochzeit halt. Nicht das Wunderbare. Alles so wunderbar. Die gibt's auch. Damit fertig zu werden, ist kein Problem. Managen musst du die Trübsalsmomente. Wenn die Krankheit kommt. Wenn die finanzielle Katastrophe da ist, die Beziehungsprobleme, deine eigene Depressivität, dein Leben, wenn du die Bilanz ziehst, nicht so war wie bei den anderen. Wenn du Trübsal hast. Und das passiert in dieser Welt. Ich habe eben schon gesagt, es gibt zwei Arten von Menschen, die mit Heiligen Geist, die ohne Heiligen Geist. Die ohne Heiligen Geist, die müssen, ich sage es so deutlich, verrecken in ihren Trübsälen. Der wird das Leben für einen Moment mal das eine oder andere Leuchten haben, aber es wird schlimmer und schlimmer und schlimmer. Und am Ende haben sie keine Hoffnung und sie sterben einfach in ihren Trübsälen. Und dann geht die Brutalität erst richtig los für sie, wenn sie in die Hölle geworfen werden halt und wenn sie gequält werden von Ewigkeit zu Ewigkeit. Aber wir sind doch anders drauf. Wir haben doch eine Hoffnung. Da schreibt Paulus im 1. Thessalonicher 4, liebe Brüder, wir wollen euch nicht im Ungewissen lassen über die, die entschlafen sind, damit ihr nicht traurig seid wie die, die keine Hoffnung haben. Ja, da sind in Thessalonich Angehörige gestorben, das ist traurig. Und die, die ohne Jesus sind, die haben keine Hoffnung. Die müssen flennen, aber doch nicht wir, die wir wissen, hey, wir haben eine lebendige Hoffnung in diesem Gott, der der Gott aller Hoffnung ist, wie es heißt in der Bibel in Römer 15. Jesus Christus ist der Gott aller Hoffnung. Seit er den Tod für uns besiegt hat, haben wir immer wieder Grund zum Grinsen. Dann brauchen wir nicht mehr mit tragischem Gesicht rumzulaufen. Dann müssen wir keine trostlose Existenz führen. Dann dürfen wir eins wissen, es wird weitergehen und das Happy End kommt. Das ist die Wahrheit. Trotz aller Trübsäle. Die sind für uns da, wie für die Nichtchristen auch. Die sind da. Aber wir haben Hoffnung. Hoffnung. Und das ist das, was der Heilige Geist in uns macht. Wenn es im ersten Punkt hieß, brennend sein. Dann denken wir, ja, da wird uns wieder abverlangt zu arbeiten, was wir alles machen müssen. Nein, wenn der Heilige Geist in uns brennend ist, dann haben wir auch Hoffnung. Dann brennt die Trübsäle weg, die da sind und uns das Leben runterziehen. Weil wir wissen, es gibt was anderes, es gibt was Größeres, es gibt eine Ewigkeit. Glaube, Liebe, Hoffnung, so sagt Paulus, das sind diese drei bleiben. Hoffnung, das ist das, was wir haben, zuversichtliche Hoffnung. Seid fröhlich in der Hoffnung. Vielleicht ist das das, was du neu tun sollst. Fröhlich in der Hoffnung sein. Ich werde am Ende der Predigt auch sagen, wie wir das alles machen. Brennend sein, fröhlich sein. Aber vielleicht ist das der Punkt. Vielleicht bist du momentan hoffnungslos. Und ich sage Gott dir, hallo, werd mal wach. Du bist doch Christ, du bist doch Glied an meinem Leib. Dieser Leib ist auferstanden, dir kann nichts passieren. Sei fröhlich in der Hoffnung.
Losung für den heutigen Tag, 2. Samuel 22. Du schenkst mir Schritte des weiten Raumes. Das ist die Losung heute. Die Welt hier, die macht deinen Raum immer eng. Oh, ist genauso weit dein Raum, wie deine Kohle reicht, deine Gesundheit. Ne? Das ist deine Begrenzung. Du wirst immer kleiner, je älter man wird halt. Und wir haben einen Gott, der uns so einen Schritten weiten Raum schenkt. Wir haben Hoffnung. Selbst wenn das Letzte kommt, der Tod, da freuen wir uns. Da geht es ja endlich weiter. Also gestern war der Todestag von Johann Valentin Andrea. Ein ganz bedeutender Theologe gewesen des 17. Jahrhunderts. Und wir haben ja diesen evangelischen Namenskalender. Der wird jeden Tag an einen großen evangelischen protestantischen Gläubigen, manchmal auch ein paar Katholiken, da erinnert. Und dieser Johann Valentin Andrea, von dem ist das Sterbewort überliefert. Also der lag am Todesbett und der hat viel Schlimmes in seinem Leben erlebt, hat den ganzen 30-jährigen Krieg mitgebracht, sein ganzes Vermögen verloren, viel Verfolgung, alles. Und dann liegt er jetzt sterbend in seinem Bett, alt und gebrechlich, nichts ist mehr möglich. Und was sagt er? Das ist unsere Freude, dass unsere Namen im Himmel geschrieben sind, im Buch des Lebens. Bums, und dann stirbt er. Das ist Hoffnung. Selbst wenn die letzte Stunde geschlagen hat, irdisch alles kaputt ist, die finale Trübsal kommt. Das ist unsere Freude, dass unsere Namen im Himmel geschrieben werden, im Sinn, im Buch des Lebens. Hey, wenn wir wiedergeboren sind, wenn wir Heilige sind, steht unser Name im Buch des Lebens, dann ist alles andere egal. Auto kaputt, Frau weggelaufen, Dings, das ist alles bitter, gar kein Thema. Aber Halleluja, es geht weiter in Jesus Christus. Und darin dürfen wir unsere Hoffnung setzen. Setzen wir unsere Hoffnung auf Geld, auf Menschen, auf eigene Möglichkeiten. Früher oder später dekliniert uns der Widersacher durch. Aber wir haben eine unzerstörbare Hoffnung in Jesus Christus. Und deshalb dürfen wir zuversichtlich sein. Und das ist meine Frage an dich heute. Tust du das? Bist du zuversichtlich in deiner Hoffnung? Oder bist du immer noch am Rumweinen über die Dinge, die da sind? Ich sage so scharf einfach hinein, weil Gott es sagt. Er sagt dir, sei doch zuversichtlich in mir. In mir, der ich der Gott aller Hoffnung bin. Ein drittes, was uns Gott sagt. Wir sollen beharrlich sein im Gebet. So heißt es hier. Seid beharrlich im Gebet. Das Wort, was hier steht, proskatereo, heißt nicht nachlassen, aushalten, es immer fortwährend tun. Und das ist etwas, was die ganze Bibel durchzieht. Also allein den paulinischen Briefkorpus betrachtet immer und immer und immer wieder. Ich lese ein paar Stellen vor halt, nicht? Wortgleich, Kolosser 4,2, seid beharrlich im Gebet. Epheser 6, betet alle Zeit mit Bitten und Flehen im Geist. Römer 12,12, das haben wir gerade gelesen, betet ohne Unterlass. 1. Thessalonicher 5, Paulus beginnt jeden seiner Briefe damit oder viele seiner Briefe. Wir gedenken eurer alle Zeit schreibt er dieses Wort hin im Gebet. Also im 1. Korintherbrief, im Kolosserbrief, Thessalonicher Brief halt. Immer wieder. Und wenn wir lesen in der Apostelgeschichte, was da los war, die haben in der Gemeinde immer und immer und immer wieder gebetet, kamen zusammen zu Gebetsgemeinschaften, haben auch alleine gebetet, immer wieder. Beten, beten, beten, beten, beten. Auch im Alten Testament, also nicht im paulinischen Briefkorpus halt, nicht wenn wir die Psalme lesen, ja, was die Psalmisten getan haben. Ja, sie haben permanent das Gespräch mit dem lebendigen Gott gesucht. Sie haben mit ihm gesprochen. Und das ist ja das auch, was du tust, wenn du wiedergeboren bist, wenn du den Heiligen Geist hast, wenn du erlebt hast, Gott ist da. Das ist nicht irgendwie eine Theorie, die dir irgendwelche Theologen erklärt haben, sondern Glauben ist eine lebendige Beziehung zu dem lebendigen Gott, den ich erlebt habe. Dann muss mir kein Pastor Latzel von der Kanzel mehr erklären, du musst mit dem Gott sprechen, sei beharrlich im Gebet. Dann will ich das tun. Mir muss kein Beziehungstherapeut dieser Welt erklären, ja, also als Vater müssen Sie mit Ihrer Tochter sprechen. Wenn ich mit meiner Tochter zusammen bin, werde ich mit der sprechen. Wenn ich mit der in Urlaub fahre, die sitzt im Auto neben mir, werde ich mit der reden. Das ist doch selbstverständlich. Wenn ich das nicht tue, dann habe ich ein Beziehungsproblem. Aber das ist für mich selbstverständlich, weil ich ja meine Tochter lieb habe, bin in der Beziehung mit ihr, da spreche ich mit ihr. Und genauso ist es bei Gott. Wenn ich im Glauben bin, dann habe ich ja Liebe zu diesem Gott, er zu mir. Dann ist mir das ein Bedürfnis, mit ihm zu sprechen, wie mit meiner Ehefrau, mit meinem Kind. Dann kann ich gar nicht anders. Gott ist da. Leben in der Gegenwart Gottes heißt auch mit ihm sprechen. Ich sage ihm das, worüber ich mich freue. Bedanke mich für das, was er mir Wunderbares gegeben hat. Lobe und preise ihn. Bitte ihn natürlich auch um Hilfe. Frage ihn auch, wenn ich Sachen nicht verstehe, wie die laufen. Das ist so. Und wisst ihr, der Hammer ist ja, dieser Gott antwortet. Es ist nicht nur ein Einbahnstraßengebet. Wenn ich dann Bibel lese, wenn ich dann bibeltreue Verkündigung höre, dann merke ich, wie er mich anspricht in meiner Situation, wenn er mir Antworten gibt.
Wisst ihr, was für Gott wohlgefällig ist? Wenn wir das tun, wenn wir permanent das Gespräch mit ihm suchen. So ein Pfarrer oder was weiß ich, ein Rechtsanwalt, ein Arzt, der ist irgendwann überlastet, wenn immer mehr Leute kommen. Für unseren Herrn ist das kein Problem. Mit allen 8 Milliarden Menschen auf dieser Welt will der sprechen. Am besten jeden Tag, permanent, immer. Das ist sein Wunsch. So wie ein liebender Vater möchte, dass seine Tochter ihn anruft halt, nicht? Und wenn die dann 2 Wochen sich nicht gemeldet hat, oh, da ist er in Sorge halt. So möchte das unser Gott. Mit ihm sprechen, weil er weiß, wenn wir nicht mit ihm sprechen, dann fangen wir an, mit anderen zu reden. Mit Menschen, die uns dann ihre Ideologien verkaufen, ihre Ratschläge. Dass der Teufel dann Möglichkeiten hat, einzubrechen. Deshalb ist es so wichtig, dass wir im Gebet bleiben. Beharrlich im Gebet. Beten ist nicht wie Zähneputzen. Manche Menschen haben das so zu einer religiösen Pflicht. So wie ich meine Zähne putze, sagt mir der Zahnarzt, morgens und abends ganz klar, 2 Minuten und auch Zahnzwischenraumbürstchen, dann wird das gemacht halt. Beten ist ein Bedürfnis. Ja, ich beginne meinen Tag damit, ich beende den auch damit, ganz klar. Aber wenn mir das wichtig ist, und über den Tag spreche ich auch mit meinem Herrn. Und die Frage ist jetzt an dich, wie sieht es denn eigentlich mit deinem Sprechen mit Jesus aus? Würdest du sagen, wenn du selber drauf guckst, das ist alles in Ordnung. Da brauche ich keinen Beziehungstherapeut, also 3. Punkt, hake ich an, ich mache direkt weiter. Oder sagst du, ich rede mit so vielen Leuten, YouTube und Instagram, was habe ich da für Kommunikation? Aber mit Jesus? Dann sagt Gott dir nochmal, hey, sei beharrlich im Gespräch, sprich mit mir, komm in die Kommunikation hinein. Lass das einfach auf andere Stimmen zu hören, sondern hör auf mein Wort. Tu, was ich dir sage. Und das passiert eben, indem wir Austausch mit ihm haben, indem wir sprechen, dass wir beharrlich im Gebet sind. Ein viertes, was uns dieser Text sagt, was wir tun sollen, ganz klar, kümmere dich um bedürftige Mitchristen. Nehmt euch der Nöte der Heiligen an, übt Gastfreundschaft. Die Heiligen, nochmal, das sind nicht die, die besonders toll sind im Glauben, sondern einfach die, die im Glauben sind. Deshalb ist das auch total widersinnig, dass die katholische Kirche irgendwelche Menschen zu Heiligen erklärt, zu denen man da gar beten könnte oder sonst irgendwas. Quatsch. Wir alle, die wir heute Morgen hier sitzen, zugeschaltet sind und Jesus Christus den Herrn nennen,

uns Geschwister. Ja, das ist unsere Aufgabe. Ganz was anderes, was eben gewesen ist, halt, jetzt wird der Blick auf etwas gerichtet, halt, wo wir aktiv werden sollen. Gegenüber Menschen, die Jesus Christus kennen und die in Problemen sind. Letztes Wochenende hatten wir die HMK hier, Hilfsaktion Märtyrerkirche. Und es gibt hunderttausende Christen, die derzeit schlimme Verfolgung zu erleben haben. Warum? Weil sie zu Jesus gehören. Nicht, weil sie zu schnell Auto gefahren sind, weil sie eine falsche politische Meinung haben, nur weil sie Jesus verkündigen. Und da haben wir eine Aufgabe dran. Ich habe einfach nochmal so konkret ein paar Sachen mitgebracht, halt, um uns daran zu erinnern, was wir machen können. Geht jetzt nicht, dass ihr der HMK was spendet. Überhaupt nicht. Ich möchte euch mal drei Dinge nennen, wo ihr bitte nächste Woche für betet. Wo Leute richtig, richtig Probleme haben. Das ist einmal der Dr. Chiflo, für den habe ich schon zweimal hier was gesagt, halt er schon her, aber sitzt immer noch im Gefängnis. Seit 2004 ist dieser Mann, promovierter Mathematiker, der war Pastor einer Gemeinde in Eritrea, seit 2004 ist er inhaftiert. Das müsst ihr euch vorstellen, 22 Jahre im Gefängnis. Und Eritrea Gefängnis, das ist die Hölle. Nur weil er zu Jesus gehört. Für den wollen wir beten. Wir wollen beten für Mohammed Casey, ein indonesischer Evangelist. Der ist zu 12 Jahren Haft verurteilt worden. Warum? Weil er sich konvertiert hat vom Islam zum Christentum. Wo wir sagen, Halleluja, da freuen wir uns, wenn Menschen zum lebendigen Glauben an Jesus finden. Verurteilt, weil er das eben auch bei YouTube klargemacht hat, hat man ihn angeklagt. Unfassbar, man hat seine Strafe schon etwas reduziert, aber sitzt immer noch im Gefängnis. Auch für den wollen wir weiter beten. Und ein drittes. Vor zwei Wochen ist in Iran ist eine Evangelistenkonferenz, die haben sich im Untergrund getroffen, halt. Die sind verhaftet worden, die sind aufgeflogen, halt, und sitzen jetzt alle im Gefängnis. Die sind zum Teil 20 Tage am Tag, jetzt 20 Tage jetzt hintereinander verhört worden. Halt. Unfassbares Leid. Nöte von Mitchristen. Wir kennen keinen einzigen von denen. Die leben auf anderen Kontinenten. Aber das sind unsere Brüder und Schwestern im Herrn. Und die erleiden Furchtbares. Und wenn ein Glied leidet, so leiden alle Glieder mit. Der Wochenspruch für die nächste Woche kommt aus Galater 6,2. Einer trage des anderen Last. So werdet ihr das Gesetz Christi erfüllen. Und das Mindeste, was wir machen können, ist, wir können für diese Brüder und Schwestern beten, die Hände falten. Man könnte auch bei dem Botschafter von Eritrea anrufen, dem Brief schreiben, eine E-Mail, kostet uns relativ wenig. Aber wir wollen versuchen, etwas für Brüder und Schwestern zu tun. Aber nicht nur in der weltweiten Dimension, auch hier bei uns in der Gemeinde. Auch da nenne ich mal ein Stichwort. Das Stichwort Einsamkeit. Vor zwei Wochen hat IDEA da ein ganzes Kapitel drüber gemacht. Die Einsamkeit von Menschen. Das ist übrigens das Grundproblem der Menschheit schlechthin, halt nicht als Adam geschaffen wird. Da ist er alleine. Es ist nicht gut, dass der Mensch alleine sei. Wir brauchen Gemeinschaft. Und Gemeinde ist Gemeinschaft. Wir sind Glieder an einem Leib. Leider passiert das manchmal auch in der Gemeinde. Man kommt in die Gemeinde, aber man kommt nicht richtig rein. Da haben sich schon so etablierte Gruppen gebildet. Und es ist schwierig. Bitte lasst uns immer gucken, wo einer einsam ist in der Gemeinde. Wo er alleine steht, wo wir gucken können, ihn reinzunehmen. Lasst uns immer so denken, wie wäre es denn, wenn ich auf einmal da alleine bin. Da würde ich mich auch freuen, wenn einer kommen würde und sagen, hey, komm, sei dabei. Einfach kümmern um die Nöte von Mitchristen. Übrigens, das mit der Einsamkeit hat man wirklich sogar bei unserer Bundesregierung mittlerweile erkannt, nicht? Dass das eines der Riesenprobleme werden der Zukunft, halte ich, dass wir immer mehr vereinsamen. Kein Wunder, dass eine Politik, die uns vorlebt, nur noch dieses Catch as Catch Can halt nicht, so zu sagen, dass dann die Vereinsamung das Problem wird halt. Da wollen wir gucken als Gemeinde, was können wir nehmen? Wie können wir uns der Nöte unserer Mitchristen annehmen? Und wenn das nochmal ist, nächste Woche Wochenspruch. Wir wollen ja tun, was der Herr uns sagt. Da wollen wir einfach gucken, wo wir Lastenträger für andere werden können. Vielleicht ist es ja irgendein Dienst, den du tun kannst. Vielleicht, wo du auch dein Portemonnaie aufmachen kannst. Keine Ahnung. Aber lasst uns versuchen, als die, die im Heiligen Geist sind, denen zu helfen, die ebenfalls im Heiligen Geist wandeln. Kümmere dich um bedürftige Mitchristen. Da auch meine Frage. Tust du das? Und dann fünftes und letztes. Segne deine Feinde. Segnet, die euch verfolgen, segnet und flucht nicht. Ja, die Welt, die hat ein anderes Konzept, die nicht wiedergeboren sind. Da lautet das, wie ich es eben gesagt habe, ja, du musst dich gegen den anderen wenden. Homo homini lupus est, der Mensch ist des Menschen Wolf.
Und falls du nicht Christ bist, sage ich dir das für deine verbleibenden

10, 20, 30, 40 Jahre, lebe das. Also wenn du Jesus ablehnst und die Ethik der Bibel, sagst, das stimmt alles nicht, dann sei wenigstens Konsequenz, dann lebe so, wie Nietzsche es gesagt hat. Da musst du gucken, da musst du alle anderen zur Seite drängen. Moral und Ethik gilt dann nicht. Da gibt es nur dich, nur dich, nur dich, nur dich. Und da musst du dich durchsetzen. Und vor allen Dingen, wenn dir jemand schadet, dann zahlst du ihnen brutal zurück. Das ist das Gesetz dieser Welt. Wiedervergeltung, Härte, das zeichnet dich aus. So kommst du in dieser Welt voran. Das sind die Gesetze dieser Welt. Aber das ist nicht das Gesetz unseres Herrn und Heilandes. Der sendet uns wie Lämmer unter die Wölfe. So sagt das ganz wörtlich. Da sagst du dir, Mist, das möchte ich nicht. Also ich möchte das auch nicht, ich sage das ganz ehrlich. Also so von meinem Naturell liegt mir so dieses Wolfsein unter Wölfen und am besten der Stärkste viel näher. Ja? Zu sagen, ich will hart sein und will gucken, wie weit ich komme. Und ich werde es schon schaffen mit meinem Intellekt, mit meiner Stärke. Komm, lass mal betteln. Und Jesus sagt nein. Und wenn du Feinde hast, dann musst du ihnen vergeben. Du musst sie segnen. Du musst sie segnen. Als Wolf gehörst du nicht zu meiner Herde, sagt der Heiland Jesus Christus. Einer der größten Prediger, den die Kirche je gesehen hat, ist der Johannes Chrysostomus. Der hat um 400 nach Christus in Konstantinopel gewirkt. Einer der wirklich fantastischen, großartigen Prediger. Und der hat in einer seiner Predigten gesagt, solange wir Lämmer sind, siegen wir. Auch wenn uns 1000 Wölfe umringen. Wenn wir aber als Christen zu Wölfen werden, dann weicht von uns die Hilfe des guten Hirten Jesus Christus. Der gute Hirte weidet keine Wölfe, sondern Lämmer. Wenn wir als Wölfe Wölfe besiegen, dann haben diese uns besiegt. Und das ist genau das, was hier die Rede ist, in dem, was uns der Predigtext sagt. Wir sollen nicht fluchen, wir sollen uns nicht gegen unsere Feinde stellen, wir sollen sie segnen. Wie soll sich in dieser verdammten Welt, und verdammt ist sie deshalb, weil Gott sie verflucht hat, etwas ändern zum Guten, wenn wir die Spielregeln dieser Welt betreiben? Wir müssen Licht sein, Salz sein, die Veränderung bringen. Wir müssen segnen, die uns verfolgen. Das ist nicht einfach, aber das ist der Auftrag, den Gott uns gibt. 1. Korinther 4, und das nicht nur hier, heißt es, schmähen sie uns, so segnen wir. Wir sollen ein Segen sein. Und da kannst du ganz konkret gucken, wer ist denn bei dir Feind? Und vielleicht ist es jetzt nicht ein Feind, der dir am Leben trachtet, aber wo ist der Arbeitskollege, der dir das Leben schwer macht? Wo ist der unangenehme Nachbar? Wo ist der in der Familie, der dir wirklich das Leben versucht, zur Hölle zu machen halt? Und da sollst du nicht wieder vergelten, sondern du sollst segnen. Im Gebet für diesen Menschen eintreten. Vielleicht ist das ja deine Aufgabe. Vielleicht hängst du gerade an so einem Menschen. Und da sagt Gott dir nochmal einmal, du sollst segnen. Übrigens, das heißt nicht, dass dieser andere, der Böses tut, straflos ausgeht. Nein, wenn man dann diese Verse weiterliest, Römer 12, 19, 20, heißt es, rächt euch nicht selbst, meine Lieben, sondern gebt Raum dem Zorn Gottes. Denn es steht geschrieben, die Rache ist mein, ich will vergelten, spricht der Herr. Vielmehr, wenn dein Feind hungert, gib ihm zu essen, dürstet er, gib ihm zu trinken. Wenn du das tust, wirst du feurige Kohlen auf sein Haupt sammeln. Also entweder bekehrt sich ja der Falsches getan hat, und dann macht das Blut Jesu gut. Und wenn nicht, sammle ich durch mein segnendes Handeln Kohlen auf sein Haupt. Und das brennt den total kaputt. Das ist eine Katastrophe halt. Von daher also, wir sollen segnen und nicht fluchen. Dazu hat uns Gott bestimmt. Das ist nicht einfach. Also ich sage das, ich will mich hier nicht bemitleiden, aber mir ist in den letzten Jahren viel Unrecht angetan worden. Aber das habe ich verstanden vom Herrn. Bei dem vielen, was ich nicht verstehe. Ich muss für diese Menschen beten. Die verstehen es nicht. Die sind nicht beim Herrn. Du musst für sie beten. All das Unrecht, all das Falsche halt, nicht zu sagen, da musst du sie segnen. Und wisst ihr, was das Gute ist? Das macht dich frei. Wenn du anfängst, wieder zu vergelten, und dann klappt das nicht so in dieser Welt, dann bist du bitter. Dann ist es ganz schlimm und dann macht der Widersacher in dir ganz furchtbare Dinge. Aber wenn du es abgibst und segnest, da breitet sich für dich erstmal ganz was anderes aus. Was er mit den Leuten macht, Herr, das ist mir dann vollkommen egal halt. Ich kann für sie beten, ich kann sie segnen. Das ist wunderbar befreiend. Und das sagt der Herr dir auch. Hey, sei kein Wolf. Sei ein Lamm in der Herde unseres Heilandes Jesus Christus. Und dann wirst du sehen, wie du zum Segensbringer in dieser Welt wirst. Tust du das? Segnest du deine Feinde? Überschrieben ist die Bibel, tun, was der Herr dir sagt. Jetzt wirst du sagen, ja, ich verstehe das ja, was da in diesem Predigtext gesagt wird.
das muss ich tun, aber ich schaffe es nicht. Ich bin da schon so häufig dran gescheitert. Wie schaffe ich das denn, wenn ich immer wieder scheitere? Und das möchte ich zum Schluss dieser Predigt einfach nochmal ganz kurz sagen. Was passiert, wenn du feststellst, sagst, das tue ich nicht? Diesen einen Punkt tue ich nicht oder die zwei Punkte tue ich nicht oder vielleicht alle fünf Punkte erfülle ich nicht. Dann musst du ein Dreifaches tun. Und das ist jetzt nicht von mir, das ist von Luther. Wenn du das als erstes erkennst, das ist die Zerknirschung des Herzens. Das ist gut. Wenn du erkennst, dass Gott dich ermahnt hat im Wort und dir sagt, hier ist was bei dir nicht in Ordnung, dann merkst du, hey, ich bin schuldig. Dann kommt das Zweite. Da musst du das vor Gott im Gebet bekennen. Musst du keinem Pfarrer gehen, das kannst du ganz alleine für dich machen. Dass du mit ihm sprichst und sagst, Herr, das tut mir unendlich leid, dass ich diesen Befehl nicht so ausgefüllt habe, wie du das gesagt hast. Vergib mir bitte meine Schuld. Bekenntnis mit dem Mund. Und das Dritte ist Wiedergutmachung mit dem Werk. Das heißt jetzt nicht 200 Euro für die und die Aktion spenden, sondern zu sagen, ich mache es jetzt anders. Im Geist mache ich es jetzt anders. Ich bin jetzt brennend im Geist. Ich habe jetzt Hoffnung. Ich bin beharrlich im Gebet. Ich kümmere mich um meine Mitchristen. Ich segne meine Feinde. Und weiß, dass Gott mir dabei hilft. Und wenn ich merke, ich bin ein schwacher Kandidat wie der Pastor Latzel, dann bitte ich den Herrn eben um den Geist, dass er mir diese Kraft gibt, dass ich das anders mache, wie ich es bisher gemacht habe. Also, wenn du feststellst bei einem dieser drei Punkte, fünf Punkte, du schaffst es nicht, dann, wie gesagt, hingehen, mit dem Mund bekennen und mit deinem Werk wieder gut machen, es anders machen. Und so möchte ich jetzt noch einmal den Predigttext vorlesen, in dem, wo uns Gott ganz klar sagt, was wir zu tun haben, was du zu tun hast. Seid nicht träge in dem, was ihr tun sollt. Seid brennend im Geist. Dient dem Herrn. Seid fröhlich in Hoffnung, geduldig in Trübsal, beharrlich im Gebet. Nehmt euch der Nöte der Heiligen an. Übt Gastfreundschaft. Segnet, die euch verfolgen. Segnet und flucht nicht. Tu, was der Herr dir sagt, ihm zur Ehre und dir zum Segen. Amen. Und der Friede unseres allmächtigen Gottes, der sehr viel höher ist als alle unsere menschliche Vernunft, er bewahre unsere Herzen und Sinne in Christus Jesus, unserem auferstandenen und lebendigen Herrn. Amen.

Es ist 1:41. 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

Ruhe in Frieden. Diesen Ausspruch hört man immer wieder, wie vorhin auch gehört, bei traurigen Momenten des Abschiednehmens. Und da muss ich immer Luft holen, wenn ich diesen Satz höre, diese Abkürzung höre, weil ich von der Bibel her weiß, und das möchte ich heute auch zum Thema machen, wie das ausgehen kann, wenn man Christus nicht angenommen hat als seinen Retter. Und da gibt es diese Worte, die ich gestern schon geteilt habe und heute wiederholen möchte aus dem Matthäusevangelium Kapitel 25, Vers 46. Das sind Worte Jesu, die er eindrücklich dann am Ende seines Lebens hier auf dieser Erde teilt, den Jüngern mitgibt. Und er sagt dort in Matthäus 25, Vers 46, und diese werden hingehen zur ewigen Strafe, die Gerechten aber in das ewige Leben. Und es sind diese zwei Ausgänge. Es können eben nicht alle sagen, ja, er wird schon, also man kann nicht über jeden sagen, der dann seinen letzten Atemzug gemacht hat, er wird jetzt in Frieden ruhen. Diejenigen, die Jesus angenommen haben, die haben dann diese Gewissheit, dass sie dann ewig leben werden. So heißt es im Johannesevangelium 11, Vers 25.